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Guten Morgen, Rüsselsheim. Heute am 21. Mai bin ich ganz allein hier für euch im Studio der Herzen. Was das heißt? Ganz einfach. Ich habe eine lange Playlist mitgebracht. Der Thomas hat mir heute Morgen noch in aller Herrgottsfrühe eine WhatsApp geschrieben. Er kann nicht, er ist krank. Hier an dieser Stelle alles Gute für dich, lieber Thomas. Gute Besserung. Ich hoffe, dass du morgen Abend fit bist, weil wir wollten eigentlich die Music Lounge, die letzte Woche ausgefallen ist, nachholen. Wir gucken einfach mal. Aber ich bin natürlich ein Optimist. Aber ganz klar, Gesundheit geht immer vor.

0: gucke aus dem Studio der Herzen raus hier in der Ludwigstraße. Ja, man sieht Licht. Nicht direkt, also es ist ein bisschen, die Sonne kämpft so ein kleines bisschen mit der Wolkenschicht, aber es ist noch nicht offen, wer gewinnt. Also ich könnte mir gut vorstellen, dass die Sonne gewinnt. Es soll ja relativ warm werden heute. Oh, richtig warm soll es morgen werden und dann ab Wochenende steht dem Sommer eigentlich nichts mehr im Wege. Oh, lächts. Ich weiß, wie es euch geht. Ich freue mich sehr, sehr, sehr auf den Sommer. Vor allem der Regen geht mir total auf den Keks. Naja, was will man machen?
1: Guten Morgen, Rüsselsheim.
0: Guten Morgen, Rüsselsheim. An diesem 21. Mai, der 141. Tag des laufenden Jahres 2026. Es verbleiben noch 224 Tage bis zum Jahresende. Ja, Thomas ist nicht im Studio. Ich bin ganz allein hier. Ganz alleine. Mit einer Zeitung bewaffnet, weil so haben wir das früher.

gemacht. Vor, ich weiß gar nicht, vor 4 Jahren, glaube ich. Vor 4 Jahren oder vor 5 Jahren. Ich weiß es nicht, völlig egal. Als Armin und ich hier angefangen haben, haben wir uns mit Zeitungen bewaffnet und haben irgendwie uns Meldungen rausgesucht, über die man sich herrlich lustig machen konnte. Irgendwann war dann der Armin war dann nicht mehr dabei. Und da habe ich mich alleine über Meldungen lustig gemacht aus der Zeitung. Ja, und dann kam Thomas dazu. Und dann haben wir eigentlich nie wieder irgendwie aus der Zeitung zitiert. Ich habe heute das Recht, das Rüsselsheimer Echo bei mir. Und das macht auf mit einem Bild von Autos. Autos werden in Bremerhaven auf Schiffe verladen. Neue Zölle würden Fahrzeuge europäischer Hersteller in den USA erheblich verteuern. Und die Headline: Zollvorteile unter Vorbehalt. Neue Autozolldrohungen von Donald Trump haben Deutschland die Sorgen vor einem Handelskrieg wiederbelebt. Wiederbelebt? Ich würde sagen, wenn man irgendwie so einen Verstand für 5 Pfennig noch beisammen hat, dann waren diese Sorgen niemals ad acta gelegt. Eine EU-Einigung zum 2025 geschlossenen Handelsdeal soll nun deeskalieren. Oh Gott. Das sind so die Headlines. Ich weiß jetzt nicht, wie die Rüsselsheimer Echo seine Zeitung verkauft. Ich weiß, dass die Bild-Zeitung ausschließlich über die Headline versucht, ihre geschwärzte Weißfläche, hätte ich fast gesagt, zu verkaufen. Aber wenn ich so eine Headline lese, Zollvorteile unter Vorbehalt, das schreckt mich eher ab. Da will ich eigentlich einen Bogen um die Zeitung machen und will mit der Zeitung. Ich habe mit dieser Zeitung nichts zu tun. Bevor ich hier starte, würde ich sagen, ich mache einfach ein kleines bisschen Musik. Letzte Woche war es angekündigt von der Bubi-Bande. Kein Rad bleibt stehen. Letzte Woche haben wir es nicht mehr geschafft. Deswegen spielen wir das jetzt. Kein Rad bleibt stehen von der Bubi-Bande.

Kein Rad bleibt stehen. Bubi-Bande. Es müsste irgendwie aus den Ende der 80er Jahre gewesen sein, diese Aufnahme. Ach geil, ich liebe sie. Ja, ich mag die Band. Ich finde die Musik von denen ziemlich, ziemlich klasse. Kein Guten Morgen Rüsselsheim ohne den allerersten Blick auf den Hessenschau-Ticker. Weil im Hessenschau-Ticker steht genau drin, ob ihr liegen bleiben könnt. Weil wenn, was weiß ich, wenn irgendeinem Verkehrskasper eingefallen ist, oh, wir müssen die Autobahn feucht aufwischen. Und deswegen sperren wir hier alles in Hessen, was Rang und Namen und mehr als zwei Spuren hat. Ja, wenn dem so ist, dann steht das meistens im Hessenschau-Ticker. Und das ist dann die frohe Nachricht für euch. Dann könnt ihr euch einfach nochmal umdrehen, weiterhin meinem Zauberstimmchen lauschen und einfach den da oben einen guten Mann sein lassen, hat meine Mutter früher immer gesagt. Den da oben einen guten Mann sein lassen. sie war extrem gläubig, deswegen habe ich das nie so ganz verstanden, was sie damit meinte. Na, es ist jetzt keine offensichtliche Beleidigung. Aber so für die Klasse von meiner Mutter war das schon sehr, sehr grenzwertig. Den da oben einen guten Mann sein lassen. Es ist eine Garage ausgebrannt. Doppelgarage ausgebrannt. Bindestrich Verletzter. Leute. Ja, ich weiß nicht. Wenn, das war wahrscheinlich hat eine KI. Nee. So doof ist doch nicht mal eine KI. Na gut. Wetter, Sonne und Wolken bis 25 Grad, wie schon erwähnt. A66 Tunnel nach LKW-Unfall weiterhin gesperrt. Licht am Ende des Tunnels. Oh Gott. Nicht jeden Joke machen. Bitte nicht jeden Joke machen. Jeden Wortspiel-Joke. Nur weil er offensichtlich auf der Hand liegt. Licht am Ende des Tunnels gibt es für Verkehrsteilnehmer auf der A66 noch nicht. Nachdem gestern Morgen ein Lastwagen im Tunnel Neuhof bei Fulda an die Decke gestoßen war. Oh Gott, mein Deutschlehrer, der hätte mich damals erwürgt für die Formulierung. Nachdem ein Lastwagen im Tunnel an die Decke gestoßen war. Sagte ein Lastwagenfahrer zum anderen Lastwagenfahrer, komm, wir fallen jetzt mal hoch, ich will an die Decke stoßen, das ist eine gute Idee. Meine Fresse, rotate. Reparaturarbeiten sind im Gange. Die Sperrung soll nach Angaben eines Sprechers der Autobahn GmbH voraussicht, das ist, ich glaube, deutscher geht es nicht, Autobahn GmbH, ist das geil. Voraussichtlich heute im Laufe des Mittags oder auch Nachmittags aufgehoben werden. Bei dem Unfall seien 31 der verbauten 34 Lautsprecher und 13 der 34 installierten Kameras beschädigt worden. Diese Schäden werden dann in kommenden einzelnen nächtlichen Vollsperrungen sukzessive repariert. Okay. Wann es diese Sperrung gibt, sei noch nicht bekannt. Sie würden jeweils angekündigt, ja, dann wird alles gut. Wird sich aber über den Verlauf der nächsten Monate ziehen. Das Bild ist geil. Man sieht so, ja, irgendwie so ein Tunnel, einen eckigen Tunnel, keinen runden Tunnel. So gelblich beleuchtet und da hängt so gelärt von der Decke runter, so Kästen an Elektrokabeln, vermute ich mal. Lampen hängen von der A66-Tunneldecke, nachdem ein LKW die Technik mitgenommen hatte. Aber die spannende Frage ist, und da geht man wiederum nicht drauf ein. Die spannende Frage ist doch, wie kann ich als LKW-Fahrer so blöde sein, dass ich in den Tunnel reinfahre, wenn ich genau weiß, okay, ich weiß genau, meine Höhe ist, was weiß ich, 3,50 Meter und am Tunnel steht, was weiß ich, keine Ahnung, nicht über 3,30 Meter, dann haben die LKW-Fahrer nicht irgendwelche Sondernavis, wo auf diesen ganzen Quatsch wie Höhe und so weiter irgendwie besonders Rücksicht genommen wird. Ich kann mich erinnern, in der Flugschule war das damals so, wenn man da irgendwie so einen Flug geplant hat von A nach B mit so einer kleinen Cessna oder was auch immer wir damals genutzt haben, da hast du erstmal hast du die Karte irgendwie ausgebreitet, hast dann eine Linie gezogen, ich will von da nach da, das ist halt der Vorteil vom Fliegen, du gehst einfach direkt, mehr oder weniger.
Und dann hast du, im zweiten Schritt hast du auf der Karte gesucht nach hohen Geschichten, die eventuell für dich im Weg stehen. Ja. Naja, gut. Ja, natürlich, das kann passieren. Aber trotzdem, ich verstehe nicht, wie. War er besoffen? Also auf jeden Fall, das wäre die allererste Frage, die ich irgendwie, ja, keine Ahnung, der Polizei gestellt habe. Autofahrer stirbt bei Frontalzusammenstoß mit LKW. Gestern bei Selters-Eisenbach. Polizei teilte mit, der Mann war aus bislang ungeklärter Ursache mit seinem Wagen in den Gegenverkehr geraten. Der Lastwagenfahrer selbst wurde leicht verletzt. Partys, Drogen, Schüsse, Deutsche aus Kolumbien ausgewiesen. Ja, das sind doch eher Themen, die man hier in der Frühstückssendung von Radio Rüsselsheim beleuchten und behandeln möchte. Nach zahlreichen Beschwerden über wilde Partys, Drogenkonsum, Schüsse in die Luft und lautstarke Streitereien mit Prostituierten über die Bezahlung. Oh Leute, ich habe Bilder im Kopf. Ist ein Deutscher aus Kolumbien abgeschoben worden. Der Mann sei über Madrid nach Frankfurt ausgewiesen worden, teilt die kolumbianische Einwanderungsbehörde mit. Das würde mich auch mal interessieren, wie das geht. Wird er da in Madrid dann in Empfang genommen von Cops und die folgen ihm auf Schritt und Tritt? Nicht, dass er es da in Madrid dann den Flughafen verlässt. Ich habe keine Ahnung. Er dürfe nun für 10 Jahre nicht wieder nach Kolumbien einreisen. Der Mann habe in einem eleganten Viertel von Medellin immer wieder für Ärger gesorgt und bedrohliches Verhalten gegenüber den Nachbarn gezeigt. Ja, richtig, so schmeißt... Ja, es geht. Zudem gibt es Hinweise auf die Erstellung pornografischer Inhalte und Kinderprostitution in der Wohnung im exklusiven Stadtteil El Poblado. Ja, und jetzt, wo die Geschichte in Drive bekommt und eine traurige Wendung nimmt, eine sauermachende Wendung, ehrlich gesagt, hört die Meldung einfach auf. Ach, Hessenschau. Okay, dafür gibt es eine neue Meldung, ganz neu reingekommen. Oh, ich bin so gespannt. Kaffee aus der Ostertasse. Gestern hatte ich eine Kaffeetasse mit Weihnachtsmotiv, heute ist es eine mit Osterhase. Und die Redakteurin, die Redakteurin hat ein Bild von ihrer Kaffeetasse mit einem Hasen drauf fotografiert. Also ihr seht, es ist absolut überhaupt gar nichts passiert. Gar nichts, nichts, überhaupt nichts. Und deswegen machen wir noch ein bisschen Musik jetzt. A Boy Like You von Tomorrow. Viel Spaß dabei.

A Boy Like You, Tomorrow. Tomorrow ist auf Tournee. 1. November Velodrom und noch ein paar andere Termine. Und Grödehäuvels, Puck County. Keine Ahnung, wo das sein soll. 9. Juli in Bilbao in Spanien. Ich mag Tomorrow. Die macht schöne, schräge Sachen. Ja, die scheint irgendwie, Budapest ist am 11. August, im Toyenpark in Oslo ist am 14. August, Istanbul, also wenn ihr Lust habt, gönnt euch, die ist den ganzen Sommer unterwegs, ja, in Europa unterwegs. Die gute Tomorrow. In der Zwischenzeit gab es eine Aktualisierung beim Hessenschau-Ticker. Und ich glaube, ich werde abgehört. Die Redakteuse, die Redakteurin, ich habe keine Ahnung. Der verantwortliche Mensch im Hessenschau-Ticker-Studio hat eine neue Top-Meldung. Feuerwehrchefin im Schwalm-Eder-Kreis abgesetzt. Paukenschlag im Schwalm-Eder-Kreis. Die Feuerwehren der 27 Städte und Gemeinden haben keine Chefin mehr. Kreisbrandinspektorin Tanja Dittmer wurde mit sofortiger Wirkung von ihren Aufgaben entbunden. Dazu gehört auch die Leitung des Fachbereichs Brandkatastrophenschutz und Rettungswesen. Das Rettungswesen als solches muss neu definiert werden. Aus den Gründen macht der Kreis ein Geheimnis. In einer knappen Mitteilung heißt es nur, wir bitten um Verständnis, dass wir dazu keine Auskunft geben werden. Frau Dittmer soll in der Kreisverwaltung andere Aufgaben übernehmen. Sie war seit 2019 Kreisbrandinspektorin. Damals gab es Probleme, weil ein unterlegener Mitbewerber gegen ihre Berufung geklagt hatte. Erst nach einer Gerichtsentscheidung konnte sie das Amt antreten. Kommt mir irgendwie bekannt vor. Woher bloß? Feuerwehr. Ja, da habe ich was Witziges mitbekommen. Vor 10 Tagen oder sowas gab es im Taunus eine Feuerwehrübung. Und also wenn man im Taunus lebt, so wie ich das tue, dann ist man manchmal, wenn man irgendwie kein Auto hat, ist man manchmal auf die Hela-Bar angewiesen. Die Hela-Bar ist die hessische Landesbahn. Das ist irgendwie so ein Zügelchen, der sich immer noch mit Dieselmotoren bewaffnet, irgendwie durch das Taunusgebirge kämpft. Weil die waren auch mal irgendwie mit Wasserstoff, glaube ich, haben auch irgendwie Züge mit Wasserstoffantrieb gekauft, aber die haben da den Berg nicht hochgeschafft oder irgend so ein totaler Blödsinn. Wirklich wieder so eine typische Geschichte aus dem Schilderland, wo du denkst, das ist alles nicht wahr. Geschichte aus dem Paulanergarten, obwohl es gibt noch ganz viele tolle, noch viel leckerere andere Biersorten, aber nicht am frühen Morgen, Leute. Auf jeden Fall, da gab es eine Übung und die Hessische Landesbahn war involviert und die haben da, ich weiß nicht, wie sie es gemacht haben, aber auf freier Strecke haben sie zwischen zwei Wagen, haben sie irgendwie ein Auto hinbuxiert. Ich habe keine Ahnung, wie das, allein technisch ist es so gut wie nicht möglich, weil es war weit und breit, war, doch es war doch ein Bahnübergang. Ne, stimmt nicht. Ein Bahnübergang war da. Aber auf jeden Fall, ich habe dann die Fotos in der Zeitung gesehen und ich fand das sehr konstruiert. Auf jeden Fall, es war eine Übung, wo ein PKW zwischen zwei Bahnwagen geraten war von der Helabar, HLB. Und die Feuerwehr hatte halt irgendwie so einen Einsatz drumherum gehabt. Schön und gut. Muss man üben, klarer Fall, Übung macht den Meister, hat meine Mama auch immer gesagt früher, neben den da oben einen guten Mann sein lassen, Übung macht den Meister und natürlich muss man üben, ich weiß halt nicht, wann zum letzten Mal da irgendwie so ein Auto mit einer Hela-Bar zusammengestoßen ist und mitgeschleift worden ist und verkeilt war zwischen zwei Wagen, wie auch immer. Ich habe keine Ahnung. Ich würde da eher üben, irgendwie Katzen aus dem Baum zu holen, aber ich kann nur hoffen, dass sie das irgendwie sowieso jedes Wochenende machen. Oder halt irgendwie, ja, Brände löschen.
neu, neu, neu. Also wie oft es bei uns im Taunus Feuerwehrsirenen gibt, wahrscheinlich der ganze Taunus müsste eigentlich schon längst abgebrannt sein. Ich klopfe auf Holz, dass dem nicht so ist. Die Pointe an der Geschichte habe ich jetzt nicht erzählt. Die Pointe an der Geschichte war, sie haben vergessen, also sie, ich weiß jetzt nicht, wer sie ist, ob das die Feuerwehr ist, weil die machen ja die Übung, aber wahrscheinlich nicht, weil sie ist ja nicht die Verwaltung. Auf jeden Fall, wer auch immer hat vergessen, den Fahrgästen, die da mit wachsender Verzweiflung auf ihre Bahn gewartet haben, beziehungsweise auf den Schienenersatzverkehr, das ist auch ein sehr schönes, sehr deutsches Wort, die auf den Schienenersatzverkehr gewartet haben. Man hat vergessen, denen Bescheid zu sagen. Also es ist passiert, dass irgendwo in, was weiß ich, in Frankfurt Höchst irgendwelche Nasen rumgestanden haben, die irgendwie, keine Ahnung, in den Taunus nach Königstein fahren wollten, um sich einen, keine Ahnung, einen neuen Diamanten zu kaufen, was denn auch immer. Und denen hat keiner Bescheid gesagt. Ja, ich weiß, es gibt so Lautsprecher, da kann man dann drüber Ansagen machen. Habe ich in der Corona-Zeit sehr, sehr oft gehört, die und die S-Bahn fällt aus, weil bla, bla, bla, bla, bla, bla, bla. Man hat es nicht gemacht, beziehungsweise nur bei einigen Stationen, nicht bei allen. Und es gab dann natürlich, es kam zu sehr unschönen Szenen. Auf jeden Fall in der Zeitung stand, in unserem Taunus-Käseblättchen stand dann, dass die Feuerwehr sehr, die involvierten Feuerwehren, weil das macht dann natürlich immer, eine Feuerwehr lohnt sich nicht, das sind immer ganz viele Feuerwehren aus den irgendwie Nachbarkäffern, ich habe keine Ahnung, waren mit dem Verlauf der Übung sehr zufrieden. Ja, das ist doch sehr schön, wenn sie mit dem Verlauf der Übung sehr zufrieden waren. Heute ist immer noch Donnerstag, der 21. Mai. In der 21. Kalenderwoche befinden wir uns. Und seit gestern haben wir ein neues Sternzeichen, Zwilling. Und wie sind die Zwillinge so? Unentschlossen, oberflächlich, rastlos, wankelmütig, inkonsistent oder doch eher anpassungsfähig, vielseitig, kommunikativ, neugierig, intellektuell, indelell, humorvoll und sozial kompetent, wie dem auch sei. Ich selbst kenne ich Zwillinge? Nee, ich kenne... Doch, mein Bruder ist ein Zwilling. Ja, es ist eigentlich... Nee, na, es tut mir leid, seht's mir nach, ich glaube nicht an den Scheiß. Ein paar Sachen treffen zu, ein paar andere Sachen treffen überhaupt nicht zu. Was auf jeden Fall zutrifft, ist, dass Paul McCartney ein Zwilling ist. Bob Dylan, Miles Davis, Morrissey, der Sänger von The Smiths, die Schmitz, Tom Araya, Bassist und Sänger von Slayer, Lena Meyer-Landrut, womit wir wieder beim Thema werden, Sarah Connor, Klaus Meine, Sebastian Krumbiegel von den Prinzen und Doro Pesch, die hier einfach nur als Metal-Sängerin. Okay, Doro Pesch ist ja nicht nur eine Metal-Sängerin, die hat auch ihre eigenen Bands gehabt. Na gut, in ihren eigenen Bands war sie Metal-Sängerin. Willi, regt die Story schon wieder so auf. Die Mama gibt ihrer Tochter, die gerade frisch geheiratet hat, ein paar Tipps zum Haushalt und sagt, also liebe Tochter, ich habe zum Beispiel auf den Handtüchern im Bad immer ein A für Antlitz und ein G für Gesäß stehen. So verwechsle ich die Handtücher nicht, mischt sich der Vater ein. Wie jetzt? Ich dachte immer, es heißt Arsch und Gesicht. Oh, Leute. Arsch und Gesicht. Wir hatten es eben von Morrissey. Und wie es der Zufall will, habe ich sogar ein Lied von The Smiths in meiner Playlist. There is a light that never goes out. 7:31 Uhr, ihr hört Guten Morgen, Rüss.

There is a light that never goes out. The Smiths war das. Aus dem Jahr. Oh Gott, ich habe absolut keine Ahnung. Ja, der tümpelt immer rum, weil wir spielen keine Oldies. Und dann spielt der Kerl hier Zeug aus dem Jahr 1986. Sind das schon Oldies? Was ist die Definition von Oldies? Das wollte ich eigentlich die ganze Zeit schon mal nachschlagen. Moment. Oldies bei Wikipedia, wie sich das gehört. Evergreen. Das ist was ganz anderes. Nee, ich will Oldies. Okay, dann ist doch die dämliche KI. Was ist ein Oldie? So. Bei Oldtimern gibt es ja, also bei Autos gibt es ja irgend so die, was weiß ich, das Ding muss irgendwie 20 Jahre oder 25 Jahre oder irgend sowas sein. Ein alter Hit. Ah ja, ein älterer, aber weiterhin beliebter Schlager oder Song. Altes, bewährtes, ein Gegenstand, Thema oder Fahrzeug, okay, ja. Das alte, aber noch geschätzte ist zum Beispiel ein Oldtimer. Alter Sack. Ältere Person, scherzhaft für jemand, der einer älteren Generation angehört. Einer älteren Generation, na gut. Oldie, abgeleitet von old, alt, ah ja. Spiel doch mal ein paar Oldies aus den 70er Jahren. Der VW Käfer ist ein echter Oldie. Na du Oldie, wie geht's dir? Scherzhaft, oh ist das süß. Wenn du möchtest, kann ich dir Beispiele für bekannte Oldies nennen oder erklären, ab wann ein Song als Oldie gilt. Ja, danke. Das ist doch meine Frage. 20 bis 30 Jahre, okay, ja. Ja gut, das war ein Oldie von von The Smiths. Jetzt muss ich aber wenn ihr jetzt farbig Radio hören könntet, würdet ihr sehen, dass ich eine rote Birne habe. Ich versuche hier euch Lieder, die 40 Jahre alt sind, als keine Oldies zu verkaufen. Dafür war aber das A Boy Like You von Tomorra aus dem Jahr 2026. Gell? Das muss man jetzt, muss einfach mal in diesem Zusammenhang, muss das einfach mal gesagt werden. Einen hauen wir noch raus. Und zwar von Christian Nichols, Spotlight. Und bevor ich dann gleich wieder rumsuche, kann ich euch voller Stolz sagen, dass auch dieses Lied aus dem Jahr 2026 kommt. Also nicht uralter Schrub ist. Christian Nichols, Spotlight, 7:38 Uhr. 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Und wenn ihr jetzt mein Zauberstimmchen lauscht, habt ihr entweder die 90,9 eingedreht, die jetzt demnächst ab, glaube ich, 1. Juli abgeschaltet wird. Oder aber ihr seid mit DAB Plus unterwegs, wenn euer Auto irgendwie nicht älter als 4 oder 5 Jahre ist. Aber ich glaube, neue Autos müssten jetzt sogar seit neuestem müssten DAB Plus Radios drin verbaut haben. Ich habe keine Ahnung, wahrscheinlich, dass uns irgendein Kasper dann vergessen kann, uns zu sagen, dass die Russen kommen oder so ein Blödsinn. 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Ja, wie dem auch sei, Christian Nichols, Spotlight. Viel Spaß!

0: Alles oder nichts. Christine Nichols. Bärenmixgetränk. Finde ich sehr, sehr geil. Alle Blicke auf mich, alle um mich dicht gedrängt. Ich will alles oder nichts und dazu ein Bärenmixgetränk. Spotlight allein, weil auf mich wird das Licht geschwenkt. Ja. 7.43 Uhr, die erste Stunde neigt sich jetzt schon so langsam dem Ende entgegen. Ich verstehe gar nicht, wie konnte das passieren, weil ich bin noch allein im Studio und wenn man allein im Studio ist, vergeht die Zeit eigentlich nicht so schnell. Aber sie vergeht auch heute sehr, sehr schnell, stelle ich gerade etwas überrascht fest. Ich gucke nochmal beim Hessenschau-Ticker, weil irgendjemand hat sich mit der guten Redakteurin angelegt. Nutzerin kritisiert Kaffeetassen und Müdigkeitsbemerkungen. Guten Morgen, Frau Wolter. Ich verfolge den Morgenticker schon lange und lese daher regelmäßig Ihre Ausführungen über das frühe Aufstehen, kriege Ihre Kaffeetasse vorgeführt und nehme unfreiwillig teil an Ihrer chronischen Müdigkeit. Sie haben bestimmt ein Stammpublikum, das das alles herzig findet. Mir drängt sich die Frage auf, warum machen Sie den Job? Hessener Abend ist zum Beispiel auch eine nette Rubrik. Und darauf reagiert die Redakteurin ein wenig dünnhäutig. Erstens, Kritik ist immer willkommen. Zweitens, ja, Hessen am Abend erfreut sich zu Recht ebenfalls große Beliebtheit bei Nutzerinnen und Nutzern sowie bei den Machern. Drittens, ich pflege eine ausgeprägte Hassliebe zum Frühdienst. Diese thematisiere ich auch. Es gibt Menschen, die finden sich darin wieder, weil sie auch früh aufstehen müssen und müde sind. Viertens und letztens, ich mag meine Arbeit sehr. Egal, wie es, was ihr alle da denkt, ich mag meine Arbeit sehr. Nutzerin fragt nach Tipps gegen Müdigkeit. Oh Leute, wirklich. Aber wirklich, daran sieht man, dass wirklich gar nichts passiert ist. Putin war in China oder war China in Putin? Nee, was weiß denn ich. Guten Morgen, Frau Wolter. Das ist die Redakteurin. Vielleicht könnten Sie Astrid, das war die Frau, die eben geschrieben hat, und andere wache Leser fragen, welche Tipps Sie für uns müden Menschen haben. Ich wäre am Morgen auch sehr gerne hellwach, aber das klappt leider nicht. Vielen Dank. Das war jetzt die hessenschau.de-Nutzerin Silke. Und darunter gibt es ein Archivfoto von einer müden Frau. Und man sieht irgendwie ein Weib, das eine Tasse Kaffee in der Hand hält und gähnt. Nee, das gibt noch, es gibt, oh, jetzt wird sich die ganze Nutzerschaft wird sich jetzt wahrscheinlich auf das Thema stürzen. Ihr seht, es ist absolut gar nichts passiert. Raser fährt Polizei nach Autorennen davon. Ein etwa 20 Jahre alter Autofahrer ist vergangene Nacht mit seinem Sportwagen über die Bundesstraße zwischen Obertshausen, Offenbach und Offenbach gerast. Erlaubt sind dort 120 Stundenkilometer, er fuhr laut Polizei deutlich schneller. Ja, was ist denn deutlich schneller? 230? Das bemerkte eine Streifenwagenbesetzung und nahm die Verfolgung auf. An einer roten Ampel in Offenbach blieb der Raser stehen. Das Polizeiauto setzte sich vor den PKW, doch als die Beamten aussteigen wollten, schellte der junge Mann mit dem Auto aus und drückte aufs Gaspedal. Beim Offenbacher Stadion fuhr er über eine rote Ampel, wendete und raste davon. Bei einer Fahndung fanden die Beamten den Sportwagen nicht, aber den Fahrer. Zeugen werden gesucht. Top-Thema, 7.40 Uhr. ja, gut, was soll ich dazu sagen? Also wenn ihr irgendeine Scheiße gebaut habt im Auto und die Cops sind hinter euch und es macht anhalten, nicht abhauen wollen, es macht es wirklich in jedem Fall nur schlimmer und von der Unfallgefahr für euer Leib und Leben und für das Leib und Leben von anderen Verkehrsteilnehmern will ich hier wirklich gar nicht anfangen. Ich will anfangen, in die Zeitung zu gucken. Entschuldigung, ich habe einen Frosch im Hals. Rüsselsheimer Echo, die Zollvorteile unter Vorbehalt, nee, die lese ich jetzt nicht vor. Führerschein vor der Reform. Ein Führerschein zu machen soll für Fahrschüler günstiger und flexibler werden. Das ist auch total witzig. Die Autonation Deutschland, die meiner Meinung nach nicht für 5 Pfennig Auto fahren kann, stellt jetzt langsam fest, oh,
1: Die jungen Leute wollen keinen Führerschein mehr machen. Die sind verwöhnt mit öffentlichen Verkehrsmitteln, mit Uber und Bolt und Co. Und dann gibt's auch noch Uber Eats und so ganz tolle Sachen. Und Lieferando und den ganzen Schwachsinn. Und die neue, die junge Generation ist auch, sind Stubenhocker. Also im Vergleich zu mir damals, ich war bei jeder freien Minute war ich draußen. Und das sind, das, die machen das heute halt anders. Warum auch immer, sie machen es anders. Und jetzt ist nach etlichem Hin und Her und Her und Hin, ist den deutschen Nasen aufgefallen, oh, vielleicht ist der Führerschein zu teuer. Und jetzt wollen sie den reformieren. Das ist richtig geil. Gesetzespläne von Verkehrsminister Patrick Schnieder. Ich weiß nicht, ob ihr jetzt ein Bild im Kopf habt. Ich habe nichts im Kopf. Patrick Schnieder. Der CDU-Politiker sagte mit Blick auf Kosten für Fahrerlaubnisse von oft einigen tausend Euro, Mobilität dürfe kein Privileg sein. Mobilität dürfe kein Privileg sein. Als ob Autofahren heute kein Luxus wäre. Ich meine, Autofahren ist Luxus pur. Wenn Leute Geld haben, fahren sie heute Auto. Wenn sie kein Geld haben, fahren sie kein Auto. Weil dann können sie es schlicht und ergreifend nicht leisten. Und ich rede nicht nur vom Spritpreis. Mit der Reform solle der Weg zum Führerschein einfacher und bezahlbarer gemacht werden. Ja, wahrscheinlich wird das ganz, ganz toll. Dabei würden auch die Sicherheitsstandards auf höchstem Niveau gehalten. Fahrschulen sollen mehr digitalen Unterricht anbieten und frei über Lehrmethoden entscheiden können. Der Katalog mit mehr als 1100 Fragen für die theoretische Prüfung soll um ein Drittel reduziert werden. Für die Zahl der Sonderfahrten bei Dunkelheit oder auf Autobahn sollen keine festen Vorgaben mehr gelten. Praktische Fahrprüfungen sollen künftig kürzer sein. Hä? Glaubt irgendein Mensch, dass wenn eine Fahrprüfung kürzer ist, sprich von, lass uns sagen, 45 Minuten auf 30 Minuten gekürzt oder von 35 auf 25 oder irgendwie auf 20 oder auch 15, glaubt irgendein Mensch da draußen oder in Berlin, in den Regierungsebenen, dass dadurch die Prüfung günstiger wird? Seid ihr... Leute, nee. Okay, der Entwurf kommt nun in Bundestag und Bundesrat. Die neuen Regeln sollen Anfang 2027 in Kraft treten. Hier würde mal ein Blick in die USA Sinn machen, meiner Meinung nach. Weil das machen die Amis. Die Amis fahren alle Autos. In Amerika findest du keinen, der keinen Führerschein hat, weil die sind darauf angewiesen, weil die haben keinen Nahverkehr. So gut wie überhaupt kein Nahverkehr, zumindest in den ganzen Städten, in den Staaten, die so ein bisschen außerhalb liegen. So zum Beispiel North Dakota, sage ich einfach mal aus Gründen. Also wenn man da irgendwie abends aus Denver kommend landet und nicht abgeholt wird, hast du absolut keine Chance. Absolut keine Chance. Da gibt es keine Taxen mehr in der Nacht, es gibt kein Uber, es gibt kein Bolt. Busse und so weiter, U-Bahn, vergiss es. No way. Ja gut, vielleicht würde hier mal ein Blick nach Amerika würde irgendwie Sinn machen, weil da gibt es betreutes Fahren. Die Kinder lernen fahren mit ihren Eltern und die müssen dann wirklich einfach nur noch eine Fahrprüfung machen, setzen sich in ein Auto und fahren dreimal um die Ecke. Ich weiß gar nicht, ob es eine theoretische Prüfung gibt mittlerweile. Früher gab es die nicht, wenn mich nicht alles täuscht. Ja gut, aber ich weiß nicht, ob es an der Mentalität liegt. Und ihr wisst, ich bin alles andere als ein Amerika-Fan. Aber in Amerika wird, zumindest was den Straßenverkehr angeht, es wird nicht um jeden Meter gekämpft, was wir hier in Deutschland leider haben. In Deutschland beharrt jeder auf sein Recht und ich will aber einen halben Meter näher an der Ampel stehen. Das ist mein gutes Recht. Du drängst dich rein, ich lass dich nicht rein. In Amerika findet das irgendwie nicht so statt. In Amerika ist es eher so, ja, easy going und ja, komm, entspann dich und ja, alles wird gut. Und ich fahre nicht, ich nehme nicht am Verkehr teil, also ich fahre nicht Auto, um jetzt irgendwie am schnellsten von A nach B zu kommen, sondern ich fahre einfach Auto, um von A nach B zu kommen. Nichts anderes. Nicht schnell, nicht aggressiv, nicht langsam, nicht dies, nicht das, sondern ich fahre da einfach von A nach B. What the fuck? Die sind halt ein bisschen entspannter als wir, die Brüder da drüben. Ich weiß auch nicht, ich habe keine Ahnung. Aber ich bin gespannt, ich werde das auf jeden Fall verfolgen, so das Vorhaben der Bundesregierung, den Führerschein günstiger zu machen und den Führerschein reformieren zu wollen. Mir fällt dann als Lieblingsdings immer ein, ja, sollten Sie doch mal die Schule reformieren, sollten Sie mal das ganze digitale Angebot reformieren, sollten Sie doch mal hier das Land fit machen für die Zukunft. Ja, Bundeswehr wird gerade reformiert, glaube ich, aber die nennen das irgendwie anders. Irgendwas mit Sondervermögen. Okay, ich gucke weiterhin auf die Titelseite. Sparmarathon unter Zeitdruck, Finanzminister Kling bei... Das ist wirklich... Finanzminister Klingbeil kämpft mit dem Haushaltsentwurf 2027. Ich hoffe, er verliert. Die Betreuungsplätze reichen aus. Bei Kindern unter 3 Jahren werden sinkende Anmeldezahlen gemeldet. Das ist auch geil. So kann man eine Nachricht draus machen oder so kann man eine Nachricht draus machen. Betreuungsplätze reichen aus, alles ist gut, hurra, ole, ole, ole. Oder aber, Kinder unter 3 Jahren sinken die Anmeldezahlen. Sprich, es gibt immer weniger Kinder unter 3 Jahre. Sprich, die Geburten gehen drastisch zurück. Geil. Ja, vielleicht werde ich, sage ja immer, in meinem nächsten Leben werde ich entweder Sprachwissenschaftler, Musiker oder vielleicht doch irgendwie so ein Medienredakteur. Weil dann kann man das genau so manipulieren, wie man will. Aber hier, ich muss jetzt mal eine Lanze fürs Rüsselsheimer Echo bringen, weil die schwarze Headline ist: Betreuungsplätze reichen aus. Was ja positiv ist, drunter steht: Bei Kindern unter 3 Jahren werden sinkende Anmeldezahlen gemeldet. Also die heben es gegenseitig wieder auf, die versuchen dann zumindest da irgendwie eine halbwegs objektive Berichterstattung stattfinden zu lassen. Xi und Putin betonen Freundschaft. Trump ist gerade weg, da rollt Peking schon für Kremlchef Putin den Teppich aus, den roten. Gastgeber Xi zeigt damit China. China, mein Vater hat über China gesagt. China spricht mit Washington, hält aber demonstrativ auch zu Moskau. Wie auch zu Moskau? Halten Sie jetzt, wenn Sie auch zu Moskau halten, dann müssten Sie auch zu Washington halten. Was ich ziemlich gewagt finde. Schon wieder Führerschein, okay. Bei Führerschein soll sich einiges ändern, um vor allem junge Leute von Kosten zu entlasten. Leute. Das Angebot für junge Leute billiger, günstiger zu machen. Den Führerschein billiger, günstiger zu machen. Die neuen Regeln sollen vom nächsten Jahr gelten. Hatten wir alles schon. Fahrschulreform ja, Risiko nein. Präsenzunterricht sichern. Werte, Haltung und Verantwortung entstehen nur im direkten Austausch. Reform ja, Risiko nein. Fahrlehrer protestieren vor dem Landtag in Brandenburg gegen Reformpläne des Bundesverkehrsministeriums für die Führerscheinausbildung. Ja, wenn die schon demonstrieren, wollen sie es vielleicht doch ein bisschen günstiger machen. Könnte sein. Der 127. Verhandlungstag, es sind riesige Aktentage und stundenlange Arbeit. Seit 2 Jahren wird gegen eine mutmaßliche Reichsbürgergruppe verhandelt. Wie weit ist der Prozess? Oh Gott. Warum Heimplätze trotz Pflegeversicherung so teuer sind? Wieso trotz? Ich dachte immer, die sind wegen der Pflegeversicherung so teuer. Weil Pflegeversicherung, naja, wird schon bezahlt, komm, wir verdoppeln den Preis, ist ja scheißegal. Weil irgendeiner, die Allgemeinheit trägt es, mir doch völlig egal. Ja, komm, machen wir. Ole, ole. Krass. Die Zahl der Pflegebedürftigen steigt rasant. Erstmals erhalten 6 Millionen Menschen Leistung der Pflegeversicherung. Experten sehen dringenden Reformen. Noch eine Reform.
0: Doch die Pläne der Gesundheitsministerin sind in der Koalition umstritten.
1: Pflege darf kein Geschäftsmodell für renditeorientierte Investoren sein, sondern muss sich am Bedarf der Menschen orientieren.
0: Schatzi, sprich mir nach. They call it capitalism. Leute, Leute, Leute.

Ich habe mich gefragt, warum? Was macht diese Sirene? Warum geht jetzt eine Sirene los? Was passiert da? Was will mir der Künstler damit sagen? Ja, also man hat die Sirene gehört. Und irgendwann später, dann hast du halt die unvermeidlichen Feuerwehr. Blaulicht, Kasper gesehen, wie sie durchs Kaff geheizt sind, gerast. Natürlich immer mit komplett aufgedrehter Sirene. Weil das war ja Samstag und Berufsverkehr. Und ja, ganz, ganz schlimm. Ich hasse es so sehr. Und ich weiß bis heute nicht, was es war. Keine Ahnung. Ich hoffe, es ist kein Giftgas ausgetreten und ich habe es nicht gemerkt. Der Kampf geht weiter. Ich bin mittlerweile beim Wirtschaftsteil. Vor Weihnachten drohte der Belegschaft der Darmstädter Tochter des US-Konzerns BorgWarner der Stellenkahlschlag. So hat sich die Situation für die einstige Vorzeigefirma Akasol entwickelt. Okay. Die Beschäftigten von BorgWarner Akasol in Darmstadt kämpfen um ihre Jobs. Das Foto zeigt Mitarbeiter 2024 bei einem Warnstreik für die Anerkennung der Tarifverträge der hessischen Metall- und Elektroindustrie in ihrem Unternehmen. Jeden, der es interessiert, auf Seite 6 des Rüsselsheimer Echos gibt es irgendwie einen großen, großen Artikel darüber. 1, 2, 3, 4, 5, 6 Spalten. Okay, halbe Seite. Ja gut, es ist ein riesengroßes Foto dabei. Farbfoto. Ja, okay. Tarifbindung nimmt stark. Ach, bla, bla. Bla, bla. Okay, jetzt wird's Hessen-Rhein-Main. Darf der Verfassungsschutz die hessische AfD als Verdachtsfall führen? Am zweiten Prozesstag wurde unter anderem über mehr als 300 Beweisanträge der AfD verhandelt. Vor dem Verwaltungsgericht in Wiesbaden wurde am Mittwoch die Einstufung der hessischen AfD als rechtsextremen Verdachtsfall durch das Landesamt für Verfassungsschutz LFV verhandelt. Ja, und nochmal, darf der, das hasse ich auch so, diese Redundanz in so einem Zeitungsartikel. Ich weiß, warum ich eigentlich keine Zeitung lese. Es tut mir leid, Rüsselsheimer Echo. Die AfD hatte bereits 2022 Klage gegen ihre Einstufung durch das Hessische Landesamt für Verfassungsschutz erhoben. Beobachter hatten teilweise schon am Mittwoch mit einer Entscheidung gerechnet. Die Kammer teilte jedoch im Laufe des Tages mit, dass weiterer Beratungsbedarf bestehe. Das Urteil soll den Beteiligten innerhalb der kommenden 2 Wochen zugestellt werden. Vertritt die hessische AfD ethnischen Volksbegriff? Zentral für die Bewertung als Verdachtsfall ist unter anderem die Frage, ob die hessische AfD einem ethnischen Volksbegriff folgt. Gemeint ist die Unterscheidung zwischen einem verkürzt gesagt urdeutsche Volk und einem Staatsvolk, zu dem auch eingebürgert und Menschen mit Migrationshintergrund zählen. Ich glaube, irgend so ein AfD-Schnulli hat mal Passdeutscher gesagt. Passdeutscher, wie geil. Der Staatsrechtler Professor Wolfgang Roth, der das Land Hessen vor Gericht vertritt, erklärte dazu: Ziel der AfD ist die langfristige Erhaltung des deutschen Volkes, nicht des Staatsvolkes. Eine solche am ethnischen Volksbegriff orientierte Sichtweise sei mit der freiheitlichen demokratischen Grundordnung nicht vereinbar. Wie bereits im Prozessauftakt waren auch die beiden hessischen AfD-Landesvorsitzenden Robert Lampo und Andreas Lichert im Gerichtssaal anwesend. Lichert äußerte sich erneut zu den Vorwürfen des Verfassungsschutzes. Er räumte ein, dass einzelne Parteimitglieder mit Wörtern um sich würfen. Sie werfen mit Wörtern um sich. Das würde ich gerne mal sehen, wie so jemand mit Wörtern um sich wirft. Dazu zählten Begriffe wie Biodeutsche und Passdeutsche. Da sind wir, genau. Ja, geile Meile. Das ist falsch. Davon distanzieren wir uns, betonte er. Lichert und seine Anwälte verwiesen darauf, dass es sich nicht um die erste Distanzierung der Landesspitze handle und kritisierten, das Gericht habe diese bislang nicht ausreichend gewürdigt. Dass das Urteil nicht bereits am Mittwoch verkündet wurde, lag auch an der Vielzahl von Anträgen der AfD. Mehr als 300 Beweisanträge hatten die Parteianwälte gestellt.
Unter anderem wollte die AfD prüfen lassen, ob der hessische Verfassungsschutz bei seiner Einstufung politischen Druck ausgesetzt war. Oh Leute,

Dir das ernsthaft? AfD-Anwalt Christian Konrad verwies in diesem Zusammenhang auf eine jüngere Äußerung von Innenminister Roman Posek, CDU, der vergangene Woche für den Fall eines AfD-Wahlsieges in Sachsen-Anhalt von einem Worst-Case-Szenario gesprochen haben soll. Solche Aussagen überschritten die Grenzen des politischen Rechts. Die Kammer wies sämtliche Beweiserträge zurück. Zur Begründung führte sie aus, viele Anträge seien ins Blaue hinein gestellt worden und entbehrten ausreichende Indizien. Dies gelte auch für den behaupteten politischen Druck auf den Verfassungsschutz. Meine Fresse. Die Äußerung Posek sei als politische Stellungnahme zu werten, ein unzulässiger Einfluss auf die Entscheidung der Behörden, lasse sich daraus nicht ableiten. Laber, Laber, Sülz, Seier. In einem, wirklich der letzte kurze Absatz, weil ich kriege hier die Krise. In einem Eilverfahren hatte das Verwaltungsgericht Wiesbaden bereits im November 2023 die Einstufung der hessischen AfD als rechtsextremer Verdachtsfall als rechtmäßig bestätigt. Der hessische Verwaltungsgerichtshof in Kassel schloss sich dieser Einschätzung im September 2025 vollumfänglich an. Oh, so, ich brauche jetzt viel Musik. Aber ganz viel Musik. Nur welche Musik? Das ist immer die Frage. Everything's Gone Green von New Order. Ich brauche was zum Tanzen, ich brauche was zum Wachwerden. Und dann gucken wir, was die Verrückten im Hessenschau-Ticker machen, um wach zu werden. Ich verspreche es euch. Everything's Gone Green, New Order. Um 8:05 Uhr. Erste Stunde ist schon Geschichte. Everything's Gone Green.

Everything's Gone Green. New Order. Genial. 8:11 Uhr, ihr hört Guten Morgen Rüsselsheim. Heute ganz allein im Studio. Der Thomas hat sich heute Morgen aller Herrgottsfrühe krank gemeldet. Der konnte nicht ins Studio kommen. Ich hoffe, dass er bis morgen Abend wieder fit ist. Weil morgen Abend wollten wir euch eigentlich die Music Lounge kredenzen. Die von letzter Woche, weil letzte Woche ist sie ja ausgefallen. 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Da werden dann auch immer in schöner Regelmäßigkeit neben den Sendungsankündigungen die Playlisten veröffentlicht. Ja, und so eine kleine Nachkommunikation findet natürlich auch statt zu den gehaltenen Sendungen. Everything's Gone Green, New Order war das. Geil. Ich habe die Scheibe vor kurzem wiederentdeckt. Tanzbar bis zum geht nicht mehr. Also die haben wirklich richtig, richtig geniale Sachen gemacht, die Brüder. Ich glaube, die gibt's offiziell gibt's sie noch, aber ich glaube, sie haben seit längerer Zeit keine Platte mehr rausgebracht. Na gut, wie es halt so ist. Man wird älter. Apropos, man wird älter. Ich habe gestern, wollte ich eine Serie auf Arte gucken, bin dann irgendwie auf der Werbung für Havana Moon von den Stones hängen geblieben und habe da so kurz in Havana Moon reingeguckt. Das war das Freikonzert, das die Rolling Stones vor genau 10 Jahren in Havanna gegeben haben, auf Kuba. Nachdem Obama so ein bisschen diese ganzen, was weiß ich, diesen ganzen Betonwahnsinn mal ein bisschen gelockert hat und den eisernen Vorhang, den es da zu dieser Zeit auf jeden Fall noch gab, ein bisschen poröser gestaltet hat, ein bisschen gelüftet hat, um da mal so ein bisschen ja, Fortschritt zu betreiben. Wandel durch Handel, hat mal irgendein Kasper dazu gesagt, was ich gar nicht mal allzu doof finde. Na gut, wir wissen, dass Trump jetzt das gerade das Gegenteil wieder gemacht hat. Aber gerade in dem Kontext war es sehr spannend zu sehen, die Menschen, die auf diesem Konzert waren und die da irgendwie zu der Musik von den uralten Zauseln, weil die waren damals schon 70 Jahre alt, abgegangen sind, wie die Luzi. Und man hat teilweise auch in alte Gesichter geguckt, die wirklich einfach nur ungläubig waren. So nach dem Motto, dass ich das noch erleben darf. Und du hast teilweise auch junge Gesichter gesehen, die voller Hoffnung waren. Es war krass. Es war wirklich krass. Also ich war sehr, sehr gerührt gestern Abend. Ich bin irgendwann ausgemacht, weil ich dann doch ins Reiherbettchen musste, weil ich heute Morgen um 5 hat der Wecker gerappelt. Sehr geil. Also ich kann es wirklich jedem nur empfehlen. Ich glaube, irgendwie noch ein paar Monate ist der kostenlos auf der Arte Mediathek im Stream zu genießen. Havana Moon. Bei Keith Richards hängen irgendwie, was weiß ich, hinten aus seinem Jackett hängen irgendwie so zwei silberne Schnüre. Und das sieht irgendwie sehr eigenartig aus. Ich weiß gar nicht, was das ist, weil das sieht nicht absichtlich aus, aber er behält es bei, also ist es anscheinend doch absichtlich. Ich habe keine Ahnung. Sieht ein bisschen affig aus. Aber ansonsten sehr, sehr geil. Macht sehr, sehr viel Spaß. Und jetzt gucken wir nach den Tipps gegen Müdigkeit. Nutzerin empfiehlt Wechselduschen gegen Müdigkeit, ehrlich. Wechselduschen nach Kneipp funktioniert garantiert. Warm, kalt, duschen. Natürlich bebildert mit einem Archivfoto. Was ist sonst passiert? Jetzt wird's spannend. LKW-Unfall im A66-Tunnel, wer bezahlt den? Die hessenschau.de-Nutzerin Melinda fragt: Der Unfall des LKW im Tunnel ist irgendwie tragisch und skurril. Er hat nicht gemerkt, dass die Autos zu hoch geladen sind. Achso, das war ein Autotransporter, okay. Mich würde interessieren, wer bezahlt jetzt den Schaden, die Reparatur? Beste Grüße. Ja. Okay, ab dazu gibt es jetzt, das war jetzt einfach nur die Frage. Vielleicht gibt es noch im Lauf der nächsten Stunde, der nächsten 43 Minuten, gibt es dann doch noch irgendwie einen Kommentar dazu.
Ihr wisst vielleicht, es gibt immer so komische Abstimmungen beim Hessenschau-Ticker. Und weil heute Welttrinkgeldtag ist, nee, fragt mich bitte nicht, warum, es ist halt einfach so, gibt es eine Abstimmung zum Trinkgeld. Wie großzügig seid ihr denn im Restaurant oder Café? Wovon hängt ab, ob und wie viel Trinkgeld ihr gebt? Was beeinflusst das Trinkgeldgeben am meisten? Freundliches Personal, schneller Service, gute Qualität, der Betrag, also wie hoch oder niedrig die Rechnung ausfällt. Ich gebe unabhängig davon immer Trinkgeld. Das klicken nur absolute hirnamputierte Schwachköpfe an. Weil wenn du den unterirdischsten Service der Welt hast, ein halbes Jahr irgendwie auf deine Bestellung gewartet hast und die selbst geschmeckt hat wie Pappe und der ganze Fraß auch noch sauteuer war, wenn du dann immer noch Trinkgeld gibst, ist dir wirklich nicht zu helfen. Ich weiß nicht, wie es ihr haltet. Ich gebe Trinkgeld. In Amerika natürlich gebe ich immer Trinkgeld. Außer es ist wirklich ganz, ganz grottenschlecht, wie eben von mir beschrieben. Dann gebe ich auch kein Trinkgeld in Amerika. Weil dann haben es die Mädels und Jungs einfach nicht verdient. Es tut mir leid. Ja, ich weiß, so ist das. Aber so ist es halt wirklich. Ansonsten, ich gebe gern Trinkgeld. Weil ich kann es mir leisten, Trinkgeld zu geben. Deswegen gebe ich auch gerne Trinkgeld. Wenn ich mit dem Service zufrieden war, Freundlichkeit, herzlicher Empfang. Auch wenn ich kein halbes Jahr auf meine Bestellung warten musste. Ja, und wenn dann die Beträge krumm sind, so was weiß ich, wenn ich irgendwie, was weiß ich, wenn es irgendwie 48 Euro sind und dann sagt jeder, ja, ich gebe 50, und aber mir ist das dann zu wenig, weil 2 Euro Trinkgeld und ich war besonders zufrieden, dann pull ich nochmal einen Fünfer raus oder noch irgendwie so eine Handvoll Münzgeld und sehe, dass es dann bei 55 ist. Ja, so mache ich das, ja. Aber unabhängig davon, immer Trinkgeld geben, ist völliger Schwachsinn. Ich stimme mal einfach irgendwas ab, um dann, weil das Schöne ist, dann kann man sehen, wie die gestimmt haben. Freundliches Personal schlägt mit 49,1 komplett durch. Auf Platz 2 ist gute Qualität, zum Beispiel beim Essen, 25,5. Und 11,4% sind die hirnamputierten Schwachköpfe. Ich gebe unabhängig davon immer Trinkgeld. Ja gut, die sind wahrscheinlich noch zu müde und haben die Frage nicht verstanden. Also wie gesagt, wie schon mal gesagt, ich gebe kein Trinkgeld, wenn das Personal unfreundlich ist, wenn der Service langsam ist, wenn die Qualität schlecht ist und wenn der Fraß viel, viel, viel zu teuer war, dann gebe ich keinen Cent Trinkgeld. Schande über mich. Das Symbolbild ist auch grottenschlecht. Irgendwie 1,20 Euro, glaube ich. Oder 1,50 Euro. Auf einem Holztisch neben irgend so einem Dings, das irgendwas sein soll. Ich assoziiere als allererstes so ein Hämmerchen, mit dem der Gerichtsdiener irgendwie im hohen Gericht auf irgendwelchen Dingern rumklopft. Stockender Verkehr unter anderem auf der A3. Hier und da stockt es auf Hessens Autobahn, unter anderem auf der 3 in Richtung Frankfurt zwischen Idstein und Niedernhausen. Rheingau-Taunus, kommt gut durch und entspannt zu eurem Ziel. Und noch ein Top-Thema: Baustellen-Diebestour verzögert Autobahnausbau. Dieser Diebstahl hatte gravierende Auswirkungen. Ein 38 Jahre alter Mann aus Nordhessen soll Baucontainer an einer A44-Baustelle bei Sontra Werra-Meißner leergeräumt haben. Heute steht er deshalb vor dem Amtsgericht in Eschwege. Die Beute: Bohrhammer, Schlagbohrmaschine, Entfernungsmesser, Notebooks, Tablets, Beamer. Allein der materielle Schaden belief sich auf über 36.000 Euro. Zudem verzögerte sich laut der Planungsgesellschaft die Fertigstellung der Autobahn auch deshalb um Monate. Zwei weitere Komplizen des Mannes werden noch gesucht. Hängt ihn auf, teert und federt ihn. Höchststrafe fordern wir. Oh mein Gott.
krass. Ja, so Sachen passieren. Ich spiele von Elvenbird Wood Elvis und das Lied widme ich an Lea und Wally. Viel Spaß damit. Wood Elvis von Elvenbird, pünktlich um 8.21 Uhr hört ihr immer noch Guten Morgen, Rüsselsheim.

Elvenbird, wunderbare Elvenbird, eine fantastische Stimme, unglaublich genial. Wood Elvis, das waren für euch, liebe Lia, lieber Wally, und ganz, ganz herzliche Grüße gehen raus an euch. Analoges Zeitungsrascheln. Kreis Groß-Gerau, Spitzenwerte für Badeseen. Die Badeseen im Kreis Groß-Gerau erreichen bei Kontrollen Bestwerte. Na, das sind doch genau die Nachrichten, die man zum Beginn der Badesaison hören möchte. Wissen rund um Diabetes. Die Diabetes-Selbsthilfegruppe Groß-Gerau blickt auf 4 Jahrzehnte Arbeit zurück und plant einen Informationstag mit Fachvorträgen und Ausstellungen. Was Besucher dabei erwartet, da lese ich jetzt nicht rein. Es ist auf Seite 9 vom Rüsselsheimer Echo. Habe ich schon erwähnt, dass wir werbefrei sind hier, Radio Rüsselsheim? Fahne in Brand gesetzt, Mörfelden-Walldorf. Sie ist ein Zeichen für Vielfalt, Akzeptanz und Gleichberechtigung. Doch in Mörfelden-Walldorf scheint sich jemand daran gestört zu haben. Vor dem Rathaus wurde die aktuell gehisste Regenbogenfahne von Unbekannten heruntergerissen und in Brand gesetzt. Das geht aus einer Pressemitteilung der Stadt Mörfelden-Walldorf hervor. Bürgermeister Groß reagiert mit deutscher Kritik, verurteilt die Tat aufs Schärfste und betont, dass ein derartiges Verhalten den Werten der Stadt widerspreche. Das Integrationsbüro redet von einem Angriff auf Grundwerte der Gemeinschaft, ist aber nicht der erste Vorfall dieser Art. In der Vergangenheit wurden Symbole der Vielfalt im öffentlichen Raum beschädigt, darunter Graffiti und der sogenannte Regenbogenkreisel im Alpenring. Auch die SPD Mörfelden-Walldorf verweist auf wiederholte Angriffe auf entsprechende Zeichen und sieht darin ein besorgniserregendes Signal. Gerade in Zeiten, in denen Hass und Ausgrenzung wieder lauter werden, sei es wichtig, klare Haltung zu zeigen. Die Stadtverwaltung versichert, dass sie den aktuellen Vorfall ernst nehmen und kündigt an, alle Maßnahmen zu unterstützen, die zur Aufklärung beitragen. Ja, ich meine, wir wissen alle, wie das ausgeht. Leider gar nicht. Die Leute, die das gemacht haben, werden natürlich nicht geschnappt und werden nicht zur Verantwortung gezogen. Und in dem Fall bin ich dann auch für Kameras, ehrlich gesagt. Ich würde wirklich, ich glaube, wir haben die Zeiten erreicht, wo ich wirklich für jede Fahne, die ich irgendwo hissen würde, einfach eine Kamera draufhalten und dann entsprechend zu reagieren, wenn irgendwelche blöden Vandalen das oder Leute, die damit nicht einverstanden sind, die Fahne runterreißen. Ich habe meinen Kindern immer gesagt, wir sind viel mit denen gereist. Die waren, was weiß ich, die waren 10 Jahre alt, da haben die schon Amerika gesehen, da waren die schon in Asien gewesen und so weiter und so fort. Einfach um denen zu zeigen, dass die Welt groß ist, dass die Welt vielfältig ist, dass es andere Formen gibt zu leben. Und dass sie die Auswahl haben. Sie haben die Auswahl mit ein bisschen Glück. Ja, und was ich ihnen immer gesagt habe, wenn ihr in irgendeinem Land seid und es gibt Demonstrationen und Fahnen werden verbrannt. Gut, kann man jetzt hier nicht so 1:1 vergleichen. Aber ich habe ihnen immer gesagt, wenn Fahnen verbrannt werden auf Demonstrationen, versucht aus dem Land so schnell wie möglich rauszukommen. Weil das ist immer so ein Zeichen dafür, für irgendwie ja, Kopfleere, hätte ich fast gesagt. Hirnamputationismus. Das ist aber auch schön. Ich blätter hier gerade noch Fahne in Brand gesetzt. Kreis Groß-Gerau von Rüsselsheimer Echo. Ich blätter einmal um. Region Groß-Gerau. Reduzierte Kita-Öffnungszeiten ist die Headline. Drüber ist ein Bild. Es ist anscheinend eine Kita mit einer Regenbogenfahne davor. In den städtischen Kitas hakt es beim Anmeldeverfahren. Verzögerungen belasten die Eltern, einige Plätze bleiben ungenutzt. Was kann verändert werden? Da haben sie irgendwie... Ja, ich weiß auch nicht. Ich weiß es nicht, was jetzt ausgerechnet die Regenbogenfahne vor der Kita zu suchen hat. Ich weiß es nicht. Kann man machen? Muss man es machen? Ja. Ich wage es zu bezweifeln. Aber jetzt verstehe ich langsam, wie dieser ganze braune Pöbel da irgendwie
auf die Idee kommt, dass die Kinder umerzogen werden zu queer und acquired sexual behavior. Hätte ich fast gesagt, wie gut, dass ich acquired sexual behavior nicht gesagt habe. Wanderung auf Eselsweg, Vollsperrung wegen Fest, Sporthallenprojekt kommt voran in Biebesheim. Zweisprachige Lesung, Radtour zum Pfingstfest. Oh Gott, Radtour zum Pfingstfest. Am 25. Mai lädt die Evangelische Kirche Waldorf zur Fahrradtour zum Gnade. Verschont mich. Meine Freunde, die Fahrradfahrer. Ich würde ihnen Nummernschilder verpassen. Ganz im Ernst. Ich würde ihnen wirklich Nummernschilder verpassen. Gemeinsames Töpfern im Kreis Groß-Gerau, das ist doch schön. Grundwasser wird untersucht. Komplizierter Feuerwehranbau. Für ein neues Fahrzeug soll die Feuerwehrhalle in Lehnheim erweitert werden. Innenminister Poseck überreichte den Förderbescheid. Warum sich das Vorhaben verzögert und teurer wird, wenn ihr das wissen wollt, Seite 12, Rüsselsheimer Echo. Ich will es nicht wissen. Eine ganze Seite Werbung. Ratgeber sparen trotz Konsumdruck im Alltag. Trotz Inflation mehr Geld im Portemonnaie, da hilft nur eisern zu sparen. So oft ist der Konsumdruck, das Wort habe ich noch nie gehört, was ist ein Konsumdruck? Hä? Schwachsinn. So hoch, dass das Widerstehen schwerfällt. Diese Tricks schwächen die Kauflust. Okay, wenn man jetzt denkt, hier ist ein Infobox mit den, was weiß ich, kurz Bullet-Point-artig, wird das mal hier kurz aufgezählt, weit gefehlt. Ich versuche mal, Frühlingserwoche im Kleiderschrank, nur ein Klick bis zum passenden Outfit oder doch lieber Last Minute ins Kleinwalsertal. Oh Gott, ich will schreiend wegrennen. Surft man ohne Werbeblocker im Internet, bieten sich einem Binnensekunden etliche Konsumverlockungen. Ach, das ist der Konsumdruck? Oh, Leute. Ja gut, bei irgendeiner seltenen Menschengruppe funktioniert das wahrscheinlich genau so. Ich versuche gerade hier irgendwie die Bulletpunkte rauszuziehen. Konsum ist in unserer Gesellschaft überall wahnsinnig präsent, erzeugt einen enormen Druck, weil sehr viele Strategien eingesetzt werden, um die Menschen dazu zu verführen. Ja, man sagt Werbung dazu. Wo ist das Problem? Ja. Das Problem daran, Konsum kostet Geld. Hör doch auf! Leute, ich werde wahnsinnig. Würde ich 1.000 Euro, anstatt sie auszugeben, statt mir etwas dafür zu kaufen, mit 7% anlegen, hätte mein Zukunfts-Ich in 30 Jahren 7.600 Euro zum Ausgeben. Hä? Ja und? Sagt Finanzprofessor Andreas Hacketal. Er soll mir mal verraten, wo er 1.000 Euro mit 7% verzinsen kann. Das mache ich sofort. Gerade in Zeiten von Inflation und hohen Kosten bezeichnet er strategisches Sparen. Strategisches Sparen. Strategisches Sparen für den Wunschlebensziel in seinem neuen Finanzratgeber Dein Financial Lifestyle Code als das mächtigste Rendite-Tool. Nur es ist verdammt schwer, weniger zu konsumieren, weil dem Zahlreihe... Okay, jetzt haben wir die erste Spalte schon durch. Ich fliege jetzt einfach drüber. Je länger wir etwas schon machen, umso mehr kreative Gründe fallen uns ein, das auch weiterhin zu tun. Mensch ist ein Gewohnheitstier. Liebgewordenes Hotel selten aufsuchen oder auf das neueste Handymodell zu verzichten. Sorry, also ich weiß nicht, gibt es irgendjemanden von euch da draußen, der sich immer das neueste Handymodell kauft? Also ich mache es nicht. Weil ich finde das immer stressig, ein neues Handy einrichten. Bäh. Ja, trotz allem hin und her geschiebe, ist es trotzdem stressig. Auf der einen Seite kann ich mein Heute-Ich das Geld ausgeben schwerer machen, also beim Online-Shopping Newsletter abbestellen
keine Bankdaten in einem Shop hinterlegen, weil das die Einkäufe so bequem mit einem Klick möglich macht, und auf Cooling Off setzen. Was auch immer Cooling Off sein mag. Statt impulsiv sofort zu kaufen, warte ich 1-2 Tage, lasse meine Emotionen abkühlen und schaue dann, ob ich das T-Shirt immer noch unbedingt haben möchte. Das sind Tipps. Okay, wir kommen zu Rüsselsheim. Betreuungsplätze reichen aus. Okay. Opellauf fast ausgebucht. Neue Streckenführung. Okay. Nur noch wenig freie Anmeldeplätze. Und die Feuerwehr in Rüsselsheim ist gut vorbereitet für künftige Herausforderungen. Veränderungen an der Spitze kündigen sich an. Und ich würde sagen, bevor wir hier mit extrem langweiligen Zeitungsmeldungen weitermachen, gibt's noch ein wenig Musik. Scared of My Guitar von der wunderbaren Olivia Rodrigo. 8:35 Uhr hört ihr Guten Morgen, Rüsselsheim.

0: Scared of My Guitar von der wunderbaren, unglaublichen Olivia Rodrigo. Die dritte Langspielplatte von Olivia kommt demnächst raus, Mitte Juli, glaube ich. Ich freue mich sehr. Geil. Die ist wirklich so unglaublich gut. Fantastisch. Sensationell. Wir müssen über Udo Lindenberg sprechen. Udo Lindenberg ist vor ein paar Tagen, ich glaube 3 oder 4 Tage, 80 Jahre alt geworden. Und neben dem ganzen Geburtstagsgedöns, Happy Birthday Udo Kultfigur, gab es ja auch Vorwürfe, weil er so teilweise schon ein bisschen eigenartige Texte gemacht hat. Ein bisschen enger, ein bisschen näher, aber wir dürfen solche Sachen nicht machen, weil du bist erst 14 Jahre alt. Also so dieses, was in den 70ern leider manchmal vorgekommen ist, so dieses schwülstige, so Sex mit Kindern, Sex mit Jugendlichen, ist doch nichts dabei. Er hat sich abgegrenzt, natürlich im Text, wir dürfen solche Sachen leider nicht machen, weil du bist erst 14 Jahre alt. Gut, er hat sich abgegrenzt in einer eigenartigen Art und Weise. Ich war damals sehr großer Udo Lindenberg-Fan, vor mich in pubertierender Weise. Ich kann mich an eine Textzeile erinnern, da werfe ich mit der Kokosnuss nach der einen, die es sein muss. Die weiß dann, dass sie kommen soll. So viel zum Thema einvernehmlicher Geschlechtsverkehr. Ich werfe mit der Kokosnuss nach der einen, die es sein muss. Das nur am Rande. Ich habe vor kurzem im Radio ein Lied von Udo Lindenberg gehört und das hat mich sehr, sehr geärgert. Ich spiele es mal ganz kurz an, ganz kurz rein.
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1: Naja, und so weiter und so weiter. Ihr werdet jetzt denken, hä? Ja, ist doch toll, ist doch schön. Ja, es ist eine tolle Melodie, ein tolles Lied. Was mich hier aber wirklich, wirklich, wirklich genervt hat, als ich dann gerafft habe, was das für ein Thema ist, also was das für ein Lied ist, was, wo der liebe Herr Lindenberg dann einfach seine deutschen Textergüsse drüber gekippt hat, das ist vom The Godfather, vom Paten. Das Love-Theme from The Godfather von Nino Rota und Carlo Savina. Und was mich daran einfach geärgert hat, ist, dass er einfach hingeht und ich brauche jetzt nicht. Und jeder kennt das Thema vom Paten und dieses Ergreifende. Und ich nehme einfach das Lied, weil das mag eh jeder und kippt da meine deutschen, so ein paar deutsche Textergüsse drüber. Und macht daraus ein Lied. Und es hat geklappt. Natürlich hat es geklappt. Ja, Herr Lindenberg. Ich war mal Fan. Es ist lange, lange, lange her. Wir hören jetzt das Original Love Theme from The Godfather.

Ja, ihr Lieben da draußen, daher kommt euch Stärker als die Zeit vom Udo Lindenberg bekannt vor. Love Theme from The Godfather. Und das ist so das klassische, immer wiederkehrende Grundthema, das hier bei dem Love Theme nochmal ein bisschen mehr auf die Spitze getrieben wird. Happy Birthday, Mr. T hat Geburtstag. Mr. T ist, glaube ich, vom 18, wenn mich nicht alles täuscht. Eine Sekunde, ich gucke mal schnell nach. 21. Mai 1952 in Chicago, Illinois geboren. Bürgerlich heißt der gute Mensch Lawrence Leute, wie spricht man denn? T-U-R-E-A-U-D Thuriot aus. Ich habe keine Ahnung. Auf der Wikipedia gibt es auch keinen Knopf, wo man sich die Aussprache anhören kann. Und der ist vom A-Team, ja. Blues Brothers, WWF. Auf jeden Fall, Happy Birthday, Mr. T. Kevin Shields hat heute Geburtstag, 21. Mai 1963 in Queens, New York City. US-amerikanischer Sänger, Gitarrist und Musikproduzent, Frontman von My Bloody Valentine. Ich habe mir ein paar Lieder rausgesucht, aber ich wollte euch nicht allzu sehr foltern. Tut mir leid, ich mag's, wenn es schräg ist. Und je schräger es ist, desto mehr mag ich's. Tatjana Xell hat Geburtstag. Happy Birthday, Tati. Geboren als Tanja Elisabeth Gick in Ebern. Eine deutsche Reality-TV-Teilnehmerin. Das ist Berufsbezeichnung. Ich bin eine Reality-TV-Teilnehmer. Geil. Ja, sie war mit irgendeinem Prinz Fuffi dann liiert, aber der ist dann auch gestorben irgendwie, ich weiß es nicht. Ich habe keine Ahnung, wenn euch die Geschichte von Frau Xell interessiert. Ich empfehle die Wikipedia. Max Mutzke hat Geburtstag. Maximilian Nepomuk Mats Mutzke, 21. Mai 1981 in Waldshut, Tingen. Deutscher Sänger, Songwriter, Musiker. Er singt sowohl in deutscher als auch in englischer Sprache. Pop, Rock, Soul, Funk bis hin zum Jazz. Er nahm für Deutschland am Eurovision Song Contest 2004 teil. Und Achtung, liebe Jury und Interessierte, belegte den 8. Platz. Den 8., nicht den. Welchen Platz hat Deutschland belegt jetzt? Den drittletzten. Aber der wievielte war das? Von wie vielen Teilnehmern? Das tut mir leid. Ich bin viel, viel, viel zu arrogant dafür. Es tut mir leid. Ein kleiner Junge sitzt weinend an der Straße. Ein Passant kommt vorbei, geht in die Hocke und fragt: Hey Junge, was hast du denn? Warum weinst du denn so? Mein Papa, schluchzt der Junge. Mein Papa ist heute Morgen gestorben. Der Mann antwortet: Oh Gott, das ist ja schrecklich. Was ist passiert? Es war ein Unfall auf dem Dachboden, erklärt der Junge unter Tränen. Er wollte ein Regal anbringen, ist von der Leiter abgerutscht und hat im Fallen das schwere Metallregal mitgerissen. Das ist dann mitsamt der Wandverankerung direkt durch die Zimmerdecke in das Stockwerk darunter gekracht. Ach du Schande, sagt der Mann. Und das hat ihn dann erschlagen? Nein, er konnte sich im letzten Moment am Heizungsrohr festhalten. Aber durch sein Gewicht ist das Rohr aus der Wand gerissen und geplatzt. Das kochend heiße Wasser hat das ganze Parkett im Obergeschoss geflutet und die Elektrik kurz geschlossen, woraufhin im Haus ein Feuer ausgebrochen ist. Der Mann hält sich den Kopf. Um Himmels Willen, ist er denn in den Flammen dann umgekommen? Auch nicht, schluchzte der Junge. Er hat sich brennend aus dem Fenster gestürzt, ist aber im Fallen in die hölzerne Terrassenüberdachung gekracht, die daraufhin komplett eingestürzt ist und die Wintergartenfenster zertrümmert hat. Dann ist er in den Pool gerollt, um das Feuer zu löschen. Und dann ist er im Pool ertrunken, fragt der Mann verzweifelt. Der Junge wischt sich die Nase ab und schüttelt den Kopf. Nein, er wollte gerade wieder rauskrabbeln und hat sich dabei mühsam an der Gasleitung der Außenküche hochgezogen. Man hat schon gehört, wie das Metall verbog und das Gas zischte. Der Mann starrte ihn fassungslos an. Und dann gab es eine Explosion, die ihn getötet hat? Nein, sagt der Junge. Dann hat Mama ihn erschossen, damit er nicht noch mehr vom Haus kaputt machen kann.
Böse, böse, böse. Wir sind in den letzten Minuten von Guten Morgen Rüsselsheim angelangt. Die Quote schwächelt. 1,8. Mit 2 gestartet, jetzt bei 1,8. Ja, es tut mir leid, ich bin alleine. Thomas konnte heute nicht. Es tut mir doch leid. Wir sind auf der letzten Seite, auf der bunten Seite, auf Aus aller Welt vom Rüsselsheimer Echo angelangt. Ja, was gibt's? Schweiz will für Transit zur Kasse bitten, Staugebühren Ärger. Das Alpenland plant eine neue Durchfahrtsabgabe für Ausländer mit Folgen für Millionen Urlauber. Wie hoch sie ausfallen soll und was Kritiker daran stört. Ebola-Lage in Zentralafrika ist weiterhin ernst. Bewährung für Jugendliche. Heidelberg, 4 Jugendliche wegen Körperverletzung mit Todes. Nee, das will ich jetzt nicht. Paris, Vorfälle in 84 Kindergärten. Skandale, massenhafte sexuelle Gewalt an Pariser Kindergärten und Grundschulen. Leute, wirklich, Kotz. Jeden Tag verbringen Jugendliche unzählige Stunden am Computer. Einer von ihnen ist Jonas. Erst eine Therapie half ihm, von seinem riskanten Medienverhalten loszukommen. Was sagt der 17-Jährige dazu heute? Verloren in der digitalen Welt. Nee, das lese ich jetzt auch nicht vor. Ich lese Leute heute vor. Das ist schön radiokompatibel. Und 3 Gesichter sind abgebildet. Heidi Klum, Mechthild Großmann und Kylie Minogue. Supermodel Heidi Klum hat in einem Interview offen über ihre Wechseljahre gesprochen. Leute. Ah ja, auf einmal war mir immer heiß. Und mir ist auch immer heiß, sagte die 52-Jährige in der Zeitschrift Bunte. Gefühlt war ich vorher immer eine Frostbeule. Mir war immer kalt, sagte Klum. Zudem sei spätestens um 6 Uhr die Nacht vorbei. Sie nutzte die frühen Stunden für ihre E-Mails. Auf dem Bild hier auf der Rüsselsheimer Echo sitzt, erinnert mich an Melania Trump. Uha. Müde. Die ehemalige Tatort-Schauspielerin Mechthild Großmann, das ist die Staatsanwältin bei dem Münster-Tatort, Jan-Josef Liefers und der kleine Dicke. Ich komme jetzt nicht auf den Namen. Sie auf jeden Fall rät Frau Großmann von einer Karriere in der Schauspielerei ab. Der Beruf sei außergewöhnlich anstrengend und mit Partnerschaft oder gar Kindern kaum zu schaffen, sagte sie der neuen Osnabrücker Zeitung. Sie stelle auch fest, dass es für sie nicht mehr ganz so leicht sei, etwa einen Shakespeare-Text zu lernen, sagte die 77-Jährige. Das ist so die krasse Raucherin, die immer rauchend durch die Gegend gestolpert ist. Fand ich sehr erfrischend, sehr, sehr geil. Nicht das Rauchen, aber die Schauspielerin. Nummer 3, Kylie Minogue. Die australische Pop-Ikone Kylie Minogue, 57, erzählt ihre Geschichte in einer 3-teiligen Streaming-Doku bei Netflix. Darin macht Minogue eine 2. Krebserkrankung öffentlich. Bereits im Jahr 2005 hatte Minogue mitgeteilt, an Brustkrebs erkrankt zu sein und ihre Welttournee unterbrochen. Bei der 2. Diagnose sei sie nicht in der Lage gewesen, der Welt von der Erkrankung zu erzählen. Liebe Kylie Minogue, du schuldest der Welt gar nichts. Absolut gar nichts. Also, wenn du es erzählen willst, erzähl's. Wenn du es nicht erzählen willst, erzähl es nicht. As simple as that. Namenstag Konstantin, Elaine, Eleni, Eleonora, Elina, Ellen, Helena, Helene, Henning, Hermann, Hermine. Meine Großmutter hieß Hermine. Hermine Schmidt. Konstantina. Christoph. K-R-Y-S-Z-T-O-F. Der normale Christoph mit C oder mit K ist hier nicht dabei. Leana, Lenja, Mireille, Mirella, Nell, Solange. Ah ja, Solange, glaube ich, spricht man Solange aus. Solange und Wiltrud. Mechthild hat keinen Namenstag heute. Gut, die Uhr leuchtet gleich rot.
Danke fürs Einschalten, danke fürs Dranbleiben. Auch wenn die Quote ein bisschen durchwachsen war heute. Ja, ich weiß, einer im Studio ist nicht so lustig wie zwei im Studio. Es tut mir leid. Ich hoffe, dass wir morgen Abend gemeinsam, Thomas und ich, im Studio sind, im Studio der Herzen, und euch die Music Lounge kredenzen können. Ich würde sagen, als Rausschmeißer nehmen wir heute She Passed Away Ritual. Wie gesagt, die Playlist wird später veröffentlicht auf Thomas und Willi machen Radio. Kommt gut durch den Tag und ein schönes Pfingstfest, wenn wir uns morgen Abend nicht hören. Bye, bye.

0: Guten Morgen und herzlich willkommen bei Radio Robota und Radio Rüsselsheim 19.9 FM. Mein Name ist Mila Sow, Larissa Jitina und ich. Wir freuen uns sehr, Sie heute durch unsere Sendung zu begleiten. Heute sprechen wir über ein Thema, das für viele Menschen mit internationalem Hintergrund besonders wichtig ist. Den Einstieg in die pädagogische Arbeit in Deutschland. Dafür haben wir eine besondere Gästin im Studio, Valeria Mantines-Degan, von Beremi Berufliche Integration e.V., eine Organisation, die seit vielen Jahren Menschen auf ihrem beruflichen Weg unterstützen und begleiten. Schön, dass Sie dabei sind und jetzt starten wir ins Gespräch. Larissa, bitte.
1: Hallo, ich heiße Larissa Itina. Ich freue mich auf euch, unsere lieben Zuhörer. Wir sind hier interessanterweise zwei Vereine. Ich bin Gründerin und Vorsitzende von dem Verein Підтримка. Wir unterstützen ukrainische Flüchtlinge seit Anfang von diesem großen Angriffskrieg Russland gegen die Ukraine seit Februar 2022. Und wir haben alles Mögliche gemacht in dem Bereich. Wir haben mit Evakuierung angefangen. Wir haben mit Aufnahme von Flüchtlingen fortgesetzt. Wir haben sofort eine Sprachschule gegründet. Das nennen wir Schule, aber im Prinzip sind das Kurse. Jetzt sind diese Kurse werden immer zahlreicher. Wir haben nicht nur Sprachen, nicht nur Deutsch und Englisch, sondern auch Mathe. Und wir haben auch sehr viel im Bereich Kultur gemacht, aber zunehmend beschäftigen wir uns auch mit der Arbeitsintegration, denn unsere Schützlinge erreichen und haben auch bestimmte Qualifikationen mitgebracht und wir versuchen, die auf dem Arbeitsmarkt zu integrieren. Das haben wir eigentlich seit der ersten Minute versucht. Und erstaunlicherweise in dem ersten halben Jahr hat es sogar besser geklappt als jetzt. Jetzt werden wir in bestimmten Bereichen gebremst und es ist unglaublich wichtig für mich, dann bei den Kollegen nach Erfahrungen zu fragen, wie sie das machen, denn sie haben gleiche Probleme gehabt und mit den gleichen Problemen gekämpft und kämpfen wahrscheinlich immer noch. Und das ist auch, also Erfahrungsaustausch ist wichtig und vielleicht finden wir auch irgendwo Bereiche, wo wir uns gegenseitig unterstützen können. Deswegen freue ich mich so sehr.

0: Okay, hallo. Nochmal. Heute wir sprechen über eine Thema, das für viele Menschen mit internationalen Hintergrund besonders wichtig ist. Dann einsteigen in die pädagogische Arbeit in Deutschland. Dafür haben wir eine besondere Gästin im Studio, Valeria Martinez de Gans.
1: Ja. Ja, hallo.
0: Hallo. Von Berami Berufliche Integration e.V., eine Organisation, die seit vielen Jahren Menschen auf ihrem beruflichen Weg unterstützt und begleitet. Wir sprechen heute über das Projekt Perspektive funktionierliche Erziehung, über Chancen, Herausforderungen und Wege der Qualifizierung für zukünftige Pädagogiken. Schön, dass Sie dabei sind und jetzt starten wir uns Gespräch. Danke schön. Und Larissa, bitte.
2: Frau Martinez de Gans, ich bewundere das, was Sie machen. Wir haben kurz darüber gesprochen und wir haben wahrscheinlich viel von Ihnen zu lernen. Können Sie uns ein bisschen ausführlicher vorstellen, was Berami genau macht und welche Zielgruppen, welche Berufe Sie unterstützen?
3: Ja, erstmal danke für die Einladung. Berami Berufliche Integration engagiert sich seit 1990 in der Beratung und berufliche Qualifizierung von Frauen mit Zuwanderungsgeschichte. In den letzten Jahren nehmen Angebote, die sich an Frauen und an Männer gleichermaßen richten, weiter zu. Ziel des Engagements unseres Vereins ist, dass zuwanderte Menschen darin zu befähigen, sich entsprechend ihrer Qualifikation beruflich zu etablieren und gesellschaftlich partizipieren zu können. Bei Berami arbeiten Frauen und Männer in einem multiethnischen Team, deren Herkunft und Bildungsbiografien vielfältig sind. Die Bildungsangebote orientieren sich an den Bedarfen der Teilnehmerinnen und Teilnehmer. Dabei werden immer aktuelle Entwicklungen auf den Arbeitsmarkt oder Veränderungen der Gesellschaft berücksichtigt und die Inhalte werden entsprechend angepasst. Bei Berami ist es wichtig, die Kompetenzen und Qualifikationen der Teilnehmerinnen und Teilnehmer ganzheitlich zu erfassen. Das heißt, wir bewerten nicht nur die mitgebrachten Abschlüsse und Qualifikationen, die aus dem Ausland hierher gebracht werden, sondern bewerten wir auch die Berufserfahrung und auch die informell erworbenen Kompetenzen und ein ganzes Profil der Teilnehmerinnen und Teilnehmer zu entwickeln.
2: Mhm. Dann gleich vorab die Frage, die steht hier nicht, aber die Frage, man kommt mit einer Qualifikation von Erzieherin, beziehungsweise man kommt mit einer Qualifikation von Grundschullehrerin nach Deutschland aus einem Land. Es wird hier nicht anerkannt. Es wird hier, wenn, dann nur teilweise anerkannt. Es fehlt die Sprache natürlich. Irgendwann ist man auf B1-Niveau beziehungsweise sogar auf B2-Niveau, aber mit einem nicht anerkannten Abschluss. Schaffen Sie überhaupt, solche Leute auf dem Arbeitsmarkt unterzubringen? Oder schicken Sie sie zu irgendwelchen Weiterbildungskurse oder Ausbildungskurse? Schaffen Sie überhaupt, diese Ausbildungsplätze für solche Leute zu bekommen, beziehungsweise Weiterbildungsangebote finanziert zu bekommen? Was machen Sie mit Ihren Kolleginnen und Kollegen mit nicht anerkannten Abschlüssen, denn praktisch bei keinem Erzieher sind Abschlüsse, auch bei keinem Lehrer sind Abschlüsse dann anerkannt in Deutschland, zumindest nicht bei der Ukraine.
3: Ja, eine wichtige Frage. Ich würde ganz gerne Ihnen ein bisschen dann in unsere Netzwerkarbeit mitnehmen und auch die Arbeit und das Programm des Projektes Perspektive frühkindliche Erziehung erklären, damit Sie eine Idee bekommen, wie die Begleitung, Qualifizierung und Beratung von Menschen mit pädagogischen Abschlüssen bei uns quasi organisiert wird. Wir arbeiten im Rahmen des IQ-Netzwerkes. Das ist ein Programm, der auf Bundesebene unterschiedliche Projekte und Teilvorhaben führt. Wir haben in Deutschland ungefähr 24 Millionen Menschen mit einem sogenannten Migrationshintergrund. Das entspricht 29,7% der Bevölkerung. Ja. Viele Faktoren führen dazu, dass diese Migranten etwas so doppelt so stark betroffen sind als Personen ohne Migrationshintergrund für Arbeitslosigkeit. In den vergangenen Jahren ist es immer wieder zu beobachten, dass Deutschland eine neue Zuwanderung hat und insbesondere auch die EU-Länder. Aus der Situation in der Ukraine ist natürlich eine große Einwanderungsgruppe zu uns gekommen. In der Tat ist die Anerkennung der beruflichen Qualifikation im pädagogischen Bereich nicht einfach. Allerdings hat es nämlich die Möglichkeit der Anerkennung. Manche Berufe haben hier keine Anerkennung, sondern nur die Möglichkeit der Bewertung. Reglementierte Berufe aber müssen und dürfen anerkannt werden. Das ist der Vorteil. Abhängig von dem Fachbereich des pädagogischen Berufes haben dann die Menschen unterschiedliche Auflagen zu erfüllen. Das heißt, eine Lehrerin, die in der Ukraine zum Beispiel Englisch gelernt hat, darf in Deutschland selbstverständlich die Anerkennung ihrer Qualifikation beantragen und wird dafür eine Teilanerkennung, ne? Bescheinigung erhalten, wo darin steht, welche Maßnahmen oder welche Auflagen sie oder er zu erfüllen hat, um hier eine volle Anerkennung zu erlangen. Das deutsche Bildungssystem unterscheidet sich stark von anderen Bildungssystemen anderer Länder. Und ich glaube, darin liegt ein bisschen dann die Schwierigkeit. In Deutschland zum Beispiel ist es notwendig, dass Lehrerinnen und Lehrer mindestens 2 Fächer studiert haben. Und für die Grundschule sind es 3. In anderen Ländern reicht es aus, wenn ein Fach gelernt worden ist. No? Sozialarbeiterinnen, Sozialarbeiter, Sozialpädagogen oder Kindheitspädagogen müssen hier in Deutschland nach dem Studium ein Anerkennungsjahr durchlaufen. Das ist in anderen Ländern in dieser Form nicht vorhanden. Das heißt, die Defizite oder die Differenzen, diese Bildungssysteme werden quasi hier als Defizitbescheide festgestellt und der Anerkennungssuchende mitgeteilt. Erzieherinnen und Erzieher, je nachdem, ob sie an einer Universität den Beruf gelernt haben oder an einem Institut oder in einer Berufsschule, erhalten sie natürlich auch hier die Möglichkeit der Anerkennung, werden aber immer Auflagen gekoppelt. Ne? Diese Auflagen sind in der Regel rechtliche Grundlagen zum Beispiel. Man muss natürlich wissen, welche Rechte und welche Pflichten Pädagoginnen und Pädagogen hier übernehmen und auch für sich in Anspruch nehmen. Es ist auch wichtig, mit welchem Konzept das Land Hessen zum Beispiel mit Kindern, die Förderung der Kinder in der Schule, in der Kita arbeitet. Andere Länder haben eine stärkere Orientierung auf die Vermittlung von Wissen, zum Beispiel im Kindergarten. In Deutschland ist es so, dass der Kindergarten für die Entwicklung der sozialen Kompetenzen, den Demokratieprinzip, die Entwicklung kognitive Kompetenzen quasi vorgesehen ist. Andere Länder setzen dann den Schwerpunkt quasi dann auf der Vermittlung von Wissen. Die Kinder sollen schon früh genug lernen, Zahlen, Buchstaben, womöglich noch ein bisschen schreiben und lesen. Hier ist nicht der Fall. Hier ist nämlich dann die Selbstständigkeit des Kindes im Mittelpunkt, dass das Kind auch lernt, was dem Kind gut tut, wie es sich dann mit den anderen Kindern in der Gruppe gut einbringen kann. Das sind nämlich die großen Unterschiede zwischen Ausbildungen aus anderen Ländern und die Ausbildung in Deutschland gibt. Es ist sehr oberflächlich natürlich dargestellt, weil das Anerkennungsverfahren immer ein individuelles Verfahren ist. Das heißt, Menschen abhängig von Fachausbildungsberuf oder Studien, von Berufserfahrung, von zusätzlichen Qualifizierungen, von zusätzlichen Qualifikationen und anderen Soft Skills bekommen natürlich eine eventuell ähnliche oder unterschiedliche Bewertung der Qualifikation. Ne? Die Bieter, ne? Berufserfahrung, zusätzliche Qualifizierungen und Studien machen einen Unterschied. Deswegen ist es wichtig, immer dessen bewusst zu sein, das Anerkennungsverfahren ist immer ein individuelles Verfahren.
0: Mhm. Ja. Dankeschön für Sie, das ist sehr interessant. Und jetzt wir machen eine Musik und dann zurück.
3: Ja. Danke.
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0: Radio Rüsselsheim, wer ist Sietina? Bitte schön.
1: Ja, also ich wollte fragen, was genau dieses Projekt Perspektive der frühkindlichen Erziehung bedeutet, was Sie genau machen, welche Hauptziele verfolgen Sie und vor allem, wie machen Sie das, wenn Sie eine Erzieherin bekommen aus einem fremden Land, die ist nicht anerkannt, wo ob sie spricht zum Beispiel B1 oder sogar B2 Deutsch, wo kann sie überhaupt anfangen, was machen Sie mit so einem Fall?
2: Ja, gerne. Die Perspektive frühkindliche Erziehung ist ein individuelles Qualifizierungs-, Beratungs- und Begleitungsprojekt. Das Angebot ist ein Teilvorhaben des Integrationsnetzwerkes IQ Hessen. Das Integrationsnetzwerk IQ Hessen ist ein Teil des Förderprogramms IQ Integration durch Qualifizierung und wird im Rahmen des Förderprogramms IQ Integration durch Qualifizierung durch das Bundesministerium für Arbeit und Soziales, die Europäische Union über den Europäischen Sozialfonds ESF Plus und wird auch noch gefördert durch das Bundesamt für Migration und Flüchtlinge administriert. Partner in der Umsetzung sind das Bundesministerium für Bildung, Familie, Senioren, Frauen und Jugend und die Bundesagentur für Arbeit. Konkret auf Ihre Frage zuzugehen, so wie der Name ahnen lässt, das ist ein individuelles Qualifizierungs-, Beratung- und Begleitungsangebot. Das heißt, Ziel der Qualifizierungsbegleitung ist es, die nachhaltige und qualifikationsadäquate Beschäftigung der Fachkräfte im pädagogischen Bereich. Durch die Qualifizierungsbegleitung werden internationale Fachkräfte auf ihren individuellen Qualifizierungsweg begleitet und mit dem Ziel, alle formalen und fachlichen Voraussetzungen für eine Tätigkeit im pädagogischen Bereich zu erfüllen. Ausgehend von den Auflagen in den Anerkennungsbescheiden und den mitgebrachten Kompetenzen und Fähigkeiten entwickeln wir dann mit den pädagogischen Fachkräften einen Qualifizierungsweg. Das heißt, wir versuchen in der Praxis mit den pädagogischen Fachkräften den Ist-Zustand festzustellen. Wir analysieren, was die Person mitbringt und welche Qualifizierungsbedarfe die Person hat. Wir schauen mit der Person von Sprachniveau, Status der Anerkennungsverfahren, Berufserfahrung in der Heimat, die Möglichkeiten der berufliche Einstieg vor Ort und gehen dann durch unsere Kooperation mit den Kooperationspartnern in die Umsetzung des Projektes. Also, an der ersten Stelle steht immer die Feststellung des Qualifikationsbedarfs. Das heißt, die Fachkräfte mit einem akademischen oder berufsqualifizierenden Abschluss werden dabei unterstützt, festzustellen, welche Qualifikationsbedarfe für die Arbeit im reglementierten Bereich benötigen. Danach wird dann durch die individuelle Begleitung und Unterstützung auf den Qualifizierungsweg, zum Beispiel die Vorbereitung auf den Besuch von Praxismodulen an den Universitäten. Wir unterstützen dabei, die Anerkennungsbescheide zu verstehen. Was steht nämlich dann in der Rückmeldung der anerkennenden Stelle? Was sind die Schritte, die ich zu geben habe? Was sind nämlich dann die Bedarfe, die ich dann für eine volle Anerkennung und das Erreichen der Tätigkeit im pädagogischen Bereich nachzuholen habe, zu belegen habe? Wir vermitteln Fachkenntnisse und Kompetenzen für die Tätigkeit in den Themen, in dem Bereich, durch themenspezifische Qualifizierungsmodule. Für Menschen, die zwar ein Anerkennungsverfahren durchlaufen haben und doch eine negative Prognose haben, das heißt keine Möglichkeit der Anerkennung oder bereits schon eine Ablehnung, wir arbeiten dann mit ihnen einen alternativen Qualifizierungsweg für die Integration in den Arbeitsmarkt. Und wir arbeiten auch in Verzahnung mit den Sprachangeboten des Bundes. Das heißt, Lehrerinnen, Lehrer, Sozialpädagogen, Sozialarbeiter, Erzieherinnen und Erzieher sitzen dann persönlich und wir identifizieren dann die Bedarfe und suchen dann im Rahmen der Angebote vor Ort in Rhein-Main-Gebiet die Möglichkeit, die formelle Voraussetzungen zu erfüllen und unterstützen auch natürlich dabei auch bei Bedarf mit Sprachcoaching, damit nämlich dann die Erreichung der Ziele möglich gemacht wird.
1: Klasse. Klasse. Dann habe ich ein paar Leute für Sie, wo wir wirklich jetzt nicht wissen, wie wir weiter vorankommen. Denn wir haben, also in der Ukraine haben viele Frauen im Bereich Frühpädagogik gearbeitet, als Erzieherinnen bzw. als Grundschullehrerinnen. Und wobei wir am Anfang sie ganz gut unterbringen könnten. Es waren viele Erziehungshelfer gesucht und wir haben dann, glaube ich, über 20 Leute als Erziehungshelfer untergebracht, damals ganz am Anfang ohne Sprache. Sie wurden dann am Ort und Stelle, wurde ihnen die Sprache beigebracht. Aber nach einem halben Jahr ungefähr war es alles zu Ende. Dann hieß es B1 erstmal und dann B2 und dann Anerkennung von allen Papieren. Und dann hieß es bei uns in Wiesbaden, keine Stellen für Erziehungshilfe mehr, Ausbildung nötig und Ausbildungsstellen sind zahlgering, Praktikumstellen existieren so gut wie gar nicht. Also wir finden wirklich jetzt sehr, sehr mit großen Schwierigkeiten die Wege in dem Bereich Frühpädagogik. Und da gibt es, wir haben so viele Frauen, die sich das wünschen. Dann freue ich mich unglaublich, dass ich einen Ansprechpartner habe. Wer kann denn in diesem Projekt teilnehmen? Ist es außerhalb von Frankfurt auch zugänglich?
2: Ja.
1: Dürfen wir Leute zu Ihnen schicken?
2: Das dürfen Sie. Das ist die große Stärke dieses Projektes. Wir dürfen Menschen aus Mittel- und Südhessen in unserem Projekt aufnehmen. Ich würde ganz gerne Ihnen nochmal ein paar Informationen über den pädagogischen Bereich auf den Weg geben. Es ist in der Tat nicht einfach, weil die pädagogischen Berufe zu den sogenannten reglementierten Berufen in Deutschland gehören. Das bedeutet, dass der Zugang zu der ausübenden Beruf durch rechtliche Vorschriften geregelt ist und der Nachweis bestimmter Qualifikationen für die Ausübung des Berufes erforderlich ist. Das heißt, es gibt gesetzliche Regelungen, die Ausübung durch gesetzliche Vorschriften schützen. Es gibt Qualifikationsnachweise, das ist das, was Sie nämlich dann im Rahmen der frühkindlichen Erziehung angesprochen haben. Die Arbeit als Erzieherin und Erzieher, eine pädagogische Fachkraft darf die Kinder in eine Gruppe begleiten und erziehen. Eine Person, die den Beruf und die Anerkennung als staatlich anerkannte Erzieherin und Erzieher oder Sozialpädagogin oder Sozialarbeiter darf die Kinder per Gesetz nicht alleine übernehmen. Das heißt, es ist auch nicht nur die Sicherheit der Kinder, sondern auch die Sicherheit des Fachpersonals, was im Vordergrund steht. Die Zulassung zur Anerkennung, das ist oft eine staatliche Zulassung, wofür auch dann die Anerkennung der Qualifikation notwendig ist, bevor die Tätigkeit vollständig ausgeübt werden kann. Und natürlich der Schutz der Berufsbezeichnung. Nicht jeder darf sich dann Lehrerin und Lehrer oder Erzieherin und Erzieher nennen.
1: Was mich gewundert hat, Grundschullehrerinnen werden überhaupt, oder nach meiner Erfahrung, werden überhaupt nicht als Erzieherinnen anerkannt. Das sind zwei verschiedene Berufe. Man hat mir gesagt, das ist wie Bäcker und Metzger, ganz unterschiedliche Dinge. Ich finde das nicht ganz so unterschiedlich. Lehrerin erste Klasse Grundschule und Erzieherin der Gruppe von fünfjährigen Kindern finde ich nicht so unterschiedlich, aber okay. Und noch schwieriger ist es für Leute, die das nicht per se gelernt haben, aber als Erzieherinnen 15, 20 Jahre gearbeitet haben, irgendwo in der Ukraine. Denn nach dem Verfall von Sowjetunion hat natürlich jeder nicht das Beruf ausgeübt, das man gelernt hat, sondern irgendwas, was für einen möglich war. Also viele Leute, die Elektrotechnik studiert haben, haben dann 20, 30 Jahre im Kindergarten gearbeitet haben. Wird es überhaupt anerkannt? Wird Berufserfahrung anerkannt? Werden dann Grundschullehrerinnen als Erzieherinnen wenigstens teilweise anerkannt? Oder müssen sie von vorne an die Ausbildung machen bzw. in die Uni gehen? Denn in die Uni gehen ist auch nicht jedermanns Sache. Nicht nur, weil man irgendwie, oder nicht, weil man faul ist, sondern weil nach 45 Jahren wird zum Beispiel BAföG überhaupt nicht ausbezahlt. Und wenn Sie den Status von Flüchtlinge, also diesen Paragraph 24 verlieren, dann wird BAföG überhaupt nicht ausgezahlt. Dann müssen Sie beweisen, dass Sie diese 800 Euro pro Monat auf einem geschlossenen Konto für ein Jahr im Voraus haben, also diese 10.000 Euro müssen Sie vorweisen. Und das ist nicht klar, wie sie das machen. Deswegen scheuen sich Leute, dann an die Uni zu gehen. Sie wurden dann andere Erziehungsqualifizierungen lieber machen, beziehungsweise sie wurden eine duale Ausbildung lieber machen. Wird es überhaupt möglich und wird es wenigstens verkürzt, wenn man dann als Grundschullehrerin oder Lehrer qualifiziert ist, beziehungsweise wenn man dann Berufserfahrung hat?
2: Ja,
1: viele Fragen, Fragen über Fragen.
2: Ja, zunächst der Unterschied zwischen Erzieherin und Grundschullehrerin. Sie haben recht, sind an manchen Stellen verwandte Berufe. Eins und dasselbe sind sie nicht. Denn das hatte ich ja zu Beginn des Gespräches erwähnt. Das Bildungssystem in Deutschland sieht schon sehr klare Unterschiede zwischen den Aufgaben einer Erzieherin, eines Erziehers und die Aufgaben und Pflichten eines Lehrers, einer Lehrerin. Der Bildungsauftrag einer Lehrerin, eines Lehrers ist der Wissensvermittlung. Die Lehrerinnen und Lehrer stehen da, um Kinder Wissen zu vermitteln, wie man schreibt, wie man liest, Mathematik, Sachkunde. Erzieherinnen und Erzieher begleiten die soziale Kompetenzenentwicklung, die motorische Kompetenzenentwicklung, die der Entwicklung des Kindes. No? Das heißt, der Auftrag ist im Prinzip eine ganz andere. Dass Grundschullehrerinnen und Grundschullehrer nicht per se als Erzieherinnen und Erzieher anerkannt werden, ist nur zum Teil richtig. Für die Anerkennung oder dann für die Gleichwertigkeit des Abschlusses in einem anderen Bereich bedarf natürlich die volle Anerkennung als Lehrerinnen und Lehrer. Das heißt, Lehrerinnen und Lehrer, die das ganze Verfahren durchlaufen sind, ja, ich kann Ihnen dann ein paar Beispiele aus Personen aus der Ukraine, Grundschullehrerinnen und Grundschullehrer brauchen in Hessen mindestens drei Fächer. Davon sind Mathematik und Deutsch immer verpflichtend. Das ist jetzt für Menschen aus der Ukraine nicht der Fall. Es werden aber Fächer wie Sachkunde, Musik, Sport, Religion anerkannt. Das heißt, die Möglichkeit, die Fächer, die man auch in der Ukraine unterrichtet hat, hier gleichwertig bewerten zu lassen, ist gegeben. Die Beherrschung der deutschen Sprache ist natürlich ein Muss. Weil unabhängig davon, ob die Person in der Schule arbeitet oder im Kindergarten, muss in der Lage sein, sowohl mit den Kindern als auch mit Eltern und Kolleginnen und Kollegen zu kommunizieren.
1: Ja, okay? Das ist klar. Mhm.
0: Okay, sehr danke schon. Und jetzt wir machen ein bisschen Pause mit Musik und dann zurück nochmal.

0: Hallo, Radio Robota und Radio Rüsselsheim. Bitte schön, Larissa Itina.
1: Ja, also wir haben nicht zu Ende die vorige Frage behandelt, deswegen gleich das Wort für Sie.
2: Ja, genau. Also ich hatte Ihnen ja gesagt, Grundschullehramt und die Arbeit im frühkindlichen Bereich sind dann die höchsten Berufe, aber natürlich nicht eins und das Gleiche. Zu Ihren Fragen noch. Wie zu Beginn erwähnt, ist die Anerkennung der Qualifikation eine sehr individuelle Geschichte. Die Menschen bringen dann unterschiedliche Voraussetzungen und Kompetenzen mit. Und das ist genau das, was die Stärke unseres Projektes macht. Wir können dann individuell die Person betrachtet. Wir können mit der Person dann individuell auch noch die Vermittlung fehlende Fachkenntnisse und Kompetenzen für den Einstieg in den pädagogischen Bereich quasi dann feststellen und planen. Wir können dann im Rahmen des Projektes einen individuellen Qualifizierungsweg quasi entwerfen und wir können auch mit ihnen quasi durch den Kontakt mit Trägern in der ganzen Region Praktika organisieren, die Möglichkeit in den Arbeitsmarkt zu einzusteigen. Wir können mit ihnen auch noch evaluieren, inwieweit nämlich dann das Initiieren eine Hospitation in den einen oder in den anderen Bereich sinnvoll und zielführend ist. No? Und das Wissen, und das machen wir natürlich, weil wir nämlich dann die Flexibilität im Projekt haben, weil wir genau wissen, dass manchmal die Strukturen sehr starr sind und Menschen, die zusätzlich oder andere Bedarfe haben, oft das durch die Raster fallen.
1: Ja, genau.
2: Genau deswegen ist für uns wichtig. Wir haben momentan einen Fachkräftemangel in dem Bereich. Wir bewegen uns aber in den reglementierten Berufen. Das heißt, die gesetzlichen Vorgaben dürfen und können wir nicht außer Acht lassen. Allerdings hat das Land Hessen auch in den letzten Jahren eine Flexibilisierung der Zugänge eingeführt. Das heißt, auch Menschen aus fachfremden Bereichen dürfen als multiprofessionellen Teams in den Kindergarten arbeiten.
1: Wow.
2: Das heißt, es ist natürlich dafür eine Vorbereitung mit dem gewissen Anteil an Stunden und bedarf natürlich auch die Kooperation und Bewilligung sowohl des Trägers, der Kindertageseinrichtung, als auch der jeweiligen Jugendämter. Aber das Land Hessen arbeitet schon stark daran, diese Menschen, die Kompetenzen mitbringen und gerne in dem pädagogischen Bereich tätig werden möchten, Alternativen anzubieten. Mhm. Im Rahmen des Anerkennungsverfahrens auch die Lehrerinnen und Lehrer von Grundschulen, die Sie kennen, die noch nicht die volle Anerkennung erreicht haben und eventuell in dem Bereich keine Zukunft sehen. Ja? Es gibt auch andere Möglichkeiten. Das Projekt ist dafür, wir stehen gerne zur Verfügung. Wir können natürlich detailliert mit Ihnen die Möglichkeiten der Anerkennung, die nächsten Schritte besprechen, bis Sie dann in den Bereichen, die Sie gerne die nächsten Jahre arbeiten möchten, quasi dann besprechen. Ich kann Ihnen aber sagen, es ist eine langwierige Geschichte, aber wir haben Menschen aus ihrer Heimat, die ja schon in den Vorbereitungsdienst sich befinden. Das heißt, die haben alle Schritte des Anerkennungsverfahrens durchlaufen. Die haben zum Teil das zweite Fach gelernt. Die haben das Sprachzertifikat oder das erforderliche Sprachniveau erreicht und unterrichten jetzt an öffentlichen Schulen.
1: Wow, ja. Das klingt fast paradiesisch. Das ist eine große Erleichterung, denn, wie gesagt, ich habe mit vielen verzweifelten Erzieherinnen und Grundschullehrerinnen und auch Schullehrerinnen zu tun, die nicht weiter wissen. Sie haben zum Teil B2 erreicht, einige haben sogar C1 erreicht. einige haben immer noch, sind immer noch zwischen B1 und B2, aber sie wissen nicht weiter. Sie werden dann von Jobcenter dann zu weiteren Sprachkursen geschickt zum Teil, aber sie sehen mittlerweile, dass das nicht so unbedingt zu einem Berufseinstieg führt. Irgendwie musste man gezielter arbeiten und ich werde dann unglaublich froh, wenn Sie mir erlauben, Sie dann zu uns einzuladen und eventuell so eine Mini-Messe bei uns machen oder ein Mini-Gespräch bei uns in Wiesbaden zu führen. Ich verspreche, dass wir wenigstens 40 Leute haben werden, die Sie unglaublich glücklich machen werden damit. Welche Voraussetzungen braucht dann die Teilnahme in Ihrem Programm? Welche sprachliche Voraussetzungen und welche Papiere muss man mitbringen?
2: Ja, ganz kurz nochmal zu Ihren Fragen vorhin. Sie sprachen auch über die Möglichkeit, eine duale Ausbildung. Das gibt es auch in dem pädagogischen Bereich. Menschen aus ihrer Heimat sich entschieden haben, eine Ausbildung zu machen, gibt es natürlich formale Voraussetzungen, die zu erfüllen sind. Aber das ist aber zum Beispiel eine der Flexibilisierungen, die das Land Hessen auch noch eingeführt hat. Es bestellt die Möglichkeit, zum Beispiel eine PIVA-Ausbildung zu machen. Das heißt, eine praxisintegrierte, vergütete Ausbildung. Das heißt, man arbeitet und lernt gleichzeitig und verdient, ne? Geld dabei. Es sind natürlich sprachliche Voraussetzungen und auch ein anerkannter Schulabschluss ein Teil der formellen Vorgaben, die man zu erfüllen hat. Aber dazu können wir natürlich gerne Informationen zukommen lassen. Ihre Frage, was braucht eine Person, um ein Projekt daran teilzunehmen? Die Person muss im Ausland eine Berufsausbildung oder ein Studium abgeschlossen haben und Kenntnisse der Sprache wären sind gut, also mindestens ein A2, B1, sodass wir miteinander kommunizieren können. Das wäre schon wichtig. Dass wir dann mit der Person noch das Ziel zusammen festlegen. Und das war's.
1: Wow.
2: Genau.
1: Das ist toll. Dann haben wir, wie gesagt, dann haben wir wenigstens 40 Leute, die bei Ihnen dann vielleicht ein bisschen weiter vorankommen könnten, wo wir so ein bisschen bremsen. Denn gerade in diesem Bereich Kinder, Gartenerzieherinnen und Grundschullehrerinnen kommen wir schlecht voran. Alles klar. Wie schaffen Sie Plätze für ein Praktikum beziehungsweise die Plätze für diese duale Ausbildung. Denn duale Ausbildung bedeutet, man wird schon irgendwo aufgenommen bei einem Kindergarten und wird dann zu weit in die Schule geschickt praktisch. Wie finden Sie diese Kindergärten? Denn bei uns heißt es zwar, es besteht Bedarf, aber wenn man tatsächlich dann zu den Kindergarten kommt, dann heißt es, ach, das ist für uns zu schwierig, Praktikum zu begleiten. Wir haben keine Kapazitäten dafür und wir können Leute nicht aufnehmen, die nicht genug Kenntnisse mitbringen, weil wir dann weitere Kräfte brauchen, um diese Leute zu betreuen und so weiter und so fort. Mhm. Also einerseits besteht Bedarf, andererseits möchte man schon fertige Kräfte haben, fertige, qualifizierte oder eigentlich Kräfte, bei denen man schon nicht so viel Begleitung braucht, weil da dieser Mangel an Begleiter besteht.
2: Ja, das ist aber eigentlich ein Qualitätsmerkmal der Einrichtungen, mit denen Sie gesprochen haben. Es ist richtig, dass wenn eine Person in der Einrichtung kommt, eine fachliche Begleitung zur Seite gestellt werden sollte. Damit die Person, die aus dem Ausland kommt, mit einem ganz anderen Arbeitssystem weiß, mit welchen Vorgaben hier die Arbeit und Entwicklung der Kinder begleitet wird. Was sind ja dann die wichtigen Aspekte des Bildungs- und Erziehungsplans des Landes Hessen? Was ist dann die Vorstellung zum Beispiel von Co-Konstruktion? Was ist nämlich das Bild von Kind? Wie ist nämlich dann die Vorstellung von Demokratie, die in Deutschland herrscht? In anderen Ländern gibt es andere Maßstaben für Nähe und Distanz, für eine Vorstellung von Disziplin. Und deswegen ist wichtig, dass die pädagogischen Fachkräfte wissen und auch dessen bewusst sind, was ist das Konzept der Erziehung in Deutschland, so dass man natürlich auch mit ihren pädagogische Kompetenz und pädagogische Persönlichkeit vereinbaren kann. Wir arbeiten sehr eng mit den Trägern und suchen natürlich auch für die passende Person womöglich auch die passende Einrichtung. Ne?
1: Und dann werden Sie wahrscheinlich mehr Erfolg haben als wir. Welche Bedeutung hat das Ganze Ihrer Meinung nach in einem interkulturellen Dialog? Ist es gut, wenn dann die Erzieherinnen und Erzieher aus einem fremden Land kommen? Ist das gut für deutsche Kinder? Ist das schlecht für deutsche Kinder? Bedeutet das zusätzliche Schwierigkeiten? Ist das besser, wenn alle dann weiß und deutsch sind und wunderbar Sprache sprechen? Oder ist es eine Bereicherung, wenn man dann mit verschiedenen Kulturen zu tun hat?
2: Es ist auf jeden Fall eine Bereicherung. Es ist auf jeden Fall eine Bereicherung. Interkulturelle Brücken zu bauen, es ist wichtig, als Multiplikatorinnen und Multiplikatoren für Community zu arbeiten, es ist wichtig. Die Beförderung der gleichberechtigten Teilhabe ist wichtig. Wir leben in einer globalisierten Welt. Was ist gut oder was ist schlecht? Wir lernen voneinander, wir profitieren füreinander. Wir schaffen mit dieser Zusammenarbeit und Unterstützung eine Bekämpfung der Segregation. Und für uns ist es wichtig natürlich, dass die ökonomische Unabhängigkeit der Frauen vorantreibt.

Лариса Итина, радио «Работа».

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1: Ah, once upon a time. Ich habe euch ja schon begrüßt mit Good Morning. Ich habe gedacht, passt mal. Und der Name ist Max Frost und es ist sehr frostig heute. Jedenfalls auf dem Fahrrad, mit dem ich hier gekommen bin. Ja, grüßt euch für die Sendung 398. Und das deutet schon drauf hin, da kommen wir später mal drauf. Irgendwann haben wir auch die 400. Sendung.
2: Ja, wir haben ein Jubiläum.
1: Dann haben wir eine ganze Reihe Neuigkeiten. Also ich weiß auch nicht, die hauen viele neue Sachen raus, in der zweiten Stunde vor allem. Und in der ersten Stunde, wie schon angekündigt, werde ich leider den Tod eines sehr, sehr lieben Freundes und Hörers hier ankündigen. Und auch wir werden noch mal kurz auf ihn eingehen.
2: Nein, wir werden auf gar keinen Fall ankündigen. Also er ist bereits verstorben und wir planen, niemanden umzubringen. Wirklich nicht.
1: Doch, wir hätten gern jemanden. Aber gut, das darf ich nicht sagen. Okay, Tageshits, Music Explosion. Lieber Patrick, du musst ja doch guten Tag sagen.
2: Good morning. Ja. Auch von meiner Seite willkommen zur Sendung 398 und wir machen weiter mit den Tageshits. Music Explosion heißt die Kapelle und die singen A Little Bit of Soul. Und wenn wir bei Soul schon sind, machen wir mit Soul gleich weiter, nämlich Aretha Franklin Think. Machen wir drei Stück? Ach komm, wir machen drei Stück, oder? Nächste Kapelle ist Grassroots.
1: Kannst du auch vier machen.
2: Bitte was? Grassroots. Nein.

0: 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Lieber Patrick, auch wenn du es nicht glaubst, auch dieser Song gehört zu meinen Lieblingsliedern. War damals in der Hitparade mindestens Nummer 1 oder Nummer 2.
1: Was, die Grassroots meinst du?
0: Die Grassroots und die Turtles sowieso, denn?
1: Ja, die haben einen besonderen Platz in meinem Herzen. Seid happy together. Das spiele ich ja immer, wenn Esther noch mit mir in die Sendung kommt. Und jetzt haben wir aber was anderes von den Turtles, nämlich She'd Rather Be With Me.
0: Ja, das ist auch so ein bisschen was, schon hinweisend auf den Ralf und auf die Josie, die Turtles auch mag.

0: Ja, hatten gerade den ersten Anruf. Wir sind ganz zufrieden und freuen uns. Liebe Ellen, die Turtles haben sie auch angemacht. She'd rather be with us.
1: Ja, und so auf dem Fratzenbuch ist ziemlich still. Seid denn alle da? Seid ihr schon wach? Also wenn wir so die Einschaltquoten hier betrachten. Ja, ihr seid da. Rührt euch doch mal.

0: Ich guck mal gestern Abend von meinen Tischtennisfreunden und Fußball-Bundesliga-Profi Oliver. Oliver hat gedacht, der guckt auch mal und hört auch mal rein, sonst ist er mir beim Werner Reinke, der natürlich hervorragend ist. Der ist sicherlich besser als wir, aber wir sind auch gut. Grüße Oliver und Kai, zumindest schon mal, wenn ihr da Zeit habt und reinschaut. Dann werden hoffentlich noch ein paar mehr dabei sein. Aber jetzt
1: spielen wir ein paar Lieblingslieder vom Ralf.
0: Ja, aber jetzt kommt was ganz anderes. Genau, es kommt nämlich der Ralf Spörl. Euch sicherlich bekannt mit dieser Stimme.
2: Grüße in den Vogelsberg und Grüße nach Flörsheim von Ralf aus Raunum.
0: Freut uns.
2: Und der Wunsch noch von mir.
0: Ja, der kommt gleich, aber diese Stimme ist leider verstummt. Also ich habe die Nachricht in der Zeitung gelesen vor einer Woche. Es war wohl am 24.04. Der Hinweis, dass Ralf leider verstorben ist, was uns sehr traurig macht, weil Ralf und sein legendäres Frühstück und vor allem er mit der Person, die immer lachen konnte, der fehlt uns sehr. Und dann hat die Schiedsrichtervereinigung auch nochmal gepostet, dass sie traurig ist, dass er nicht mehr dabei ist. Ich kann mich erinnern, bei der letzten Sendung, das muss im Januar gewesen sein, weiß ich nicht mehr, wo er dann mit Frühstück kam, dann sage ich, Ralf, wo gehst du denn jetzt hin? Was machst du jetzt heute am Wochenende? Ja, ich gehe jetzt auf den Fußballplatz in seinem Alter, ich darf es ja mal sagen, 74, und ich will den jungen Leuten beistehen und sie auch unterweisen, dass sie da richtig pfeifen auf dem Fußballplatz. Er war also da auch sozial sehr, sehr engagiert, und zwar, wenn ich das richtig im Kopf habe, über 25 oder 30 Jahre. Ralf Spörl aus Raunheim hat seine Stimme eingestellt, aber bevor wir ihn jetzt da
1: mit musikalischen Wünschen bedenken, kommt noch etwas anderes.
0: Ich wollte dich auch noch zu Wort kommen lassen, falls du noch was sagen wolltest. Ich wollte nämlich gleich noch ein Gedicht vorlesen.
1: Ja, eigentlich nur noch anmerken, dass er immer, wenn Ralf reingekommen ist, dann gab es eigentlich immer gute Laune.
0: Ja, Ralf war einfach...
1: Verbreitete einfach gute Laune, wo er ging und steht.
0: Ja, er wird uns fehlen als Hörer, und er hat auch immer zugehört aus Raunum. Er hat sich jedes Woche auch was gewünscht. Aus dieser langen Wunschliste, die ich mir immer aufschreibe, die Wünsche, werde ich dann auch die nächsten Wochen und Monate Titel spielen, die er sich mal bei uns gewünscht hat, was jetzt auch gleich kommt. Aber erst, denke ich, machen wir mal das Gedicht. Also eines Morgens, wo er dann also uns zugeschaltet war, juhu, welch ein Beginn. Jetzt weiß ich nicht mehr, welcher Titel und was für wunderbarer Titel. Übrigens, The Turtles hätten ihm auch gefallen. Da kommt mir doch Folgendes in den Sinn. Am Samstag bin ich stets gut drauf, da stehe ich gern auch früher auf. Denn bei Radio Rüsselsheim kommt Once Upon a Time. Spaß und Highlights tut ihr bringen, möge es auch stets gelingen. Für heute sage ich frank und frei, auch Ralf aus Raunum ist dabei. Jetzt aber aus der Ferne. Und ich habe rausgesucht eine Gruppe, die er auch sehr gemocht hat. Mamas and Papas, Dedicated to the One I Love. Wird jetzt kommen aus dem Februar 66. Und dann ein Lied, hat er sich auch mal gewünscht. Und ich finde es einfach sehr gut passend. A Day in the Life. Das ist von den Beatles natürlich, von ihrer LP Sgt. Pepper. Und dann haben wir noch eins, das spielt man immer nicht nur auf dem Fußballplatz, sondern auch für alle, die gegangen sind. Und das heißt, Patrick,
1: You'll never walk alone.
0: Wir gehen jetzt mal in uns und sind einfach still mit Ralf aus Raunum.

0: viel Freude beim Hören von Ralf aus Raunem.
1: So, da sind wir wieder zurück, meine Lieben. Ja, und ja, ihr habt euch tatsächlich irgendwie auf dem Fratzenbuch gemeldet. Nur das liebe Fratzenbuch hat uns darüber nicht informiert. Aber der Technik-Elf hat es mir wieder hingebogen. Vielen Dank für eure Nachrichten. Wir freuen uns, dass ihr dabei seid.
2: Ja, wir verlassen jetzt mal die traurige Nachricht. Ich denke, die Musik hat euch aber trotzdem gefallen. Und wenden uns jetzt noch an den Peter. Ich kann ja mal gucken, du hast jetzt hier aufgemacht. Da ist der Fips, die Moni, die Christiane, die wusste das nicht.
1: Und die Petra, schöne Grüße an alle.
2: Und die Marita hat sich auch gemeldet, ja. Und die Ellen haben wir schon gesagt. Und dann schauen wir mal, wer sich noch meldet. Jedenfalls hatten wir einen ganz guten Zuspruch und trotz trauriger Nachrichten, das kann ich glaube ich auch sagen, Ralf hätte wahrscheinlich gesagt, macht einfach weiter und freut euch des Lebens. War so ein Typ.
1: Ja, wie ich ja schon gesagt habe, eine Frohnatur.
2: Wir spielen.
1: Der andere damit angesteckt hat, mit seiner guten Laune.
2: Wir spielen für den Peter Euler. Wer ist er?
1: Er ist Udo Jürgens.

0: Also, wer ist er? Ihr habt ihn erkannt. Er ist nämlich nicht der Udo Jürgens, sondern es hat auch der Peter Euler sich gewünscht. Und Wünsche gehen jetzt nach Köln, Patrick.
1: Ja, die Carola hat sich etwas gewünscht. Der Gerd natürlich auch, aber das kommt ein bisschen später. Die Carola hätte gerne gehört, Alanis Morissette, Thank You. Und ich bin mir sicher, Esther wird sich auch freuen, Alanis Morissette zu hören. Und der Lothar hat sich auch etwas gewünscht, hat sich eine Live-Version von Rope Ladder to the Moon gewünscht, von Colosseum. Und damit grüßen wir auch den Martin von der anderen Once Upon a Time-Sendung. Herzlichen Glückwunsch, lieber Martin, zu deinem Geburtstag.
0: Ah, Martin hat Geburtstag, das passt doch.
1: Ja, passiert jedes Jahr wieder. Total überraschend.
0: Ja, aber du hast du die Band gesagt?
1: Ja, Colosseum habe ich gesagt.
0: Es ist Martins Band Colosseum, weil das ist ja die experimentelle Seite von Once Upon a Time. Ich wollte noch was sagen zu Alanis Morissette. Die war in Kanada Nummer 1. Und ansonsten...
1: Wundert mich nicht.
0: Weltweit. Ja, sie kann Kanadierin, ich weiß. Ja, aber da muss man schon mal Nummer 1 werden. Und nicht im Trump-Land. Okay.

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Ja, schön, wenn man so lange Titel spielt. Inzwischen haben sich einige doch nochmal an den Ralf erinnert. Rope, Letter to the Moon. Heute ist auch Geburtstag, haben wir schon gesagt. Das war auch für den Martin und für den Lothar. Von dem werden wir irgendwann noch was hören. Und da ich das schon habe, kann ich sagen, also für die 400. Sendung am 6.6., das ist ja die Zahlenspiel, da könnt ihr euch Musik oder andere Beiträge euch überlegen. Habt ihr noch ein bisschen Zeit, könnt ihr aufnehmen und schicken, am besten mit MP3. Und dann können wir das hier einspielen. Und wer in der Nähe wohnt oder wer Lust hat, kommt einfach vorbei. Und es gibt keinen Riesenaufstand, aber man kann ja mal ein bisschen schwätzen hier vor Ort. Kann den Beitrag dann natürlich auch live bringen. Wir kommen jetzt, und das vielleicht für den Peter Euler, weil der erste Titel war irgendwie der falsche, aber das ist auch nicht so leicht. Er hat sich gewünscht, wer ist der? Und ich habe gefunden, wer ist er? Und beide Titel sind tatsächlich von Udo Jürgens. Aber jetzt kommt I Can't Help Myself. Ja, mir kann sowieso keiner helfen. Von den Four Tops. Und da gibt's ja viele Freunde. Und auch der Peter Euler wird sich freuen. Und dann haben wir noch Sam Cooke. Und der ist für die Irmgard aus dem Jahre 1960. Irmgard und Dieter nehmen auch immer Anteil und freuen sich aus Bischem, dass sie zuhören. Freuen wir uns. Und dann haben wir noch einen Wunsch für die Josie und ihren Jan und auch für den Fips. Und das sind dann die Who mit dem Titel Behind Blue Eyes. Die drei kommen jetzt irgendwie hintereinander.

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1: Und jetzt kommen die alten, neuen Rolling Stones.
3: Ganz frisch veröffentlicht, nein, nicht ganz so super frisch, aber immerhin 5.5. ist ziemlich frisch, also Verfallsdatum noch nicht abgelaufen.
1: Und dass man das auch glaubt, haben sie mit KI sich selber 50 Jahre jünger gemacht.
3: Achso, du hast dein Video gesehen.
4: Ja.
3: Achso, und verrätst du unseren Hörern noch, wie das Lied heißt, was sie singen?
1: Rough and Twisted.
3: Road.
4: Road?
3: Ja, Rough and Twisted Road.
4: Ah, Entschuldigung.

0: Patrick, hat's Manfred. Dir gefallen?
1: Ja, sehr schön. Ja, Bluesrock so wie ganz früher mal. Schön. Und ja. meine Fresse, die sind 80 Jahre alt, aber klingen eigentlich noch genauso wie vor 40 Jahren.
0: Tja. Ah, da steht's ja. Rough and Twisted Road. Genau. Und jetzt kommt, die ist hier gar nicht drin. Muss ich jetzt noch reinnehmen. Jetzt machen wir was Langsames dazwischen. Nämlich Billy Joel hat sich gewünscht. Die Petra, die konnte jetzt lange mit mir telefonieren. Das war auch sehr schön. Und Patrick, wem gefällt Billy Joel noch?
1: An der Esther natürlich.
0: Ja.
1: Also. Auch mir gefällt das Lied auch. Also, keine Frage.
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0: Ja.
1: Der Pianoman, immer wieder schön.
0: Und auch der Petra gefällt es, denn sie hat sich tatsächlich gewünscht, überraschend, aber Petra hat auch ganz sehr interessante Wünsche. Jetzt kommt der nächste Song, aber vorher muss ich was vorlesen.
1: Ach so, genau. Und von wegen interessante Wünsche, also das ist das Gute interessant. Also nicht so, wie wenn der Kellner fragt nach einem schlechten Essen, wie war's, und du sagst interessant. Nee, das ist wirklich so gemeint.
0: Also wir müssen noch dazu sagen, Petra hatte schon angerufen, Mitgefühl auch mitgeteilt, genauso wie schriftlich Carola und Gerd. Und sie schreiben unser Mitgefühl an alle, die ihn kannten. Wir kannten nur seine fröhliche und gut gelaunte Stimme. Das sind auch Dauerhörer, lieber Gerd und Carola. Das freut uns sehr, dass ihr euch da auch eingeschaltet habt. Ja, jetzt kommt was ganz Altes für die Fans von Psychedelic Music aus dem Jahre 1967. Und da habe ich mir extra aufgeschrieben, war bei mir in der Hitparade, Patrick, sogar Nummer 5. Die Gruppe hieß Nirvana, hat nichts mit der anderen Gruppe zu tun.
1: Ach so.
0: Und ist die englische Gruppe Nirvana. Und Pentecost Hotel hatten sie. Und hier spielen wir jetzt Rainbow Chaser. Yes, wo sind sie?
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0: New. Ja, jetzt haben wir Neuigkeiten und zwar drei hintereinander. Und der erste Song ist von der Gruppe Waterboys, habe ich vorhin schon mal angekündigt. Die sind, glaube ich, Iren. Jedenfalls kommen sie aus dem englischen Bereich. Und ihr könnt jetzt mal überlegen, sie haben ja sehr schöne Musik gemacht in den 90ern. Was fällt uns da ein? Fisherman Blues zum Beispiel. Und jetzt haben sie eine ganz neue Platte und ihr könnt mal überlegen, was sie damit meinen. Don't even say his name.
1: Ach so, ist das so ein Harry Potter Lied und es geht um Voldemort.
0: Wunderschön. Ja, und Voldemort kommt hin, aber es, ja.
1: Dann haben wir, Bösewicht.
0: Dann haben wir, die kennst du viel besser als ich, Kiefer Sutherland.

0: Ja, der Sohn von Donald Sutherland, der nicht nur ein hervorragender Schauspieler ist, sondern er ist auch ein Gitarrespieler und Sänger.
1: Und was spielt der uns?
0: Und der spielt für uns Goodbye California.
1: Machen wir erstmal die zwei. Und die erste Song heißt...
0: Und dann kommt noch die Rentnerband.
1: Ja, das kommt später.
0: Machen wir im Anschluss.
1: Don't even say his name.

0: Gut, da haben wir jetzt gehabt den Kiefer Sutherland. Und der hat gespielt Goodbye California und die Waterboys haben sehr vielsagend. Patrick hat gemeint, er meint den Namen Voldemort. Ich fand es sehr toll. Aus Great Britain oder Schottland. Müssen wir nachgucken. Ja. Und jetzt kommt noch ein Wunsch für den Gerd. Und da habe ich einen anderen Titel jetzt gefunden, weil wir auf die Schnelle deinen Titel Learning to Fall nicht verfügbar hatten. Der Song heißt mit Joe Satriani und Sammy Hagar Soap, was?
1: Soap on a Rope.
0: Na gut.
1: Also das ist ein kleines Trostpflaster. Wir werden es natürlich irgendwie versuchen, deinen eigentlichen Wunsch zu erfüllen. Musst du dich halt jetzt noch 14 Tage gedulden, aber das kriegen wir irgendwie hin.

0: Ja, das war ordentlich Schalldruck. Das war unerwartet.
1: Ja, echt?
0: Die Hühnerfüße. Der Hühnerfuß, Chickenfoot.
1: Ja, aber sie hatten, sie hatten ja noch einige Leute dabei. Triani und Sammy Hagger und so weiter und so weiter. Also vielen Dank auch nach Köln, auch für die Grüße. Und ich weiß nicht, ob ich vorhin, ich habe es vorhin vorgelesen. Gell? Gut, das haben wir schon. Der alte Mann wird durcheinander. Wir machen jetzt wieder weiter zur Beruhigung.
0: Mit alten Männern.
1: Mit alten Männern, ja. 84 und weiß ich nicht, 82.
0: Ringo Starr ist letztes Jahr, glaube ich, 80 geworden.
1: Oder 80,
0: gut. Also Paul McCartney und Ringo Starr machen was zusammen. Home to Us ist ihr neuer Song vom Beginn dieses Jahres. Ich glaube, es ist im Januar, nicht wahr?
1: Ja.
0: Kommt ungefähr hin.
1: Kommt ungefähr hin. Da haben sie veröffentlicht den Song und deswegen ja, gefällt mir besser als das, was ich letztens gespielt habe. Aber hört es euch an. Und danach haben wir für alle Fans von Paddy Goes to Holyhead und da freut sich die Petra, die Moni und die Christiane, nee, die Christiane natürlich auch und die Christina auch. Die grüßen wir jetzt alle auf einen Schlag mit diesem Song Doolin. New.

0: Das waren erstmal Box of Rocks. Jetzt werdet ihr fragen, wer ist das? Letztens haben wir die auch schon gespielt, denn die Christiane hat sich die gewünscht. Und sie hat das in alten Platten gewühlt. Da habe ich auch mal ein bisschen gewühlt. Und was fällt mir auf? Ich lese mal ein paar Namen vor. Gründungsmitglieder Chris Dreier, Paul Semblesmith und John McCarthy. Und an wen erinnert wir uns die? An die Yardbirds. Sänger war natürlich
1: Roger Chapman. Und der Song war ja auch ein Song der Yardbirds.
0: Genau. Heart full of soul. So, jetzt haben wir eine Congratulations für die Marita. Die liebe Marita ist jung geblieben, aber ein bisschen älter geworden. Letzte Woche, schon am Sonntag, glaube ich. Ja, genau.
1: Diese Woche.
0: Diese Woche am Sonntag. Okay.
1: Oder? Diese Woche?
0: Und sie hat,
1: ist egal. Nein, letzte Woche. Gerade so, letzte Woche.
0: Sie hat mal nicht sich direkt was gewünscht, aber ich habe mal was aus ihrem Programm rausgesucht, weil sie ist ja ein Blues- Fan.
1: Das habe ich nachher auch gemacht.
0: Robert Nighthawk. Habe ich nie gehört, aber ein schöner Song von 64. Und der heißt?
1: Someday heißt der.
0: Genau.
1: Someday.
0: Someday she had birthday.
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1: Genau, und genau das gibt es auch heute Abend wieder ab 19 Uhr bei Radio Rüsselsheim. Rock and Blues mit Marita. Und ich höre das sehr gerne und da habe ich mich auch ganz schamlos bedient und ein Lied geklaut von der letzten Woche. Ja, das widme ich dann auch der Marita zu ihrem Geburtstag.
2: Genau, und wir freuen uns, dass ihr heute wieder dabei ist und freuen uns auch, wir haben den Peter nicht vergessen, diesmal den Peter Kuni. Peter, was macht dein 57 Chevy, kann ich ja mal fragen. Der hält es nämlich auch am Radio und hört zu und freut uns sehr. Und die Maria, Grüß zu Nordwijk und liebe Grüße aus Nordwijk an alle Zuhörer und Hörerinnen. Und vom Kai habe ich, glaube ich, schon gesagt, der grüßt auch alle Tischtennisspieler und alle Nicht-Tischtennisspieler und hört auch zu und war begeistert von den Rolling Stones.
1: Ja, und lieber Peter in Bischum, wir reden seit einer Stunde darüber, dass wir dich grüßen wollen und irgendwie Grätz über ihn vergessen hat. Und jetzt haben wir gesagt, nee, jetzt ziehen wir sie irgendwie durch, bevor die Sendung rum ist.
2: Genau. Deswegen spielen wir jetzt nochmal was anderes, nämlich ein schönes Lied, drückt so ein bisschen aus, was ich für Jutta empfinde. Und sie ist auch gemeint. Nämlich Still, I Love You Still. Und das ist von Willie DeVille.
3: Ja, hallo, guten Morgen, einen schönen Samstagmorgen.
2: Na?

0: Patrick, ist doch schön, ne?
1: Ja, schönes Lied.
2: Ja, das ja, der macht irgendwie gerne so ein bisschen spanisch angehauchtes, habe ich den Eindruck.
0: Bisschen spanisch Musik, das passt wunderbar. Das spielen wir ja,
2: so mit der mexikanischen Trompete und so.
0: Ja, wir spielen jetzt ganz schnell Santana. Habe ich auch schon lange dabei. Das ist nämlich auch ein neuer Titel, den er im Februar 2025 veröffentlicht hat.
2: März.
0: Oder März, ist ja egal.
2: Ja, Frühling halt.
0: Und der heißt Stranger in Moskau. Vielleicht ist der Titel auch älter, weil der Putin kommt nicht vor, Gott sei Dank. Und er hat da nochmal Platte, die hauen immer so Platten noch ein bisschen später raus. Jedenfalls Santana Carlos mit dem Abschlusssong für die zweite Stunde Stranger in Moskau. Was wollte ich noch sagen, Patrick?
2: Dass es danach unmittelbar weitergeht mit schöner Musik, Wünschen und so weiter.
0: Sag's doch gleich. Und außerdem wird diese Sendung wiederholt, damit was nicht vergisst. Die zwei Stunden werden am Donnerstag wiederholt.
2: Und die dritte Stunde am folgenden Samstag um 12.
0: Genau, so machen wir's.

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0: Donnerstagmittag, 12.01 Uhr. Und das ist vollkommen egal, ob ihr das live am 21. Mai hört oder am 28. Mai. Hier ist Tommys Rockpower. Heute Tommys und Pias Rockpower. Musikzusammenstellung der Sendung Pia Tonka und Thomas Tonka. Und das ist das Stranger Things Spezial, was Stranger Things ist. Das werden wir noch im Laufe der Sendung hören. Auf jeden Fall werden wir das Allerbeste aus dreierlei Soundtracks, nämlich in Soundtracks 1, 3 und 4 hören. Und wir fangen mal an. Gleich mit Bon Jovi und diesem geilen Teil hier, was gleich kommen wird. Und das heißt Runaway. Willkommen zum Stranger Things Special hier bei Tommys und Pias Rock Power. Und jetzt dreh die Boxen auf.

Jawohl, das war zum Anfang der Sendung, jetzt um 12:06, kein geringerer als Bon Jovi und Runaway. Und damit nochmal recht herzlich willkommen zur 30. Ausgabe der Tommys Rockpower. Und heute am 21. Mai, beziehungsweise am 28. Mai um 12:06 bis um 14 Uhr zur Stranger Things Special Sendung und nicht bei Tommys Rockpower, sondern heute Tommys und Pias Rockpower, nämlich die Musikzusammenstellung aus drei verschiedenen Soundtracks von Stranger Things, nämlich 1, 3 und 4 hat meine liebe Frau Pia Tonga und ich Thomas Tonga gemacht zusammen. Da hören wir uns jetzt mal durch, und zwar nur die Rockwerke aus den drei verschiedenen ja, Soundtracks, ja. Und für Leute, die nicht wissen, was zum Beispiel Stranger Things ist, das ist eine der beliebtesten Serien auf Netflix. Und die erste Staffel ist gestartet am 15. Juli 2016 bereits. Ja. Und wie gesagt, wir also werden also praktisch gesehen jetzt tolle Stücke, nämlich flotte Rockstücke da draus spielen. Und jetzt folgen drei Lieder am Stück, also der flotte Rock-Power-Dreier, kann man sagen, ja, mit The Bangles und The Romantics und den Scorpions. Da sage ich dabei natürlich viel Spaß auf dieser Welle. Gelle!

Ja, und da haben wir auch schon die erste Zugabe unserer Sendung, nämlich das war Cindy Lauper, aber die wollte meine hören, denn das ist ja Pop und wir machen hier Rock. Und mit was? Mit Recht. Und deshalb kommen jetzt die Bengels rüber mit diesem Teil hier. Ja, genau, das ist genau das Richtige, was wir haben wollen. A Hazy Shade of Winter. Und wie gesagt, jetzt abrocken beim flotten Rock Power Dreier.

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Here I am. Genau, das waren die Scorpions hier. Und here I am, rocking like a hurricane, ja. Und jetzt haben wir ja, wenn ihr das hört, entweder den 21. oder den 28. Mai um 12.19 Uhr. Und die Scorpions, die hatten jetzt am 5. Juli, ist es schon ein Jahr her, wo die ihren Abschiedskonzert gemacht haben und gleichzeitig ihr 60-jähriges Jubiläum in ihrer Heimatstadt Hannover feierten. Wie gesagt, wir hörten sie hier als Abschluss des flotten Dreiers hier bei Tommys Rockpower, heute Tommys und Pias Rockpower, weil meine liebe Ehefrau Pia, die ich über alles liebe, ganz lange Geschichte an der Musikzusammenstellung hier von dem Stranger Things Spezial beteiligt ist. Und, ja, das möchte man mal an der Stelle sagen, wer jetzt auf die Idee kommt, der Tonga, der hat schon ein paar Mal jetzt Stranger Things gesagt, das dürft ihr doch gar nicht, das ist doch Werbung, das ist Blödsinn, das ist Fakt, Freunde, weil, wie schon gesagt, diese Serie, die gibt's ja schon, also mittlerweile über, also fast 10 Jahre, kann man sagen, ja, und wir machen ja hier keine Werbung, wir preisen euch ja nicht an, kauft das oder kauft dieser, aber wir sind hier werbefrei, sondern wir spielen hier nur gute Musik hier. Und mit was? Mit Recht. Und deshalb machen wir jetzt auch schön weiter. Und zwar mit der nächsten Scheibe. Und die Gruppe, von der ich jetzt spreche, das ist eine Punk-Gruppe, eine Punk-Band. Da ist letztes Jahr von denen im Fernsehen sogar eine Doku gelaufen. Die Rede ist von keiner geringer als von The Clash. Wir hören sie hier gleich mit Should I Stay or Should I Go? Und hinten dran kommt die Police mit Every Breath You Take. Viel Spaß dabei.

Soweit das Stalker-Lied hier von The Police, Every Breath You Take, was zu einem Hit geworden ist. Und warum? Weil viele Leute überhaupt nicht auf den Text gehört haben. So sieht's mal aus hier. Naja, gut. Also wie gesagt, heute haben wir das große Stranger Things Spezial hier in Tommys und ausnahmsweise Tommys und Pias Rock Power, ja, weil meine Frau mit von der Partie ist, ja, was die Musikzusammenstellung angeht, und ist auch eine unserer Lieblingsserien. Wie schon gesagt, die gibt's ja schon seit dem 15. Juli 2016. Und jetzt machen wir weiter, nämlich mit Rock Power Werken aus der Staffel 3. Und da fangen wir an mit The Who und Papa O'Reilly, einmal in der Originalversion 5 Minuten, und dann kommt hinten dran sogenannter Remix. Und ihr könnt selber entscheiden, was euch besser gefällt. Ich spiele es auf jeden Fall jetzt mal ab hier.

Ja, bis zur letzten Sekunde ausgespielt hier. Und das hier in der 31. Ne, Quatsch, in der 30. Ausgabe, so sieht's mal aus, der Tommys und Pias Rockpower. Heute ist Ranger Finn Spezial sozusagen, ja. Und wir sind gerade, wir spielen euch nämlich das Beste aus den Soundtracks 1, 3 und 4. Und das, was ihr jetzt zum Schluss gehört habt, das war der Remix von dem Original von The Who, nämlich Papa O'Reilly. Und das war der Remix, den sie in der Serie Stranger Things eingesetzt haben. Davor hörten wir zum Vergleich das Original von The Who, wie du sagst, Papa O'Reilly. Genau in dieser Sendung haben wir noch ein anderes Beispiel. Zum Beispiel bringen wir nämlich nachher Journey mit Separate Ways. Und da hört ihr auch am Anfang das Original, das auch oft in den Radiostationen quer durch die Welt hoch und runter gespielt wird. Und dann hinten dran, praktisch gesehen, ebenfalls von Journey, ebenfalls nochmal Separate Ways, aber in einer ganz anderen Version, extra für die Serie Stranger Things gemacht, die sonst so im Radio gar nicht läuft. Und deshalb sind wir vom nicht kommerziellen Radio, vom werbefreien Radio auch da, um solche Sachen zu spielen. Okay, und dann würde ich mal sagen, machen wir doch mal weiter. Mit was machen wir dann weiter? Mit Recht, würde ich sagen. Und zwar mit den nächsten Scheibe hier. Und zwar kommen die von Fauna, die ich auch mal live 2009 in Gießen gesehen habe, auf dem Open Air. Und wir hören sie hier bei Radio Rüsselsheim mit Cold as Ice. Und wie es dann weitergeht, ja, das sage ich in ein paar Minuten. Bis gleich.

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Ja, jetzt gibt es nicht nur Rockmusik, sondern jetzt gibt es auch Powermusik von Howard Jones. Viel Spaß dabei, okay? Das war übrigens mein Mikro. Ja?

Na Freunde, ist das Powermusik oder ist das Powermusik hier in Tommis und Pias Rockpower hier auf Radio Rüsselsheim, 21. und 28. Mai 2026 nach Christi Geburt. So. Und eben haben wir gehört im Stranger Things Spezial Howard Jones und das geile Teil, wie heißt es nochmal, Things Get Only Get Better, und das kommt tatsächlich aus dem Jahr 1985 hier und ist also im Februar 1985 praktisch gesehen veröffentlicht worden. Der Song erreichte Platz 6 der britischen Charts und Platz 5 der US Billboard Hot 100. Hot 100, genau. Ja, die Sendung ist hier auch hot. Ihr auch hier. Und es handelt sich um ein typisches Synthie-Pop-Stück aus den 1980er Jahren hier. Und das hier, live aus dem Studio 2 von Radio Rüsselsheim, ist eine Sendung aus dem Jahre 2026. Also ganz aktuell, würde ich mal sagen, hier im Mai. Ja. Alles neu macht der Mai hier, so sieht's mal aus hier. Und jetzt kommen wir dann auch gleich zu Musik hier von ihm hier. Nämlich als nächstes kommt hier auf dem Kanal kein geringerer als der gute John Mellencamp, und zu dem wurde ja immer früher gesagt, er wäre Bruce Springsteen für Arme. Ob das jetzt so stimmt und wie das gemeint ist, könnt ihr euch selber, also eure eigene Meinung dazu bilden, aber er wurde tatsächlich so genannt. Ich habe das extra nochmal recherchiert für euch, und den hören wir also, wie gesagt, John Mellencamp jetzt mit Rock in the USA gleich, und hinten dran kommen die Cars und Moving on Stereo. Also dann wünsche ich euch viel Spaß dabei, okay? Und dreh die Musik auf, okay? Dreh die Musik auf, habe ich gesagt.

So, ich habe ja angekündigt, hier, jetzt kommen die Cars. Das habe ich großkotzig hier angekündigt. Und was soll ich sagen, die kommen auch gleich. Aber das hat mir jetzt keine Ruhe gelassen, ja. Und ich habe nochmal recherchiert, warum den John Mellencamp, den wir gerade eben gehört haben hier bei Radio Rüsselsheim, warum der damals Bruce Springsteen für Arme genannt worden ist. Und da sagt die KI des Vertrauens ja sozusagen folgendes. John Mellencamp wurde in den 1980er Jahren oft spöttisch als Bruce Springsteen oder Springsteen für Arme bezeichnet, da er ein ähnliches musikalisches und inhaltliches Terrain beackerte wie Bruce Springsteen, aber als dessen weniger komplexe oder populäre Alternative galt. So, jetzt wisst ihr Bescheid, ja. Und wir von Radio Rüsselsheim sind auf keinen Fall nur eine Alternative, sondern wir sind ein richtiger Hörfunkbaustein in Hessen, ja, zu den anderen Sendern, die immer nur meistens Werbung oder immer dieselben Rocklieder hoch und runter spielen. Wir sind da flexibler, ja. Und die anderen reden nur davon, dass sie Vielfalt haben, aber wir haben sie wirklich im Programm. Wir reden weniger, wir spielen mehr. So sieht's mal aus. Und mit was? Mit Recht. Und deshalb machen wir auch jetzt weiter, wie ich schon gesagt, wie versprochen, mit den Cars, ja, und Moving, Moment, ich stelle es mal ein hier, und das klingt so hier, genau, hier kommt Moving on Stereo, 4 Minuten 41, hier sind die Cars, viel Spaß!

12.56 Uhr durch fast 3 vor 1 am Donnerstagmittag, egal 21. Mai oder 28. Mai, bei Radio Rüsselsheim, 30. Ausgabe von Tommys Rockpower heute. Tommys und Pias Rockpower Stranger Things Spezial, nämlich aus der einer der beliebtesten Netflix-Serien, ja, Stranger Things heute, das Beste aus den Soundtracks 1, 3 und 4. Und nun kommen wir nämlich schon zum ersten Rocklied. Also wir haben uns nur Rocklieder vorgenommen, meine Frau und ich, von Stranger Things. Und da kommen wir jetzt also schon, ist ja auch schon Halbzeit, wenn ich mal auf die Uhr schaue, ja, kommen wir zur Staffel 4. Und da kommt jetzt praktisch gesehen, da spiele ich euch mal genau diesen Hit-Vergleich vor. Also erst spiele ich euch mal, da muss ich mich noch mal ein bisschen drehen, das Original, und zwar von der Gruppe Journey, und zwar Separate Ways. Und hinten dran kommt tatsächlich auch von der Gruppe Journey Separate Ways, aber in einer ganz anderen Version, die nur für Stranger Things gemacht worden ist. Hört's euch an, rockt ab und vergleicht selber, was eure Lieblingsversion ist, okay? Viel Spaß!

Was ein Werk, was ein Brett, kann man sagen. Und das war jetzt noch die Zugabe. So sieht's doch mal aus. 13:05 mittlerweile. Radio Rüsselsheim hier mit dem Stranger Things Spezial bei Thomas und Pia Tongas. Rock Powers Stranger Things Spezial. Und deshalb ist auch diese Version, die ihr gerade eben gehört habt, extra für die Serie angefertigt worden. Ja. Und nun kommen wir zu einem Teil, was auch auf der Staffel 4, also auf dem Soundtrack der Staffel 4 zu hören ist, nämlich jetzt 8 Minuten und 34 Sekunden. Keine geringeren als Metallica und Master of Puppets. Viel Spaß!

Jawoll. Da kann mitgelacht werden, so sieht's mal aus hier, ja. Das war Metallica und Master of Puppets und wenn der eine jetzt gesagt hat, der Tonga, der lacht so mit, Mann, ist das ein Psycho, ja? Dann sage ich, kann sein, kann auch nicht sein. Hier kommt Psycho Killer und zwar von wem denn? Hm? Ja, ich sag euch doch nicht alles vor hier. Ah, okay, da hinten höre ich es richtig, genau. Das sind die Talking Heads.

der Psycho-Killer von den Talking Heads hier im Stranger Things Spezial in Tommys und Pias Tonkas Rock Power. So sieht's mal aus hier, Freunde, des guten Geschmacks. Und hier kommt der nächste, kann man mal sagen, Rock Power Vergleich, nämlich Cover gegen Original. Und das Cover, das kommt jetzt gepflegt auf dem Sender von keinem geringeren als von den Beach Boys und klingt so, nämlich, Achtung, es klingt so. Hier kommen nämlich die Beach Boys und California Dreaming, das Cover, 3 Minuten 21 aus dem Jahr 1986. Und hinten dran kommen die Mamas und die Papas mit dem Original aus 1965, ja. Mit Anneliese Brown, California Dreaming, viel Spaß.

bis zur letzten Sekunde ausgespielt. Das war das Original, veröffentlicht aus dem Jahr 1965 im Dezember, die Mamas und die Papas und California Dreaming, davor das Cover von den Beach Boys aus dem Jahre 1986. Nun machen wir weiter hier im Stranger Things Spezial mit ja, Pias und Tommys Rock Power, und da kommt als nächstes hier auf dem Äther die gute Kate Bush mit Running Up the Hill, und hinten dran hören wir Extreme und Play With Me. Machen wir doch gerne.

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Streams in das. Und play with me. Ja, Freunde, 1.33 Uhr, hätte ich mir gesagt, 13.33 Uhr. Ich bin auch extrem hier, Freunde. Mit was? Mit Recht? Bam, bam, jawohl, richtige Schluss hier. Und wir machen genau mit diesem geilen Teil weiter. Wir sind die Gruppe Kiss und Detroit Rock City, jawohl. Im Stranger Things Spezial der Sendung Pia Tonkas und Tommy Tonkas Rock Power.

Hammer, kann ich nur sagen. Und zwar waren das Kiss hier, die waren über 5 Jahrzehnte zusammen seit 1973 und haben am 2. Dezember 2023 im Madison Square Garden in New York City ihr Abschiedskonzert gegeben hier. Und machen wir weiter hier mit der Gruppe des Sofaris. Und die Sofaris, die klingen so hier bei euch im Radio. Yeah! Und das Teil heißt Wipeout. Das kennen wir doch irgendwoher. Woher? Sag ich gleich hinten dran. Und hinten dran kommt Starpoint und Object of My Desire.

0: Und wisst ihr mittlerweile, wo er die Melodie kennt?
1: Na?
0: Genau. Aus dem Dirty Dancing streifen wir. Waren meine Frau und ich schon gefühlt 1 Million Mal drin hier. Wahnsinn.

ja, Freunde des guten Rockgeschmacks hier. Das waren eben keine geringere als Starpoint und The Object of My Desire, genau, ja. Da lege ich an Ostern Eier, sage ich, ja, an der Stelle, ja. Auf jeden Fall geht's jetzt weiter, und zwar in Stranger Things Special hier bei Tommys und Pia Tongas Rock Power, ja, 30. Ausgabe hier mit, lass mich mal ganz kurz hier gucken, mit Rick Deringer. Ja, den guten Rick Deringer hören wir gleich. Mit was für einen Teil, das verrate ich noch nicht. Ich lasse euch erstmal ganz kurz alleine und drehe schon mal das Teil hier ein hier, und ihr werdet überrascht sein hier, was ihr gleich hier in eurem Radio Rüsselsheim hört, nämlich diese geile Nummer. Das ist Rick Deringer und Hootie Coo! Jawohl, Rock'n'Roll!

Straße brennt, was ein Hammer! 13.47 Uhr, 13.14 Uhr, genau. Am 21. und 28. Mai, das ist die 30. Ausgabe der Sendung hier. Und die Sendung, die heißt Tommys Rockpower normalerweise, aber diesmal heißt sie Tommys und Pias Tonga Rockpower. Und warum? Weil wir beide nämlich die Musik zusammengestellt haben, und zwar für die Stranger Things Ausgabe. Wer sich jetzt eben erst eingeschaltet hat, willkommen bei uns hier bei Radio Rüsselsheim, dem sei erklärt, warum wir diese Ausgabe heute machen. Ganz einfach, weil das ist eine der beliebtesten Netflix-Serien, ja. Und der Ursprung, das habe ich schon mal am Anfang der Sendung oder gegen Anfang der Sendung gesagt, hat der 15. Juli 2016. Das heißt, die Serie wird am 15. Juli dieses Jahr hat die schon ihr 10-jähriges, und wir sind einfach mal zu Hause hergegangen, haben einige Soundtracks, nämlich 1, 3 und 4 genommen, ja, und haben da aus diesen ganzen Soundtracks nur das Beste für euch rausgenommen, nämlich die besten Rocklieder, die besten Rockhymnen, und die spielen wir noch. Und mit was? Mit Recht, bis um 14 Uhr hier, und dann mache ich doch locker und lässt sich weiter, und zwar mit der nächsten Band. Die heißt Zeoxy and the Banshees, ja. Und meine Oma, die hat immer früher gesagt, wenn ich ein bisschen älter gemacht habe hier, hat die auf gut Hessisch gesagt, wenn die Sache will, sei ein bisschen still, hat die gesagt, Kerl, mach doch nicht so einen Sperl. Und das Teil, was wir jetzt hören werden, hier auf dem Kanal hier, heißt, ihr werdet es kaum glauben, ich spiele es euch hier mal. Hier ist Spellbound. Kerl, mach doch nicht so ein Sperl hier. Herrgott nochmal.

Ja, bis zur letzten Sekunde ausgespielt. Das sind nur wir hier bei Radio Rüsselsheim. Ihr und euer werbefreier Radiosender in Hessen hier. Also praktisch gesehen, ja, wenn man so richtig über den Tellerrand guckt, sind wir hier im Rhein-Main-Gebiet hier. So sieht's doch mal aus hier. So, das war eigentlich jetzt so im Großen und Ganzen zumindest, was die Auswahl der 26 Musikstücke angegangen ist aus drei, kann man sagen, aus drei Soundtracks, nämlich 1, 3 und 4 von der Serie, die jetzt am 15. Juli 2026 10-jähriges feiert, nämlich Stranger Things. Und abgesehen davon, wie gesagt, da sind wir ja durch, aber ein Rocklied in der Rockpower habe ich natürlich noch für euch und das spiele ich auch gleich, aber bleibt dran, danach habe ich euch noch was Wichtiges zu sagen. Und wie ist, seht da einer, der ab- oder umschaltet, dem komm ich hin hier. Liebe Leute, lasst euch sagen, es hat 13.53 Uhr geschlagen. Hier sind AC/DC und Hell's Bells.

Der Rock-Power-Hammer! AC/DC! Und Health Bells! Jawoll, und das war's auch schon langsam. Das war hier die 30. Ausgabe. Ich habe mich jetzt total übernommen hier. Die 30. Ausgabe der Sendung Tommys Rockpower. Aber heute war's Tommys und Pia Tongas Rockpower, nämlich das Stranger Things Spezial. Und weil wir eben noch mal ein bisschen Zeit gehabt haben, nämlich AC/DC war nicht auf den Soundtracks von Stranger Things dabei. Aber das habe ich euch noch mal gespielt. Ich habe mich sehr gefreut, dass meine liebe Frau Pia mit mir die Musikzusammenstellung und die Sendung hier gestaltet hat. Ich habe mich echt gefreut, dass ihr dabei wart, egal am 21. oder 28. Mai. Wir hören uns wieder nächsten Monat. Und zwar am 18. und am 26. Juni. Und denkt dran, wenn ihr in Rüsselsheim und Umgebung wohnt, da hören wir uns das allerletzte Mal auf UKW 90,9, denn da werden wir am 30.06. abgeschaltet. Okay, ich halte jetzt auch ab, und zwar geistig. Ich habe nämlich jetzt einen 36 Sekunden Feierabend. Ich wünsche euch noch einen schönen Tag, eine gute Zeit. Wir hören uns. Ciao, bis bald, euer Tommy Tonga. Bleibt mir sauber. Ciao.

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darum legt er sich gleich ab. Vorher will er etwas Spannung. Er liest noch Donald Duck.

0: Hallo, hier sind wir wieder. Ich bin Vaughan, die Einwanderer. Hier beim Radio, Raunheim Live beim Radio Rüsselsheim. Mit meinem Kollegen.
1: Ja, hallo. Und auch wieder mit dabei, Mohamed Ghazi. Und ich freue mich heute, jemand ganz Besonderes begrüßen zu dürfen. Und zwar darf ich heute Frau Nuo Dong begrüßen. Wir haben ja unsere Sendungsreihe Außergewöhnliche Menschen. Und wir sprechen heute mit Nuo Dong, Lehrerin, Kollegin bei mir an der Anne-Frank-Schule und eine Frau mit einer besonderen Lebensgeschichte. Als Kind wurde sie 1988 im Südchinesischen Meer von einem deutschen Forschungsschiff gerettet. Heute steht sie in einem Klassenraum in Raunheim. Und wir sprechen einmal über ihre Herkunft, die Flucht, das Ankommen, die Bildung und darüber, was außergewöhnliches Lebensweg sie ausgemacht hat. Und freue mich, dich ganz herzlich hier begrüßen zu dürfen, liebe Nu. Und würde dir gerade nochmal kurz die Möglichkeit geben, dich vorzustellen. Und dann steigen wir auch schon in die Interviewreihe ein.
2: Ja, hallo von meiner Seite auch. Ich bin Quy Nuo Duong. Im Alter von 6 bin ich mit meiner Familie von Vietnam geflohen. Und heute bin ich Lehrerin an der Gesamtschule in Raunheim.
1: Darf ich kurz fragen, wie ist es denn dazu gekommen, dass du dann nach Raunheim oder beziehungsweise generell, was war denn die Ursache eurer Flucht gewesen? Wir wissen, damals Vietnam, 1970, 80, korrigiere mich da bitte, Vietcong-kommunistisches Regime. Kannst du uns dazu erstmal so ein bisschen mitnehmen, Hintergrund,
2: dass wir dann... Ja, genau. Also mein Vater hat vor dem Krieg für die amerikanische Militär gearbeitet. Und dann kam, ich glaube, 1974, 75 der Wechsel. Und dann ging es meinen Eltern gar nicht mehr gut. Ne? Also die Amerikaner sind abgezogen und meine Eltern hatten alles verloren. Und das Leben in Vietnam war richtig schwer für sie. Also wir waren richtig arm. Und mein Vater hatte tatsächlich schon mehrfach probiert, von Vietnam zu fliehen.
1: Mhm. Ja. Das heißt, er hat mit den Amerikanern gearbeitet, in welcher Form oder welche Tätigkeit hat er ausgeübt?
2: In der Militär hat er gearbeitet.
1: Okay, als Dolmetscher wahrscheinlich oder?
2: Nee, tatsächlich so als Soldat.
1: Ach so, war dann selber Soldat?
2: Der war, okay. Ja, genau.
1: Und danach mit dem Regimewechsel?
2: Ja, also hatte er natürlich alles verloren. Er musste auch ins Gefängnis für kurze Zeit. Ja, genau. Ich kenne das nur von Erzählungen von meiner Mutter her. Also ich bin die jüngste aus der Familie. Meine Eltern haben 4 Kinder. Und mein Vater war tatsächlich im Gefängnis, während meine Mutter das zweite Kind, also meinen Bruder, bekommen hat. Also so schwierig war das, ja.
1: Wie, das heißt, wo habt ihr da in Vietnam gewohnt? Ich habe jetzt irgendwie nur kurz gelesen, Saigon, aber...
2: Nee, also wir kommen aus der Küstenstadt Nha Trang, also es wird Nha Trang ausgesprochen. Und das ist auch da der Ort, wo wir geflohen sind. Okay. Das ist direkt am Meer.
1: Okay. Wie ist es denn deinem Vater dann ergangen, als er dann aus dem Gefängnis herauskam?
2: Super schwierig natürlich, ne? Also seinen Beruf konnte er natürlich nicht mehr ausüben. Sie haben natürlich alles verloren. Meine Mutter kommt aus einer sehr armen Familie auch noch. Und damals durch den Beruf von meinem Vater ging es meinen Eltern ziemlich gut gewesen. Also er war Siglo-Fahrer. Ich weiß, ob ihr das kennt, dieses Velo, was die Leute heutzutage so... Ja, also der hat alles möglich probiert, war super schwierig. Und es ging so nicht mehr weiter. Also die einzige Möglichkeit, um eine gute Zukunft für die Kinder zu geben, war tatsächlich Vietnam zu verlassen. Und es war ja diese Flüchtlingswelle zu der Zeit ziemlich lange. Und er hat immer alleine probiert. Meine Mutter ist immer allein zu Hause geblieben mit den Kindern. Und es hat nie geklappt.
1: Okay. Ja. Das heißt, wie viele Fluchtversuche hat er?
2: Ich glaube, davor 2-mal. Und jetzt beim dritten Mal hat es erst geklappt. Aber auch beim dritten Mal haben meine Eltern entschieden, wir probieren es jetzt zum allerletzten Mal, aber mit der ganzen Familie. Also vorher war der immer alleine, weil wir waren zu klein. Und dann haben wir gesagt, entweder probieren wir es jetzt mit der ganzen Familie, entweder jetzt oder gar nicht mehr.
1: Okay.
2: Ja.
1: Ich habe gelesen gehabt, dass es zu dem Zeitpunkt 1,6 Millionen Flüchtlinge gab in der Phase, die jetzt auch, ich glaube, als Boat People dann auch bekannt geworden sind. Wie alt warst du denn da selbst?
2: Also als wir geflohen sind, war ich 6. Gerade so 6 geworden, ja. Also es war in den Sommerferien. Es musste in den Sommerferien sein, weil es dürfte ja keiner mitbekommen, dass man flieht. Das war ja heimlich.
1: Okay.
2: Also es gab so Organisationen, wo man für die Plätze bezahlt. Man musste bezahlen, das war nicht kostenlos. Und wir waren ja zu 6, meine Eltern und 4 Kinder. Und 2 von seinen Geschwistern auch noch und ein paar Freunde. Und mein Opa, also der Vater von meinem Vater, er war ja wohlhabend, er hat uns das alles bezahlt, so gesehen. Ne? Okay. Also die Bedingung war, er hat für uns alle bezahlt, aber mein Vater musste 2 Geschwister mitnehmen.
1: Ach so.
2: Ja, weil die waren, also mein Vater ist der Älteste aus der Familie. Ja. Er musste einen Bruder mitnehmen und eine Schwester. Also eigentlich 2 Schwestern, aber eine ist in letzter Minute abgesprungen. Mhm. Ja, und das war in den Sommerferien gewesen und das durfte keiner mitbekommen. Auch die Nachbarn, auch die Familie von meiner Mutter wusste nichts davon. Wir haben so getan, als ob wir Urlaub machen, okay, was da eigentlich total paradox ist, weil wir waren so, man kann sich keinen Urlaub leisten. Mhm. Meine Eltern haben gesagt, wir fahren nach Saigon, also heute Ho Chi Minh Stadt, um da ein bisschen Urlaub zu machen. Ich wusste natürlich nichts davon. Ich habe gesagt, wow, wir machen endlich zum ersten Mal Urlaub in meinem Leben. Wir waren tatsächlich auch in Saigon für 2-3 Nächte oder ganz kurz nur. Mhm. Und in der Nacht sind wir mit dem Bus, mit den allen Leuten, die mit uns geflohen sind, zurück nach Nha Trang gefahren, um von dort zu fliehen.
1: Wie kann man sich das denn damals vorstellen, jetzt so das kommunistische Regime? Das heißt, man hatte Angst, dass man jetzt vom Nachbarn ausspioniert wird, ja, also ähnlich wie damals in der DDR, dass man abgehört wird oder wie war das?
2: Ja, genau, und deshalb durfte auch keiner das wissen. Mhm. Auch, also wie gesagt, die ganzen Geschwister von meiner Mutter, wir haben ja zusammen mit denen drumherum gelebt, ja, also unsere Nachbarn waren Tanten und Onkel und so weiter und die wussten nichts davon.
1: Okay, weil sobald, also
2: musste sehr geheim sein. Es wussten nur die Leute, die mit uns geflohen sind und mein Opa, weil er bezahlt hat. Also okay, der Vater von meinem Vater. Das waren die Einzigen, die es wussten.
1: Also hatte man schon Angst, dass vielleicht auch Familienangehörige einen verraten
2: Dass sie
1: können.
2: Sich verblabbern oder dass okay. sie sich verblabbern. Ja? Okay. Und dann gibt es da vielleicht im gleichen Dorf, auf der gleichen Straße, da waren ja auch Polizisten, ne, die auch bei uns in der Nähe gewohnt haben. Ja. Und klar, auch wenn man gut mit denen befreundet ist, aber wenn die es wissen, ist deren Pflicht ja...
1: Das zu melden.
2: Ja.
0: Ich stelle mal eine kleine Zwischenfrage. Was hat das gekostet?
2: Es wurde damals mit Gold gerechnet. Ich muss mal ehrlich sagen, ich kenne mich mit Gold so nicht so ganz aus. Und meine Eltern sagen es immer auf Vietnamesisch. Ich habe aber keine Ahnung, wie viel das heutzutage kostet, umgerecht oder damals. Aber es war schon viel Geld. Wenn man belegt, für unsere Familie 6 Personen. Ja? Also mein Opa wollte zuerst nur für meinen Vater bezahlen. Und hat er gesagt, nein. Ich mache das nur, wenn du jetzt für meine Frauen und für meine Kinder auch zahlst. Ja? Und es war so ein Deal. Ja. Und dann hat er letztendlich das gemacht, mein Opa. Also es war viel Geld, muss man sagen. Wir hätten uns das niemals leisten können.
1: Das heißt, dein Opa war wohlhabend?
2: Oder? Sehr wohlhabend, ja.
1: Okay. Wie ist es dann ergangen? Das heißt, die Bezahlung ist erfolgt, ihr seid nach Saigon und dann wieder heimlich zurück mit dem Bus, sodass es keiner mitkriegt.
2: Ja.
1: Und was war dann sozusagen so der nächste Schritt? Das heißt, ihr seid dann in das Boot rein? Und
2: ja, genau. Also man hat einen Ort gesagt bekommen, wo das Boot auf uns wartet in der Nacht. Und dann ist man mit dem Bus, also die haben das alles organisiert, ne? Dann ist man mit dem Bus und mit den Mitflüchtlingen dahin gefahren. Und tatsächlich haben sie, ich glaube, 2 Polizisten bestochen, die Wache für uns gehalten haben, damit wir gut davon kommen konnten, weil ohne war schwierig. Und ich muss ehrlich sagen, ich habe diesen Polizisten zu danken. Denn, also das Boot konnte ja nicht direkt an der Küste warten. Mhm. Es muss ein bisschen außerhalb sein, damit es nicht so auffällt. Jetzt müsst ihr euch vorstellen, da kommt nachts ein Bus da und ganz viele Menschen kommen aus dem Bus und wir müssen alle richtig leise sein. Und dann waren da diese Bambuskörbe. Das ist so ein Riesenkorb, muss man sich vorstellen, wo Menschen sich reinsetzen können, so 2-3 und das wurde aus Bambus gemacht. Man nennt es auch Bambuskorb. Und mit diesem Bambuskorb wurde man rausgepaddelt, so gesehen, zum Boot. Und das war ein Gedränge natürlich. Ich glaube, wir waren 159 Personen insgesamt. Und jede wollte natürlich auf so einen Bambuskorb und schnell weg, weil sobald die Polizisten kommen, würde das Boot sofort losfahren und die restlichen, die nicht geschafft haben, die werden zurückgelassen. So, ja. Mein Vater, meine älteste Schwester, mein Bruder sind erst raus, die haben es geschafft. Und meine Mutter mit 2 anderen Kindern, also ich war die Jüngste und meine andere Schwester, 2 Jahre älter. Wir hatten keine Chance gehabt gegen andere Menschen. Mhm. So, ja. Also meine Eltern mussten das ein bisschen aufteilen und wir waren tatsächlich die Letzten.
1: Okay.
2: Ja. Also als fast alle das Boot erreicht haben, hat das Boot Motor angemacht.
1: Okay.
2: Wir standen noch an der Küste und haben gedacht, die gehen jetzt ohne uns. Dann hat der Polizist, der Wache gehalten hat, der dafür bezahlt wurde, der war so sauer, hat einmal in die Luft geschossen.
1: Okay.
2: Und hat geschrien, gesagt, wenn ihr jetzt nicht auf diese Menschen wartet, die noch hier sind, verrate ich euch. Und so haben wir es geschafft. Also ich wäre beinahe noch zurückgeblieben.
1: Krass.
2: Ja.
0: Glück.
2: Ja.
0: Mhm.
1: Ist es für dich eine Erinnerung, an die du heutzutage noch so, die du auch noch als Sechsjährige noch im Kopf hast, wie der Polizist jetzt sozusagen in die Luft schießt und...
2: Ja, aber das war ein Gedränge und, ne, und man wusste nicht, was jetzt gerade los ist. Und dann der Polizist, der doch geschrien hat, was eigentlich nicht passieren sollte ja in der Nacht. Mhm. Aber er hat es trotzdem getan. Und das sind natürlich, ich war sechs, aber es gab so Bilder, die ich bis heute habe. Und man muss aber sagen, das sind Erinnerungen von einem sechsjährigen Mädchen. Mhm. Das heißt, wie ich in dem Alter das wahrgenommen habe. Es könnte sein, dass vielleicht manche Momente nicht so dramatisch waren, aber für das sechsjährige Mädchen war das dramatisch. Und ich kann es nur aus dieser Sicht wiedererzählen. Mhm. Ja, also das darf man nicht vergessen. Das, was ich wiedergebe, ist das aus der Sicht von einem sechsjährigen Mädchen, das das erlebt hat. Mhm. Genauso, ich wusste noch, als wir es geschafft haben bis zum Boot, die mussten sich alle verstecken. Die durften nicht aufs Deck natürlich, weil es fällt ja auf, wenn da auf einmal überfüllt ist. Und dann haben die uns in so, für mich war das wie zylinderartige Container, wo die Menschen reingetan wurden, damit sie sich verstecken. Mhm. Und es war schon alles voll. Und ich war ja einer der Letzten, die noch auf dieses Boot geschafft haben. Und dann haben die natürlich geguckt, wo noch Platz frei war und haben die mich irgendwo reingetan, meine Schwester und meine Mutter und so. Also ich war weg von meiner Familie. Ja, aber in verschiedenen so Versteckzylinder, sage ich jetzt mal.
1: Wie kann man sich denn dieses Boot vorstellen? Ich habe jetzt mal ein Bild gesehen gehabt, wo das dann eigentlich sehr klein aussah.
2: Ja, klein aus Holz.
1: Also jetzt nicht ein Riesenboot, wo man sagt, da kommen jetzt 160 Leute alle drauf, das passt, sondern ist wirklich, so wie auf diesem Bild eigentlich wahrzunehmen, eigentlich recht klein, alle beengt.
2: Richtig, alle so war es auch. Jeder hat seinen Sitzplatz irgendwie bekommen, eng beieinander. Wenn man drauf guckt, hat man nur schwarze Köpfe gesehen, so gesehen. Ne? Also war überladen. Also zum Glück ist es auch nicht gesunken, sage ich jetzt mal, weil wir haben vom Gewicht her genau schon, sind wir schon längst drüber, als das, was erlaubt wurde, logisch. Ja.
1: Habt ihr für euch, weil ihr hattet ja irgendwie, oder dein Papa hatte ja so eine gewisse Vorstellung gehabt, wir treten jetzt eine Flucht an, habt ihr da Vorrat mitgenommen, Gepäck mitgenommen oder seid ihr da ohne irgendwas einfach los?
2: Richtig, ne? Weil wenn wir schon so viele sind, also wir waren ja vom Gewicht her überlastet, also dann dürfte Koffer und so weiter überhaupt nicht. Man geht mit leeren Händen, man kriegt was zu essen. Aber es reicht vorne und hinten nicht. Mhm. Ja? Also der Veranstalter, dem ging es gut. Er und seine Familie haben vernünftiges zu essen gehabt. Also das ist der Bootbesitzer, sage ich jetzt mal. Ja. Aber alle Flüchtlinge haben nur, so wie ich das in Erinnerung habe, auch jeder zu jeder Mahlzeit einen Löffel Reissuppe. Mhm. Vielleicht waren es auch drei Löffel. Aber für mich war es so wenig, dass ich das in Erinnerung nur als einen Löffel wahrgenommen habe. Mhm. Und ich hatte, das hat vorne und hinten nicht gereicht. Meine Mutter hat wahrscheinlich nichts gegessen und uns ihre Portion gegeben. Und ein Freund von meinem Vater, der ist auch mitgeflohen und mit seinem Sohn, der ist so alt wie ich. Und er war schlau, hat noch so Trockenfleisch mit. Mhm. Und dann hat der ein bisschen an uns abgegeben, an die Kinder.
1: Okay. Ja, das sind...

0: Wenn man sich das so anschaut, wo Nha Trang liegt, das ist so ungefähr so Mitte von Vietnam. Vietnam hat so eine S-Form. Und wenn man einfach rausfährt, erreicht man irgendwann tatsächlich die Philippinen.
1: Okay, das war so schon so das Ziel in die Richtung.
0: Ja, also diese Richtung. Und zu der Zeit gab es auch eine Organisation von der ganzen Welt, ein Flüchtlingslager extra aufgebaut für vietnamesische Flüchtlinge.
1: Okay.
0: Ja, auf den Philippinen. Ja, und das hat sich natürlich rumgesprochen in Vietnam, dass, weil viele Leute haben es geschafft, schreiben Briefe nach Hause und sagen, ich bin auf den Philippinen jetzt, lebe in einem Flüchtlingslager und ich warte, bis ich weiter reisen darf, so gesehen. Wir hatten aber echt Glück gehabt noch mit 2,5 Tagen. Ne? Also es gab auch Boote oder Flüchtlinge, die eine Woche die Richtung komplett verloren haben und es ging denen noch schlechter als uns.
1: Ja,
2: ja, das ist sehr, sehr, ja, dramatische Geschichte, kann ich so sagen. Und das war auch, sag mal, so eine Zeit, ja, a change, sag mal so in dem Sinn. Aber gut, in dem Sinn, lass mal ein bisschen Musik spielen. Eine schöne Lied von Scorpio, Scorpions, oder Winds of Change.

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1: Yeah, that's Friday Scorpion, Winds of Changes. Okay. Wie mag weiter?
2: Ja, da sind wir wieder. Wir haben heute zu Gast einen außergewöhnlichen Menschen, meine Arbeitskollegin, Lehrerkollegin Frau Ngo Dong. Sie erzählt uns hier heute von ihrer ganz besonderen Lebensgeschichte und hatte jetzt schon im ersten Teil berichtet, wie es ihr damals 1975 in Vietnam erging, mit ihrer Familie sozusagen auf der Flucht gewesen ist und über ein Boot jetzt sozusagen raus aufs Meer gefahren ist. Über 2,5 Tage, hast du gesagt gehabt, warst du jetzt auf dem freien Meer. Es gab wenig zu essen, wenig zu trinken und Orientierung, hast du gesagt gehabt, war auch nicht ganz klar, ob das jetzt wirklich Richtung Philippinen geht oder nicht. Wie kam das denn zu der Rettung? Kannst du uns da noch mal so ein bisschen mitnehmen?
3: Genau, nach 2,5 Tagen, also zwischendurch haben wir auch verschiedene Schiffe vom Weiten gesehen, aber irgendwie ist keine welche zu uns gekommen und hat uns gerettet, obwohl wir vom Weiten immer gewunken haben und so. Dann tatsächlich kam das deutsche Schiff, riesengroß. Es waren, ich glaube, nur 9 Personen auf diesem Schiff gewesen. Und es waren Meeresbiologen, die auf dem Weg zu ihrem Forschungsort waren. Für die war es auch eine Ungewissheit. Sind das Flüchtlinge? Sind das Piraten? Das konnten sie alles nicht wissen. Und je mehr sie uns näher kamen, haben sie immer mehr festgestellt, dass nur Menschen auf diesem kleinen Boot waren. Und der Kapitän hat gesagt, der wusste nicht ganz genau, was er in dem Moment machen sollte. Aber sein Gewissen aus Menschlichkeit hat gesagt, ich muss hin und ich muss diesen Menschen helfen. Ja, und dann kamen die ersten Annäherungsversuche. Auf dem Schiff, diejenigen, die ein bisschen Englisch konnten, haben dann den ersten Kontakt mit ihm aufgenommen. Das heißt, 1-2 Menschen durften dann kurz aufs Schiff und ihm erklären, was gerade los ist und so weiter. Da die aber auf dem Hinweg zu ihrem Forschungsort waren, konnten sie uns nicht direkt mitnehmen. Also wenn wir sie auf dem Rückweg getroffen hätten, dann hätten sie uns direkt mit nach Deutschland genommen, was natürlich besser wäre. Ja. Dann haben die uns angeboten, die können uns auf den Philippinen absetzen zu diesem Flüchtlingslager, der ja damals, wie ich gesagt habe, von der Welt organisiert wurde. Es war ja ziemlich bekannt. Und das war das Einzige, was sie uns anbieten konnten. Wir haben das natürlich sofort angenommen.
2: Das heißt, ich hatte nochmal recherchiert gehabt, der Kapitän hieß ja Martin Kuhl, Forschungsschiff von Deutschland nach, ich glaube sogar China waren die unterwegs gewesen, hatte ich jetzt mal gelesen gehabt. Und wie war denn für euch, war das eine Option oder wollte man einfach nur aufs Schiff, egal wohin? Weil du gesagt hast, man hatte ja noch verhandelt oder man hat sich ausgetauscht.
3: Ja, genau. Also die Verhandlung war eher, also nicht von unserer Seite aus so gesehen. Wir waren einfach froh, dass da jetzt ein Schiff ist, das uns mitnimmt. Ja? Sondern es war von deren Seite aus so gesehen.
2: Gab es für dich denn als Kind so eine Situation, wo du gemerkt hast, wir sind jetzt gar nicht auf Urlaubsreise, weil du ja vorhin am Anfang gesagt hast, war ja der Vorwand gewesen, wir sind jetzt auf Reisen.
3: Ja.
2: Wann kam denn für dich denn als kleines Kind so,
3: ich glaube,
2: das hat hier mit Reise nichts mehr zu tun?
3: Ja, also als wir in Saigon waren, es ging mir so gut, wir konnten essen gehen, wir konnten einkaufen gehen, das hatte ich ja gar nicht gehabt in meinem Leben bis dahin. Ich glaube, es wurde für mich klar in der Nacht an diesem Strand, wo ich gemerkt habe, es wurde laut und ich hatte Angst. Ja? Also jeder wollte noch raus. Ich habe gedacht, was ist denn jetzt hier los? Und spätestens als der Polizist dann noch...
2: Da war eine Situation.
3: Genau, da habe ich gedacht, okay, jetzt was Ernstes.
2: Wie war das denn für dich jetzt, das erste Mal so ein riesen Forschungsschiff zu sehen? Das war ja, glaube ich, kein Alltag gewesen,
3: ja.
2: in dem Land, wo du gelebt hast.
3: Ich habe tatsächlich noch eine schöne Erinnerung bis heute auf dem Schiff. Und zwar, wir haben so viel zu essen bekommen auf einmal. Also ich kann mich an gekochte Eier erinnern. Ich konnte an den ersten Apfel erinnern, den ich noch nie in meinem Leben hatte, weil damals gab es ja keine Äpfel in Vietnam, beziehungsweise sehr teuer. Und ich weiß noch, wie die Leute da mit großen Tabletten rumgelaufen sind, mit Essen, was wir einfach nehmen durften. Und da war ein Tablett mit Apfelstücken, grüne Apfelstücken, werde ich bis heute niemals vergessen. Und ich habe meine Mutter gefragt, was ist das? Ja. Meine Mutter kannte das von der französischen Zeit. Die hat gesagt, probier mal, das ist ganz lecker. Und diesen ersten Bissen in ein Apfelstück werde ich bis heute nicht vergessen, natürlich. Ja. Also dieser Duft von einem Apfel. Mhm. Ja.
2: Das heißt, ich hatte jetzt gesehen gehabt, ich glaube, das Forschungsschiff war, glaube ich, 4 Monate unterwegs gewesen. Du hast gesagt gehabt, 9 Personen waren da, jetzt kamen alle 159 ja. Flüchtlinge mit, oder mhm. beziehungsweise die Geflüchteten alle mit rein. Gab es denn auch noch weitere, die man jetzt auf dem Weg dann nochmal mit angetroffen hat, oder war die das einzige Flüchtlingsschiff, was man sozusagen ja. aufgenommen hat?
3: Wir waren die einzigen.
2: Wie ging es dann weiter? Das heißt, wie viele Tage wart ihr jetzt nochmal auf dem Schiff?
3: Oh, das weiß ich gar nicht, muss ich ehrlich sagen. Aber ich glaube nicht lange, weil ich kann mich da nicht daran erinnern, dass wir ziemlich lange auf diesem Schiff waren. Es war kurz zu schade eigentlich, weil es ging uns ja richtig gut dort. Es war ja auch ein Riesenschiff, wir konnten da spielen, wir konnten da rumlaufen, ja. Und die haben uns da auf den Philippinen abgesetzt. Es gab ja auch so ein Foto, glaube ich, wie wir da angekommen sind. Und dort hat man uns natürlich aufgenommen, ne? Also vom Prozedere kennen die das alle schon. Da kommen Schiffe an und sind Flüchtlinge und dann werden die Daten erstmal aufgenommen und dann wurden wir in die Flüchtlingslager verteilt, so gesehen. Es gab ja so mehrere Orte auf den Philippinen.
2: War dir damals schon bewusst, dass wirklich viele Menschen auf der Flucht waren und auch diese Boote, oder ist dir das erst später klar geworden? Weil ich habe jetzt mal geschaut gehabt, ich hatte es am Anfang gesagt, 1,6 Millionen, die dann versucht haben, über diese Boote oder Boat People dann geflüchtet sind, und gab es auch nochmal die Zahl, dass 250.000 eigentlich dabei umgekommen sind. Mhm. Wann ist dir das bewusst geworden, welches Glück ihr hattet?
3: Ja, ich war viel zu klein, um über sowas nachzudenken, muss ich ehrlich sagen. Ich weiß aber nur, als wir auf den Philippinen waren, in diesen Flüchtlingslagern, also es war auch sehr gut aufgebaut, teilweise in welchem Lager man war, es gab verschiedene, da haben meine Eltern teilweise auch Bekannte wieder getroffen, ne? Oder Bekannte von Bekannten. Also man redet miteinander, wo kommst du her, über Heimat und so weiter, ach, kennst du den und so weiter. Und ich habe da auch Freunde bekommen, also das war wie so ein Mini-Dorf. Ja, wo die ganzen vietnamesischen Flüchtlinge gelebt haben. Und da sieht man, wie viele von uns da waren.
2: Ja, das hält manchmal einen, ist etwas stockend, was dann zu dieser Zeit alles war und wie viele Menschen dann geflüchtet sind. Aber er hatte immer noch Verwandte, Bekannte, der Opa war noch da gewesen. Das heißt also, man hat dann schon auch versucht, den Kontakt zu der Familie aufrechtzuerhalten. Oder ja. Wann ist denen eigentlich bewusst geworden, okay, die sind jetzt ganz schön im Urlaub, sondern die sind alle geflüchtet?
3: Ja, also zu der Zeit ist es so, wenn eine Familie oder Mensch auf einmal weg sind und man die gar nicht mehr 3-4 Tage lang gesehen hat, dann wurde schon spekuliert, dass die geflohen sind. Okay. Ja, das war völlig normal. Also wir kamen nicht mehr zurück und die wussten, dass wir geflohen sind. Und sobald man irgendwo heil angekommen ist, also spätestens auf Philippinen, schickt man einen Brief nach Hause und sagt, ich bin jetzt auf dem Philippinen angekommen, und dann ist es auch offiziell.
2: Warst du eigentlich eine der Jüngsten dort sozusagen auf dem Schiff, wenn du sagst 6 Jahre?
3: Tatsächlich
2: noch,
3: nicht.
2: Okay.
3: So wie ich das in Erinnerung habe, war sogar eine schwangere Frau dabei. Und sie hat den Sohn, ich glaube ein Junge, den Sohn auf den Philippinen bekommen.
2: Okay.
3: Ja, das war die 160. Person, also man redet auch darüber, ne? Ja, mutig. Also schwanger, wahrscheinlich hochschwanger, ja, und auch noch geflohen. Wann sie das Kind bekommen hat auf den Philippinen, weiß ich nicht, aber das war die Geschichte, von der ich wusste.
2: Ja, dann die Lebenslage oder die Umstände waren dann so dramatisch, dass Eltern dann auch diesen Weg gewählt haben.
3: Richtig.
2: Was die verheerende Situation dann so ein bisschen aufzeigt.
3: Ja.
2: Wie ging es denn für euch weiter? Du hast gesagt gehabt, es gab für uns viel zu essen in der Situation. Wie ist es denn mit der Crew? Wie war das denn für die Crew? Hast du da nochmal Erinnerungen?
3: Die vom deutschen Schiff?
2: Genau.
3: Gar nicht, aber ich habe sie 2018 wieder getroffen. Mhm. Das war 30 Jahre Jubiläum.
2: Okay.
3: Im Sommer auch, mein Onkel, der auch mitgeflohen ist, der hat tatsächlich das organisiert, 30 Jahre Jubiläum nach der Flucht. Und der hat alle, die in Deutschland leben, eingeladen. Der hat einen riesen Feier gemacht in seinem großen Garten. Und der hat auch den Kontakt mit dem mit einigen von der Crew gehalten bis heute. Tatsächlich war für ihn so wichtig, ja. Und die wurden alle eingeladen, die noch am Leben sind. Und tatsächlich kamen ganz viele. Und da habe ich zum ersten Mal den Kapitän in echt wiedergesehen. Damals war ich zu klein, ich habe das gar nicht so wahrgenommen, ja. Und da hat er auch was erzählt gehabt. War schon schön. Und ich bei der Feier durften die die damals als Kinder geflohen sind, darunter auch ich und auch meine Freunde, durften kurz auf die Bühne gehen und noch erzählen, was aus uns geworden ist. Weil es war ja interessant für meine Mitflüchtlinge zu sehen, was aus uns geworden ist und wie sehr sich das gelohnt hat, dass wir geflohen sind. Und tatsächlich, ganz viele sind Lehrer geworden.
2: Okay.
3: Was für ein Zufall. Aber man sieht auch, dass die meisten wirklich erfolgreich geworden sind. Und ich habe die Chance auch genutzt, mich bei der Crew zu bedanken. Mhm. Ja, also persönlich nochmal Danke zu sagen.
2: Ich glaube, für die war das damals wahrscheinlich auch keine leichte Entscheidung zu sagen,
3: richtig,
2: okay, wir rücken jetzt von unserem Forschungsziel ab oder von unserer Route.
3: Ja.
2: Und wie du vorhin gesagt hast, hätten auch Piraten sein können,
3: ja,
2: und man hätte sich da jetzt selber ins Abseits schießen können. Aber
3: ja,
2: ich glaube, da hat der Kapitän dann guten Riecher gehabt. Und,
3: ja, genau, der hat Frauen und Kinder gesehen. Das war auch der Punkt gewesen. Ne? Dass gesagt, okay, die können wir jetzt nicht zurücklassen, die müssen wir mitnehmen.
2: Wie ist es, wie seid ihr dann Philippinen, vermutlich Manila dann
3: ja, verschiedene
2: gelandet?
3: Orten.
2: Oder?
3: Ja, genau, Manila gelandet. Oder ich weiß es gar nicht mehr, muss ich ehrlich sagen. Obwohl, ich glaube, Manila war es nicht, weil wenn man mit einem Schiff da ankommt, kommt man nicht in Manila an, glaube ich. Ich weiß es gar nicht. Ich weiß nur, dass es verschiedene Orte gab und ich habe fast ein Jahr auf den Philippinen gelebt, also ungefähr. Das war aber auch eine Durchschnittswartezeit. Man kann sich anmelden. Das heißt, also mein Vater und zwei Freunde sind zu dieser Anmeldung gegangen und die durften sich ein Land aussuchen, wo sie hingehen wollen, wo sie aufgenommen werden wollen, weil die ganze Welt hat damals ja Hilfe angeboten. Zum Beispiel Deutschland sagt, ich nehme 100 Personen auf, Frankreich, ich nehme 200 Leute auf, zum Beispiel. So, ja. Und dann hat man die Liste bekommen und gesehen, wo noch Plätze frei waren. Das Ziel von meiner Familie war immer gewesen, nach Amerika zu gehen, weil ich habe eine Tante, die in Amerika lebt und der gesagt, sobald ihr das geschafft habt, macht die Papiere, ich kümmere mich drum, dass ihr rüberkommt. Aber irgendwie in letzter Minute hatten mein Vater und zwei Freunde zusammengesetzt gesagt, wisst ihr was, wir nehmen Deutschland, weil es ist ein Schicksal, dass die Deutschen uns gerettet haben.
2: War dann so ein Signal für deinen Vater?
3: Ja, ansonsten war das Ziel eigentlich immer Amerika gewesen. Die wollten nie nach Deutschland. Ich meine, Deutschland war ja auch nicht so bekannt damals, außer über die Geschichte. Aber dann haben sie in letzter Minute gesagt, nein, das ist ein Schicksal, wir nehmen jetzt Deutschland. Und dann haben sie sich für Deutschland entschieden. Wir haben dann fast ein Jahr gewartet und dann, man rückt immer so auf, jetzt gibt eine Warteliste. Und tatsächlich nach ungefähr einem Jahr waren wir dran. Wir durften dann nach Deutschland fliegen.
2: Und deine Tante jetzt aus Amerika, die hat da, oder das war für euch dann passé gewesen, wo da die Entscheidung gefallen ist?
3: Ja, so. Genau. Also sie hätte uns unterstützt, wenn wir nach Amerika gegangen wären, dann wären wir zu ihr gegangen. Aber so war es okay. Sie hat uns dann immer Geld geschickt, als wir auf den Philippinen waren, um uns zu unterstützen.
2: Ich glaube dann.
1: Ja. Ja, es wird immer mehr und mehr traumatischer, wenn man die Geschichte hört, wie die Leute, wenn die fliehen mussten. Natürlich keine happy oder glückliche Geschichte. Aber gut, wir machen mal weiter mit ein bisschen Musik.

0: Ja, hier sind wir wieder. So, wir machen mal weiter.
1: Ja, wir hatten den Song hier von Xavier Nadu, Geduldig sein. Geduldig musste auch nur sein. Über ein Jahr hast du gesagt gehabt, habt ihr gewartet auf einen Transit. Für euch war dann die Entscheidung, gerade weil ihr oder das deutsche Schiff sozusagen angetroffen habt, dann zu sagen, wir wählen dann auch Deutschland als Standort aus. Mhm. Kannst du uns dann sagen, wie es euch dann ergangen ist, als ihr dann sozusagen nach Deutschland gekommen seid oder wie der Verlauf war, wie die Ankündigung erfolgt ist?
2: Mhm. Also wie die Ankündigung war, weiß ich nicht. Aber wir sind ja nicht alleine nach Deutschland geflogen. Also es gab ja immer schubweise und dann ist es eine Gruppe von den Flüchtlingen, die nach Deutschland fliehen durften. Und da ganz viele aus unserer Gruppe, also von unseren Mitflüchtlingen, Deutschland ausgewählt haben, aus dem gleichen Grund wie mein Vater, sind wir, ich weiß nicht wie viele Personen, das waren ich schätze 20, 30, sind wir tatsächlich zusammen nach Deutschland geflogen. Und dort wurden wir verteilt in Deutschland nach der Ankunft. Das war richtig gut organisiert. Und ich kam dann nach Unna. Bergkamen Unna. Sag euch das was in Nordrhein-Westfalen. Nee, da gab es so ein Heim, nicht nur für Vietnamesen, auch für verschiedene Menschen. Und da haben wir dann eine Woche gelebt und da haben sie uns wieder verteilt. Ja? Okay. Und ab dem Zeitpunkt, also nach Unna, wurden wir getrennt von unseren Freunden. Mhm. Ich kam nach Wesel, das ist eine ganz kleine Stadt zwischen Holland-Grenze und Oberhausen, NRW. Weil diese kleine Stadt hatte genau 6 Plätze frei. Und meine Familie...
1: Genau 6.
2: Genau, wir waren 6. Also, und dann kamen wir dort an, in einem Dorf, richtig langweilig. Wir kannten niemanden. Und die restlichen Vietnamesen, die mit uns geflogen sind, die durften zusammen als große Gruppe nach Lippstadt gehen. Also da sind auch ganz viele jetzt von unseren Bekannten und Freunden. Darunter auch mein Onkel, meine Tante, die sind auch da gelandet. In Wesel, also es ist Schermbeck eigentlich, das ist ein Mini-Dorf von Wesel. Das wurde organisiert von der Kirche und ich glaube, das war die evangelische Kirche gewesen. Da waren ehrenamtliche Menschen, die uns geholfen haben. Also wir haben dort, ich glaube, ein halbes Jahr in einem Heim gewohnt. Auch alles völlig okay, der Zustand. Ich kann mich nicht beschweren. Und diese Menschen haben uns geholfen, die haben uns alte Klamotten geschenkt, das war gesammelt von der Kirche, die haben einen Job für meinen Vater gesucht und, ja.
1: Das heißt also, der erste Eindruck war sehr positiv, hilfsbereit.
2: Auf jeden Fall.
1: Die man dort hatte.
2: Ja.
1: Wie ging es dann weiter von, das heißt, du bist dann wahrscheinlich eingeschult worden irgendwann?
2: Richtig, ich war da schon 7 und ich kam in die erste Klasse, in die Grundschule. Ich konnte kaum Deutsch, obwohl wir auf den Philippinen so ein bisschen Deutsch gelernt haben, das waren so eher so Hose, Jacke, Bluse, was wir gelernt haben, alles andere nicht. Und ich war exotisch für die Kinder in diesem Dorf. Die haben in ihrem Leben noch nie eine Asiatin gesehen. Ich meine, wenn man zurückdenkt, wie viele Jahre her, damals gab es ja nicht so viele Menschen mit Migrationshintergrund in Deutschland und schon gar nicht so Asiaten. Und ich bin dann in die Schule gelaufen, in die Grundschule. Und auf dem Schulweg waren auch andere Kinder. Und die sind mit mir gelaufen. Die fanden mich interessant. Ja? Also es war nicht böse. Die haben mich angefasst. Die haben meine Haare angefasst. Die haben noch nie schwarze Haare gesehen. Die wollten sehen, ist es echt und so. Aber ich hatte Angst. Ich habe nur geweint. Mhm. Ich fand es ganz schlimm. Ich wollte nicht mehr in die Schule laufen.
1: Okay.
2: Ja.
1: Wie nimmst du das denn heute? War du bisher heute auch ebenfalls Lehrerin? Wir hatten jetzt auch mehrere Flüchtlingskrisen in den letzten Jahren. Kannst du dich da auch in diese Phase der Kinder heute gut hineinversetzen, weil du es ja selber durchlebt hast?
2: Auf jeden Fall. Also wir kriegen ja immer wieder Kinder, die auch selbst Flüchtlinge waren. Und ich habe vollkommen Verständnis für diese Kinder. Es ist super schwierig für sie anzukommen, wenn man die Sprache überhaupt nicht kann. Ich kann verstehen, dass diese Kinder sich nicht wohlfühlen am Anfang, ja, weil der Kontakt ist ja noch nicht da mit Mitschülern, die sind noch nicht angekommen. Manche Kinder fragen auch, warum bin ich hier? Ich will einfach zurück in die Heimat. Ja, auch das haben mir schon ganz viele Schüler gesagt. Schwierig. Ja. Manche haben auch Dinge erlebt oder schlimmere Dinge erlebt als ich. Die haben auch gesehen, wie Menschen getötet wurden. Ja, wenn man jetzt zurückdenkt so an Kinder, die aus Syrien kommen. Ich hatte ja einen Schüler gehabt, der hat mir erzählt, was er alles gesehen hat. Ist ein Trauma für ein Kind. Ja. Und genau die brauchen sehr viel Verständnis und sehr viel Unterstützung. Ich hatte sehr viel Unterstützung bekommen an dieser Grundschule in diesem Dorf. Man muss auch sagen, Dorfmenschen sind auch ein bisschen anders. Ja. Ich wurde komplett von A bis Z geholfen. Ich habe einen Gebrauchsschulranzen bekommen. Die Lehrerin war sehr fürsorglich, hat sich um mich gekümmert, obwohl ich mich überhaupt nicht wohl gefühlt habe, weil ich die Sprache nicht kannte, ich nur Angst hatte. Und in dieser ersten Klasse, in diese Grundschule, hatte ich auch drei Freunde bekommen. Das waren sehr nette Menschen, die mich mit offenen Armen aufgenommen haben. Und die haben mich auch nach Hause eingeladen. Fand ich super nett. Ich habe von den Eltern auch alte Spielsachen geschenkt bekommen. Also besser kann es nicht sein. Ja? Also ich hatte echt Glück gehabt.
1: Gibt es denn, das fragen wir generell sehr viele unserer Gäste, wir hatten auch im letzten Jahr die Reihe Meine Wurzeln, gab es denn für dich einen besonderen Menschen, wo du sagst, der, an den erinnere ich mich gerne, weil der mir geholfen hat oder weil der unserer Familie geholfen hat oder der mich geprägt hat, wer wäre das denn für dich oder wer war das denn für dich gewesen?
2: Es gab tatsächlich sehr viele, also ich kann nicht sagen, es gab eine Person, gab es nicht. Allein seit der Flucht bis auch heute gab es sehr viele Menschen, die mir geholfen haben und dazu beigetragen haben, dass ich heute das geworden bin, was ich heute bin. Ohne die hätte ich nicht geschafft. Allein dieser Polizist in der Nacht, wo wir geflohen sind. Wenn er nicht so reagiert hätte, wäre ich zurückgeblieben. Auf den Philippinen gab es auch ehrenamtliche Helfer aus Deutschland, ja. Die Dame, die mir Deutsch beigebracht hat, die war auch super nett, super freundlich. Da gab es auch Mormonen aus Amerika, mit denen hatten wir sehr in Kontakt gehabt, weil mein Bruder und mein Vater Englisch konnten und dann haben die immer als Dolmetscher mitgeholfen, mein Vater und mein Bruder. Auch diese Menschen haben uns immer geholfen, Sachen geschenkt. In Deutschland angekommen, in diesem Dorf, diese Menschen von der evangelischen Kirche, ich meine evangelisch war das, auch die haben uns sehr viel geholfen. Die haben uns so lange geholfen, bis wir irgendwann aus diesem Heim ausgezogen sind, eine eigene Wohnung und, ja. Und bis heute vergessen wir diese Menschen nicht. Meine Eltern waren letztes Jahr für 3 Monate in Deutschland und meine Eltern haben die noch besucht, die noch am Leben sind. Also werden wir niemals vergessen. Aber auch bis heute, als wir nach Wesel gezogen sind, ich in die Schule gegangen bin, auch da habe ich neue Freunde bekommen. Und auch da waren die manche Eltern super hilfsbereit, haben mir immer wieder Sachen geschenkt, wussten immer von meiner Geschichte, haben eine Geburtstagsfeier für mich geschmissen. Solche Sachen, ja. Meine Mutter war putzen und da hatten wir auch Glück gehabt. Wir haben eine Familie kennengelernt, die haben uns auch immer wieder geholfen, Sachen geschenkt und meinen Eltern sogar Geld ausgeliehen, damit sie zum ersten Mal was in Deutschland eröffnen können. Es war ein Kiosk. Ja. Und aus dem Kiosk ist dann irgendwann ein China-Imbiss geworden. Also ohne all diese Hilfe hätten wir das alles nicht geschafft.
1: Das heißt also, generell Menschen, die oder gute Menschen, die einfach hilfsbereit sind, ohne jetzt jemanden da vorwegzunehmen. Ja. Wie kam das denn für dich, dass du, das ist jetzt bei mir zumindest hängen geblieben, das Thema an der Grundschule, eine Lehrerin, die dich da sehr unterstützt hat. Gab es denn für dich einen Grund, wo du später gesagt hast, okay, ich möchte auch gerne diesen Lehrerberuf gehen? Oder auch, du hast ja vorhin auch gesagt gehabt, beim Zusammentreffen nach 30 Jahren, dass ihr viele, die damals geflüchtet sind, heute auch Lehrer sind. Wie kannst du dir das erklären? Mhm. Oder woher rührt das heraus?
2: Ich wollte tatsächlich niemals Lehrerin werden.
1: Ja, das geht vielen Lehrern so, glaube ich.
2: Als ich Abitur gemacht habe, habe ich damals zu meinem Klassenlehrer gesagt, wie können Sie überhaupt Lehrer werden? Ich werde niemals Lehrerin und ich würde diesen Beruf nur auswählen, wenn auf der Welt keinen einzigen Beruf mehr geben würde. Das habe ich tatsächlich gesagt. Aber das ist wirklich ein Schicksal. Also ich habe versucht, verschiedene Studiengänge und es hat irgendwie nie geklappt. Ich weiß nicht warum. Ich kam nie rein, wirklich. Und dann habe ich eines Tages mit einer Freundin gesprochen, die auch mit mir geflohen ist. Mhm. Und sie hat gesagt, ich studiere Lehramt. Hat sie mir so ein bisschen von ihrem Lehramtsstudium erzählt. Und habe gesagt, das klingt schon sehr interessant, was sie da macht. Und ich war froh, als ich fertig mit der Schule war. Aber je länger ich von der Schule weg war, ich habe die Schule vermisst. Ich habe immer wieder an meine Schulzeit gedacht. Und ich habe auch Nachhilfe gegeben damals. Und dieses Gefühl, dass jemand etwas beizubringen, der es versteht, das ist unglaublich schön, das Gefühl. Und ich musste immer wieder zurück an dieses Gefühl denken. Und da habe ich gesagt, okay, ich probiere es einfach mit dem Lernstudium. Und zack, hat es sofort von vornherein geklappt.
1: Ja, Schicksal. Ja. Dann, bevor wir zum Abschluss kommen, würde ich wollen noch ein Lied dazwischen schalten und dann kommen wir auch schon zum Ende. Wir haben ja, glaube ich, noch 12 Minuten.
3: Etwa, ja.
1: Und dann, oder möchtest du gerne noch ein paar Fragen, dann gerne mit rein.
0: Nee, es sind alles schon gut beantwortet und ja, gut, ich würde mich interessieren allerdings, wie es hier nach Raunheim gekommen. Gut, du hast seine Studium, wo hast du das gemacht?
2: Ich habe Lehramt in Essen studiert.
0: Essen, okay.
2: Mhm.
0: Und von da aus, wie ist das so gekommen nach Raunheim?
1: Wie bist du, ja. Weil wir haben ja manchmal den Fokus auch immer auf Raunheim bezogen. Wie,
2: ja.
1: Was hat dich denn so nach Rüsselsheim gezogen, dann nach Raunheim oder was waren
2: war tatsächlich
1: auch die Station?
2: War tatsächlich auch ein Schicksal. Also mein Mann ist ja Frankfurter.
0: Okay.
2: Aber im Studium hat sich so ergeben von seinem Job her, dass wir kurz nach NRW mussten. Deshalb bin ich auch dahin gegangen, habe dann in Essen studiert.
0: Mhm.
2: Er hat aber dann eine Beförderung bekommen, aber der Deal war, er muss zurück nach Richtung Frankfurt. Und das war für ihn genau richtig, weil er will wieder zurück. Ich wollte nicht. Ich wollte nicht nach Hessen, ich wollte in NRW bleiben, weil ich bin da aufgewachsen.
0: Ja.
2: Gut, ich habe aber gesagt, Schulen gibt es überall. Ob ich jetzt in NRW unterrichte oder in Hessen, ist für mich völlig egal. Also ich richte mich nach seiner Karriere, so gesehen. Und da direkt nach dem Studium habe ich mich für das Referendariat beworben. Mein Ziel war eigentlich zuerst Wiesbaden. Okay. Ich wollte nach Wiesbaden.
0: Okay.
2: Und dann haben wir uns in Wiesbaden Wohnung angeschaut und ich habe mich überhaupt nicht wohl gefühlt. So, einen Tag Wiesbaden, ich sage, ich will nicht hierher. Ich weiß nicht warum, vom Gefühl her nur, aber zuerst haben wir uns eigentlich für Wiesbaden bewusst entschieden. Ich kannte die Stadt vorher schon, aber irgendwie, ich habe die Wohnung gesehen, gesagt, nein, ist es nicht. Und dann habe ich meinem Mann gesagt, nein, ich möchte nicht mehr nach Wiesbaden. Dann habe ich ganz schnell Kontakt aufgenommen. Und ich habe gesagt, ich möchte gerne nach Heppenheim, Studienseminar Heppenheim, Bergstraße. So.
0: Mhm.
2: Und da bin ich dann in Michelstadt gelandet,
0: okay.
2: In einem Kaff, wo keiner hin wollte. Egal, ich habe die Stelle bekommen, bin dann 2 Jahre hingegangen, habe mein Ref gemacht und ich wollte da tatsächlich bleiben, auch wenn es todlang ich war, aber ich habe mich da eingelebt. Ich habe mich sehr wohl gefühlt in Michelstadt, an der Schule habe ich mich super wohl gefühlt. Die Schule konnten mir aber keine Planstelle anbieten. Und dann wurde ich angerufen von der Schule in Raunheim.
1: Anne Frank.
2: Richtig. Ich hab mich nie für diese Schule beworben. Ich wusste bis zu dem Zeitpunkt auch nicht, wo Raunheim ist und dass es Raunheim gab.
0: Mhm.
2: Ich wurde angerufen von der damaligen stellvertretenden Schulleiterin und ich wurde eingeladen zum Vorstellungsgespräch.
0: Okay.
2: Und dann bin ich hingefahren und ich habe die Stelle bekommen.
0: Ah, super.
1: Ja. Da kommt der Weg.
0: Gut, der Weg. Gut, wir lassen mal ein bisschen Musik spielen jetzt. Schöne Lied von Michael Jackson, Heal the World.

0: Ja, das war ein schönes Lied von Michael Jackson. Jetzt kommen wir langsam zu unser Ende von unserer Sendung für heute.
1: Ja, leider schon fast zu Ende. Eine außergewöhnliche Geschichte, die uns heute Frau Duong erzählt hat. Was mich noch interessieren würde, ich hatte mir die Seite angeschaut. Es heißt, wenn ich das noch richtig in Erinnerung habe, Retter von der Sonne, Bold People. Vielleicht kannst du mir noch kurz sagen, ich hatte irgendwie gelesen gehabt, dass dein Mann ebenfalls auf dem Boot war, oder hatte ich das falsch verstanden, oder dass ihr euch irgendwann kennengelernt habt über eine Bekannte, die dann gesagt hat, er ist ja damals auch geflohen, oder irgendwas habe ich,
2: ja.
1: Hab ich das auch
2: Nee, mein Mann ist hier in Deutschland geboren.
1: Okay.
2: Der Mann von meiner Freundin.
1: Ach so, der Mann von der Freundin. Ah, okay.
2: So lustig. Okay. Ich habe eine ziemlich gute Freundin. Sie ist auch in Deutschland geboren und wir haben uns kennengelernt, als wir 18 waren. Und irgendwann hat sie ihren Mann kennengelernt und den habe ich als Mann oder Freund damals von einer Freundin kennengelernt. Und wir haben aber uns nie gefragt, wie bist du nach Deutschland gekommen? Und nach 6 Jahren, wo wir uns schon so lange kennen, also hat er mich irgendwann, als ich wir besucht habe, gesagt, ey, wie bist du nach Deutschland gekommen? Mhm. Da habe ich gesagt, ja, hier, wir sind geflohen. Der so, ja, ich auch. Wurdest du von Kap Anamur, damals gab es ja diese Organisation, Kap Anamur, aber ich wurde ja nicht von Kap Anamur gerettet. Da habe ich gesagt, ja, von Kap Anamur. Ich so, nee, von einem deutschen Schiff. Der so, ich auch. Mhm. Wie heißt denn dein Schiff? Und ich wusste es nicht. Und er so, heißt es die Sonne? Ich so, oh, der Name kommt bekannt vor. Und tatsächlich, unsere Gruppe heißt die Sonne 159.
1: Ah. Okay.
2: Weil wir 159 Personen waren, die von dem deutschen Schiff die Sonne gerettet wurden.
1: Okay.
2: Wow. Und hat er gesagt, wir sind zusammen geflohen. Ja, und er war damals 6 Jahre älter als ich, also 12. Mhm. Er kennt meinen Bruder, natürlich. Und dann hat er gesagt, ja, wie heißen deine Eltern denn? Da habe ich gesagt, ach, die. Und ich so, wer sind deine Eltern? Hat der den Namen von seiner Mutter genannt? Ich so, okay, gut, die kenne ich auch. Also meine Eltern auch. Also unsere Eltern kennen sich. Aber ich wusste nie, dass der Mann von meiner Freundin mit mir geflohen ist.
1: Ja. Ja, die Geschichte ist mir noch so ein bisschen im Kopf hängen geblieben, dass, dachte ich mir, was ein Zufall es dort gibt. Ja, wir möchten uns recht herzlich bedanken, dass du deine Geschichte mit uns geteilt hast. Und wir hatten gerade in der Pause auch ein bisschen angesprochen gehabt, gerade in der Rolle als Lehrerin, dass man da vielleicht einfach diese Geschichte, die man ja selber erlebt hat, vielleicht auch weiterträgt, weil jetzt gerade in Zeiten, wo, wir hatten es ja vorhin angesprochen gehabt, Flüchtlingswellen aus Afghanistan, Syrien, Ukraine, dass das vielleicht auch für die Kinder ganz einfach ist, wenn sie wissen, okay, da sind Lehrkräfte, die dasselbe wie ich durchlebt haben, die dann auch solche Geschichten mitbringen und auch wissen, wie es einem geht, das einfach so in den Alltag mit reinnimmt. Und würde dir dann natürlich ein Abschlusswort überlassen, wenn du gerne unseren Zuhörern und Zuhörern etwas mitgeben möchtest. Was,
2: ja, ich würde gerne tatsächlich noch was, eine Botschaft an meine Schüler.
1: Mhm.
2: Ja. Gute Bildung öffnet uns die Tür zu einem erfüllten Leben und zur persönlichen Entwicklung. Das war immer das, was in meinem Kopf drin war. Deshalb war es für mich immer wichtig gewesen, dass ich das.

0: 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Und wie die Jungfrau zum Kind bin ich an zwei Gäste gekommen. Die GEWO-Bau, die mein Vermieter ist, die gemeinnützige Wohnungsbaugenossenschaft Rüsselsheim, die schickte den Bewohnern der Spitzwegstraße neulich einen Brief und da stand drin, dass ein kleiner Wald gepflanzt wird. Da habe ich schon gedacht, wo wird denn hier ein Wald gepflanzt? Ne? Okay, und ob wir Lust hätten, da mitzumachen und ein paar Stunden uns einzutragen als Mitarbeiter. Ne? Und so bin ich vorgestern da zu euch gestoßen und habe die Schippe in die Hand genommen und dabei, meine Knie sind so scheiße, dass ich... Aber das war wirklich gut. Ich muss mehr an der Erde arbeiten, das habe ich gemerkt. Ja.
1: Ist gesund.
0: Und jetzt habe ich ein Thema in meinem Leben auch abgehakt. Ich habe einen Baum gepflanzt, ne? Und mehrere. Ne? Also im Studio sind heute Gäste. Und zwar, das ist die Ulrike Golmig, die Ulrike Golmig. Und das ist der Kaspar Möller. Weißt du, Kaspar Möller, das kann ich, ne? Und die Ulrike Golmig lerne ich auch noch. Ja. Also ganz toll, dass ihr da seid. Ihr habt ja so Logos, du hast das Logo auf deinem Shirt. Großes M, großes I, Y und A. Sag mal, was das heißt.
2: Genau, wir heißen Mia Forest und wir sind ein gemeinnütziger Verein, der in Eberswalde sitzt. Das ist in Brandenburg, halbe Stunde von Berlin entfernt. Und der Name hat seinen Ursprung von einem japanischen Botaniker, der hieß Akira Miyawaki. Der ist jetzt mittlerweile schon verstorben. Der hatte aber eine ganz tolle Idee, wie man Städte begrünen kann. Und diese Methode, nach der wir pflanzen, heißt Miyawaki-Methode. Und in Anlehnung dessen haben wir uns Mia Forest genannt.
0: Also das ist ja ganz gut verständlich. Und ich habe dann das Wort Tiny bei euch gelesen auf eurer Homepage. Ne? Mhm. Wir haben hier eine Mitarbeiterin, also die auch sendet, ja, als Anbieterin. Wir nennen uns ja Anbieter beim Radio, ja, also die auch eine Sendung anbietet. Und die lebt in einem Tiny House, ja.
2: Ja.
0: Und als ich dann gelesen habe, Tiny Forest und das Stück Land hinter unserem Haus, das war immer mal so eine Dreckecke, ne? Da standen Bierflaschen rum und Zigarettenstummel und all so ein Zeug, gell? Ja. Und da dachte ich, meine Güte, der Stammtischinhaber in mir, der hat gedacht, was soll das für ein Kram werden? Mhm. Aber ich war so neugierig. Ne?
2: Ja, genau. Und das mit dem Tiny, das hast du richtig gelesen. Also wir pflanzen halt Tiny Forests, also Mini-Wälder. Und das sind quasi ganz hochdiverse Mini-Wälder, die wir eben in städtischen Räumen pflanzen. Und ja, ganz toll klingt das halt Tiny Forest. Kommt immer gut an.
0: Ja, und die GEWO-Bau, die hat euch engagiert, ja? Ihr seid ein Verein, ein gemeinnütziger Verein, ne?
2: Genau, ja. Uns gibt es seit 2021 und wir sind ein gemeinnütziger Verein, genau. Und wir haben jetzt mittlerweile den dritten Tiny Forest gepflanzt. Also
0: In Rüsselsheim?
2: In Rüsselsheim, genau.
1: Mit der GEWO-Bau zusammen.
2: Genau, in Rüsselsheim mit der GEWO-Bau zusammen, genau. Genau, und das war jetzt das dritte Mal
0: gemeinsam. Ja, Ulrike, dann sag doch mal den Rüsselsheimerinnen und Rüsselsheimern, wo diese Tiny Forests, die Tiny Wälder sind, die kleinen Wälder.
2: Der erste ist in der Paul-Ehrlich-Straße. Da ist auch eine Kita gleich nebenan. Die Nummer weiß ich jetzt gerade leider nicht. Und dann in der Feuerbach-Straße.
0: Ach, das ist ja auch bei uns in der Nähe.
2: Genau.
0: So und da ist schon mal noch einer.
1: Ja, wir sind überall.
0: Wow.
1: Überall ist Platz. Und wie du sagst, sind ja daneben Grasflächen, die mal mehr, mal weniger genutzt werden von den Mieterinnen und Mietern. Und da versuchen wir dann eben eine... Ich nenne es immer ökologische Nachverdichtung, dazu gewährleisten, indem wir da eben viel pflanzen, viele unterschiedliche Bäume und Sträucher pflanzen und dann hoffentlich und voraussichtlich auch jede Menge Insekten und Bodenlebewesen und Vögel und so sich dann auch da einfinden, weil sie es da eben einfach schöner finden als auf einer kahlen Grasfläche.
0: Ja, es ist stiller geworden mit den Vögeln in den letzten Jahren. Ich wohne da jetzt 11, 10 Jahre in dem Hochhaus im 8. Stock. Und es sind, oder ist es meine Hörminderung?
2: Können wir schlecht beurteilen.
0: Nein. Also es ist vielleicht eine Mischung, ja. Aber die Amseln, die kriege ich immer noch mit, ja. Also das wenigstens, ja. Und manchmal kommt auch eine Meise zu uns auf den Balkon, ja.
2: Oh, schön.
0: Ja, das ist schon mal ganz schön.
2: Ja, aber Also quasi Spaß beiseite, der Biodiversitätsverlust, der ist auf jeden Fall gegeben und gerade auch in Städten ist es halt immer schwierig für Vögel noch Platz zu finden oder für andere Tiere und deswegen denken wir halt, dass es gut ist, so in Netzwerken auch zu denken, also so grüne Inseln überall zu haben in der Stadt und genau, das so immer als Ergänzung zu haben.
0: Also wir machen mal eine Musik und vielleicht können wir ja nachher nochmal vertiefen, wie dieser indischer, ich hätte fast gesagt Guru, das ist ja typisch bei Indien, ja, das ist ja gar nicht. Ne?
2: Aber kommt aus Japan.
1: War in Japan. Es ist von Japan über Indien nach Europa geschwappt, okay. Akira Miyawaki war ein Japaner.
2: Der war ursprünglich, genau.
0: Akira Miyawaki.
2: Sehr
0: schöner Name.
2: Ja, genau.
0: Katu Ishiguro, das war der bei der Nobelpreisträger in England. Okay. Ja, gut, ihr habt ein bisschen Musik mitgebracht und ich spiele jetzt erstmal von dir die Musik, Ulrike.
2: Ja, gerne.

0: Ach, Zeit für Kultur, Radio Rüsselsheim, und es geht um Tiny Forests, um kleine Wälder, um ökologische Nachverdichtung, Kaspar, hast du gesagt. Ne? Habe ich es mir gemerkt?
1: Ja, sehr gut. Sehr technischer Begriff, den benutze auch nur ich im Team, weil ich...
0: Jeder muss ein Merkmal haben.
1: Ja, auf jeden Fall.
0: Aber das sagt doch was, ja? Weil die, wenn ich durch Rüsselsheim fahre, kriege ich ja oft Wutanfälle, ja? Weil die zugeplätteten Gärten, die Plastikwände drumherum, wo die Vögel nicht durch können und die, und ihr wisst Bescheid. Das ist ja, erzähle ich immer wieder, die Hälfte der deutschen Vorgärten entspricht den Naturschutzgebieten in Deutschland. Diese Masse an Fläche, wenn man die zusammen, das ist, also das ist unglaublich, ja. Und was da kaputt gemacht wird, ja.
1: Ja, also auf jeden Fall. Das ist ja auch in Städten das große Problem. Ich habe auch, also das Wort Nachverdichtung, da bin ich drauf gekommen, weil wir eben öfters auch mit Wohnungsbaugenossenschaften zusammenarbeiten, und die sind ja, die stehen eben so an dem Schnittpunkt, sie müssen mehr Wohnraum schaffen, ne? Also jede Stadt wird größer. Und
0: also verdichten auch, ne?
1: Ja, genau, eben verdichten, also da dann eben baulich verdichten, weil eben neue Wohnhäuser gebraucht werden und weil neue Wohnungen gebraucht werden. Und gleichzeitig muss die Natur auch ihren Platz finden in der Stadt, und ganz viele unterschiedliche Interessen müssen ihren Platz in der Stadt finden, und da dann immer am Schnittpunkt zu arbeiten, ist manchmal gar nicht so leicht, und da einen Kompromiss zu finden, ist auch gar nicht so leicht. Und wir versuchen eben ökologisch, also ich habe jetzt ökologisch gesagt, ökologisch zu arbeiten, aber durch unsere Bildungsaktionen und dadurch, dass wir eben alle Menschen einladen, aller Couleur, allen Alters, jeder Herkunft, auch die soziale Seite mit einzubeziehen in unsere Arbeit und eben nicht nur auf ökologischer Seite zu wirken, sondern auch auf sozialer Seite zu wirken.
0: Also dann knüpfe ich da jetzt mal an, Kaspar, weil das hat mir gut gefallen, ja, die Schulklasse. Mhm. Ich arbeite diesen Dezember mit Kindern zusammen, also ich koche für die Tee und Kekse, und das Team macht Krippenspiel mit den 27 Kindern. Ne?
2: Ja.
0: Und ich habe jetzt schon 10 Jahre nicht mehr mit Kindern zu tun gehabt, so viel, weil ich bin jetzt nur Reservemann für einen Ausgefallenen. Ne?
2: Ja.
0: Aber das, die Kinder, die da gepflanzt haben, das hat mich total beeindruckt. Ja? Wie die dabei waren, wie die euch die Schubkarre aus der Hand gerissen haben. Die Freude und aber auch die Ernsthaftigkeit. Ja?
2: Ja.
0: Das war wirklich, wirklich.
2: Ja.
0: Und da entsteht so eine Art Kampfgeist quasi. Ne?
2: Ja, also sehr... Also das erleben wir auch immer wieder, und es gibt also mir persönlich halt auch immer wieder Kraft und Hoffnung, wenn ich dann sehe, wie viel Freude die Kinder dabei haben, wirklich mal draußen zu sein, also nicht im Klassenzimmer zu sein, sondern irgendwie einfach Zeit draußen zu verbringen. Und es ist ja auch schon anstrengende Arbeit. Also es ist schon...
0: Ich hatte Muskelkater am anderen Tag.
2: Ja.
0: Da weiß ich, was mir fehlt. Ja,
2: genau. Und für die Kinder, die haben halt so viel Kraft und Energie, und die müssen sie auch ausleben. Und dann das quasi beim Bäumepflanzen zu machen, ist halt schon sehr sinnvoll. Das so
0: und ich
2: zu
0: fand auch schön eure Einführungen, ne? Um so ein bisschen den Kontext. Es war eine Schulstunde, so erfrischend, ja.
2: Genau, wir nennen das eben auch immer waldpädagogische Pflanzaktion. Also es ist uns ganz wichtig, das auch in diesen Kontext einzuarbeiten. Also dass man erklärt, okay, warum sind Wälder gut, welche Wirkungen hat das, wovon profitiert der Mensch ja sozusagen auch. Und genau, um wirklich dieses

0: da weitermachen, kommt ihr wieder und so weiter. Das ist echt schön.
1: Ich bestätige das, weil ich hätte sonst mich nicht getraut zu fragen, ob ein oder zwei von euch hierher kommen ins Radio. Ne? Weil ihr habt das ausgestrahlt, dass ihr eine Botschaft habt in diesem ganzen Ton, dass es so ein Gesamtpaket ist, ja, das spürt man einfach, ja, weil ich arbeite nicht gerne, ja, nein, ich musste als Kind schon auf dem Feld und das war eine freudlose Sippschaft, diese Familien, die wir, also da musste man, das war Mist, eine Schaufel nehme ich nicht gerne in die Hand, ne, aber das hat mir Freude gemacht, ja.
0: Ja.
1: Oder manchmal im Klostergarten, da hat man ja auch Kulturen gehabt, wenn die Kleinen, da kommt das Wort ja auch vor, ne, also ja, aber ansonsten kriege ich Krämpfe in der Hand, wenn ich eine Schippe oder eine Haare anfasse.
0: Ja.
1: Aber da in dem Kontext, also ich denke, die Kinder, die wohnen ja auch in dem Stadtteil. Ja.
0: Genau.
1: Einer wohnt auch in dem Hochhaus, wo ich wohne und der hat mich dann angesprochen. Und wir werden uns darüber verständigen, dass wir ab und zu mal ein Auge auf die Tiny-Bäume haben. Ja.
2: Genau. Das ist ja auch, also das ist das Schöne, das ist auch unser Ziel. Also wir sehen uns nicht als Gartenlandschaftsbauunternehmen, wo wir irgendwo hinfahren, pflanzen und dann fahren wir wieder weg, sondern es geht darum, das ist nicht unser Tiny Forest, das ist euer Tiny Forest. Das ist eben deiner, weil du da wohnst, der aller anderen Menschen, die da so wohnen und eben auch der Kids, die jetzt mitgepflanzt haben. Und unser Ziel ist es eben, dass sie pflanzen selber mit. Und es waren ja heute und gestern waren auch ein paar mit da, die schon letztes Jahr und auch schon vorletztes Jahr mitgepflanzt haben, glaube ich. Genau, weil wir immer dieselbe Schule angesprochen haben und es geht eben darum, die pflanzen einen Baum und dann können sie selber dem Baum dabei zugucken, wie er wächst und natürlich auch was dabei lernen und sich allgemein darüber freuen, dass er eben da wächst. Und gleichzeitig dadurch, dass sie da selber aktiv mitgewirkt haben, entsteht ja auch Neudeutsch Ownership, also dass sie sich mit dieser Fläche identifizieren, dass sie sich mit diesen Bäumen identifizieren und dann eben auch von alleine dafür sorgen, dass die Fläche gepflegt wird, dass damit was passiert und dass die nicht verkommt und so weiter und so fort. Und das sind ja, ich glaube, in deutschen Nachbarschaften sind es viel so Straßenecken, die Menschen wohnen da, aber die interessieren sich nicht für die Ecke, nicht für den Baum, der da steht, nicht für die Grasfläche, die da steht. Die wissen ja, die kennen ja nicht mal den Namen ihrer Nachbarn. Und das ist eben auch ein wichtiger Punkt in unserer Arbeit, den wir versuchen mit einzubinden.
1: Also ich werde im Haus das publik machen, und weil ich kenne viele Leute mal, ich liebe das inzwischen sehr, in so einer internationalen Gemeinschaft zu leben, mit Pakistanis, ehemalige polnische Mitbürgerinnen und Mitbürger, also die jetzt hier voll eingesiedelt sind, Türken, die geflüchtet sind, ja, und so weiter. Und das ist eine total spannende Geschichte, ja.
0: Ja, das ist eben doch das, was wir, also wir wollen so auf verschiedene Art und Weise verbinden. Also einmal Menschen untereinander, also wie du es jetzt gesagt hast, das kann jedes Alter ist willkommen, jede Nationalität ist willkommen, das spielt überhaupt gar keine Rolle. Und aber auch die Mensch-Natur-Verbindung. Also so, das ist, glaube ich, so ein großes Problem, was gerade in Städten eben ist, dass wir uns gar nicht so bewusst sind, dass wir unmittelbar abhängig von einer funktionalen Natur sind. Also es gibt ganz viele Ökosystemdienstleistungen, so ist der Fachbegriff dafür, übersetzt halt in frische Luft, frisches Wasser.
1: Und die Dienstleistungen, die Natur uns gibt.
0: Genau.
2: Ja, genau. Das Ökosystem gibt uns eine Dienstleistung.
0: Genau.
2: Trinkwasser zum Beispiel, das umfasst dieser Begriff.
0: Aber das vergisst man in der Natur, in der Stadt, weil man eben das gar nicht so viele Kontaktpunkte hat. Und das ist dann denken wir immer, wir sind so erhaben. Aber wir sind eigentlich komplett abhängig von einer gut funktionierenden Natur. Und das ist eben auch wichtig. Also diese Mensch-Natur-Verbindung herzustellen, aber auch die Verbindung zwischen den Menschen, das ist uns ein großes Anliegen.

0: Zeit für Kultur. Und der Kaspar, der hat gerade seine Naturphilosophie, nenne ich das mal. Kaspar, du musst das bitte nochmal wiederholen.
1: Das bitte nochmal sagen.
0: Ja, das hätte ich gerne auch für die Kirchensendung. Ja, aber ja, gerade die Sendung
1: jetzt
0: mit der Kirche.
1: Was ich gesagt habe.
0: Aber ja, du hast, es gibt diesen lapidaren Satz, wir sind ein Teil. Ja,
1: ja, okay,
0: der wird
1: jetzt,
0: oft so. Aber das hast du sehr schön ausgeführt. Würdest du das nochmal?
1: Genau, okay, ich fange von vorne an. Genau, mein Hook war, wir haben letztes Jahr haben wir eine Vision gesucht von unserem Verein und eine Mission. Also wir haben uns 2021 gegründet und haben aus reinem Enthusiasmus angefangen und reines Ehrenamt und sind inzwischen tatsächlich auch immer professioneller geworden. Wir haben das Familiäre und das Lockere nicht verloren, aber wir sind auf jeden Fall professioneller geworden und für ein professionelles Auftreten braucht man natürlich auch eine Vision. Und dann wollten wir ausdrücken, hey, wir sind Teil der Natur. Und da ist es uns, also allen im Team, ist es schwer gefallen, das prägnant und gut zu formulieren, dass es nicht den Menschen gibt und daneben gibt es die Natur, sondern dass wir selbstverständlich Teil der Natur sind. Wir kommen daher, wo alle anderen herkommen, wo ultimativ auch die Bäume herkommen, wo alle Tiere herkommen und hast du nicht gesehen. Und das zu formulieren, das ist uns schon schwer gefallen. Wir sind dem Thema ja irgendwie noch ein bisschen näher als die Durchschnittsbürger, würde ich mal behaupten. Und das den Leuten klarzumachen, wir sind nicht die Einzigen auf dieser Erde, wir sind nicht die Wichtigsten auf dieser Erde, wir sind nicht die Ersten auf dieser Erde und wir werden noch nicht die Letzte sein auf dieser Erde. Und das heißt, dass wir dementsprechend handeln müssen, um das zu erhalten, das, was wir haben und das, was wir geschenkt bekommen haben. Das versuchen wir auch zu vermitteln in unserer Arbeit. Das ist ein ganz wichtiger Punkt und ein ganz großer Drive in unserem Idealismus, würde ich mal behaupten.
0: Und das mit dem Handeln, ja, da habe ich gemerkt, meine negativen Gedanken, also ich habe jetzt schon fast so eine Art Altersdepression, will ich nicht sagen, aber so ein Granteln, das in mich hineinschleicht, ne? Ach, ich bin ja sowieso bald weg, dieser ganze Scheißladen geht mich nichts mehr an und so weiter. Und das habe ich gemerkt beim diese wenigen Löcher, die ich gebuddelt habe, die Bäumchen, die ich eingepflanzt habe und aufgepasst habe, dass die Wurzeln gut reinkommen, das festzuklopfen und der Mulch drauf, ja. Mhm. Und diese 4, 5 oder 6 und dann mit den Kindern kurze Kontakte und mit euch, ja, da habe ich keine negativen Gedanken gehabt, ne? Also es ist eine Art Therapie auch, ja.
2: Schön.
0: Und ich denke, das ist für viele, viele, viele, viele Menschen wichtig, zu einer Praxis zu kommen, wo sie Hoffnung in reale Tat umgesetzt wird,
2: genau.
0: Ne? Ja? Weil eine Hoffnung, die nur so ist, Hoffnung und Narren macht manchen zum Narren, ja. Das ist nichts, ne?
2: Und genau das ist uns auch wichtig, dass wir wirklich so Hoffnung verbreiten wollen. Und deswegen ist unser Ansatz auch, dass wir das Wissen sehr gerne teilen. Also wir als gemeinnützige Organisation, wir sind halt auch ein kleiner Verein. Und wir wollen aber dieses Konzept von Tiny Forest eben deutschlandweit verbreiten.
0: Wie groß, Ulrike, seid ihr?
2: Wir sind jetzt fünf Teilzeitangestellte im Verein.
0: Aber das ist jetzt auch noch, wir gehen ja von Hölzchen auf Stöckchen, aber Teilzeitangestellt, also euer Brot verdient ihr halb mit der Arbeit im Verein?
2: Genau, also ich mache das quasi, ja, das ist trotz meiner Teilzeitanstellung sozusagen meine Hauptbeschäftigung trotzdem. Ich bin noch nebenbei Yoga- und Meditationslehrerin.
0: Ah ja.
2: Genau. aber ich habe meinen Lebensstil eben auch, würde ich sagen, ich habe einen sehr minimalistischen Lebensstil und das reicht mir auch, dass, was ich damit verdiene, dass ich trotzdem gut lebe. Also ich fühle mich nicht eingeschränkt, ich habe halt mehr Freizeit und versuche eben Dinge zu machen, die mir eben wichtig sind auch. Und genau, das ist für mich auf jeden Fall ein wichtiger Punkt.
0: Kaspar, und du?
1: Ist es genauso. Und bevor ich jetzt davon rede, was ich mit meiner Zeit so mache, ich eben noch an das Thema Hoffnung anschließen.
0: Ja,
1: du hast ja gesagt, du bist evangelischer Pfarrer. Martin Luther, du
0: jetzt
1: kennst
0: kommt
1: ihn.
0: Der Sprung,
1: genau.
0: Bitte
1: du hast
0: sag ihn, sag du
1: wenn ich,
0: ihn.
1: Wenn ich heute sterbe, nee, wenn ich morgen sterbe, dann pflanze ich heute einen Baum.
0: Wenn morgen die Welt unterging.
1: Ja, so ist es. Genau, so, du kennst es. Mhm. Er hat es gesagt und unser Mantra ist das auch.
2: Ja.
0: Und ich habe noch nie in meinem Leben einen ernsthaften Baum gepflanzt. In Kindertagesstätten, bei Gottesdiensten und so, ja. Ne?
2: Mhm.
0: Aber hier war ich so richtig dabei. Da habe ich was erledigt, was mir noch fehlte, glaube ich. Ja?
2: Mhm.
0: Weil du musst auch glauben, dass Vertrauen haben, dass wirklich was wächst.
2: Ja.
0: Das ist gar nicht so ohne, ja.
2: Und auch so ein bisschen so über diese eigene Lebenszeit hinausdenken, weil der Baum, das der bleibt ja auch idealerweise mehrere Jahrzehnte oder Jahrhunderte stehen. Und das ist auch irgendwie was so, was für mich persönlich irgendwie so wichtig ist. Das war, glaube ich, früher noch viel mehr so, dass man mehr über seine Lebenszeit hinaus auch gedacht hat und nicht nur, was schaffe ich für mich, sondern was kann ich auch zurückgeben oder für die Nachwelt geben. Und da irgendwie einen Baum zu pflanzen und irgendwie zu denken, ja, der steht vielleicht halt in 100, 200 Jahren immer noch, finde ich total schön irgendwie. Dass das, also wenn ich was zurücklasse, dann möchte ich gerne viele Bäume zurücklassen sozusagen.
0: Fantastisch, wunderbar. Jetzt lasse ich wenigstens, hoffentlich wird einer von denen was, die ich da jetzt gesetzt habe.
1: Auf jeden
0: habe.
1: Fall. Das hat nichts mit Hoffnung zu tun.
0: Ich gehe im Sommer da mit einer Kanne hin und gieße
2: da. Ja, ja, genau.
1: Ja, auf jeden Fall. Wobei wir uns ja auch Mühe geben, durch eine etwas intensivere Bodenbearbeitung und dadurch, dass wir auch Pflanzenkohle mit in den Boden einbringen, hoffen wir, und bislang ist die Erfahrung auch eigentlich ganz gut, dass die Flächen, die wir bislang bepflanzt haben, weniger dürreanfällig und trockenheitsanfällig sind.
0: Ja, das wollte ich auch noch sagen. Das war ja ein ziemlich schwerer Boden, ne? Und der wurde ausgehoben mit dem Bagger, richtig, genau. Professionell. Also, liebe Hörerinnen und Hörer, die hier, die machen nicht nur so ein Tralala, sondern das ist wirklich richtig durchdacht. Das kann man auch auf eurer Homepage sehr gut nachvollziehen. Ja. Das lohnt sich, da zu gucken.
1: Entschuldigung, ich mache direkt Werbung. Man kann das sogar lernen auf unserer Homepage. Wir haben angefangen, auch Workshops zu geben, wie Ulrike gerade schon meinte. Wir sind 5 Menschen, die das in Teilzeit machen. Wir alleine können die Welt nicht ändern. Wenn man das lernen möchte, dann findet man auf unserer Homepage inzwischen einen Video-Workshop, wo man alles lernt, was man braucht, um solche Wälder auch selber zu planen, zu pflanzen, die naturwissenschaftlichen Hintergründe und hast du nicht gesehen, und dann eben hier selber tätig zu werden.
0: Ich habe einer eurer Kolleginnen gesagt, was man im April pflanzt, kann im Winter nicht verfrieren. So habe ich es zu Hause gelernt, bei unserer Nebenerwerbslandwirtschaft. Ne? Und dann hat sie mir gesagt, warum man aber Bäume vorm Frost pflanzen soll. Ne? Weil die dann nämlich noch Wurzeln ziehen und Wasser kriegen und da ist es nicht trocken und. Ne? Also ich habe auch gelernt, wenigstens einen Baum zu pflanzen, wann und wie. Ne?
2: Ja, ja.
0: Das wusste ich nicht. Ne? Das ging nur so en passant, habe ich das mitbekommen.
1: Siehst du, ja? Und das war nur, weil du da warst und selber gepflanzt hast. Ja. Jetzt stell dir mal vor, was du alles in unserem Video-Workshop lernen kannst.
0: Ja, also das denke ich auch. Ja, wir kommen ja nochmal auf eure Homepage zurück. Ja? Ihr seid ja ein gemeinnütziger Verein, ja. Und die kann man auch mit Spenden glücklicher machen. Ne?
2: Ja, das können wir auf jeden Fall mal
0: aber
2: gut gebrauchen.
0: Bei der GWOW gibt's ein richtig anständiges Honorar. Ihr habt da Sätze und das ist, genau. Da brauche ich mir keine Sorgen machen.
2: Da,
0: ne?
2: Brauchst du dir keine Sorgen machen. Nein, wir haben also wirklich sehr gute Erfahrungen mit der GWOW-Bau gesammelt, sind
0: ja
2: sehr nette Mitarbeitende, mit denen wir da auch in Kontakt sind und es funktioniert richtig, richtig toll. Also ich finde auch, das ist auch was ich sehr besonders finde.
0: Ich bin auch glücklich, dass mich nicht irgendein privater Immobilienbesitzer ausraubt.
2: Ja,
0: ne?
2: Ja. Aber was ich noch ergänzen wollte, also man merkt so, dass auch wie so freundschaftliche Kontakte entstehen über die Zeit und das ist, finde ich, auch was Besonderes. Also so, obwohl der Kontakt quasi über den Beruf ja professionell kam, ist es dadurch, glaube ich, was wir halt machen, jeder erachtet das als so sinnvoll, verbindet man sich da auch quasi über das Berufliche hinaus auch noch. Und das finde ich auch echt schön.
0: Also da waren ja auch etliche GWOW-Leute, die mitgegraben haben und gepflanzt haben. Und da hat man gespürt, dass die menschliche Kontakte haben. Ja, das ist also fantastisch.
2: Ja.

0: Jetzt habe ich zwei, eine Minute von dem Song abgeschnitten.
1: Ah, das macht es.
0: Zeit für Kultur, Radio Rüsselsheim, und wir sprechen über Tiny Forest, kleine Wäldchen nach einem Modell, das der Verein aus Eberswalde bei Berlin sich zum Vorbild genommen hat. Ökologische Nachverdichtung nennt das der Kaspar. Aber Kaspar, ihr seid ja 5 Leute, die halb angestellt sind in eurem Verein. Und du selbst bist auch halb angestellt?
2: Ich bin auch halb angestellt.
0: Und bist du auch Yogalehrer, oder?
2: Ich bin nicht Yogalehrer, aber ich klettere sehr, sehr, sehr gerne.
0: Ja, irgendwo müssen die Muskeln herkommen.
2: Ich mache sehr gerne Kraftsport, und damit verbringe ich mehr oder weniger meine andere Hälfte. Genau, ich bin auch, wenn ich es einfach aus dem Nähkästchen plaudern darf, dann könnte ich mir gut vorstellen, dass ich auch nochmal Personal Trainer werde. Weil ich Sport einfach sehr gerne mache und da dann eben auch mit Menschen zusammenarbeiten kann. Das mache ich so mit meiner Zeit. Mhm. Und ich bin auch, wie Ulrike, da sehr zufrieden. Also mir mangelt es an nichts im Leben.
0: Wow. Also das muss ich mir aufschreiben. Mir mangelt es an nichts. Sehr gut. Also es gibt 2 Menschen, die ich kenne, denen mangelt es an nichts. Ja, das ist doch wunderbar. Ja,
2: das sagen auch nicht viele. Da rutschen wir schnell ins Philosophische, aber die Leute wissen nicht, erkennen gar nicht an, dass sie im Überfluss leben. Mhm. Das Gefühl haben wir manchmal ein bisschen.
3: Ja. Auf jeden Fall.
2: Ohne jetzt hier mit der...
0: Nein, die Gier ist satt, wenn sie den Mund voll Erde hat. Ja, da sind wir schon gleich wieder bei der Ökologie, ne? Aber auf einer anderen Ebene. Ja.
2: Das ist auch geile Sprüche.
0: Ja, aber es ist was dran, ja?
3: Ja, voll. Ich glaube manchmal so, in unserer Kultur fehlt so ein bisschen dieses auch mal Bescheidenheit ausüben oder walten zu lassen. Also wir sind halt eher, es muss immer weitergehen, und ich glaube, mittlerweile viele Leute gefällt es auch gar nicht so, aber dieses System, in dem wir halt sind, zwingt uns auch so. Aber wenn man irgendwie mehr bescheiden ist und einfach so sagt, so nee, das reicht mir, oder das ist für mich jetzt ausreichend. Und ich finde, viele Menschen, die in Deutschland sehen, die können eigentlich von sich sagen, es ist ausreichend. Und ja, dann auch Energie zu nutzen in Form von Zeit oder Geld, um in andere Sachen zu investieren, wo es vielleicht noch nicht so gut ist. Und ich denke... Also ich bin zufrieden. Ich finde es ganz gut.
0: Also ich könnte mich im Grunde anschließen, aber ich bin sehr, sehr unzufrieden. Ja, wahrscheinlich ist das meine Generation auch. Ja, und
2: Wieso bist du unzufrieden? Was macht dich unzufrieden?
0: Naja, meine Visionen, alle Visionen, die ich hatte, sind so den Bach runtergegangen.
2: Okay, das ist eher hart.
0: Ja, also ich gehöre zu den Leuten, die in den 80er Jahren nach Nicaragua gefahren sind. Da war diese Revolution, das ist jetzt eine Diktatur. Mhm. El Salvador también. Und das sind nur die Beispiele. Der Flughafen wurde gebaut, Stadtbahn West, ja, Wackersdorf, Atomkraft ist auch weitergegangen. Jetzt fangen sie an wieder mit dem gleichen Zeug und so weiter. Mhm. Wahrscheinlich habe ich zu groß gedacht. Ne? Da der Kabarettist, der neulich hier im Stadttheater war, der hat gesagt, thinking global, doing local, buy Opel. Und da sind wir ja in Rüsselsheim. Ja. Ja, und das ist, mit Humor kann ich noch einiges so wieder glattbügeln. Ja?
3: Aber es geht mir auch so. Also auch wenn ich an sich zufrieden bin, habe ich auch Momente, wo ich dann denke, so, okay, wo steuern wir jetzt eigentlich hin als Menschheit? Also es ist schon, wenn man sich jetzt die Welt anschaut, rechtskonservative Regierungen nehmen überall zu, und das entspricht überhaupt nicht meinem inneren Weltbild. Und bin dann auch manchmal so im inneren Diskurs mit mir, was kann ich eigentlich tun, was kann ich machen? Aber ich denke, es ist halt wichtig, dass wirklich jede einzelne Tat, wir haben schon auch Macht. Es ist zwar jetzt nicht viel, aber wir haben schon Möglichkeiten, Dinge zu machen und meine Zeit und meine Energie in Dinge zu setzen, wo ich einfach Sinn drin sehe. Und ja, diese Dualität der Welt, also Gut und Böses, wird es halt immer geben, aber ich habe...
0: Und die Schatten dazwischen auch, das ist was wichtig, da sind wir ja auch, ne?
3: Genau. Und das irgendwie anzuerkennen, aber auch sich trotzdem für das einzusetzen, wofür man steht, und das auch wirklich mit Kraft zu machen und auch mit Mut zu machen, ist, glaube ich, immer wichtiger. Und da bin ich auch noch auf meinem Weg. Also so wirklich.
0: Ich glaube, ihr seid mir heute geschickt worden in diese Sendung, ja, damit ich auch endlich wieder nochmal die Kurve kriege, bevor ich das Ende der Fahnenstange erreicht habe. Ne?
3: Ja.
0: Ja, sehr, sehr, sehr gut. Ja, weil das habe ich gemerkt, wenn ich tätig werde. Also mein Ding ist, ich backe selber, ja, und ich koche alles. Mhm. Wir haben so eine Arbeitsteilung, meine Frau und ich. Ne? Und die denkt so wie ihr. Ne? Die hat also entsprechende Literatur von positiven Aspekten. Aspekten und so. Und ich sammle immer die Gegenseite. Ne? Ja. Vielleicht muss ich mal wieder umdenken und mehr so Bäume pflanzen, ja, und dergleichen. Ja.
2: Ja, dazu zwei Dinge. Fallen mir zwei Dinge zu ein. Es ist, ich auch in Workshops, die ich gebe oder allgemein in der Kritik wird, der hat dann gesagt, hey, Tiny Forest, 250 Quadratmeter, was ja. bringt denn das? Mhm. Und natürlich, also Rüsselsheim oder eine 250 Quadratmeter Tiny Forest Fläche, die wird jetzt die Stadt Rüsselsheim nicht klimaneutral machen. Aber es sind auch immer noch 250 Quadratmeter. Es sind 250 Quadratmeter mehr als vorher. Und das, was du beschreibst, ist ja Selbstwirksamkeit. Und wenn wir nach der Maslow'schen Pyramide gehen, was die Menschen so brauchen, dann ist ja auch die Selbstwirksamkeit.
0: Was für eine Pyramide ist das?
2: Ah, das ist die Maslow'sche Pyramide.
0: Ach, Maslow.
2: Ja, genau.
0: Was macht er nochmal?
2: Der hat, ich weiß gar nicht, was er war, aber der hat eine Pyramide erschaffen an, was ein Mensch braucht, um glücklich zu sein, um zu leben. Und das ist natürlich die Bedürfnispyramide. Danke, Ulrike weiß es. Da steht ganz unten, ist das Grundbedürfnis ist die physische Sicherheit. Also natürlich, du brauchst einen Platz zum Schlafen, du brauchst dein Essen und so weiter und so fort. Und dann kommt die soziale Sicherheit, also deine soziale Gruppe, zu der du dich hinzuzählst und so, weil wir Menschen ja eben auch soziale Wesen sind. Und ganz oben steht die Selbstwirksamkeit, also dass wir uns selber verwirklichen in unseren Hobbys, in unserer Arbeit, in der wir den Sinn sehen, wo wir, also im Prinzip das, den Sinn unseres Lebens, den wir uns auch alle selber irgendwie geben müssen und den wir alle für uns selber identifizieren müssen. Und wir sehen da das Pflanzen auf jeden Fall bei uns als Sinn und als die Spitze unserer Selbstwirksamkeit. Und ich glaube, das geht ganz vielen Menschen so, dass sie eben auch Nachrichten gucken und denken, boah, das ist, warum gucke ich mir das eigentlich an? Das ist ja, also die Nachrichten sind immer schlecht. Aber ja, jetzt stehen da 1275 Bäume mehr als vorher.
3: Und alles zu zergrübeln ist eben auch schwierig, wenn man immer nur so im Kopf denkt und sagt, oh, es ist alles so schwierig. Das bringt ja letztendlich nicht viel, außer dass es einem schlecht geht. Und wenn man dann sagt, okay, was kann ich machen? Und deswegen ist zum Beispiel Tiny Forest ist halt auch gut, weil es ist auch klein. Das heißt, kleine Organisationen können es auch umsetzen. Nachbarschaftsinitiativen können es auch machen. Also es ist eben auch trotzdem überschaubar. Und das ist quasi eben der Gedanke, ja, dieser eine Tiny Forest in der Stadt, der bringt jetzt die Welt nicht voran. Aber wenn der Gedanke immer weiter trägt und immer weiter getragen wird und auch in anderen Städten sich umsetzt und durchsetzt, dann ist es ja schon ein Netzwerk. Und das ist dann das, was es bringen kann.
0: Und ihr seid ein Netzwerk auch, ja? Ihr seid vernetzt, ne?
3: Genau, also es gibt deutschlandweit schon einige Organisationen, die das auch machen. Mhm. Und manche größer, manche kleiner, aber alle haben eben sozusagen das als Fokus und wollen das eben umsetzen. Und so können wir quasi, wir sehen den Samen und der weht weiter über Deutschland hinweg. Und die Tiny Forests sprießen dann auch in anderen Teilen Deutschlands, wo wir dann vielleicht nicht vor Ort sein können oder so.
0: Wir hatten in der Kirche mal so eine Postkarte an einer Nicaragua-Aktion. Wenn viele kleine Leute an vielen kleinen Orten viele kleine Schritte tun, können sie das Gesicht der Welt verändern. Ne?
3: Genau.
0: Und das haben wir dann als Kanon gesungen auch so. Mich berührt das immer noch so. Ja. Da hatte ich wohl noch mehr Power, ja. Aber gut, das ist ja, man kann ja immer wieder neu anfangen. Es ist, solange man noch atmet, kann man machen. Ne?
3: Genau, genau.
0: Sehr schön, ja.
3: Ja, und mehr können wir halt nicht machen. Und das ist dann halt, ich glaube, das ist dann auch wichtig, irgendwann zu sagen, so, also ich meine, am Ende des Tages denke ich mir, also wenn ich dann irgendwann so an meinem Ende des Lebens bin, wann auch immer das ist, dann will ich irgendwie zurückgucken und dann sagen, okay, ich habe das gemacht, was ich konnte. Und egal, was jetzt draus geworden ist, ob die Welt jetzt doch den Abgrund entgegengeht oder was sich total Positives draus entwickelt, ich bin mit mir in Frieden sozusagen. Also
0: das können wir den Hörerinnen und Hörern mitgeben. Was möchtest du, was möchten Sie am Ende Ihres letzten Tages gerne zurückblickend über dein Leben sagen? Und dazu kannst du jetzt was tun, ja?
3: Ja, genau. Das
0: ist eine gute Idee von dir. Ja. Also ich meine, im Blick auf das Ende des Lebens ist das ja jeden Tag präsent ist, ja?
3: Ja.
0: Was wir verdrängen, wie vieles und das ist gut, sich das mal so klar zu machen und nicht nur Silvester, wenn man den Kopf voll Sprit hat oder so.
3: Ja.
0: Ne? Sehr gut.
2: Das ist ja, also was wir jetzt heute gemacht haben, es ist für die äußere Nachhaltigkeit, alle Welt redet ja von Nachhaltigkeit, wir müssen nachhaltiger werden. Und was aber, glaube ich, oft Oder was viele Leute nicht wissen, es gibt eben auch die innere Nachhaltigkeit, wie man mit sich selber umgeht, wie man mit seinen Mitmenschen umgeht. Das ist, glaube ich, auch etwas, was uns als Verein oder auch als Arbeitskollegen auf jeden Fall hervorhebt, ist, dass wir eben sehr achtsam miteinander umgehen. Nicht nur mit den Bäumchen, die wir pflanzen, sondern auch miteinander auch Platz schaffen für die persönlichen Melodramen, die sich ergeben im Team. Und da kann
0: in eurem Team?
2: In unserem Team, ja. Also wir reden auch über Privates und sagen, oh ja, irgendwie heute ist scheiße. Und dann reden wir auch darüber und geben auch dem Platz und sind fehlertolerant. Versuchen natürlich keine Fehler zu machen, aber einfach stets aus ihnen zu lernen. Ja,
0: fehlerfreundliche Atmosphäre ist total wichtig.
2: Ohne mit der Route da dann direkt drauf zu hauen und sowas.
3: Nein.
2: Und das ist, glaube ich, ganz wichtig, weil man kann dann auch wenn man jetzt Bäume pflanzt und sagt, oh geil, richtig nachhaltig gehandelt heute, und dann aber mit dem Auto nach Hause fährt, Leuten die Vorfahrt nimmt und irgendwie andere Leute anschreit, weil sie nicht aufgepasst haben, und dann einfach so eine innere Wut oder Unruhe haben, das passt ja nicht zusammen. Also da muss das Innere und das Äußere zusammengehen.
3: Und ich glaube, das ist eben auch das, was du denn vielleicht so gespürt hast, dass wir eben als Team, also wir sind Team, aber wir sind auch Freunde, und wir teilen eben auch Dinge, die uns bewegen, und das schweißt eben auch zusammen, und wir haben eben diese gemeinsame Vision. Und das ist auch nochmal, es ist total das Miteinander. Es gibt eben kein Konkurrenzdenken oder so hinterm Rücken oder sowas, weil wir immer versuchen, ja, das ist ja unsere Vision, wir wollen hier, wie sagen sie schön, gemeinsam für eine lebendige Erde aktiv sein, und was können wir machen? Zusammen, also nicht gegeneinander, sondern alles ist immer so zusammen zu diesem einen Ziel hin, und das finde ich so angenehm.
0: Möge die Professionalität diesen Geist nicht zerstören.

0: Deshalb.
1: Zeit für Kultur. Und gerade sind wir bei unserer Berufung angekommen. Ja, das
0: genau.
1: Ja, und ich habe auch jetzt gerade erfahren, dass der Kaspar Möller, dass der Forstwirtschaft studiert hat und tropische Forstwirtschaft.
0: Tropische Forstwirtschaft, genau.
1: Und warst du in Costa Rica oder im...
0: Also der Hintergrund ist, ich habe nach der Schule habe ich ein FSJ in Ghana gemacht und bin dann wiedergekommen und habe dann Forstwirtschaft studiert, auch erstmal nur die mitteleuropäische Forstwirtschaft. Und weil mich aber auch mein Jahr in Ghana sehr geprägt hat, habe ich dann gesagt, hey, ich will im Ausland arbeiten, im internationalen Kontext. Und deshalb habe ich tropische Forstwirtschaft studiert. Und ja, gerade eben schon gesagt, jetzt bin ich in Brandenburg. Das ist noch nicht tropisch, aber es dauert auch nicht mehr
1: lange. Ja, aber hier im Rheinland, ne, Rhein-Main-Gebiet, da wird es schon ziemlich tropisch im Sommer, ja?
0: Ja.
1: Also dann kommst du wieder und...
0: also es hilft auf jeden Fall. Mir hat es geholfen, in meinem Master da den Horizont zu erweitern, den Blick auf außerhalb von Mitteleuropa zu richten, und das hilft mir auch jetzt in meiner Arbeit auf jeden Fall.
1: Also dann seid ihr im Verein mit richtig auch Basisqualifikationen, was das Pflanzen angeht. Nichts, also Yoga ist unbedingt wichtig, um sich da zu bewegen auf der Erde, ja, das sehe ich schon ein, ja.
2: Genau, wir haben ja auch, wir haben verschiedene Expertisen im Team. Also Kaspar hat quasi diesen forstwirtschaftlichen Hintergrund, Stefan, der Mitgründer von mir.
1: Genau, der in Berlin ist und der dort arbeitet, weil auch da seine Kinder sind, die Jungen, ne?
2: Genau. Der hat auch Forstwirtschaft studiert. Ich habe in meinem ersten Berufsgang sozusagen bin ich Bankkauffrau, bringe also quasi die Finanzperspektive mit rein. Wir haben verschiedene Expertisen in uns, am Team, und Sophie, die ist die Bildungsbeauftragte, die hat Wald- oder Wildnispädagogik gemacht, und Tabea hat sogenanntes Global Change Management studiert. Da geht es auch viel um Klimawandel und internationalen Naturschutz, und da bringt sie gerade auch viel Finanzwissen mit Richtung Förderungen und so weiter mit rein. Also ich glaube, wir sind gut aufgestellt als Team, dass wir einmal sozusagen diese fachliche Expertise mit Wald haben, aber eben auch diese anderen Expertisen, die ja für einen Verwaltungs-, also es muss ja auch viel verwaltet werden, Verträge müssen geschrieben werden, Buchhaltung muss gemacht werden, das muss es ja auch geben im Verein, damit er sich wirklich trägt.
0: Das macht auch alles Ulrike. Also ich muss hier nochmal der ganzen Welt mitteilen, dass ohne ihr präzises Bank- Bankenwesen, Ausbildung, wie auch immer, wäre der Verein nicht so erfolgreich.
1: Du hast doch auch was aufgeschrieben, was du vortragen wolltest.
2: Ja, ich habe mir ein paar Notizen gemacht.
1: Ja, vielleicht ist da noch was drin, was uns interessiert. Mich interessiert nochmal, wie nennt man euren Verein abgekürzt? Mia?
2: Mia Forest ist unser Vereinsname, genau.
1: Mia Forest?
2: Genau, Mia Forest, ja. Mhm. Genau, ich habe mal so ein paar Zahlen mitgebracht, weil ich dachte, vielleicht wird das gefragt. Aber wenn es nicht gefragt wird, dann erzähle ich es einfach.
1: Ja, mach das. Ja, bitte.
0: Du wurdest ja gerade gefragt.
1: Und dann anschließend sagst du noch die Kontonummer oder dass ihr, ja, ihr seid ein gemeinnütziger Verein. Bitte, ich möchte das betonen. Ja. Brot für die Welt und andere sind auch gemeinnützig. Ja? Genau. Und ihr Attack und Comeback. Campact hat man es aberkannt, ja, aber euch hoffentlich nicht.
2: Hoffentlich nicht, genau. Ja. Genau, deswegen sind wir natürlich auch immer auf Unterstützung angewiesen, finanzielle Unterstützung natürlich auch. Also man kann für uns spenden, das ist natürlich auch sehr hilfreich. Genau, und wir haben eben auch schon einiges geschafft. Also 2021 war das Gründungsjahr von unserem Verein, und seitdem haben wir mittlerweile deutschlandweit 46 Tiny Forests gepflanzt, und das bedeutet ca. 40.000 Bäume und Sträucher.
1: Auf einmal ist es keine Mistecke mehr. Boah.
2: Genau.
1: 40.000.
0: Das sind dann nämlich die 250 Quadratmeter. Was sollen das bringen? Aber aus 250 Quadratmetern, ne, wenn man das ein paar Mal macht, ist dann auf einmal.
2: Genau, und quasi insgesamt 18.000 Quadratmeter bepflanzt, also im städtischen Raum. Genau, und auch ca. 1.700 Freiwillige, die sich engagiert haben, und 1.400 Kinder, die mitgeholfen haben. Und das finde ich schon sehr beeindruckende Zahlen.
1: Absolut, ja, ganz toll.
2: Ja. Genau, das war es aber auch jetzt an Zahlen und Daten und Fakten.
1: Gut, die Bilanzen, das machen wir später. Nächstes Jahr, wenn ihr wiederkommt.
2: Genau. Ja.
0: Ja. Ja, da gibt es nichts zu sagen. Wir haben eine Baumschule haben wir inzwischen.
1: Was? Ja, ach, ihr, also die Setzlinge sind von
0: also das noch nicht die. Also das ist winzig klein, aber das ist eigentlich auch unser Ziel, dass wir zumindest teilweise die Setzlinge, die wir pflanzen, zumindest im Berliner und Brandenburger Raum, dass wir die selber ziehen.
2: Ja.
0: Genau. Und uns da stets entwickeln, stets größer werden. Und auch das haben wir, ist noch gar nicht so lange her, Ende Oktober in einem Workshop gebaut, diese Baumschule. Und da laden wir auch in Zukunft eben Menschen ein, die interessiert sind, da mitzulernen, mitzuwirken.
2: Ja.
0: Ja.
2: Und neben diesem Pflanzenaspekt, das hatten wir jetzt schon mal so angedeutet, haben wir eben auch diesen Bildungsaspekt. Und wir wollen eben auch, unser Ziel ist quasi jedes Jahr wieder zum Tiny Forest zurückzukehren und mit den Kindern, die bei der Pflanzung aktiv waren, auch Bildungsaktionen durchzuführen. Also, dass wir wirklich den dauerhaft begleiten auch. Also nicht nur diese einmalige Aktion, sondern jedes Jahr hinkommen und Bildungsaktionen durchführen, um eben wirklich diese Mensch-Natur-Verbindung über lange Zeit hinweg zu
1: Gerade habe ich mich um die Technik gekümmert. Ihr kommt jetzt wieder nach Rüsselsheim zu den Kindern?
2: Ja, also wenn es von der Schule her möglich ist, das zu machen, das ist manchmal so ein bisschen schwierig, das zu organisieren. Aber wir haben auch Fördermöglichkeiten, dass wir das quasi kostenfrei zur Verfügung stellen können, dass wir eben für einen Tag mit den Kindern im Tiny Forest den erkunden, uns Insekten anschauen, uns die Bäume anschauen und auch mal kreativer Sachen machen. Also genau, das ist uns quasi auch wichtig. Und neben diesen Bildungssachen haben wir auch noch Forschung. Und,
1: Forschung?
2: Genau.
1: Forschung.
2: Und wir erheben jetzt auch regelmäßig Daten und nennen das so neudeutsch Citizen Science. Das ist quasi Bürgerinnenwissenschaft, sodass wir, dass jeder wirklich die Möglichkeit hat, Daten zu erheben. Und die kann man auf einer Plattform dann hochladen.
1: So wie wir in BUND sagt, Schmetterlinge zählen
2: genau.
1: Oder Vögel zählen.
2: Genau, genau
1: so. Ah, sowas
2: genau.
1: Macht ihr.
2: Sowas
1: super.
2: Machen wir auch, genau. Aha. Und dann sagen wir quasi, also wir haben einmal, wir pflanzen, wir bilden und wir forschen. Und das sind unsere drei Säulen, die uns ausmachen
1: pflanzen,
2: als Verein.
1: Pflanzen, bilden, forschen.
2: Genau.

0: wir kommen zum Ende der Sendung Zeit für Kultur. Tiny Forest, darum geht es. Mia ist der Name. Und jetzt dürfen wir nicht vergessen, also das ist kein Gebüsch, was ihr pflanzt, sondern das ist ein kleiner Wald, ja. Und das ist der Unterschied, ne?
1: Nee, das ist nicht mein Punkt. Mein Punkt ist, dass es keinen Unterschied gibt. Also ich wurde, um das nochmal aufzufassen, ich wurde gefragt bei einer, ich habe einen Vortrag gegeben und da wurde ich gefragt, was ist eigentlich jetzt der Unterschied zwischen einem Tiny Forest und einem Gebüsch? Und damals habe ich schlecht darauf reagiert, das habe ich mir Gedanken darüber gemacht, jetzt kann ich das besser formulieren. Okay. Und meine Gegenfrage hätte sein müssen, okay, was ist denn der Unterschied zwischen einem Waldrand und einem Gebüsch? Na, und ein Waldrand ist eine ganz wichtige ökologische Zone, da trifft das Offenland auf den Wald, das heißt, man hat da Übergänge, das heißt, man hat da ganz viele unterschiedliche Strukturen, tendenziell einen größeren Artenreichtum als mitten im Wald und so. Und
0: Kaspar, wir müssen Schluss machen. Du musst nächstes Jahr wiederkommen mit der Ulrike.
1: Auf jeden Fall.
0: Also versprochen.
1: Das Gebüsch ist negativ konnotiert, aber das ist einfach nur unsere Sicht auf die
0: jetzt
1: Natur.
0: Jetzt nehmen wir jedes Gebüsch als unbedingt lebensnotwendig.
1: Ja, absolut,
0: das ist kein Witz.
1: Absolut.
0: Und Ulrike, du sagst uns nochmal den Vereinsnamen, und dass man für euch spenden kann. Und die sag mal, was du
2: genau
0: sagen möchtest.
2: Genau, also unser Vereinsname ist Mia Forest und ihr könnt alle Informationen finden auf unserer Homepage auf www.mia-forest.de.
0: Nochmal mal wiederholen, damit was behält
2: genau,
0: mich auch.
2: www.mia-forest.de.
0: Es ist nicht so einfach, aber man kann sich ja bei Radio.
3: Hallo, hier ist Radio Rüsselsheim aus der Stadtverordnetenversammlung in Rüsselsheim. Es ist 18 Uhr. Die zweite Sitzung hat sich versammelt und wir haben heute wichtige Themen.

0: Sprechen mal kurz und checken das.
1: Also hier gibt es jetzt eine Sitzungsunterbrechung, weil hier Zeitanomalien aufgetaucht sind. Es gibt zwei verschiedene Versionen von Tagesordnungen. Das ist natürlich auch ganz interessant. Die wird jetzt hier überprüft von der Stadtverordnetenvorsteherin, die jetzt zur SPD-Fraktion gegangen ist und sich jetzt mal zwei Bildschirme zeigen lässt, ob hier sozusagen die synchron laufen. Das ist natürlich ganz lustig, wenn hier verschiedene Informationen, die doch alle gleich sein sollten, angezeigt werden. Vielleicht mal so ein Update fahren, F5 drücken. Wir hören gleich mehr, was hier Spielstand ist. Und wir bekommen gleich Aufklärung.
0: Allen zu funktionieren. Hervorragend. Dann kommen wir zur Abstimmung über die Niederschrift. Wer der Niederschrift seine Zustimmung erteilt, den bitte ich ums Handzeichen. Das scheint einstimmig. Gegenprobe? Das ist nicht der Fall. Einstimmig genehmigt. Vielen Dank. Wir kommen zum Teil 1. Wer dem Teil 1 seine Zustimmung erteilt, den bitte ich um das Handzeichen. Das ist ebenfalls einstimmig. Gegenprobe? Nein, Enthaltung, das ist nicht der Fall. Ist klar, damit genehmigt. Wir kommen zum Tagesordnungspunkt 21, Teil 2, erste Satzung zur Änderung der Straßenreinigungssatzung. Gibt es dazu Wortmeldungen? Das ist nicht der Fall. Doch, Herr Waldschuck.
2: Ja, also bei uns ist die Situation, dass die Straßenreinigungssatzung, diese Änderung, auch wenn wir im Ausschuss ja gehört haben, dass es ein paar Neuerungen ging, auch über diese Betrachtung in dem Punkt, dass es nicht über Steuern finanziert werden könnte, trotzdem ablehnen werden. Der Hintergedanke ist an der ganzen Sache daran. Die AÖR wurde vor 10 Jahren gegründet. In dem Rahmen hat diese Straßenreinigung im Prinzip funktioniert. Und insgesamt sehen wir diese Straßenreinigungssatzung als eine Art zweite Grundsteuer, die da erhoben wird. Im Prinzip aber einfach die Kosten ausgelagert werden, im Prinzip an die Bürger. Und das sind immerhin über 1,4 Millionen Euro, die da anfangen. Und deswegen bleiben wir straight bei der Sache, dass wir alle Drucksachen zu dieser Straßenreinigungssatzung ablehnen.
0: Danke. Weitere Wortmeldungen? Herr Jagler, bitte.
3: Im Endeffekt ist diese Straßenreinigungssatzung oder die Änderung, die wir da bekommen jetzt, genau diejenige Änderung, die ja auch in der ersten Diskussionsrunde, wo die Straßenreinigungssatzung beschlossen wurde, gefordert haben vom Magistrat. Ja, und das ist ja auch rollierend. Das heißt, weitere Änderungen werden sicherlich noch folgen nach den Überprüfungen. Deswegen können wir dieser Drucksache nur zustimmen, weil wenn wir das nicht tun, dann würden wir die Entlastungen, die dort drin sind für einige, ablehnen.
0: Frau Meixner-Römer.
4: Frau Stadtverordnetenvorsteherin, meine Damen und Herren, ich darf für die SPD-Fraktion erklären, dass wir das als außerordentlich positiv bewerten, dass sich die AÖR nochmals mit diesem Thema auseinandergesetzt hat. Es war unser Wunsch, nochmal mehr Transparenz zu schaffen und an der einen oder anderen Stelle etwas korrigierend oder nivellierend einzuschalten, sich einzubringen und das zu verändern. Das wurde hier getan und das finden wir außerordentlich positiv. Es ist so, dass auch auf Nachfragen, das wurde signalisiert, die Bereitschaft besteht, dem einzelnen Bürger oder der Bürgerin die Fragen zu erläutern. Auch das sorgt für Transparenz und letztendlich dafür, dass das Ganze angenommen wird. Dass es eine Notwendigkeit gibt, Herr Waldschuck, das haben wir schon in mehreren Runden diskutiert, auch warum diese Notwendigkeit der Ersatzung vorhanden ist. Ich denke, es gehört, und ich habe es schon mal an anderer Stelle gesagt, auch zu verantwortlichem Handeln, dass man zu dem einen oder anderen Punkt, der vielleicht nicht angenehm oder bequem ist, auch steht, weil eine Notwendigkeit da ist. Vielen Dank.
0: Gibt es weitere Wortmeldungen? Das ist nicht der Fall. Dann kommen wir zur Abstimmung. Wer der Drucksache 21 seine Zustimmung gibt, den bitte ich ums Handzeichen.

0: Das sind 31 Ja-Stimmen. Wer stimmt mit Nein? Das sind 11 Nein-Stimmen. Damit angenommen. Vielen Dank. Wir kommen zum Tagesordnungspunkt 22, Novellierung der Satzung zum Schutz des Baum- und Grünbestandes in der Stadt Rüsselsheim. Wortmeldungen dazu. Frau Steinborn.
1: Ja, vielen Dank. Die Drucksache, die uns vorliegt, oder die geänderte Satzung, die enthält klare Verbesserungen zur bestehenden. Das kann man klar erkennen. Also alleine, dass sich die Satzung jetzt auf das gesamte Stadtgebiet bezieht, ist sehr wichtig. Die Möglichkeiten der aktuellen Rechtsprechung werden genutzt. Die zu niedrigen Gebühren, die da immer noch drinstehen, die werden verändert. In der momentanen Kassenlage auch nicht ganz unwichtig. Diverse Unklarheiten werden ausgeräumt und auch beim Baumdurchmesser wurde an der einen oder anderen Stelle geändert. Von daher, das ist natürlich klar positiv. Was uns auch nach der Beantwortung von Fragen in den Ausschüssen immer noch nicht gefällt, ist, dass das öffentliche Grün, also die öffentlichen Grünanlagen und die Bestandteile des öffentlichen Straßenlandes, auch was immer das genau dieser Begriff bedeutet, dass die ausgenommen sind von dieser Satzung. Wir würden deshalb dem Änderungsantrag der WSR in diesem Punkt zustimmen, das ist der Punkt A, und würden deshalb auch beim Änderungsantrag um getrennte Abstimmung bitten, also den Punkt A plus den Rest sozusagen. Also es wurde ausgeführt, dass das verwaltungsinternes Handeln ist, aber bei anderen Sachen wie Bauantrag etc. Muss auch die Stadt das normale Verfahren einhalten und wir finden, das könnte auch in diesem Fall so gemacht werden. Das wäre transparenter einfach für alle. Vielen Dank.
0: Herr Professor Flossheimer.
2: Danke, Frau Stadtverordnetenvorsteherin. Die Baumschutzsatzung soll insbesondere alte, wertvolle Bäume ab einem bestimmten Stammumfang vor der Fällung schützen. Der Umfang, ab dem jetzt geschützt werden soll, wurde sogar noch reduziert. Das ist richtig und das ist auch gut so. Aber schon die alte Satzung hat eigentlich viele Bäume in der Praxis vor der Fällung nicht schützen können und das macht auch die neue Satzung nicht in ausreichendem Maße. Es gibt zu viele Möglichkeiten, die Satzung zu umgehen und den Sinn und den Zweck der Satzung zu übersehen. Ein probates Mittel, die Satzung zu umgehen, ist das Anfertigen von Gutachten, die für geheim erklärt werden. Das ist mir selbst schon passiert. Ich habe reklamiert, dass die GEWO-Bau in der Berliner Straße wertvolle alte Bäume gefällt hat. Darauf wurde mir geantwortet von Magistrat und GEWO-Bau, sie hätten ein Gutachten, das sei freilich geheim. Ja, das heißt, es gibt eine öffentliche Satzung, die Bäume schützen sollen und ihr Vollzug kann durch die Öffentlichkeit und noch nicht mal durch die Stadtverordnete überprüft werden. Das dürfte gesetzwidrig sein. Also es gibt Mittel und Wege, die Satzung zu umgehen. Es gibt noch viele weitere Wege. Ich erinnere in diesem Zusammenhang mal an das ganz gravierende Beispiel aus Hasloch-Nord, die Kita Böcklinstraße. Ich habe es auch schon im Bauausschuss gesagt, aber das wesentliche Beispiel, das bleibt. Die Kita, wenn man sich das Grundstück anguckt, ist inmitten eines regelrechten kleinen Wäldchens von wunderbaren, alten, dicken, über 20 Meter hohen Platanen. Und für die Erweiterung der Kita sollte eine Platane gefällt werden. Dies konnte mit enormem Aufwand verhindert werden, insbesondere getragen durch die CDU-Fraktion und die Stadtverordnete Heide Böcker. Dann hat das Parlament beschlossen, diese Platane nicht zu fällen. Aber danach hat der betreffende Teil des Magistrats die Strategie verschärft. Jetzt wurde ohne Stadtparlament gehandelt. Das ging um das gegenüberliegende Grundstück Moritz von Schwindstraße 27 mit genauso einem schönen alten Baumbestand von 20 oder mehr Meter hohen Platanen. Da wurde intern hinter verschlossenen Türen mit der Gewobau vereinbart, dass sie alle Platanen bis auf eine fällen soll. Und das wurde dann durchgesetzt und die Stadtverordnetenversammlung wurde überrumpelt. Und man kann hier klar sagen, dass die Stadtverordneten mit Absicht übergangen wurden. Denn es ist klar, es war klar, dass die Stadtverordneten sich für diese Bäume interessieren. Man hat sie nicht informiert und vor vollendeter Tatsache man konnte erwarten, dass sie gegen die Fällung argumentieren werden. So, es gibt also Mittel und Wege, diese Satzung zu umgehen. Und wie gesagt, die alte Baumschutzsatzung hat damals nicht geholfen. Die neue ist in der Hinsicht auch nicht besser. Deshalb hat WSR hier einen Änderungsantrag eingebracht, der aus vier Teilen besteht. Der erste Teil ist der, den Frau Steinborn schon angesprochen hat. Da geht es nämlich um den Geltungsbereich der Satzung. Paragraph 3 Absatz 2, die ersten beiden Spiegelstriche, wenn Sie das im Text verfolgen wollen, da steht auf Seite 5 der Synopse. Ja, in diesen Sätzen steht, die neue Satzung soll nicht gelten für städtisches Grün. Wie kann das sein? Städtisches und privates Grün sollten eigentlich durch dieselbe Satzung geschützt sein. Diese zwei Spiegelstriche sollte man streichen. Dann geht es weiter mit dem zweiten Teil des Antrags. Auf Seite 10 der Synopse finden Sie das. Das ist jetzt Paragraph 6, da geht es um die Genehmigungsvoraussetzungen für eine Fällung. Dieser Paragraph lautet, oder der Absatz 1 dieses Paragraphen lautet, die Genehmigung zur Beseitigung eines Baumes oder Grünbestandes ist zu erteilen, wenn die mit der Beseitigung verfolgten Belange die Belange des Naturschutzes und der Landschaftspflege überwiegen. Das ist ein totaler Wischiwaschi-Satz. Der kann interpretiert werden in jede beliebige Richtung. Wenn der betreffende Teil des Magistrats den Baum fällen will, dann kann er mithilfe dieses Satzes, der viel zu allgemein ist, diesen Baum fällen lassen. Besser war der alte Satz, Absatz 1, die Genehmigung zur Beseitigung von Baum- und Grünbeständen ist zu versagen, wenn die Beseitigung den Zielen und Zwecken dieser Satzung zuwiderläuft. Es geht um den Geist und die Ziele der Satzung. Dritter Teil des Antrages, Seite 11 der Synopse, jetzt geht es weiter, Paragraph 6, Genehmigungsvoraussetzungen, Absatz 3, für ein Überwiegen des Beseitigungsinteresses spricht insbesondere, wenn A, die Beeinträchtigungen der Schutzzwecke vollständig durch Ersatzpflanzungen ausgeglichen werden können. Das ist ein Ding der Unmöglichkeit. Ich kann einen dicken alten Baum, der vielleicht 80 Jahre alt ist, nicht ersetzen durch ein paar kleine Bäumchen. Dieser Absatz sollte gestrichen werden. Und jetzt noch abschließend, Seite 11, 12 der Synopse, nochmals Absatz 3. Für ein Überwiegen des Beseitigungsinteresses spricht insbesondere, wenn C, die Erhaltung des Baum- und Grünbestandes die zulässige bauliche Nutzung eines Grundstücks unzumutbar erschwert. Das ist auch wieder so ein total allgemeiner, unpräziser Satz, der nicht hilft, der in jede Richtung interpretiert werden kann. Der sollte einfach gestrichen werden. Wir brauchen klare Sätze, um die Bäume wirklich zu schützen. Allgemeine Sätze helfen da nicht. Danke für Ihre Aufmerksamkeit.
0: Damit, Herr Professor Flörsheim, haben Sie fast eine Punktlandung erreicht mit fast 7 Minuten. Damit steht Ihrer Fraktion aber auch nur noch 3 Minuten zu. Herr Oberbürgermeister.
3: Also ich wollte gerade sagen, Frau Stoffhorn, Vorsteherin, es ist genau der gleiche Vortrag wie im Ausschuss. Nur, dass wir Ihnen im Ausschuss klare Antworten gegeben haben zu den Dingen, die Sie gesagt haben. Jetzt die Fachleute sitzen da oben und springen fast vom Geländer, weil sie eigentlich genau das wieder sagen müssten, was wir im Ausschuss schon gesagt haben. Also zunächst erstmal müssten Sie auch dazu sagen, also Sie haben ja wieder Täuschungsvorwürfe hier in den Raum gestellt, dass der Magistrat die Stadtverordneten täuscht. Das weiß ich klar von mir, auch wenn ich damals nicht Teil des Magistrats war. Sie sehen ja, dass sowohl Stadtentwicklung als auch Naturschutz zusammenpassen. Das Gebäude, der Gebobau, ist nicht so gebaut worden, wie es gebaut werden wollte. Es ist um einige Grad eingedreht worden, um tatsächlich einen Baumbestand zu schützen. Und an der Kita Böcklinstraße sehen Sie auch, dass es Aktivitäten von den Stadtverordneten dazu geführt haben, dass der Baum erhalten blieben ist. So, dass Sie jetzt nicht als Stadtverordnete über jeden Baumfallantrag entscheiden, dafür gibt es eine Verwaltung. Sie stellen den Rahmen und das ist die Satzung. Und ich finde, mit der Satzung, die wir jetzt vorgelegt haben, im Übrigen die Dinge, die Frau Steinborn angesprochen hat, die regeln wir intern. Das ist geregelt, das brauchen wir nicht in der Satzung regeln. Ich weiß, das reicht Ihnen nicht. Aber wir haben interne Regeln im Haus, die klar vorgeben, wie wir mit den Dingen umgehen, die Sie genannt haben. Hören Sie einfach auf, irgendwelche Dinge in den Raum zu stellen. Weil es ist einfach auch nicht immer richtig, was Sie da sagen. Ich will jetzt nicht von Märchenstunde reden, das wäre, glaube ich, übertrieben. Aber es ist schon wirklich wieder ziemlich, also Sie haben im Bauausschuss das Gleiche gesagt, das wurde klar widerlegt. Jetzt sagen Sie hier das Gleiche wieder, wahrscheinlich, weil es im Radio kommt. Und dann steht es einfach im Raum. Es ist schlicht nicht richtig. Und es ist irgendwann auch mal zu akzeptieren, dass es nicht richtig ist. Wir haben in der Satzung, wie ich finde, ein gutes Instrument gefunden, was die Balance findet zwischen durchaus auch Möglichkeiten der Veränderung innerhalb einer Kommune, aber gleichzeitig auch einen erhöhten Naturschutz und vor allem einen erhöhten Baumschutz. Die Baumschutzsatzung gibt uns auch die Möglichkeit, Sanktionen deutlich besser zu ergreifen. Es gibt uns die Möglichkeit, auch was die Gebühren angeht, auch es unattraktiver zu machen, Veränderungen herbeizuführen. Also es gibt dort ein gutes Instrument, um insgesamt den Baumbestand eher zu schützen als zu schaden. Von daher kann man das mal anerkennen. Ich bin dankbar, dass die Grünen das so sehen. Und ich habe ja aus dem Ausschuss herausgehört, dass andere Fraktionen das auch so sehen. Also, der Änderungsantrag macht in vielerlei Punkten nicht Sinn, keinen Sinn. Das haben wir im Bauausschuss alles bis ins Detail diskutiert. Und ich rate einfach dazu, diese Diskussionen nicht erneut zu führen in der Stadtverordnetenversammlung, weil die Fachdiskussionen und die Erwiderungen zu dem, was Sie gesagt haben, finden im Bauausschuss statt.
0: Herr Hauf, bitte.
4: Ja, vielen Dank, Frau Stadtverordnetenvorsteherin. Ich möchte an dieser Stelle zu einem Punkt was anmerken. Wir müssen uns, wenn wir über eine Satzung reden, fragen, was kann denn eine Satzung leisten? Eine Satzung ist wie ein Gesetz und das kann nie das leisten, hunderte von Einzelfällen präzise auf den Punkt zu regeln. Das heißt, es müssen in solchen Regelungen, in solchen Satzungen auch unbestimmte Rechtsbegriffe sein, wie Zumutbarkeit beispielsweise, und die müssen dann im Rahmen der Entscheidung durch die Verwaltung mit Leben erfüllt werden. Da gibt es einen Ermessensspielraum und ohne solche Ermessensspielräume kommt ein Gesetz und da kommt auch eine Satzung nicht aus. Von daher sehen wir dafür eine Ergänzung der Satzung eigentlich keinen Spielraum an der Stelle. Und die Satzung selbst, die Frau Steinborn hat es gesagt, bietet eine deutliche Verbesserung, was den Schutz des Grünen und der Bäume anbelangt. Von daher werden wir der Satzung so zustimmen, wie sie ist. Danke.
0: Herr Humami, bitte.
5: Ja, vielen Dank, Frau Vorsitzende. Liebe Kolleginnen und Kollegen, also unsere Fraktion findet, dass die Satzung zum Schutz des Baum- und Grünbestandes ein wichtiger und richtiger Schritt ist. Wir begrüßen deshalb die Aktualisierung der bestehenden Satzung. Sicherlich gehört bei so einer Satzung, wie Herr Hauf schon gesagt hat, ein gewisses Vertrauen in die Verwaltung und den Magistrat. Und ich erinnere auch an unseren Antrag unserer Fraktion, wo es auch um die Transparenz in der Arbeit des Magistrats in der Verwaltung geht, dass wir über alle, Vorgänge und Maßnahmen entsprechend frühzeitig informiert werden. Von daher bin ich sicher, dass das hier sehr gut funktioniert und wir stimmen dem Ganzen so zu.
0: Herr Schneckenberger.
6: Ja, sehr geehrte Damen und Herren, die Diskussion, ob die städtischen Bäume und das städtische Grün mit einbezogen wird in die Satzung, die hatten wir bei der ursprünglichen Satzung schon mal genauso gehabt. Ja. Ich bin dafür, dass das mit reinkommt, weil es gab in der Vergangenheit viele, viele Beispiele, wo die Bürger und Bürgerinnen sich dagegen wehren mussten, dass die Stadt Bäume fällen wollten. Ich sage nur mal Marktplatz. Ja, da war der Herr Burkhardt in seiner ersten Amtszeit, da sollten alle Bäume auf dem Marktplatz weg, ja, haben die Bürger verhindert. Am Eichgrund im Ostpark, ja, da sollten auch die Kiefern gefällt werden, haben die Bürger auch verhindert. In Königstetten gibt es eine große Plantane im Einkaufszentrum, die sollte auch weg. Das habe ich verhindert, dass die weggekommen ist. Am Hollergraben in Königstetten steht eine riesengroße Trauerweide, die sollte auch gefällt werden, ist auch von Bürgern verhindert worden. Wäre das einfach so gelaufen, wie der Herr Burkhardt es darstellte, wären die Bäume alle weg, ja? Bei der Frau Böcke, das war ja auch eine Privatinitiative, ja, das war ja was Ähnliches. Von daher finde ich, muss das unbedingt rein. Und das ist in anderen Bereichen genauso. Bei einer Baugenehmigung, wenn Sie was bauen, brauchen Sie auch eine Baugenehmigung von Ihrer Verwaltung. Und so sollte das da auch sein. Und also Vertrauen ist gut, aber Kontrolle ist halt besser, ja. Und ja, ich möchte Sie bitten, dazu zu stimmen.
0: Herr Oberbürgermeister.
3: Herr Schneckenberger, ja, ich war für die Fällung der Bäume und ich war gegen die wasserbundene Decke, die wir jetzt haben. Vielleicht sollte man das noch ergänzen, wenn Sie schon so darstellen. Das hat einen Grund, warum die Bäume weg sollten, weil wir diese wassergebundene Decke nicht haben wollten, die Sie haben wollten. Schönen Gruß auf den Markt, vor allem am Samstag.
0: Gibt es weitere Wortmeldungen? Das ist nicht der Fall. Dann kommen wir zum Änderungsantrag. Es ist Einzelabstimmung gewünscht. Wenn sich alle Stadtverordneten mal den Antragstext anschauen. Wir werden es jetzt anders machen, tatsächlich als im HUFA. Da haben wir wirklich jeden einzelnen Punkt abgestimmt. Das werden wir jetzt nicht machen, so wie ich die Grünen verstanden habe, sondern es geht nur um den Punkt A und B, das heißt Paragraph 6, Absatz 3a und Absatz 3c wird en bloc abgestimmt. Alle bei mir? Gut. Dann kommen wir jetzt zur Abstimmung. Wer dem Punkt A seine Zustimmung erteilt, den bitte ich um das Handzeichen.

Das sind 18 Ja-Stimmen. Wer stimmt mit Nein? Das sind 24 Nein-Stimmen. Damit abgelehnt. Wir kommen zum Punkt B. Wer dem Punkt B seine Zustimmung erteilt, den bitte ich ums Handzeichen. Das sind 11 Ja-Stimmen. Wer ablehnt, den bitte ich ums Handzeichen. Das sind 31, damit abgelehnt. Wir kommen zur Drucksache. Wer der Drucksache seine Zustimmung erteilt, den bitte ich ums Handzeichen.

Das sind 31 Ja-Stimmen. Wer stimmt mit Nein? Das sind 11 Nein-Stimmen. Damit zugestimmt. Vielen Dank. Wir kommen zum Tagesordnungspunkt 23, Reduzierung der Aufwände für den Rüsselsheim-Pass, Drucksache 8. Ihre Wortmeldung bitte. Frau Bostan, bitte.

0: Sehr geehrte Stadtverordnetenvorsteherin, sehr verehrte Damen, sehr geehrte Herren. Heute steht mehr auf dem Spiel bei dieser Drucksache als bloßes Haushaltszahlen. Es geht um Menschen, um Nachbarinnen, Nachbarn, die ihre kostbare Freizeit opfern, um andere zu schützen, zu fördern und zu begleiten. Die geplante Kürzung der Vergünstigungen für Ehrenamtliche ist nicht nur eine nüchterne Einsparmaßnahme, sie ist auch ein Signal der Geringschätzung und das zur falschen Zeit, in einer Zeit, in der genau diese Menschen unsere Rückgrat sind. Ehrenamt ist kein nettes Hobby am Rande. Es ist Verantwortung, es ist Verlässlichkeit, es ist Herzblut. Es sind Mädchen, Frauen und Jungs, Männer, die früh aufstehen oder spät nach Hause kommen, die ihre Wochenende opfern und in Notlagen einspringen, weil sie wissen, ohne mich geht es nicht. Freiwillige Feuerwehr, Katastrophenschutz, Sportvereine, Jugendarbeit, Seniorenbetreuung, all dies sind Institutionen, die nicht von Profis allein getragen werden, sondern von Menschen mit Engagement und Mitmenschlichkeit. Sie halten unsere Gemeinschaft zusammen. Ehrenamt ist das Fundament unserer Gesellschaft. Es fördert den Zusammenhalt der Bevölkerung, stiftet Identität mit der Stadt und Region und schafft Zukunftssicherheit, weil es Netzwerke aufbaut, weil es Solidarität trainiert, weil es im Krisenfall die Strukturen bereithält, auf die wir alle angewiesen sind. Ehrenamt macht Gemeinden resilient. Es ist Investitionen in ein soziales Sicherheitsnetz, das nicht auf Geld basiert, sondern auf Vertrauen und menschlicher Nähe. Anderen Menschen zu helfen, ist eine der am häufigsten genannten Motivationen für ehrenamtliches Engagement. Und jetzt sollen diese Menschen das Signal bekommen, wir ziehen den Stecker der Anerkennung. Das Rüsselsheim-Pass ist kein luxuriöses Privileg, sondern ein kleines, sichtbares Danke gewesen. Soll gekürzt oder sogar nächstes Jahr abgeschafft werden. Was lernen engagierte Menschen daraus? Dass ihre Stunden, ihre Schichten, ihre Schweiz weniger wert sind als ein kurzfristig eingesparte Euro? Was lernen junge Menschen daraus? Dass Engagement sich nicht lohnt? Was lernen die heute noch überlegen, zuzupacken, dass die Gesellschaft sie nicht will? Das ist kurzsichtig und gefährlich. Weniger Motivation, wie Wahlbeteiligung als Beispiel, mehr Frustration, das schwingende Engagement von Menschen, die eigentlich unsere Hilfe brauchen und am Ende höhere Kosten für das Gemeinwohl. Rückzug von Ehrenamtlichen bedeutet weniger Hilfe in Krisen, weniger Betreuung für Kinder und Jugendliche, weniger Prävention, weniger Zusammenhalt. Ehrenamt lebt nicht allein von Geld, aber es lebt von Wertschätzung. Sichtbare Anerkennung in die Quelle des freiwilligen Engagements, Respekt, Dankbarkeit und kleine Gesten der Würdigung sorgen dafür, dass Menschen bleiben, dass sie weitermachen und junge Menschen nachrücken. Wir müssen Anreize schaffen. Statt abzubauen, wir müssen Rückhalt geben, statt zu entmutigen. Ich appelliere an Ihre Verantwortungsbewusstsein. Denken Sie an die Feuerwehrleute, die in der Nacht ausrücken. Denken Sie an die Trainerinnen, die Kinder motivieren und formen. Denken Sie an die Ehrenamtlichen in der Pflege und Sozialarbeit, die Wärme und Stabilität spenden, oft dort, wo staatliche Strukturen nicht ausreichen. Denken Sie an die Nachbarschaftshilfe, an die Menschen, die in Stürmen und Krisen in die erste Unterstützung leisten. Diese Personen sind nicht verzichtbar. Sie sind unsere Mitbürgerinnen und Bürger, unsere Freunde, unsere Kolleginnen und Kollegen. Fragen Sie sich, welches Bild wollen wir nach außen vermitteln? Möchten wir sagen, euer Einsatz ist uns weniger wert? Oder wir als WSR sagen, wir stehen hinter euch. Für Rüsselsheim-Pass, für Ehrenamt, wir danken euch. Wir investieren in den Zusammenhalt unserer Gemeinschaft. Ich fordere Sie auf, wählen Sie das Zeichen der Wertschätzung. Lehnen Sie die Reduzierung, Abschaffung des Rüsselsheim-Pass ab. Schützen Sie das Fundament unserer Gesellschaft. Geben wir diejenigen Rückhalt, die Verantwortung, die es übernehmen. Bestärken wir Zusammenhalt, die Identität mit unserer Stadt, die Zukunftssicherheit unserer Gemeinschaft. Tun wir das Richtige aus Dankbarkeit, aus Verantwortung, aus Menschlichkeit. Lassen Sie uns unsere Stadt zu einem hoch lebens- und lebenswerten Ort machen, mit offenem Herzen, tiefen Respekt und verlässlichem Rückhalt für alle, die sich für das Gemeinwohl einsetzen. Dankeschön.
1: Frau Schmitz-Henkes, bitte.
2: Frau Stadtverordnetenvorsteherin, meine Damen und Herren, der Rüsselsheim-Pass als soziale Errungenschaft der Stadt Rüsselsheim ist mehr als ein Nice-to-have. Er ist ein Türenöffner und ein Wegeebner, er ist ein Ausgleich- und Wertschätzungsinstrument und die Stadtverordnetenversammlung kann stolz darauf sein, ihn initiiert zu haben. Nun liegt uns heute eine Drucksache als Folge eines Stadtverordnetenbeschlusses zur Haushaltssicherung vor, die große Einschnitte vorsieht. Zunächst einmal, in der Vorlage ist die absolute Notwendigkeit, Kindern und Jugendlichen Teilhabe an sozialem, kulturellem und sportlichem Angebot zu ermöglichen, sehr deutlich formuliert. Das ist richtig und wichtig. Aus der Ausschussberatung habe ich mitgenommen, dass mit uns weite Teile des Hauses hinter dem Rüsselsheim-Pass stehen und bedauern, dass er beschnitten wird. Aber ich habe bereits im Sozialausschuss darauf hingewiesen, dass die vorgesehenen Einschränkungen aus sozialpolitischer Sicht und Verantwortung falsch sind. Jugend endet nicht mit dem 18. Lebensjahr. Selten stehen ab diesem Geburtstag plötzlich ausreichend finanzielle Mittel zur Verfügung. Teilhabe an kulturellem und sportlichem Leben, Mobilität und Bildung ist für alle Menschen jeden Alters zu ermöglichen. In den Wahlprogrammen der Parteien zur Kommunalwahl hier in Rüsselsheim ist von rechts bis links zu lesen, welch unschätzbares Gut das Ehrenamt für unsere Stadt ist, dass es gefördert und unterstützt werden muss, um das Leben in vielen Bereichen am Laufen zu halten. Mit dem Beschluss, den Rüsselsheim-Pass auch an Ehrenamtliche auszugeben, um diese wertzuschätzen und den Pass zu entstigmatisieren, haben wir das tatsächlich getan. Wir haben damit Anerkennung und Wertschätzung vermittelt. Wir sprechen hier wohlgemerkt von einem Personenkreis, der mindestens 5 Stunden in der Woche seit mindestens 5 Jahren ehrenamtliche Arbeit leistet für Rüsselsheim. Nehmen wir nur den Mindestlohn an und 5 Stunden pro Woche, obwohl viele sehr, sehr viel mehr leisten, dann reden wir davon, dass diese Menschen Arbeit geleistet haben in den letzten 5 Jahren, die ohne Lohnnebenkosten die Allgemeinheit 44 Millionen Euro gekostet hätten. 44 Millionen Euro. Das ist ein enormer Wert und das ist erheblich. Allerdings, wir haben im Haushaltssicherungskonzept eine Einsparung von 140.000 Euro beschlossen. Offenkundig im Glauben, die Ausgaben für den Rüsselsheim-Pass seien sehr viel höher. Wäre eine Abschaffung angedacht gewesen, wäre das in meinen Augen auch so beantragt worden. Zudem stellt die Vorlage selbst fest, ich zitiere, es sei darauf hingewiesen, dass eine etwaige Steigerung der Inanspruchnahme der bildungs- und kulturellen Angebote sowie die Fahrten im ÖPNV durch die Einführung des Rüsselsheim-Passes nicht ermittelt werden kann. So ist nicht auszuschließen, dass die Inanspruchnahme ohne Rüsselsheim-Pass und damit die Einnahmen aus Verkäufen und Gebühren deutlich geringer ausgefallen wären. Ein Vergleich der Einnahmen auf Grundlage des Status quo mit jenen ohne Rüsselsheim-Pass würde womöglich deutlich geringere oder nicht vorhandene Einnahmeausfälle aufzeigen. Das heißt im Klartext, wir wissen in weiten Teilen gar nicht, ob die geplanten Einschränkungen überhaupt zu einem Mehr in der Stadtkasse führen. Wir wissen nicht, ob eventuell weniger Umsätze gemacht werden. Es werden Zahlen angenommen, nicht konkret durchgerechnet. Was wir aber genau wissen, wenn wir Vergünstigungen streichen, ist Schwimmbäder, Musikschule, Kultur 123, ÖPNV werden weniger genutzt werden können von Kindern, Jugendlichen und Erwachsenen, denn auch die zu leistenden 25% sind für Kinder und Jugendliche oft zu viel und für Erwachsene ist der nicht reduzierte Preis oft nicht bezahlbar. Frau Stadtverordnetenvorsteherin, meine Damen und Herren, es ist die Rede vom Lackmustest für künftige Haushaltsberatungen. Ich sehe das auch so, wahrscheinlich aber aus einer anderen Perspektive. Kürzungen werden notwendig sein und alle Bereiche treffen. Jedoch ist zu beachten, nachvollziehbare und belastbare Zahlen zu Ausgaben und möglichen Einsparpotenzialen müssen vorliegen. Es wird nicht bei den Schwächsten und den Leisen angefangen, die kaum Lobby haben und nicht organisiert sind. Und die Verhältnismäßigkeit muss im Blick gehalten werden. Mir ist schmerzlich bewusst, dass wir vieles, was wir für unsere Stadt erreicht haben, nicht werden fortführen können wie bisher. Da werden in den nächsten Monaten bittere Entscheidungen auf uns zukommen. Aber an der Stelle Rüsselsheim-Pass sind meine Kriterien in keinem Punkt erfüllt. Es wird vermutet, dass es ein Einsparpotenzial von 65.000 Euro gibt. Sicher ist das nicht. Sicher ist allerdings, dass wir neben den bisher anspruchsberechtigten Erwachsenen auch die Ehrenamtlichen treffen. Und ja, ich kenne die Argumente, die brauchen das nicht, das ist nett für die und mehr nicht. Der Rüsselsheim-Pass ist genau das Instrument, Ehrenamt anzuerkennen, was sich viele von uns in die Wahlprogramme geschrieben haben. Wir von den Grünen Linke offene Listen halten es für falsch, das aufzugeben. Der Rüsselsheim-Pass ist das Instrument, benachteiligten Personen eine Teilhabe in Würde zu ermöglichen. Gerade an der Stelle ist es besonders falsch, den bisherigen Weg zu verlassen. Die Vorlage selbst stellt fest, somit würden Ermäßigungen zurückgenommen, mit deren Hilfe jene Bereiche der gesellschaftlichen Teilhabe vergünstigt werden, aus welchen Menschen mit geringem Einkommen oftmals ausgegrenzt werden. Insbesondere in den Bereichen Kultur, Bildung, Kinder- und Jugendfreizeiten, altersunabhängige Freizeitgestaltung, Vereinsleben und Mobilität sind Menschen mit geringem Einkommen von Ausgrenzung bedroht. Die Würde des Menschen, Teilhabe für alle und ehrenamtlich erbrachte Leistungen im Wert von mehr als 9 Millionen Euro pro Jahr stehen auf der einen Seite. Dagegen stehen angenommene bzw. zum Teil geschätzte 65.000 Euro Einsparungen, die mit dieser DS-Drucksache beschlossen werden sollen. Unsere Entscheidung ist klar. Wir lehnen die Vorlage ab und beantragen die Aufhebung des Beschlusses, 140.000 Euro im Rahmen des Rüsselsheim-Passes einzusparen und schlagen vor, an anderer Stelle die eingepreiste Einsparung zu erzielen. Vielen Dank.
1: Auch eine Punktlandung. Die Fraktionen nutzen heute bis auf die Sekunde fast ihre Zeit aus. Jetzt kommt Herr Bernhard für die CDU.
3: Ja, vielen Dank, Frau Vorsitzende. Jetzt haben wir ja zwei Reden gehört. Da hat man gemeint, wir würden vom sozialen Kahlschlag in unseren Sozialsystemen reden. Aber ich glaube, das ist am Thema komplett vorbei, weil es auch inhaltlich jetzt in zwei Reden falsch dargestellt wurde und jedem Zuhörerinnen und Zuhörer am Radio ein ganz gänzlich falsches Bild vermittelt. Das müssen wir mal ein paar Dinge hier richtigstellen. Ich meine, das ist schön, wenn man am Radio zuhört und man hat die Worte sozial und die armen Kinder. Das hört sich immer nett an, aber bitte bleiben wir doch mal bei den Fakten. Ich glaube, das ist viel wichtiger. Wir sind uns alle hier einig, dass das Ehrenamt wichtig ist. Wir sind uns alle einig, dass wir die Menschen brauchen, die unterstützen. Aber in der Vorlage steht nicht, dass wir die Ehrenamtscard abschaffen. Es geht um den Rüsselsheim-Pass. Die Ehrenamtscard bleibt bestehen. Und ich habe es von keinem der beiden Redner irgendwelche Zahlen gehört, worum es überhaupt bei diesen Karten geht. Die Ehrenamtskarte hat schon eine Reduzierung von 50%, wenn wir es am Lachebad festmachen, bei den Erwachsenen 4,50 Euro, die Hälfte 2,25 Euro Nachlass. Das ist schon mal das Erste. Das Zweite, Kinder und Jugendliche sind gar nicht davon betroffen. Die können ja weiterhin den Rüsselsheim-Pass haben. Da habe ich kein einziges Wort davon gehört. Ich höre nur, dass die Jugendlichen und die Kinder benachteiligt werden. Das ist nicht korrekt, was ich jetzt bei den Vorrednerinnen gehört habe. Und wir reden momentan von der Kirche auf der Sahne. Sorry, das ist ein Luxusproblem, was wir gerade haben mit dem Rüsselsheim-Pass. Es gibt viele andere Kommunen, und das kann jeder auch mal nachschauen und nachgoogeln, die haben sowas überhaupt nicht. Aber Rüsselsheim leistet es sich wieder mal. Und das sind so Themen, dass wir hier nicht den sozialen Kahlschlag ausrufen, sondern wir wollen nur ein Maß auf das Vernünftige zurück. Das ist nicht mehr und nicht weniger. Und da bitte ich doch, auch ein bisschen auch die Vernunft walten zu lassen und nicht mit Zahlen um die Ecke zu kommen, die überhaupt nicht stimmen. Entschuldigung. die überhaupt nicht stimmen, sondern dass am Ende des Tages bei den Kindern überhaupt nicht gespart wird, sondern es geht darum, dass bei Erwachsenen nicht mehr der Rüsselsheim-Pass additiv dazukommt, sondern dass sie weiterhin die Ehrenamtskarte auch behalten können. Und ich denke, der Herr Jackler hat es auch gesagt mit dem Lackmustest, ja, wir werden uns noch auf andere Einschnitte einstellen müssen. Das ist erst der Anfang. Und da müssen wir auch drüber diskutieren. Ist auch absolut in Ordnung. Aber bitte bleiben wir bei den richtigen Zahlen, bei den richtigen Fakten. Hier wird nicht der Sozialstaat abgeschafft, sondern hier wird nur die Kirche von der Sahne runtergenommen. Vielen Dank.
4: Herr Hauf, bitte.
5: Ja, vielen Dank. Ja, ich muss noch einmal darauf hinweisen, dass wir doch alle um die schwierige und prekäre Haushaltslage hier in unserer Stadt wissen. Und wir wissen auch um die Vorgaben und Auflagen, die von der Aufsichtsbehörde im Raum stehen. Und wir haben, das wurde auch schon mehrfach erwähnt, ein Haushaltssicherungskonzept, was mit der letzten Haushaltsgenehmigung verbunden ist und das auch solche Sparmaßnahmen einfach mal vorsieht. Die sind quasi zugesagt, wenn man das so will, ja. Und wir können diese Situation am Ende des Tages nicht einfach ignorieren. Ja, wir wissen, als Stadtverordnete kommen Entscheidungen auf uns zu, die sicherlich nicht vergnügungssteuerpflichtig sind und die uns auch überhaupt nicht leicht fallen. Aber wir müssen halt schauen, wie wir da vorankommen. Und im Einzelfall müssen wir auch mal Prioritäten setzen. Und wenn wir hier eine Priorität setzen und sagen, wir schaffen den Rüsselsheim-Pass nicht vollständig ab, sondern wir erhalten ihn vielmehr für Jugendliche und Kinder, dann ist es tatsächlich genau diese Vorgehensweise. Und am Ende des Tages wird es so sein, dass wir Kompromisse schließen müssen. Und genau das ist der Kompromiss. Wir erhalten den Rüsselsheim-Pass für Kinder und Jugendliche bis 18 Jahre und schaffen ihn gerade an dieser Stelle nicht ab. Und noch ein Wort zum Ehrenamt. Noch ein Wort zum Ehrenamt. Ja? Das Ehrenamt ist wirklich super wichtig und in der Stadt, und das trägt die Stadtgesellschaft in weiten Teilen. Und das wird auch honoriert. Und das wird insbesondere honoriert durch die Ehrenamtskarte, die jedem Ehrenamtler zugänglich ist und die erhebliche Vorteile bietet, wenn man sie denn auch nutzt. So, und diese Ehrenamtskarte, die wird in keinster Weise angegriffen. Und deswegen ist es auch kein Vorpaar gegenüber dem Ehrenamt als solches. Von dieser Warte aus gesehen werden wir dieser Vorlage zustimmen. Danke.
1: Herr Humami, bitte.
6: Ja, verehrte Vorsitzende, liebe Kolleginnen und Kollegen, ich komme mir vor wie bei den Haushaltsreden in der Tat, aber ich versuche mich trotzdem kurz zu halten, weil ja vieles schon gesagt wurde. Aber trotzdem, ich muss sagen, meine zwei letzten Vorredner, wenn ich die mir nochmal anhöre, dann könnte ich wiederum meine Rede verlängern, aber ich mache das nicht. Ich bleibe bei dem, was ich vorhatte. Ja, und wie gesagt, gut, dass ich nochmal zum Schluss sprechen darf, damit ich nochmal das Richtige klarstellen kann und klarstellen darf. Ja, uns ist bewusst, dass Einsparungen notwendig sind und dass die Stadt in einer schwierigen finanziellen Lage ist. Ja, das ist uns bekannt, Herr Hauf. Aber genau deshalb kommt es darauf an, an den richtigen Stellen zu sparen und nicht dort, wo die sozialen Folgen am größten sind und der tatsächliche Nutzen fraglich bleibt. Der Rüsselsheim-Pass ist kein Luxusgut, liebe Kolleginnen und Kollegen, sondern ein wichtiges Instrument für soziale Teilhabe. Er ermöglicht Ehrenamtlichen und Menschen mit geringem Einkommen den Zugang zu Bildung, Mobilität, Kultur und Freizeit. Wer diese Unterstützung massiv einschränkt, spart kurzfristig auf dem Papier, riskiert aber langfristig höhere gesellschaftliche und finanzielle Folgekosten. Ich glaube, ich kann das hier an einem Beispiel noch mal darstellen. Wir kennen alle die Kosten der Transferaufwendung, ja, die ja rasant angestiegen sind. Und ich glaube, wir kennen bestimmt alle auch die Hintergründe. Ja? Also wenn man an der Jugend spart und wirklich nicht mehr in die Jugend investiert und vielleicht Freizeithäuser sogar schließt, ja, dann braucht man sich nicht zu sorgen, dass diese Transferaufwendungen, meine Damen und Herren, in die Höhe schießen. Ja? Und das ist der gleiche Punkt, den ich hier mit dem Ganzen auch gleichstellen möchte. Ja, dann möchte ich natürlich noch mal ganz wichtig sagen, das Haushaltssicherungskonzept hat natürlich eine Menge Einsparpotenzial. Warum wir immer bei den Kleinsten, immer bei denen, die es am dringendsten notwendig haben, sparen, das frage ich mich immer an der Politik. Hinzu kommt die erwarteten Einsparungen, das muss man sich anhören, die erwarteten Einsparungen könnten sich am Ende sogar als Fehlannahme erweisen. Warum? Wenn weniger Menschen Angebote der Volkshochschule, des Schwimmbades, des Theaters oder andere Einrichtungen nutzen können, sinken gleichzeitig Teilnehmerzahlen, das ist ja klar, Ausleistung und teilweise sogar Einnahmen. Das bedeutet im Endeffekt ein doppelter Nachteil. Weniger gesellschaftliche Teilhabe, ja, das muss man sich mal auf der Zunge zergehen lassen, weniger gesellschaftliche Teilhabe und gleichzeitig negative Auswirkungen auf unsere städtische Angebote und Einrichtungen. Soziale Unterstützung, meine Damen und Herren, endet nicht automatisch mit dem 18. Lebensjahr. Ich glaube, das hat meine Kollegin Frau Schmitz-Henkes ganz klar noch mal betont, für die, die es hören wollten. Ja, viele Menschen befinden sich in der Ausbildung, im Übergang in den Beruf oder in schwierigen Lebenssituationen und sind weiterhin auf Unterstützung angewiesen. Wer heute bei Bildung, Mobilität und gesellschaftliche Teilhabe spart, spart am Ende oft an der falschen Stelle. Deshalb lehnen wir diese Vorlage strikt ab. Ja, statt soziale Kürzungen, meine Damen und Herren, brauchen wir ausgewogene Konsolidierungsmaßnahmen, die mir noch so ein bisschen vom Magistrat fehlen, die den Haushalt stabilisieren, ohne den gesellschaftlichen Zusammenhalt zu schwächen. Vielen Dank.
1: So, wir kommen in die zweite Wortmeldungsrunde. Damit bleibt Ihnen 3 Minuten. Herr Klaus, bitte.
4: Ja, ich mache es ganz kurz. Ich kann es einfach nicht fassen, was wir hier machen. Seit November letzten Jahres liegt ein Haushalt auf dem Tisch mit um die 80 Millionen Defizit. Und die erste konkrete Maßnahme, Einsparmaßnahme, über die hier heiß diskutiert wird, mit Räderbeiträgen, wo Leute nach vorne kommen, wo Herzblut drin ist, geht um diesen Punkt. Ich kann es nicht fassen. Jeder Mensch, der quasi pleite ist, überlegt sich doch, wo ist der größte Einsparposten und nicht, wo ist der kleinste? Wir fangen absolut am falschen Ende an. Ja? Wann passiert es mal, dass wir an die großen Brocken rangehen und genauso mit Vehemenz darüber diskutieren? Vielen Dank.
1: Herr Jackler, bitte.
7: Vielen Dank. Wir haben ein Haushaltssicherungskonzept beschlossen, in dem wir gesagt haben, dass wir 140.000 Euro einsparen wollen, was faktisch eine Abschaffung des Rüsselsheim-Passes wäre für alle. Der Bürgermeister Karakay hat jetzt eine Drucksache vorgelegt, indem er es durch Maßnahmen innerhalb des Rüsselsheim-Passes oder des Hauses, wie auch immer, schafft, ja, das Ganze auf 64.592,78 Euro zu drücken, die Einsparungsmaßnahmen, und damit einen Teil des Rüsselsheim-Passes zu erhalten. Und zu erhalten für einen Personenkreis, der auch weiterhin in der Beschlussvorlage mit den unter 18-Jährigen und so weiter genannt wurde. Das ist es mehr als erwähnenswert, ja, das zu sagen. Und von daher kann man nur sagen, wir scheitern am Ende des Tages an den kleinen Dingen und wollen dann über die großen Dinge abstimmen, die irgendwann nochmal kommen. Meine Damen und Herren, das wird so nicht funktionieren mit diesem Haushalt, mit diesem Haushaltsdefizit. Jetzt lassen Sie uns den Rüsselsheim-Pass erhalten für einige wenige, die es brauchen, die dort auch genannt sind. Und hören Sie auf, die Verquickung mit der Ehrenamtskarte zu machen. Die Ehrenamtskarte ist hier überhaupt nicht betroffen, sondern die Ehrenamtler erhalten weiterhin ihre Ehrenamtskarte. Und es wird einigen wenigen die Kirsche auf der Sahne einfach nur genommen. Vielen Dank.
1: Frau Meixner-Römer.
8: Frau Stadtverordnetenvorsteherin, meine Damen und Herren, die hohe Emotionalität dieser Diskussion jetzt ist erschreckend. Und ich persönlich finde die Argumente, die teilweise angebracht wurden, so, dass sie Angst schüren müssen. Nein, in der Stadt Rüsselsheim ist es nicht so, dass Menschen, Kinder abgehängt werden, dass es keine Investitionen für Bildung gibt oder für Kleinste und Kleine. Nein, gerade da haben wir einen Schwerpunkt. Lesen Sie, wie viel Abdeckung wir haben im Bereich der Kita-Plätze, wie die Situation im Ganztag in unseren Schulen ist, was wir investieren, damit Kinder einen Zugang zu Bildung haben, zu Förderung, was es eine Breite an Unterstützungsmaßnahmen gibt. Und es wird im Rahmen einer Reduzierung dieses Rüsselsheim-Pass einer wirklich meiner Meinung nach nachvollziehbaren, vertretbaren Reduzierung, wo es gerade bei den Kleinsten noch darum geht, dass alles bleibt, wird halt hier ein Szenario gezeigt, das einem Angst und Bange wird. Und sehr geehrter Herr Humani, die sozialen Transferleistungen, die bei jeder Kommune davonlaufen, haben null und zwar gar nichts mit dem Rüsselsheim-Pass zu tun. Da wissen Sie ganz genau, es gibt ganz andere Kriterien, die das Ausufern der sozialen Transferleistungen hervorrufen. Meine Damen und Herren, es geht um eine Reduzierung. Es geht um etwas, was verträglich ist, was überlegt ist. Es geht darum, dass hier in Rüsselsheim immer noch viel an Sozialem erhalten bleibt. Und es geht meiner Meinung nach darum, das sowohl als auch für Rüsselsheim zu erhalten. Es geht nicht um das Entweder-Oder. Und in dieser Diskussion kam sehr oft zum Ausdruck, dass es hier jetzt bald gar nichts mehr gibt. Dagegen wende ich mich. Es gibt ein hohes Interesse, hier in dieser Stadt Soziales miteinander zu sichern in vielen Bereichen. Und gerade im Dezernat für Kinder und Jugendliche wird ein großes Augenmerk darauf gelegt, dass hier niemand abgehängt wird, dass Teilhabe ermöglicht wird und dass alle mitgenommen werden können. Insofern bitte ich doch darum, dass man, auch wenn man sich gegen eine Drucksache inhaltlich verwehrt, dass man dann aber doch die Kirche im Dorf lässt. Meiner Meinung nach schürt diese Argumentation bei Außenstehenden, bei Zuhörern eher Ängste.
1: Frau Schmitz-Henkes, bitte.
2: Ja, vielen Dank, Frau Vorsitzende. Zunächst einmal habe ich meinen Vortrag damit begonnen, zu loben, was in dieser Vorlage drinsteht und das Bemühen darum, und für Kinder und Jugendliche weiter zu sorgen. Das ist das eine. Das andere ist, dass es einen Unterschied gibt zwischen der Ehrenamtscard und dem Rüsselsheim-Pass. Und wer mir zugehört hat, hat bemerkt, dass ich nicht ein einziges Mal das Wort Ehrenamtscard benutzt habe. Es ging mir tatsächlich um den Rüsselsheim-Pass und dabei, das möchte ich einfach hier nochmal klarstellen, dass das nicht nach draußen so dringt, als hätte ich da irgendetwas nicht richtig verstanden oder verquickt.
1: Herr Humami.
6: Ja, ich würde auch gerne mal ganz kurz was klarstellen. Also ich vergleiche das mal mit einer Familie. Also stellen Sie mal vor, Ihr Sohn oder Ihre Tochter kommt zu Ihnen, sagt Ihnen hier, wir wollen am Sonntag ins Schwimmbad, und Sie sagen, ja, liebes Kind, nein, wir müssen sparen. Und jetzt sagt Ihr Kind, weil Kinder ja gerne diskutieren, ja, aber was ist mit unserem Malediven-Urlaub im Sommer? Darauf können wir verzichten, lieber gehen wir ins Schwimmbad. Sie sagen aber, nein, wir sparen am Schwimmbad und gehen in den Malediven-Urlaub im Sommer. Verstehen Sie, was ich meine? Wir haben ein Haushaltssicherungskonzept. Und wir fangen bei dem Kleinsten an. Warum können wir nicht bei den Millionenbeträgen anfangen, dass wir dann gucken können, ob überhaupt eine Einsparung in dem Bereich erforderlich ist? Ja, ich hoffe, es ist jetzt verständlich, aber...
9: Also ich habe es tatsächlich nicht verstanden, weil aus meiner Sicht macht die Stadt Rüsselsheim gerade Urlaub im Garten, dass wir hier nicht über Maledivenurlaub sprechen können. Also das möchte ich hier nochmal klarstellen. Ich weiß jetzt nicht, ich glaube Herr Bernhard und danach Herr Waldschuck. Das wäre jetzt die dritte Wortmeldung. Eine Minute bitte.
3: Ja, das geht sogar schneller. Also der Klaus hat mit einer Sache absolut recht und da kann ich ihn auch nur unterstützen. Das heißt, hier werden Redebeiträge geführt in einer Länge für etwas, was gar nicht so hoch angesetzt werden müsste. Man meint gerade, man wird über die Grundsteuererhöhung reden. So staatsmännisch wird hier aufgetreten. Das ist das Erste. Das Zweite, wir müssen irgendwo anfangen. Ja, das ist absolut richtig. Wir haben große Brocken, die wir auch einsparen müssen. Absolut richtig. Aber das heißt nicht, dass wir deswegen bei den kleinen Dingen sagen können, da gucken wir drüber hinweg. Das ist ja Unfug. Viele Krümel geben auch einen Kuchen und letztendlich müssen wir da alles zusammenkratzen. Das gehört dazu. Und ich habe es auch von der Humami Ihnen so verstanden mit Malediven. Das ging mir jetzt gerade auch ein bisschen zu weit. Also das war, glaube ich, der Vergleich, der so ganz passend war. Und Frau Schmitz-Henkes da auch nochmal. Es ging nicht darum mit der Ehrenamtscard, dass Sie das gesagt haben, sondern es ging mir darum, den Zuhörer zu erklären, dass es eine Ehrenamtscard gibt, mit der man schon 50% bekommt. Weil das wurde von noch keinem hier erwähnt und deswegen wollte ich das auch noch ins Feld führen, damit so, es einfach richtig gestellt ist. Bin ich durch? Habe ich es? Danke, gut.
9: Eine Minute drei. So, Herr Klaus. Herr Waldschuk.
10: Ja, ich glaube, es ist ganz, ganz wichtig zu wissen, dass wir uns deswegen dagegen wehren, weil uns das ganze Konzept fehlt. Wir haben im Juni, werden wir mal über den Haushalt sprechen und nach der Sommerpause werden wir diesen Haushalt vielleicht mal beraten und im September schon, da ist ein Dreiviertel vom Jahr um. 962.500 Euro stehen für Pressearbeit in diesem Haushalt drin. Wir sind da noch nicht rangegangen, aber die 65.000 Euro, da müssen wir sparen, das sind falsche Prioritäten. Das sage ich ganz deutlich. Wir müssen an die dicken Brocken ran und daher, Herr Sie haben recht, wir verzögern das in der Richtung. Natürlich sind CDU und SPD, das höre ich ja jetzt hier, da bei den Kleinen sparen, wir müssen das einhalten. Die 2 Millionen bei den Personalkosten, die im Haushaltskonsolidierungskonzept dieses Jahr eingespart werden sollen, von denen haben Sie nicht gesprochen. Aber die 140.000 beim Rüsselsheim-Pass, davon sprechen Sie in dem Rahmen. Und es ist im Prinzip dann Gebührenerhöhung, ist 1,4 Millionen, ist gar kein Problem. Wir müssen Verantwortung übernehmen. Das kommt von Ihnen rüber in dem Rahmen. Lassen Sie uns an die großen Punkte rangehen, ein Gesamtkonzept schaffen, dann können wir das
9: so zuspielen. Das war Ihr Redebeitrag, Herr Waldschuk. Ich freue mich auf die Vorschläge der WSR. Herr Schneckenberger.
11: Ja, ich habe den Eindruck, dass manche Kolleginnen und Kollegen hier den Haushalt zum Vorwand nehmen, um eine Sache abzulehnen, die sie grundsätzlich ablehnen. Ja. Die Beträge, die in der Vorlage erwähnt werden, die sind überhaupt nicht festlegbar, die sind aus dem Ärmel geschüttelt, ja, was da an Einsparungen kommen soll. Und wenn die tatsächlich kämen, machen die an unserem Haushalt rein gar nichts aus. Von daher sind es Krokodilstränen, die sie weinen von der CDU und vor allen Dingen von der SPD. Ja. Sie sollen sich mal ihren Namen angucken, da steht nämlich Sozial drin. Ja. Davon ist manchmal bei Ihnen wenig zu merken. Ja.
9: Frau Meixner-Römer, dritte Wortmeldung.
8: Ich habe jetzt noch eine Minute, ich weiß, ja, meine Damen und Herren, aber die möchte ich gerne ausnutzen. Sozial heißt auch zu schauen, dass diese Gesellschaft in unserer Stadt Rüsselsheim, dass jeder irgendwo zum Zuge kommt und gesehen wird und dass es, wie gesagt, dieses sowohl als auch gibt. Und meine Damen und Herren, es ist wirklich ein Bruchteil dessen. Es geht auch um ein Signal der Aufsichtsbehörde gegenüber, dass man auch mal in die Handlung kommt. Die großen Aufgaben werden uns nicht davonlaufen. Auch denen werden wir uns stellen müssen und werden es tun. Aber man muss irgendwo auch mal anfangen. Und das ist ein sozial verträgliches, durchdachtes Konzept. Da fällt niemand hinten runter, so wie es jetzt skizziert wird. Und wer Ehrenamt macht, meine Damen und Herren, viele von Ihnen tun das und ich auch, der tut das auch, weil dies eine sinnstiftende Tätigkeit ist. Der macht es jetzt nicht unbedingt wegen der reduzierten Eintrittskosten im Schwimmbad.
9: Vielen Dank, Frau Meixner-Römer. Herr Oberbürgermeister, bitte.
12: Frau Stadtmann, Vorsteherin, Herr Valerius, Herr Bürgermeister Karakaya und ich sitzen am kommenden Dienstagnachmittag beim Regierungspräsidium und werden uns mit Sicherheit den Presseartikel unter die Nase halten müssen über diese Diskussion heute. Und werden uns die Frage beantworten, wie wollt ihr eigentlich konsolidieren, wenn ihr über solche Themen diskutiert? Und ich will mit dem Märchen aufhören, dass wir bisher nichts gemacht haben. Herr Waldschuch, Herr Klaus und Herr Flörsheimer und alle anderen, die nicht zugestimmt haben. Wir haben die Übernachtungssteuer eingeführt, HSK. Wir haben das Thema Parkplätze. Alle schimpfen gerade über die Abschaffung der Brötchentaste. Wir haben die Parkgebühren erhöht. Wir haben die Reduzierung der Kostenerstattung bei der AOR um 1 Million Euro umgesetzt. 1 Million Euro.
9: Herr Waldschuk, ich möchte Sie bitten, das zu unterlassen und mit Respekt auch dem Oberbürgermeister zuzuhören.
12: Danke. Vielen Dank, Frau Stadtvorsitzende. Wir werden den Rüsselsheim-Pass, das sieht ja nach der Mehrheit aus, um 70.000 Euro einsparen statt 140.000 Euro. Wir haben bei Kultur 1, 2, 3 295.000 Euro eingespart. Die Zinsersparnisse sind auch nennenswert mit fast 780.000 Euro. Also wir machen viele Dinge. Und der Eindruck, dass wir jetzt anfangen bei 70.000 Euro, ihr Leute, wir sind bei 80 Millionen Defizit. Wir machen viel mehr Dinge als diese 70.000 Euro. Und ich kann da, Herr Klaus, da stimme ich Ihnen auch zu, und Herrn Bernhard, also man hat jetzt gerade das Gefühl, wir reden darüber, die Grundsteuer zu vervierfachen, in dem, wie diskutiert worden ist. Und hören Sie bitte auf, wir müssen breit gucken und wir reden tatsächlich breit in die Gesellschaft hinein. Und ich sage Ihnen zu, wir werden in diesem Jahr noch deutlich intensiver über das Thema Konsolidierung sprechen als die 75.000 Euro beim Rüsselsheim-Pass. Und das ist aber kein Grund, das nicht zu machen. Denn wir brauchen diese kleinen Tröpfchen, die am Ende das Fass voll machen. Und wir müssen am Ende zu einem Endbetrag kommen. Und ich sage es nochmal, nächste Woche Dienstag, wir werden gerne berichten, wie das Gespräch gelaufen ist. Glauben Sie mir, wir werden auch die Ergebnisse aus diesem Gespräch berichten. Ich bin zwar relativ optimistisch, was das Gespräch angeht, aber das werden wir uns mit Sicherheit auf den Tisch legen.
9: Vielen Dank. Ich sehe keine weiteren Wortmeldungen mehr. Oh, Herr Karak.
13: Vielen Dank, Frau Stadtvorsteherin. Ich habe jetzt erstmal Dank an den Oberbürgermeister. Ich habe mir extra alle Wortbeiträge angehört, um dann mal mitzuschreiben und zu schauen, was genau gesagt wurde, was ist denn, was korrekt ist und was nicht. Und ich glaube, es muss einiges nochmal klargestellt werden. Also grundsätzlich, das ist ein Auftrag, den Sie erteilt haben. Der ist ja nicht auf meinem Mist gewachsen, das ist vielleicht mal vorneweg. Sie haben im Prinzip gesagt, streicht den Rüsselsheim-Pass komplett mit der 140.000 Euro Streichung, die Sie im HSK beschlossen haben, die dem zugestimmt haben. Ob man es wusste oder nicht, dass das die Gesamtsumme ist, die etwa veranschlagt wird für den Rüsselsheim-Pass, ist jetzt erstmal egal an der Stelle. Weil das, was wir hier mit der Drucksache vorgelegt haben als Magistrat, ist ein Kompromissvorschlag, der genau diese sozialen Härten vermeiden soll. Es geht hier nicht um einen sozialen Kahlschlag, sondern uns davor zu bewahren. Im Prinzip, muss Ihnen klar sein, haben wir aus der Verwaltung Ihren Arbeitsauftrag nur zu 50% erfüllt und nicht zu 100%. Das ist die Drucksache, der Kompromissvorschlag. Das bedeutet, wenn Sie dieser Drucksache zustimmen sollten, müssen wir die übrigen 50%, weil wir es dem HSK entsprechend dem RPA vorgelegt haben und er diese

0: das mal bewusst ist. Jetzt, ich habe mir noch ein paar Dinge zu den einzelnen Rednern notiert, die da sehr emotional gegangen sind. Ich glaube, sie haben da einen falschen Fokus. Der Rüsselsheim-Pass ist für Menschen gedacht, die unter anderem Sozialleistungen beziehen. Der ist nicht für die Ehrenamt-Card-Inhaber gedacht. Die sind nur irgendwann mal später dazugekommen oder wurden gleich mitgedacht. Das spielt aber keine Rolle. Es war eher für die, die bedürftig sind, die Unterstützung brauchen, um soziale Teilhabe zu leben in dieser Stadt. Und das ist, glaube ich, das Wichtigste. Und wenn Sie mal auf der letzten Seite der Drucksache lesen, Personen, die in Rüsselsheim am Main wohnen und Leistungen nach folgenden Gesetzen beziehen, SGB II, SGB XII, ne, das wäre die Grundsicherung zum Beispiel, Asylbewerberleistungsgesetz, Wohngeld, Kinderzuschlag, das sind die Themen. Also Leute aus den finanziell schwachgestellten Familien, die, die wirklich darauf angewiesen sind. Und wir fokussieren uns hier auf die Kinder und Jugendlichen. Es wird eine Priorität gesetzt. Die fallen eben nicht raus aus dieser Thematik. Und dass Erwachsene rausfallen, also ein bisschen Eigenverantwortung muss man den Menschen schon zutrauen, wenn sie volljährig sind. Das muss man schon sagen. Wir können uns eben diese Situation einfach gerade nicht leisten. Der Rüsselsheim-Pass ist eine tolle Sache. Also ich glaube, der ganze Magistrat und das ganze Haus finden diesen Pass, so wie er bisher ist, super. Keiner will den abschaffen. Deswegen dieser Kompromissvorschlag, um ihn zu retten. Genau darum geht es, ihn zu retten. Und die Ehrenamtskarteninhaber, ich glaube, Herr Bernhard, Sie haben es gesagt, die bekommen mit der Ehrenamtskarte 50%. Mit dem Rüsselsheim-Pass konnte man sozusagen eine Doppelförderung abgreifen und auf 75% kommen. Weil wir eben zu schätzen wissen, was die Ehrenamtler leisten in dieser Stadt. Und dafür sind wir auch wirklich dankbar. Aber auf der anderen Seite danken wir dem Land Hessen, dass sie eben diese Ehrenamtskarte mit den großen Ermäßigungen, das ist das Wort, eben liefern. Und da sind mehr Ermäßigungen möglich als nur das, was Rüsselsheim bietet. Das muss man wissen. Und es ist wirklich eine tolle Sache. So vielleicht, um mal ein paar Dinge klarzustellen. Also wir priorisieren hier ganz klar und konzentrieren uns auf Kinder und Jugendliche und schaffen eben nicht ab. Ja? Und das Haushaltssicherungskonzept muss eben auch noch realisiert werden. Also das muss Ihnen auch bewusst sein. Erfüllen wir das Haushaltssicherungskonzept nicht, das kann auch über eine andere Maßnahme sein. Dann gibt es keinen Haushalt und dann haben wir soziale Härten, die wir verantworten müssen. Denn Haushalt zu bekommen, das hat die höchste Priorität. Das muss man sich auch immer noch mal vor Augen rufen. So, und Herr Schneckenberger, Sie haben es doch mal schön gesagt. Ja. Also ich sage Ihnen, diese Drucksache ist sozial, weil sie eben diesen unsozialen Auftrag, den Rüsselsheim-Pass komplett zu streichen, verhindert und ihn erhält. Wir vermeiden die restlose und ersatzlose Streichung des Rüsselsheim-Passes. Wenn Sie sich dagegen entscheiden sollten, dieser Drucksache heute zuzustimmen, ist das auch ein Weg, aber dann müssen wir uns gemeinsam trotzdem noch mal hinsetzen und überlegen, wo diese 140.000 in Summe herkommen. Mit dieser Drucksache müssen wir dann immer noch überlegen, wo die übrigen 65.000 Euro herkommen, die wir dem RP vorlegen müssen. Also das müssen Sie wissen. Ich appelliere aber, das ist ein guter, gangbarer Weg, den wir Ihnen als Magistrat empfehlen. Und deswegen würde ich hier doch um Zustimmung werben. Weil wenn wir das nicht mal hinkriegen, wie sollen wir die großen Brocken hinkriegen?
1: Vielen Dank an Herrn Oberbürgermeister Burkhardt und Herrn Bürgermeister Karakaya für die Klarstellung. Vielleicht ist es jetzt einigen noch mal ein bisschen klarer geworden, die vielleicht auch die Drucksache nicht ganz so gelesen haben. Also vielen Dank noch mal für die Aufklärung. Es gibt keine weiteren Wortmeldungen. Es gibt aber einen Änderungsantrag, der wurde gerade verteilt. Ich weiß nicht, ob alle Fraktionsvorsitzenden haben, sonst würde ich ihn einfach noch mal vorlesen. Und zwar ist das ein Änderungsantrag der Fraktion Die Grünen, Linken, offene Liste, Änderungsantrag zur Drucksache. Die Fraktion Die Grünen, Linke, offene Liste stellt folgenden Änderungsantrag. Die Stadtverordnetenversammlung beschließt, auf die Reduzierung der Aufwände für den Rüsselsheim-Pass zu verzichten und wird im Laufe der Haushaltsberatung 2026 eine entsprechende Aufwandsminderung an anderer Stelle vornehmen. Ich weiß nicht, Frage an die Grünen, aber gibt es schon einen Termin für die Haushaltsberatung? Gut. Haben den Änderungsantrag alle verstanden, dass wir über den Änderungsantrag abstimmen können? Nein. Gut, dann für die Beratung noch eine kurze Pause, damit Sie sich in den Fraktionen beraten können, was Sie mit dem Änderungsantrag... Kurze Pause, bitte nicht wegrennen. Eine Minute.

0: So, dann schauen wir mal, ob die Minute eine Minute ist. Es geht um den Rüsselsheim-Pass. Bürgermeister Karakaya hat noch mal darauf hingewiesen, was die Ausgangslage war. Es gibt ja einen Auftrag der Stadtverordnetenversammlung hier, Haushaltskonsolidierung zu betreiben. Und sie mussten diese 100 und so und so viel 60.000 Euro zusammensammeln. Sie konnten das abmildern, sodass eine Deckungslücke von 65.000 Euro als Kompromiss eingeführt worden ist. Die Gegenargumente waren, kann man teilen, dass natürlich es viel wichtiger ist, große Haushaltsposten einmal am Beginn der Konsolidierung in den Angriff zu nehmen, als jetzt bei kleinen Positionen hier herumzudoktern. Aber der Oberbürgermeister hat auch darauf hingewiesen, dass der Magistrat schon auch größere Posten hier in die Haushaltskonsolidierung oder in die Einsparungen gebracht hat, die schon wirksam werden. Und jetzt gibt es hier einen Antrag der Grünen, die stehen jetzt hier zusammen, der im Kern die Position vertritt, man solle es nochmal verschieben und dem Oberbürgermeister hier sozusagen eine wichtige Aufgabe zukommen lässt, nämlich einen Termin zu nennen, bei dem unter anderem diese Position besprochen wird. Der Oberbürgermeister ist jetzt hier von seinem oder die Magistratsmitglieder sind jetzt hier nochmal in die Fraktionen ausgeschwärmt. Bürgermeister Karakaya spricht mit Renate Meixner-Römer, die hier für die SPD gesprochen hat und aufgerufen hat, die Kirche im Dorf zu lassen. Und Stefan Bernhard hat aufgerufen, die Kirche von der Sahne zu nehmen, was das Gleiche ist. Also mal ein bisschen zu mäßigen mit großen Worten des Sozialkratschlags, der möglicherweise hier ein bisschen überzogen ist. Das muss aber jetzt hier ausgehandelt werden. Und jetzt schauen wir mal in die Runde. Die Minute läuft. Die CDU-Fraktion, die Grünen, offene Liste, Linke stehen hier zusammen und diskutieren, wie sie vorgehen. Maria Schmitz-Henges spricht jetzt zur Fraktion gewandt. Alle hören zu, auch hier vor mir die Liste ABI und BSI, die jetzt hier über diesen Änderungsantrag lebhaft diskutieren. Und auch bei der CDU-SPD-Fraktion, die dort jetzt in der neuen Sitzordnung näher zusammensitzen, weil ja die AfD rechts außen und hier ABI und BIS links außen sitzt. Die stehen hier zusammen und diskutieren. Dazu gekommen ist auch das neue Magistratsmitglied Jens Grode, der jetzt hier auch hier an dieser größeren Zusammenkunft im Ratssaal hier unter mir diskutiert mit dem Oberbürgermeister Murat Karakaya, schaut auf die Uhr. Die Zeit läuft. Wir haben ja eine Minute Sitzungsunterbrechung. Auch Steffi Kropp spricht hier engagiert mit Joachim Waldschuch. Und ist eine hitzige Debatte da, die dort entsteht. Es ist ja eine Sitzungsunterbrechung, es ist eine klare Aussprache. Joachim Waldschuch entgegnet. Wir können zwar nicht hören, was gesprochen wird, aber es ist eine lebendige, lebhafte Diskussion, die dort stattfindet. Und jetzt geht die Stadtverordnetenvorsteherin auf ihren Platz und wird jetzt gleich die Fortsetzung der Sitzung ermahnen, auffordern, denn wir haben natürlich auch einen gewissen Zeitdruck. Wir sind erst beim dritten oder vierten Tagesordnungspunkt unter dem Teil 2. Und jetzt sind wir mal gespannt, wie jetzt mit diesem Änderungsantrag umgegangen wird, der ja eine, ja, nennen wir es mal Vertagung vorgeschlagen hat. Und jetzt geht die Stadtverordnetenvorsteherin zu ihrem Arbeitsplatz und wird die Sitzung gleich wieder eröffnen.
1: So, wir kommen zur Abstimmung des Änderungsantrags der Grünen, Linke, offene Liste.
0: Es fehlen 13 Stimmen. Auch das gehört zum Geschäft. Ist wohl noch ein Stadtverordneter vor der Tür. Der kommt. Und jetzt ist alles wieder vollzählig und kann abgestimmt werden.
1: Gut, dann kommen wir zur Abstimmung. Wer dem Änderungsantrag der Grünen, ich wiederhole es nochmal, linke offene Liste, seine Zustimmung erteilt, den bitte ich ums Handzeichen. Das sind 12. Wer den Änderungsantrag ablehnt? 31 sein. Gegenprobe. Wer enthält sich? Passt. Damit abgelehnt. Wir kommen zur eigentlichen Drucksache. Wer der Drucksache seine Zustimmung erteilt, den bitte ich ums Handzeichen. Das sind 27 Ja-Stimmen. Wer stimmt mit Nein? Das sind 16. Gegenprobe. Wer enthält sich? Eine Enthaltung. Dann sind es 15 Nein-Stimmen und eine Enthaltung. Damit zugestimmt. Dank. Wir kommen zum nächsten Tagesordnungspunkt. Das ist der Tagesordnungspunkt 24. Hier gibt es keine Pause. Verstetigung des Projekts Housing First. Wortmeldung dazu bitte. Das ist nicht der Fall. Es wurde alles gesagt im Ausschuss. Sehr schön. Wir kommen zur Abstimmung. Wer der Drucksache seine Zustimmung erteilt, den bitte ich ums Handzeichen. Das sind 37 Ja-Stimmen. Wer stimmt mit Nein? Das sind 6. Enthaltungen dürfte es keine geben. Passt. Dankeschön. Damit zugestimmt. Wir kommen zum Tagesordnungspunkt 25. Schutz der Schulen vor Vandalismus. Ich bitte um Wortmeldungen. Das ist nicht der Fall. Doch, Entschuldigung, Herr Klaus.
2: Ja, also ganz schräge Situation. Ich erwarte ja, dass die SPD ihren eigenen Antrag zustimmt, beziehungsweise der Drucksache zustimmt, nicht ihrem eigenen Antrag, und die den Gang als erledigt betrachtet. Genau das tun wir nämlich nicht. Wir sehen das als einen Zwischenbericht an, und es kommt eben öfter vor, dass wir diese Situation haben, dass ein Antrag noch nicht erledigt ist und trotzdem eine vorläufige Drucksache irgendwie vorgestellt wird und dann gesagt wird, damit sei der Antrag erledigt. In diesem Fall wird gesagt, der eigentliche Antrag wird Ende des Jahres erledigt sein. So, das ist eine grundsätzliche Sache. Wir sind der Meinung, dass diese Zwischenbescheide eben nicht dazu führen sollten, dass der Antrag erledigt ist, und stimmen insofern dieser Erledigung nicht zu. Das Ganze sollte aber mal im Ältestenrat abschließend irgendwo entschieden werden, wie wir in solchen Fällen vorgehen. Das kommt nämlich öfter vor, und wir selber sind davor schon betroffen gewesen. Und deswegen schlagen wir uns da irgendwie in die Bresche der SPD. In Zukunft oder auch in der Vergangenheit hat uns das eben auch betroffen. Vielen Dank.
1: Herr Bulut, bitte.
3: Ja, also wir werden diesem Antrag weiterhin zustimmen. Und wir wollten auch die Gelegenheit hier nutzen, um an dieser Stelle nochmals hervorzuheben, dass wir den Einsatz der Arbeitsgruppe sehr begrüßen und werden natürlich die weitere Entwicklung hier beobachten. In diesem Zusammenhang möchten wir zugleich anregen, die Stadtpolizei hier noch stärker in diesen Prozess mit einzubinden. So könnte die Polizei beispielsweise bei Streifenfahrten, die ja ohnehin stattfinden, noch häufiger Schulen anfahren und nach dem Rechten Ausschau halten. Wir erachten eine solche Maßnahme im Übrigen als sehr sinnvoll, wenn es um Vandalismusprävention geht. Und zugleich ist uns hier an dieser Stelle aber auch klar, dass ein vollständiger Schutz nur durch einen dauerhaften Objektschutz möglich ist, der natürlich auch sehr kostenspielig sein dürfte. Aber das nur als kurze Anregung an dieser Stelle. Wir können Ihnen jedenfalls versichern, dass wir den gesamten Vorgang bei uns auf Wiedervorlage setzen werden und sind hier insbesondere auf die ersten Ergebnisse der Arbeitsgruppe gespannt, die ja Ende des Jahres folgen werden. Vielen Dank.
1: Vielen Dank. Weitere Wortmeldungen? Wir werden das selbstverständlich im Ältestenrat noch mal besprechen. Ich kann jetzt allerdings die Argumentation nicht so ganz nachvollziehen. Die SPD hat es ja jetzt gerade noch mal begründet, was jetzt sie da irgendwelche dazu bewegt, das noch mal mit aufzunehmen. Aber wir werden es selbstverständlich besprechen. So, dann kommen wir zur Abstimmung. Wer der Drucksache seine Zustimmung erteilt, den bitte ich ums Handzeichen.

0: Das sind 25 Ja-Stimmen. Wer stimmt mit Nein? Das sind 11 Enthaltungen. 7 Enthaltungen. Damit zugestimmt. Wir kommen zum nächsten Tagesordnungspunkt. Das ist der Tagesordnungspunkt 26, Erweiterung der Unterführung des Bahnhofs Rüsselsheim. Wortmeldungen dazu. Frau Steinborn.
1: Ja, wir waren ja der Antragsteller, von daher möchte ich natürlich da auch ein paar Worte zu sagen. Wir halten diese Erweiterung immer noch für sehr sinnvoll. Wir verstehen aber auch, dass es eine klare, ich sag mal, Verweigerung der Deutschen Bahn gibt, dort uns zu unterstützen, und alleine können wir es nicht. Und ganz im Gegenteil, selbst wenn wir es machen wollten, würden wir von der Bahn gar keine Genehmigung bekommen, weil wir ja auf deren Gelände da irgendwas tun müssten. Und sie wollen ja im Zuge des Deutschland-Taktes da eventuell erweitern. Jetzt ist das Problem, das wird sich noch Jahre hinziehen, bis diese Strecke vielleicht irgendwie angegangen wird. Selbst Planungen sind da ja noch nicht gestartet und von Umsetzung ganz zu schweigen. Wir werden deshalb in diesem Fall, also wir haben uns im letzten Fall bei der letzten Drucksache enthalten, weil wir es eigentlich auch als Zwischenbericht sehen, aber in diesem Fall werden wir zustimmen, weil das einfach noch so ein langer Zeitraum ist, in dem man da wieder das auf Wiedervorlage setzen könnte. Das werden wir auch tun, vielleicht nicht wir, die wir hier sitzen, aber ich hoffe, dass es dann auch noch eine grüne Fraktion gibt, die sich dieses Themas annehmen wird, um aber jetzt nicht einen riesen Rückstau an Anträgen in der Verwaltung zu haben, würden wir in dem Fall der Drucksache zustimmen und damit den Antrag erst einmal für erledigt erklären. Wie gesagt, sinnvoll halten wir es immer noch, weil auch Barrierefreiheit zum Beispiel, die gesagt wird, die wir ja so haben, in den letzten Jahrzehnten, die ich in Rüsselsheim jetzt schon wohne, oft genug nicht gegeben war. Das muss man einfach mal so sagen, und es wäre halt eine Chance, da einfach mehr zu erreichen. Und der Großteil der Rüsselsheimer Bevölkerung wohnt nun mal im Süden des Bahnhofs. Vielen Dank.
0: Vielen Dank. Gibt es weitere Wortmeldungen? Dann kommen wir zur Abstimmung. Wer der Drucksache seine Zustimmung erteilt, den bitte ich ums Handzeichen. Das erscheint mir einstimmig. Gegenprobe? Herr Waldschuh? Dafür? Okay, das ist dann einstimmig. Vielen Dank. Wir kommen zum alten Tagesordnungspunkt 28. Wir haben ja vorhin Photovoltaik in die nächste Sitzungsrunde geschoben. Das heißt, wir kommen zu den Vogelschutzmaßnahmen. Drucksache 24. Gibt es Wortmeldungen? Das ist nicht der Herr Schneckenberger.
2: Ja, sehr geehrte Damen und Herren, das ist ja ein ausführlicher Bericht, und ich gehe mal davon aus, dass diese Vorlage ein Zwischenbericht ist, denn in der Vorlage werden ja alle möglichen Maßnahmen da, nicht alle möglichen, da wird ja geprüft, wie viel werden die toten Vögel jetzt gesammelt, die vom Rathaus hier liegen, und dann im Jahr, dann sehen wir weiter, und ich denke, das ist ein Zwischenbericht, und damit, ja, gut.
0: Vielen Dank, Herr Schneckenberger. Weitere Wortmeldungen? Das ist nicht der Fall. Dann kommen wir zur Abstimmung. Wer der Drucksache seine Zustimmung erteilt, den bitte ich ums Handzeichen. Das ist nicht einstimmig. Dann müssen wir zählen. Das sind 33. Wer stimmt dagegen? Sind 10 Enthaltungen, dürfte es keine geben. Damit zugestimmt. Vielen Dank. Wir kommen zum nächsten Tagesordnungspunkt 29, Igelschutz. Gibt es dazu Wortmeldungen? Bitte schön.
3: Ich möchte ergänzend zu unserem Antrag noch mal kurz auf zwei wesentliche Punkte eingehen. Und zwar erstens, Ziel eines Nachtfahrverbots für Mähroboter soll nicht sein, dass Gärten flächendeckend überwacht werden. Es soll auch ausdrücklich nicht darum gehen, dass Nachbarn sich gegenseitig kontrollieren. Die Allgemeinverfügung soll gemeinsam mit einer begleitenden Aufklärungskampagne Bewusstsein für ein Problem schaffen. Eine Allgemeinverfügung hat an dieser Stelle schlichtweg eine deutlich stärkere Wirkung als reine Aufklärung. Der Deutsche Städtetag spricht sich mittlerweile ausdrücklich für ein bundesweites Nachtfahrverbot aus. Zahlreiche Kommunen und ganze Landkreise haben entsprechende Allgemeinverfügungen bereits umgesetzt. Dass eine solch klare Vorgabe überhaupt benötigt wird und sich das Problem nicht durch die Geräte selbst löst, liegt an einem weit verbreiteten Irrtum und bringt mich direkt zum zweiten Punkt. Er betrifft die mangelnde Objekterkennung von Mährobotern. Auch wenn moderne Geräte in der Regel über Sensoren verfügen, die eigentlich dafür sorgen sollten, dass Hindernisse umfahren werden, zeigen empirische Auswertungen, dass Igel in den meisten Fällen nicht als Hindernis erkannt werden. Das Leibniz-Institut für Zoo- und Wildtierforschung hat im Jahr 2023 insgesamt 370 Fälle von Schnittverletzungen an Igeln erfasst und ausgewertet und konnte nahezu alle davon Mährobotern und elektrischen Gartenpflegegeräten zuschreiben. Durchgeführte Crash-Tests des Leibniz-Instituts und der Universität Aalborg haben ergeben, dass 18 von 18 bzw. 16 von 19 Mährobotermodellen leichte bis tödliche Schnittverletzungen an Igeln unterschiedlicher Größe verursachen. Besonders problematisch ist, dass Jungigel mit einem Gewicht von unter 200 Gramm von sämtlichen Modellen nicht als Hindernis erkannt wurden. Die Folgen sehen wir in der Praxis. Igelauffangstationen verzeichnen trotz eigentlich rückläufiger Igelbestände jährlich eine Zunahme von 30-50% an eingelieferten Igeln mit Schnittverletzungen. Rund 50% dieser Tiere sterben an den Verletzungen oder müssen eingeschläfert werden. Solange Mähroboter über keine verlässliche Technik verfügen, die Igel eindeutig als Hindernis erkennt, ist ein Nachtfahrverbot die einzig wirksame Maßnahme, den Braunbrustigel vor schweren Verletzungen zu erschützen. Wir halten den Erlass einer Allgemeinverfügung dafür für zwingend notwendig.
0: Vielen Dank, Frau Klatt. Jetzt weiß ich nicht, ich glaube, der Herr Klaus war zuerst.
4: Ja, ganz kurz. Wir haben, glaube ich, im Bauausschuss viele Argumente gehört, die möglicherweise dagegen sprechen. Das sollte aber nicht dazu führen, dass wir jetzt den Antrag zur Verweisung ablehnen würden, sondern der Magistrat soll genau diese Argumente aufarbeiten und darstellen und das, was geht und was nicht geht, ganz klar erklären, damit auch den Bürgern klar ist, wie wir in einem solchen Fall entscheiden und jetzt nicht etwa aufgrund der schon zum Ausdruck gebrachten Gegenargumente jetzt diesen Antrag eben nicht verweisen würden. Das wäre sicherlich falsch, sondern wir möchten, dass der Magistrat Stellung bezieht und darüber berichtet. Vielen Dank.
0: Herr Martens, bitte.
5: Ja, wir haben uns auch Gedanken dazu gemacht, aber letztendlich in diesem, also ich denke mal, niemand in dem Saal hier ist gegen den Igel und was die SPD-Fraktion hier aus meiner Sicht als Igelschutz präsentiert, das ist in Wahrheit was ganz anderes, nämlich eigentlich ein Symbolverbot, ja, was den Tieren auch nichts nützt und eigentlich unseren Bürgern am Ende sehr viel zumutet. Und deswegen lehnen wir den Antrag ab und aus drei Punkten eigentlich. Erstens, die Hauptursachen für den Rückgang des Igels sind aus meiner Sicht unstrittig. Das ist in erster Linie nämlich der Straßenverkehr, der mit bis zu 1 Million getötete Tiere pro Jahr dafür verantwortlich ist, Lebensraumverlust, Insektensterben. Jetzt kann man natürlich sagen, jetzt dürfen Autos nachts auch nicht mehr fahren, aber ich glaube, das ist auch nicht ganz zielführend. Und Mähroboter sind in dieser Reihe eigentlich ein Randthema und ich widerspreche da auch, dass die Technik heutzutage deutlich weiter ist und moderne Mähroboter auch in der Einsteigerklasse heutzutage, die verfügen schon über dreidimensionale Hinderniserkennung und das hat auch der Kreis Viersen zum Beispiel erkannt und Geräte mit nachgewiesenem Schutzmechanismus zum Beispiel ausdrücklich auch von diesem Verbot ausgenommen und der SPD-Antrag, der tut das zum Beispiel nicht und daher ist der technisch aus meiner Sicht ziemlich grobschnittig und sachlich von vorgestern. Zweitens auch die Praktikabilität, ich meine, die zentrale Frage ist doch auch, wer kontrolliert das am Ende? Also patrouilliert dann das Ordnungsamt nachts mit Taschenlampen durch die Vorgärten von Bauscham und Königstetten oder die untere Naturschutzbehörde, die kein Personal dafür hat. Und niemand sagt uns eigentlich auch, woher soll denn das Personal dann kommen, was das kontrolliert. Und was ist dann auch mit unseren öffentlichen Grünflächen wie mit Sportplätzen, Schulhöfen, Friedhöfen, dem Freibadgelände? Also soll da dort tagsüber mitten im Publikumsverkehr dann Aufsitzrasenmäher durchfahren und mähen? Also die Region Hannover, Stadt München zum Beispiel, Landkreis Aurich, sie haben alle aus diesem Grund das auch abgelehnt. Und ich glaube, wir tun gut daran, das dann auch gleich zu tun. Und der dritte Punkt, und das ist, glaube ich, der entscheidende Punkt, das ist auch die soziale Wirkung. Und ganz ehrlich, ein Verbot, das die Verwaltung nicht durchsetzen kann, wird in der Praxis durch Denunziation durchgesetzt. Und wer wird der Erste sein, der das nächtliche Suchen beim Nachbarn meldet? Genau, der übernächste Nachbar. Und was uns diese Allgemeinverfügung dann bringt, ist eigentlich nicht mehr der Igelschutz, sondern sie bringt uns dann eigentlich diese Blockwartmentalität am Gartenzaun. Und ich glaube, genau diese Blockwartmentalität, dieser Glaube, dass jeder bürgerliche Lebensbereich der Regulierung und jede Regulierung der Kontrolle durch den Nachbarn bedarf, das ist ein absoluter Wahnsinn, den wir hier aus meiner Sicht stoppen sollten. Also nicht den Igelschutz, aber diesen regulatorischen Wahnsinn. Und ich glaube, der Igel hat Besseres verdient als ein Symbolverbot und das eh nicht funktioniert. Und wenn wir ihm wirklich helfen wollen, dann eher durch Aufklärung, durch vielleicht auch städtische Informationen zu igelsicheren Geräten. Und wenn überhaupt regulatorisch, dann doch bitte nach dem Vorbild von dem Kreis Viersen, der die moderne Technik anerkennt, als sie pauschal zu kriminalisieren. Und deswegen lehnen wir den Antrag ab.
0: Vielen Dank. Herr Jackler, bitte.
6: Ja, auch wir werden diesen Antrag ablehnen. Das wurde ausgiebig im Ausschuss diskutiert und wir begrüßen selbstverständlich, dass der Magistrat hier an der Stelle nochmal in die Öffentlichkeitsarbeit geht und in die Kommunikation auch geht, darauf hinzuweisen. Und diese Blockwartmentalität, das hatten wir auch schon im Ausschuss intensiv diskutiert, auch im Haupt- und Finanzausschuss dazu. Meine Damen und Herren, wir lehnen den Antrag einfach ab, weil er so schlicht auch nicht umsetzbar ist. Und die wenigsten Kommunen in Deutschland haben eine derartige Verordnung. Ja, wir müssen da nicht weiter mit Vorreiter sein. Danke.
0: Dankeschön, Herr Oberbürgermeister.
7: Ja, ich hatte es im Ausschuss auch schon mal gesagt, Frau Stoff von Vorsteherin. Also zunächst erstmal das Angebot noch mal wiederholen. Herr Bayerkler hat schon gerade gesagt, dass wir gerne noch mal mit der Öffentlichkeitsarbeit eine Kampagne zu dem Thema machen und darauf aufmerksam machen. Ich glaube, das ist wirksamer, als was in eine Verordnung zu schreiben, was wir nicht umsetzen können. Wir haben über diesen Fakt selbst auch nachgedacht, als wir die Gefahrenabwehrverordnung ins Leben gerufen haben, haben uns aber dagegen entschieden, weil wir es schlicht nicht kontrollieren können. Also wir werden ja nicht mal ansatzweise es kontrollieren können. Deswegen sind wir davon abgerückt, zumal die Frage Technologie wurde alle schon eben diskutiert, glaube ich, da in Zukunft sehr viel passieren wird, beziehungsweise jetzt schon passiert oder es schon gibt. Aber wie gesagt, mein Angebot steht und können wir auch gerne nochmal zu Protokoll nehmen, dass wir als Stadt dort eine Kampagne machen werden, da aufzuklären, was für Folgen es haben kann, wenn man nachts den Rasenmäher anstellt. Das sind ja nicht nur Igel, da geht es ja auch noch um andere Tiere, die dort unter die Räder kommen können, wortwörtlich sogar. Ja.
0: Vielen Dank. Gibt es weitere Wortmeldungen? Herr Hauf, bitte.
8: Ja, ich möchte noch einmal sagen, die Kontrollierbarkeit einer solchen Allgemeinverfügung kann letzten Endes kein Argument sein, den Tierschutz an dieser Stelle auszuhebeln. Und nochmal zu dem Problem, Mähroboter sind ja nur ein Randthema. Nein, genau der Mähroboter ist das, was für die Tiere gefährlich ist, weil der ist dort unterwegs, wo die Tiere leben. Und die leben nämlich nicht auf der Straße. Das ist ein Thema mit Straßenverkehr und Tiere und Unfallgefahr. Das ist sicher ein Thema. Aber der Mähroboter ist da unterwegs, wo die Tiere leben, quasi in deren Wohnzimmer. Und da müssen wir als Gesellschaft auch dafür sorgen, dass die Tiere da einen Schutz haben. Danke.
0: Vielen Dank. Gibt es weitere Wortmeldungen? Dass die Verwaltung das nochmal mit einer Kampagne unterstützt, nehmen wir nochmal gerne zu Protokoll. Und ich glaube, damit erreichen wir auch ganz, ganz viele Rüsselsheimerinnen und Rüsselsheimer, die dann noch mal drüber nachdenken, das nachts laufen zu lassen. Wobei ich auch bei den Kollegen bin, die Technik ist schon so weit ausgefeilt, das sollte funktionieren. Wir kommen damit zur Abstimmung. Wer dem Antrag zur Verweisung seine Zustimmung erteilt, den bitte ich ums Handzeichen.

0: Das sind 24. Wer stimmt dagegen? Das sind 19. Damit ist der Antrag verwiesen. Wir kommen zur Drucksache Nummer 50, Tagesordnungspunkt 30. Hier wurde nach Beschlussfassung im Magistrat nochmal die Drucksache versandt. Gibt es Fragen, Wortmeldungen dazu? Die Besetzung der Schulkommission? Das ist nicht der Fall, dann kommen wir zur Abstimmung. Wer der Drucksache seine Zustimmung erteilt, den bitte ich ums Handzeichen. Das scheint, nein, ist nicht einstimmig. Wir müssen zählen. Das sind 37. Wer stimmt dagegen? Niemand. Wer enthält sich? Das sind 6. Damit Enthaltung. Damit einstimmig angenommen. Vielen Dank. Wir kommen zum Tagesordnungspunkt 31, Durchführung der Wahlen. Wir bilden einen Wahlvorstand. Der Wahlvorstand besteht maximal aus 9 Personen, aber es sind 6 Personen genannt. Ich bitte Frau Ulla Beisel, Herrn Wilfried Hauf, Frau Birgit Steinborn, Herrn Alexander Martens, Herrn Joachim Klaus und Herrn Mohamed Ali Yildiz zusammenzukommen. Es werden jetzt nämlich die Gremien gewählt.
1: Ja, wir unterbrechen jetzt die Sitzung für Gremienwahl und da wollen wir doch mal hier.
0: Die Besetzung der Betriebskommission.
1: Hören wir noch mal einen Augenblick zu.
0: Und die Besetzung der Betriebskommission Kultur 1, 2, 3. Ich hoffe, mich können noch alle hören, damit Sie wissen, über was Sie jetzt gerade abstimmen. Es wird eine Verhältniswahl durchgeführt. Wenn mehrere gleichartige, unbesoldene Stellen zu besetzen sind, findet eine Verhältniswahl statt, was wir jetzt gerade machen. Ich bitte noch mal ein bisschen um Ruhe. Ich glaube, der Wahlvorstand kann auch ganz ruhig aus dem Saal laufen. Das bedeutet, dass nur ein Wahlgang stattfindet und die Stimmen, vergleichbar wie bei der Kommunalwahl, nach dem Stärkenverhältnis, nach dem Auszählungsverfahren Haare-Niemeyer auf die Kandidatinnen und Kandidaten verteilt werden. Hierbei sind die Mitglieder sowie stellvertretende Mitglieder getrennt voneinander zu wählen. Es gibt dazu unterschiedlich farbige Stimmzettel. Ich bitte da noch mal drauf zu achten. Wir sind aber doch wieder ein paar Stadtverordnete anscheinend um die Ecke.
1: Okay, dann wird jetzt hier gewählt. Der Wahlausschuss tritt zusammen und wir berichten mal über aktuelle Entwicklungen hier in der Nachbarkommune. Denn heute Abend tagt hier auch die Stadtverordnetenversammlung in Raunheim und dort steht ein Abwahlantrag auf der Tagesordnung. Und es gibt jetzt aus aktuellem Anlass eine gemeinsame Erklärung von Bürgermeister Okel und auch dem Rüsselsheimer Oberbürgermeister Patrick Burkhardt. Ich lese ihn gerade jetzt mal vor. Den habe ich hier auf der Webseite und der Facebook-Seite von Manfred Okel entdeckt. Und dort steht, ich zitiere, die Abwahl von Bürgermeister Rendl in Raunheim ist der falsche Weg. Dann ein Anschreiben, sehr geehrte Damen und Herren Stadtverordnete der Stadt Raunheim, heute berät und entscheidet die Stadtverordnetenversammlung der Stadt Raunheim über den von WSR, CDU, Grüne und UMA eingebrachten Antrag zur Abwahl von Bürgermeister David Rendl. Damit wurde die deutliche Mehrheit von den Wählerinnen und Wählern David Rendl wurde mit deutlicher Mehrheit von Wählerinnen und Wählern zum Bürgermeister gewählt. Es ist Aufgabe und eine demokratische Pflicht, dass Mitglieder der Stadtverordnetenversammlung, des Magistrats und des Bürgermeisters unabhängig von der Parteizugehörigkeit das Wohl und das Ansehen der Stadt und deren positive Entwicklung und den in den Vordergrund stellen. Ich kenne seit meiner Kindheit Raunheim. Die Stadt hat in den letzten Jahren eine beeindruckende und hervorragende Stadtentwicklung vorzuweisen. Sie lebt von einer außergewöhnlich guten Gewerbeentwicklung. Alles das wird nur dann weiter möglich sein, wenn Investoren sich auf die kontinuierliche und vertrauensvolle Arbeit der Entscheidungsträger verlassen können. Ein Abwahlverfahren würde die Stadt auf Jahre zurückwerfen und keine Vertrauensbasis schaffen. Das kann nicht im Interesse sein, wofür sie von den Bürgerinnen und Bürgern gewählt wurden. Sie beschädigen mit ihrem Abwahlverfahren das Ansehen der erfolgreichen 3-Gewinnentwicklung auch in Rüsselsheim und Kelzerbach. Es muss einen Weg des Miteinanders geben. David Rendl hat Ihnen mit der Freistellung und der Rückforderung der Provision zugesagt, die Hand gereicht. Nutzen Sie es und setzen Sie den Abwahlantrag aus. Nein, das war von Manfred Ockel. Ich habe aber gesehen, dass auch der Rüsselsheimer Oberbürgermeister in die gleiche Richtung, hier kommt der Co-Moderator Jürgen Merz, macht hier mal hier Platz, der das auch in die gleiche Richtung adressiert an die Stadtverordnetenversammlung, nämlich hier die Abwahl zurückzuweisen. Falls dieser Antrag nicht, also falls dieser Aufruf, die Abwahl auszusetzen, nicht dieser andere eine Mehrheit finden sollte, dann findet natürlich ein Bürgerbegehren statt und dann müssen ein hohes Quorum erreicht werden und dann wird jetzt im Grunde genommen ein Wahlkampf oder ein Abwahlkampf stattfinden und da wollen wir doch mal auch aus Rüsselsheimer Sicht das verfolgen, wie das Hornberger Schießen dann in Raunheim ausgeht. Wir kommentieren das gerade. In dem Zusammenhang hatte ich ja für Radio Rüsselsheim in der letzten Woche, es hat jetzt nichts mit dem Abwahlantrag zu tun, sondern mit der Frage der Rechenzentren in Raunheim ein Gespräch mit dem Bürgermeister. Das kann man auch nochmal auf dem Radiokanal Rüsselsheim nachhören. Das war ja auch ein großes Streitthema in Raunheim, wie das mit den Rechenzentren weitergeht. Ich begrüße jetzt aber erstmal Jürgen Merz, der neben mir sitzt. Wir haben wieder so ein paar Wahlen hier zu moderieren. Was ist die Lage am Abend, die ich vielleicht hier übersehen habe?
2: Ja, hallo Achim, schönen guten Abend an alle Zuhörerinnen und Zuhörer bei Radio Rüsselsheim. Auch von mir nochmal ein herzliches Willkommen zur Übertragung der Stadtverordnetenversammlung. Einen schönen guten Abend. Ja, in der Tat, wir haben eine Unterbrechung der Sitzung jetzt, weil wieder Wahlen anstehen, der Wahlausschuss zusammentritt und dann die Stadtverordneten wieder einzeln oder in kleinen Gruppen aufgerufen werden, um zur Wahl zu schreiten, um verschiedene Gremienbesetzungen zu wählen. Das macht jetzt immer ein bisschen Wartezeit, die wir gerne auch zusammen hier in der Moderation überbrücken wollen. Ich will mal einen kleinen Ausblick geben. Am Montag, den 1. Juni, das ist der erste Montag im Monat Juni, da reden wir wieder Tacheles, wie an jedem ersten Montag im Monat bei Radio Rüsselsheim. Da werden wir natürlich auch noch mal einen Rückblick halten auf die Stadtverordnetenversammlung heute Abend, auf die Ergebnisse. Wir haben ja noch nicht alle, aber die inhaltlichen Dinge sind alle abgestimmt. Und Achim hat es gerade angesprochen, die interessanten oder sehr interessante, spannende Entwicklung gibt es heute am gleichen Abend auch in unserer Nachbarkommune in Raunheim, wo über die Frage der Abwahl des Bürgermeisters beraten wird. Und je nachdem, wie die Sache dort ausgeht und wie sich dann verschiedene Akteure hier vielleicht positionieren und die Sache diskutieren, werden wir dieses Thema auch in Tacheles bei Radio Rüsselsheim aufgreifen. Wir wollen ja insgesamt stärker den Landkreis Groß-Gerau auch in den Fokus nehmen, weil wir ja ab Juli über DAB Plus auch weiter zu empfangen sind als Radio Rüsselsheim. Natürlich, unsere Wurzeln sind Rüsselsheim und die Übertragungen hier aus der Stadtverordnetenversammlung, die Kommentierung und die Begleitung auch bei Tacheles der Kommunalpolitik, das steht an erster Stelle, aber wir werden immer auch wieder Themen aus dem Kreis und darüber hinaus behandeln. So, und jetzt wird das Prozedere der Wahl erläutert. Sollen wir das nochmal anhören?
3: Oh, nein.
2: Nein, dann machen wir mal erst weiter. Also die, ja, der Wahlausschuss ruft jetzt die Stadtverordneten auf, die dann blockweise in kleinen Gruppen zum Wahlraum gehen, um dann dort ihre Stimmen abzugeben. Ja, kommen wir zurück zur Frage, was wir hier bei Radio Rüsselsheim auch in Sachen Politik behandeln werden. Ich habe es gerade gesagt, wir werden beobachten, was in unserer Nachbarkommune Raunheim ist und das eventuell auch als Thema behandeln in der Sitzung der, in der Sendung Tacheles am 1. Juni. Ja, Achim, du hast das auch schon beobachtet, was in Raunheim heute Abend passiert.
1: Ja, es ist erstmal eine Stadtverordnetenversammlung, geht es nicht um Haushalt, geht auch noch nicht um Rechenzentren, es geht halt um diesen Abwahlantrag. Da hat sich ja eine Abwahlgemeinschaft zusammengeschlossen, eine munde Truppe angeführt von der WSR. Da muss man halt auch wissen, der WSR-Spitzenkandidat
2: der
1: war ja...
2: Der wollte auch schon mal Bürgermeister
1: werden. Der wollte Bürgermeister werden, das heißt, wir hätten dann sozusagen in dem Abwahlantrag, er hält ja vortreten, muss sagen, also ich sammle jetzt die Truppen hinter meiner Fahne und ich biete ja auch eine Alternative an. Es wird ja ein Abwahl, Wahlkampf ist ja auch ein Wahlkampf. Da müsste sich jetzt auch dann die SPD in Raunheim ja auch positionieren und auch die FDP, die ja hier zusammengearbeitet haben. Also wir werden das beobachten. Das heißt, es findet jetzt erstmal ein Abwahlantrag statt und der muss natürlich eine Art Bürgerbegehren ja auch ein gewisses Quorum finden. Das ist ähnlich wie in Rüsselsheim die Frage der Bäume, die hier ja auch in einem Bürgerentscheid geschützt worden sind. Und da ist natürlich ein hohes Quorum. Man kann so einen Bürgermeister nicht so einfach von heute in die Wüste schicken. Jetzt vielleicht nochmal zu den Aussichten. Der Jürgen Merz ist ja hier für die Tacheles-Sendung zuständig. Die findet ja einmal im Monat statt. Was hast du nochmal für den 1. Juni da auf der Tagesordnung?
2: Ja, ich weiß es noch nicht. Also ich habe diverse Ideen, bin gerade dabei, diese Ideen auszuarbeiten, auch Gesprächspartner zu finden. Ein Gesprächspartner, den ich gerne gehabt hätte, der hat leider abgesagt. Rüsselsheim hat ja in den letzten Tagen wieder einmal Schlagzeilen gemacht. Es gab 2 Messerattacken im Stadtgebiet und ich hätte gerne mal mit einem Vertreter der Polizei über die Kriminalitätssituation, die Kriminalitätsentwicklung in Rüsselsheim gesprochen. Ich habe bei der zuständigen Pressestelle vom Polizeipräsidium Südhessen das auch angefragt, aber mir ist leider ein Interview abgelehnt worden. Also die Polizei gibt allenfalls einen O-Ton zu vorbereitenden Fragen, aber ein wirkliches Gespräch, wo auch Nachfragen und Zwischenfragen möglich sind, das hat die Polizei, das Polizeipräsidium leider abgelehnt. Von daher werden wir das nicht als Schwerpunktthema machen können. Wir werden vielleicht Raunheim betrachten, die Frage der Abwahl des Bürgermeisters, je nachdem, wie das heute Abend ausgeht. Oder wir werfen vielleicht einen Blick auf den Kreis Groß-Gerau, denn auch der Kreis hat sich konstituiert und dort gibt es ja auch ein neues Regierungsbündnis, das nicht so ist, wie es mal erwartet wurde, dass die CDU, die als stärkste Partei aus der Kommunalwahl hervorgegangen ist, jetzt auch eine Regierung im Kreis Groß-Gerau anführt, sondern die SPD hat ein breites Bündnis um sich herum geschart, um den Landrat, der auch von der SPD ist, Thomas Will, und hat die sozusagen eine Regierung gebildet oder versucht, eine Regierung zu bilden, hat auch einen Kreistagspräsidenten, einen Kreistagsvorsitzenden aus ihren Reihen gewählt, der also nicht von der stärksten Kraft, die aus der Wahl hervorgegangen ist, der CDU, wie das ja parlamentarische Gepflogenheit ist, stammt. So ist es ja auch hier in Rüsselsheim. Frau Kropp, die Vorsitzende, die hier in der letzten Sitzung gewählt wurde, stammt ja aus der größten Fraktion hier des Hauses. Das ist die CDU-Fraktion. Das ist ja auch so guter parlamentarischer Brauch, dass das so ist. Im Kreis Groß-Gerau, im Kreistag haben wir das jetzt anders erlebt. Und auch das wäre es mal wert, vielleicht mit der stärksten Kraft im Kreis darüber zu sprechen. Also das eventuell auch ein Thema für Tacheles. Ich bin noch dabei, das zu sondieren und auch mögliche Gesprächspartner dazu anzufragen und zu gewinnen. Wie gesagt, die Polizei hat es leider abgesagt, die Pressestelle. Das hätte ich sehr gerne gemacht. Aber wir werden interessante Themen finden. Es gibt genug in Rüsselsheim und Umgebung. Von daher, wir kündigen das kurzfristig an, was wir bei Tacheles besprechen. Und dann freue ich mich auf ein Wiederhören am 1. Juni, 18 Uhr.
1: Also die Polizei ist nicht tachelesfähig, aber vielleicht ein anderer Programmtipp am 15.06., da ist ja wieder meine Sendung Digitale Beats und da habe ich aus aktuellem Anlass auch ein innenpolitisches Thema aufgegriffen. In einer der ersten Sendungen im letzten Jahr hatte ich die Abgeordnete Bächle-Scholz in der Sendung und da haben wir über die hessische Polizeisoftware Hessen Data gesprochen, die ja von Palantir erworben worden ist, mit dem Hauptargument, es sind ja auch Bundesländer, es sind dem gefolgt, aber jetzt ist eine neue Lage. Die Bundessicherheitsorgane und auch die Bundeswehr sind jetzt auf eine französische Sicherheits- oder Software gekommen, die sozusagen in Geheimdienstkreisen verwendet wird. Und aus diesem Anlass habe ich die Sabine Bächle-Scholz angeschrieben, aber auch die andere Landtagsabgeordnete, ja beide, also von der SPD, die Frau Geis, die ja die Regierung stützen, ja, und auch den Haushalt stützen. Wie denn jetzt diese neue innenpolitische Lage Lage bewertet wird von den Stützen der Gesellschaft, der Stützen der Regierung hier, mit dem Argument, dass ja, wenn die Hessen bei Hessen Data und Palantir bleiben und die anderen zu den Franzosen gehen, dann natürlich ja auch dann die Sicherheitsarchitektur eine Lücke hat. Denn Palantir und die Franzosen-Software sind nicht kompatibel. Und das werden wir aufklären. Das ist ein innenpolitisches Thema, aber auch das erleben wir hier, weil ja unsere Landtagsabgeordneten jetzt keine Kommunalpolitiker sind, aber auch, sag mal, für die innere Sicherheit zuständig sind, dass wir auch dann eine andere Ebene in unseren Sendungen ansprechen.
2: Ja, das ist also auch nochmal ein Programmtipp. Sag's nochmal, wann? Am 15. Juni um 17 Uhr. Also das ist die Sendung, die Achim Weidner gerade vorgestellt hat. Ja, ansonsten können wir vielleicht auch noch ein bisschen unser Programm spoilern. Wir haben regelmäßig sonntags zwischen 9 und 11 jetzt den Kreisfunk, was früher mal der Leinreiter gewesen ist. Da werden wir jetzt auch verstärkt Themen aus dem Kreis Groß-Gerau behandeln. Deswegen auch ja der neue Name der Sendung am Sonntagvormittag, der Kreisfunk. Und also auch hier am Pfingstsonntag geht es weiter, also in 3 Tagen mit dem Kreisfunk Sonntag 9 bis 11 Uhr.
1: Und natürlich auch mit dem Aufruf, wir wollen ja nicht im eigenen Saft schmoren, auch der Aufruf, wenn jetzt Menschen im Kreis Groß-Gerau zuhören, auch Lust auf Radio haben oder auch Themen haben, doch bitte bei Radio Rüsselsheim einfach vorsprechen und sagen, hier, ich habe ein tolles Event, tolle Idee oder ein Problem im Kreis, wollen wir das mal ansprechen, gerne. Einfach auf die Homepage von Radio Rüsselsheim gehen, da gibt es E-Mail-Adressen, einfach Radio Rüsselsheim anschreiben. Für diese Sendung ist ja der Hartmut Krause zuständig, der Sendeleiter, der zweite Vorsitzende von Radio Rüsselsheim. Also wir sind da offen, wir experimentieren auch, das sind 2 Stunden, das kann man auch ein bisschen teilen, da muss ja keiner jetzt 2 Stunden die Welt im Kreis erklären, aber Radio Rüsselsheim will jetzt auch in den Kreis hinausgehen. Eine andere Sache ist, wir haben hier auch 2 Mikrofone liegen, wir kommen auch zu euch, ihr müsst euch einfach nur bei Radio Rüsselsheim melden, weil Radio Rüsselsheim ist ja der Bürgerfunk vor Ort.
2: Genau, so verstehen wir uns als Lokalradio, als nicht kommerzielles Lokalradio, weil wir machen das ja alle ehrenamtlich und nebenbei. Und von daher sind wir natürlich auch auf Informationen angewiesen, die wir ja von Bürgerinnen und Bürgern aus Vereinen und so weiter bekommen, damit wir die aufgreifen können bei uns im Programm, damit wir Veranstaltungen bewerben und auch begleiten können. Also wenn es Interessantes gibt, gerne an das Team von Radio Rüsselsheim melden und wenden. Auch für politische Themen gilt das. Wenn es also interessante Dinge gibt, wo jetzt Zuhörerinnen und Zuhörer sagen, die müsste man doch mal in einem Hintergrundgespräch beleuchten, dann gerne auch Hinweise geben. Wir beobachten natürlich sehr aufmerksam das Geschehen, so auch heute Abend hier in der Stadtpfortenversammlung. Da werden wir sicherlich auch noch auf das ein oder andere zu sprechen kommen, wenn wir die nächste Tachles-Sendung haben, denn es gab ja heute Abend Entscheidungen zum Rüsselsheim-Pass, über die man sicherlich noch mal im Nachgang sprechen muss. Und es gab auch eine Ankündigung des Oberbürgermeisters, dass er am kommenden Dienstag, also unmittelbar nach Pfingsten, zusammen mit seinen hauptamtlichen Magistratskollegen beim Regierungspräsidium ist, um über die Haushaltssituation und den Haushalt 2026 zu sprechen. Und das ist ein Thema, das schwebt ja über allem. Dieser Haushalt, wir erinnern uns, der ist ja mal vorgelegt worden, aber dann wieder zurückgenommen und nur mal so als Arbeitsstand zur Kenntnis genommen worden. Er wird also wieder ja noch einmal neu eingebracht werden müssen und dann beraten werden müssen. Das wird vermutlich erst nach der Sommerpause passieren. Also einen wirklich verbindlichen Zeitplan gibt es da noch nicht. Ist sicherlich auch abhängig von dem, was da jetzt mit dem Regierungspräsidium besprochen wird. Regierungspräsidium deswegen, weil das die Aufsichtsbehörde ist für die Stadt Rüsselsheim als Sonderstatusstadt. Das heißt also, alle Dinge, die ja auch genehmigungspflichtig sind, die von der Aufsichtsbehörde, der Aufsichtsebene geprüft und genehmigt werden müssen, dazu gehört auch ein städtischer Haushalt, ja, sind eben dort entsprechend zu beraten. Ich will nochmal zu sprechen kommen auf die Frage, die heute Abend in Raunheim nebenan diskutiert wird, die Frage der Abwahl des Bürgermeisters. Das ist ein Thema, das reicht über Raunheim hinaus, denn auch Amtskollegen haben sich zwischenzeitlich zu Wort gemeldet und sind Bürgermeister David Rendl, der von der SPD ist, beigesprungen. Das ist zum einen der Bürgermeister aus Trebur gewesen, der Herr Engel, aber auch der Oberbürgermeister von Rüsselsheim. Rüsselsheim, Patrick Burkhardt, der ja eben nicht der SPD, sondern der CDU angehört. Er ist seinem als direkt gewählter Oberbürgermeister, seinem direkt gewählten Kollegen David Rendl, der wie gesagt von der SPD ist, hier zur Seite gesprungen und hat sich gegen eine Abwahl und gegen diesen Abwahlantrag ausgesprochen. Er hat das sehr ausführlich begründet, auch in einem Post, der gestern Abend veröffentlicht wurde, und hat da so als Kernsatz formuliert, politische Differenzen dürfen nicht über dieses Instrument des Abwahlantrags entschieden werden oder ausgetragen werden. Das ist so seine zentrale These, denn damit würde man eben ja in die Entscheidung der Wählerinnen und Wähler in Frage stellen, die diesen Bürgermeister ja einmal direkt gewählt haben. Das ist eine Position, die kann man vertreten. Da gibt es natürlich auch starke Gegenargumente, weil die Stadtverordneten, die über diesen Abwahlantrag entscheiden, die sind genauso mit demokratischer Mehrheit gewählt und die sind sogar aktueller gewählt. Die sind jetzt erst im März gewählt. Das heißt, deren Wahl hat vielleicht auch aufgegriffen oder in deren Wahl hat sich niedergespiegelt, was sich seit der Wahl des Bürgermeisters auch entwickelt hat oder was es an neuen Erkenntnissen, Entwicklungen oder auch Vorfällen in einer Stadt gegeben hat. Und da wissen wir ja in Raunheim, da ist so einiges vorgefallen, was noch nicht wirklich fertig aufgearbeitet ist. Und Bürgermeister Rendl hat ja an entscheidenden Stellen da auch Dinge blockiert oder nicht umgesetzt, die ihm die Stadtverordnetenversammlung eigentlich aufgetragen hat, um Dinge aufzuarbeiten und zu bereinigen. Und von daher glaube ich, sind das auch mehr als nur politische Differenzen, ob man jetzt, was weiß ich, für höhere Straßenreinigungsgebühren ist oder für ein anderes Kindergartenkonzept ist, sondern hier geht es um die grundsätzliche Frage der Zusammenarbeit, auch von Stadtverordnetenversammlung, Magistrat, Bürgermeister, dass Bürgermeister Rendl in Raunheim mehrfach widersprochen hat oder Beschlüsse der Stadtverordnetenversammlung nicht umgesetzt hat, die dort getroffen wurden im Zuge der Aufarbeitung der Fälle von Untreue oder Umgang mit öffentlichem Geld im Zusammenhang mit der Veräußerung von städtischen Grundstücken, die auch hier breiten Hall, Widerhall auch in den Medien gefunden haben.
1: Man muss natürlich auch davon ausgehen, nicht alle politischen Konflikte oder hinter vielen politischen Konflikten stecken auch persönliche Kränkungen. Denn man hat ja auch nicht den Verdacht, aber man kann sicherlich sagen, da gibt es Kräfte in Raunheim, die wollen mit der Ära Jü abrechnen. Sie lassen sich zwar alle auf der Brücke dort fotografieren, ja, aber es gibt Kräfte, die würden gerne mit Jü abrechnen. Das war ja dann ganz bemerkenswert. Kaum war der Mann tot, ich sag's mal so, fing die üble Nachrede an. Das war natürlich auch schwierig, wenn über Tote nachgeredet oder nachgetreten wird. Das hat natürlich auch zu Verletzungen geführt. Und der David Rendl hat so nach meinem Dafürhalten halt die undankbare Aufgabe, er ist ja direkt danach gewählt worden, vor allem gegen einen Herausforderer, Gazi, der ja bei der SPD war. Und wir wissen alle, der wollte ja auf dieser berühmten letzten Wahlversammlung der SPD ja Bürgermeister werden. Und der ist verhindert worden. Das heißt, neben den politischen Querelen gibt es natürlich auch persönliche Verletzungen. Also es wäre falsch, wenn man sie unter den Tisch kehren würde. Jetzt ist es halt so, die Bürgermeister argumentieren zum Beispiel, wir haben ja diesen Tagesordnungspunkt Fernost hier oder Asien-Netzwerk hier drauf. Und es gibt natürlich auch, sagen wir, das hat man deutlich gesehen, als vor 14 Tagen die griechische Gemeinde, also diese Stadt Antropolis, die jetzt mit Rüsselsheim hier, oder mit Rüsselsheim, Raunheim und Kelzerbach dort sich jetzt verschwistert, muss man auch sehen, da ist ja auch dieses Drei-Gewinn-Netzwerk verbunden. Das heißt, das schwingt im Hintergrund mit, weil man könnte auch so das interpretieren, dass es ein starkes Misstrauen der Bürgermeister Ockel und Oberbürgermeister Burkhardt gegen die Protagonisten von UMA bis CDU und SPD in Raunheim ist, die sozusagen dieses Netzwerk möglicherweise gefährden.
2: Ja, dieser Punkt ist zumindest jetzt nicht offen ausgesprochen, aber ich habe ihn auch schon gehört, dass das ein Argument sei, wenn jetzt hier David Rendl abgewählt würde, dass damit einer der führenden Köpfe jetzt hier von eben drei gewinnt, diesem Bündnis aus Rüsselsheim, Raunheim, Kelsterbach hier von der Bildfläche verschwinden würde und ihm jemand nachfolgt, wo man dann noch nicht genau weiß, wie er sich in diesem Netzwerk einbringt oder welche Bedeutung, welchen Stellenwert er diesem Netzwerk beimisst. Jetzt muss man natürlich aber dazu sagen, ja, aber diese Veränderung, die wird es zwangsläufig geben, die wird es allein schon in Kelsterbach geben, weil Bürgermeister Ockel hat angekündigt, er wird nicht nochmal für eine weitere Amtszeit kandidieren. Also personelle Veränderungen bei drei gewinnt, die wird es ohnehin geben.
1: Das ist klar. Also natürlich könnte auch hier eine Stadtverordnetenversammlung sagen, wir lösen auch 3 Gewinn auf. Das ist eine, da kommen ja 2 Konkurrenzmodelle. Wir haben einmal die Ebene der Bürgermeister, die sich auch gut kennen, obwohl sie verschiedene Parteifarben haben. Und natürlich auch die Körperschaften, die hier den Haushalt geben. Aber man muss sehen, in diesen Konflikten, die ja so hoch emotional sind, da Gerichte werden bemüht, Staatsanwaltschaften sind unterwegs, das ist sozusagen eine ganz große Vermischung von Interessen, sagen wir mal so, wertneutral, dort stattfindet. Aber das muss man halt auch benennen. Ne?
2: Ja. Jetzt nochmal zur grundsätzlichen Frage der Abwahl eines Bürgermeisters oder Oberbürgermeisters, weil das ja auch hier, wie gesagt, in der aktuellen Diskussion in Frage gestellt wurde, dass man dieses Instrument eigentlich nicht anwenden solle, weil der ist ja mal in einer Urwahl von der Mehrheit der Bürgerinnen und Bürger gewählt wurde. Wir erinnern uns, was in Frankfurt gewesen ist, Oberbürgermeister Feldmann, da war man sehr, sehr froh, dass es dieses Instrument gibt und dass man jemanden abwählen kann, wenn eben so Dinge passiert sind wie der AWO-Skandal.
1: Das ist natürlich richtig. Man muss natürlich auch davon ausgehen, dass wenn jetzt der Abwahlantrag durchkommen würde, es ist ja ein Wahlkampf, der dort stattfindet, es sicherlich auch Kräfte geben wird, die für die Beibehaltung des Bürgermeisters Rendl in die Bütt gehen werden. Also es ist nicht so, nur weil das Parlament jetzt entscheidet, muss es so kommen. Das heißt, es findet dann eine große öffentliche Wahlkampagne eigentlich statt. Die Hürde ist hoch und dann wird gewählt. Und dann wird es möglicherweise so sein, dass die ganzen Protagonisten, die jetzt hier für Rendl sind, dann auch in die Bütt steigen.
2: Ja, ist natürlich davon auszugehen, dass seine eigene Partei ihn auch tragen wird. Von daher dürfen wir schon davon ausgehen, glaube ich, dass die SPD in Raunheim auch pro Rendl dann in diesem Verfahren die Stimme erheben wird.
1: Davon gehe ich aus, weil die haben ja auch den da auf den Schild gehoben. Die haben zwar jetzt durch die Kommunalwahl auch ein paar politische Veränderungen in der Führung dort eingeleitet. Das war klar, die SPD hatte ja auch verloren. Rendl hatte da die Konsequenzen gezogen. Es gibt eine neue Parteiführung oder Fraktionsführung. Das ist klar, aber die SPD ist ja dann, wird die Herausforderung, denke ich, annehmen, was man so hört.
2: Also, wir schauen mal, welche Ergebnisse es heute Abend in Raunheim geben wird. Und wir werden auf jeden Fall in der ein oder anderen Weise am 1. Juni bei Tachlis darauf zu sprechen kommen. Vielleicht auch mit einem Gast aus Raunheim. Gucken wir, was sich ergibt und wie die Ergebnisse heute Abend sein werden.
1: Vielleicht ein neues Thema, das ist jetzt noch nicht so spruchreif, wir wollen es heute Abend auch in dieser Pause nennen. Am 17. Juni ist es, glaube ich, ist der Deutsche Veteranentag der Bundeswehr. Und wir haben mal so recherchiert, es gibt in Rüsselsheim auch Bundeswehr-Reservisten und wir wollen eine Sendung zu diesem Thema machen. Was machen die Veteranen der Bundeswehr in Rüsselsheim? Also die gibt es ja wohl auch. Ich muss auch sagen, der Jens Krode hat mich darauf angesprochen, warum Jens Krode, der war bei der Bundeswehr und wir waren zusammen bei dem Hessentag hier in Rüsselsheim zusammen in dem Zelt der Bundeswehr und Jens Krode ist ja ein bekennender Wehrdienstleistender und da haben wir darüber gesprochen, dass wir das Thema des Veteranentags hier auch in Rüsselsheim in der Radiosendung an diesem berühmten Sonntag dort mal diskutieren wollen. Und hier der Aufruf, wenn es also in Rüsselsheim Veteranen der Bundeswehr gibt, aktive Soldaten oder die jetzt Reservisten sind, meldet euch bei Radio Rüsselsheim. Wir wollen eure Geschichte erzählen. Wir wollen berichten, wo ihr gewesen seid, ob ihr vielleicht in Afghanistan wart. Das muss man ja alles mal recherchieren. Über die Leute redet man ja gar nicht.
2: Und was richtig spannend wäre, wenn wir jetzt auch noch junge Menschen dazu finden würden, die von der neuen Wehrpflicht beziehungsweise dem Wehrdienst, der jetzt eingeführt wird, betroffen sind, die also den Fragebogen bekommen haben, die vielleicht zur Musterung gehen oder auch ganz bewusst gesagt haben, ja, ich will diesen Dienst leisten, das ist ein wichtiger Dienst, das zeigt die Weltpolitik oder auch genau das Gegenteil für sich entschieden haben, nein, ich werde diesen Dienst nicht leisten, weil und auch dafür eine gute persönliche Begründung haben. Also, wenn wir die ins Gespräch bringen würden oder zusammen um ein Mikrofon versammeln würden, das wäre echt eine spannende Diskussion.
1: Ja, da steckt natürlich dahinter, weil wie gesagt, es gibt ja auch das Recht, den Kriegsdienst zu verweigern. Das heißt ja Kriegsdienst und der Verteidigungsminister der SPD, Pistorius, hat ja gesagt, das Land muss kriegstüchtig werden, aber nicht mit dem Ansinnen, andere zu überfallen, sondern sich zu verteidigen. Und natürlich müssen diese Positionen auch in Radio Rüsselsheim kommen. Wir haben aber, wie gesagt, diesen Veteranentag, der jetzt, glaube ich, zum zweiten Mal begangen wird, mal genommen, um zu gucken, ob wir da was als Thema auffangen können.
2: Ja. Ja, also interessant. 17. Juni war dieser Gedenktag und wir werden ankündigen, was es dann tatsächlich bei Radio Rüsselsheim zu diesem Thema noch geben wird.
1: Genau, ich wollte es heute Abend hier mal in diesem Leerlauf da schon mal sagen, weil wie gesagt, wir haben da schon ein Positionspapier, wir müssen ja ein Sendekonzept machen, müssen es auch bewerben, aber das schien mir eine ganz

0: mir selber ist, sich in der Öffentlichkeit zu zeigen und sich nicht mehr zu verstecken.
1: Ja. Ja. Ja, hier dauert die Pause immer noch an in der Stadtverordnetenversammlung. Der Wahlgang läuft noch für die verschiedenen Gremien, die zu besetzen sind, verschiedene Kommissionen, die aus den Reihen der Stadtverordnetenversammlung besetzt werden. Also wir können sie ja mal vorlesen, was es da alles gibt. Da gibt es zum Beispiel die Betriebskommission bei Kultur 123, die Verbandsversammlung des Abwasserverbandes Raunheim-Rüsselsheim, den Verwaltungsrat des Städteservice Raunheim-Rüsselsheim, den Aufsichtsrat der Stadtwerke GmbH, den Aufsichtsrat des GPR, des Gesundheits- und Pflegezentrums hier in Rüsselsheim, den Aufsichtsrat vom Gesundheits- und Pflegezentrum Service GmbH, die Verbandsversammlung Städtenetzwerk Asien, darüber haben wir noch nicht gesprochen. Wir haben über drei Gewinnt gesprochen, aber das gehört dazu. Das ist also jetzt hier die offizielle Bezeichnung. Die Verbandskammer des Regionalverbandes Frankfurt-Rhein-Main ist zu besetzen mit einem Mitglied und einem stellvertretenden Mitglied und die Regionalversammlung Südhessen. So, das sind also die ganzen Gremien, die jetzt mit Vertretern aus der Stadtverordnetenversammlung, aus der Mitte der Stadtverordnetenversammlung zu besetzen sind.
0: Genau, man muss ja sehen, das hat ja was mit der kommunalen Selbstverwaltung zu tun. Das heißt, Gebietskörperschaft wie die Stadt hat sich zusammengeschlossen mit anderen, um zum Beispiel die Region zu planen. Aber da geht es auch um Firmen, die der Stadt gehören. Viele denken ja, die Stadt sei nur das Rathaus, also rund um den Marktplatz, aber da gehört, wie gesagt, ja große Betriebe wie das GPR dazu. Und jeder, der im Augenblick die Gesundheitsreform verfolgt, weiß, das ist ein großer Betrieb, da werden Millionen umgesetzt, da geht es um Technik, es geht um das Bezahlen des Gesundheitswesens. Wir haben die Stadtwerke, die ja hier für die Strom, also sagen wir mal, Infrastruktur zuständig ist, die Stadt am Laufen hält. Wir haben abends mal so ein Blackout gehabt im letzten Jahr. Aber das sind natürlich auch Gremien, die von den Bürgern über die Stadtverordnetenversammlung ja kontrolliert werden müssen. Was treiben die da so? Wo wird investiert? Und wie wird die Stadt am Laufen gehalten? Oder natürlich auch in der Volkshochschule. Das sind alles städtische Firmen und die Stadtverordneten schicken dort ihre Delegierten hin, um das mit zu kontrollieren und zu verwalten.
1: Ja, also durchaus wichtige Gremien. Du hast es gerade angesprochen, wir hatten ja im Sommer des letzten Jahres mehrfach Blackout in Rüsselsheim und da ist ja auch gemutmaßt worden, wir haben einen gewaltigen Sanierungsstau unter der Erde, was die Stromleitungen anbelangt. Da müssten eigentlich mal Modernisierungen, Erneuerungen stattfinden und das sind Themen, ja, die in diesen städtischen Gesellschaften Tochterunternehmen anstehen, die zwar am Ende mit städtischem Geld erfolgen müssen, auch aus dem städtischen Haushalt mit zu bezahlen sind, aber die auch dort mit verantwortet werden.
0: Naja, man muss sehen, man fährt gerne über Rüsselsheimer Straßen. Das beste Beispiel ist Walderfleckstraße. Aber wir müssen natürlich auch die Frage stellen, wie sieht die Infrastruktur unter dieser Straße aus? Da fließt Gas, Wasser, Strom, Telefon, habe ich was vergessen? Also die grundlegende Versorgung dieser Stadt.
1: Und Glasfaserkabel, und die liegen noch nicht überall.
0: Die liegen noch nicht überall, aber man muss sich immer mal so gedanklich vor Augen halten, wenn da irgendwo mal gegraben wird, mal reinzuschauen. Das ist unter jeder Straße in Rüsselsheim. Das müssen mehrere hundert Kilometer sein, die natürlich auch jetzt 50, 60 Jahre alt sind, wie zum Beispiel bei der Wasserversorgung. Und irgendwann geht es natürlich zu Bruch oder da haben wir dann diese Stromausfälle gehabt oder Wasserrohrbrüche. Und das ist hier in das städtisches Vermögen eigentlich. Jeder dreht den Wasserhahn auf und diese städtischen Organisationen und Unternehmen halten das Ganze am Laufen.
1: Ja, ich kann das immer hautnah verfolgen. Ich wohne ja im Ramseeviertel und im Ramseeviertel wird seit vielen Jahren Stück für Stück, Straßenzug für Straßenzug, aufgegraben und all das saniert, was unter der Erde ist, sprich Abwasserrohre, Wasser- und Gasleitungen und es werden auch Leerrohre verlegt, in die dann Glasfaser reingelegt werden kann. Und das zieht sich, ich glaube, noch zwei weitere Jahre hin, dann ist das ganze Ramseeviertel fertig und das sind dann viele Millionen Euro, die da ja erstmal nicht sichtbar unter der Erde vergraben liegen.
0: Naja gut, dafür zahlen die Leute dann ihre Beiträge, Abwasserabgaben, aber es ist jetzt nur auf deiner Seite. Also wenn man von der Innenstadt über die Haslocher Straße fährt, redest du jetzt von der linken Seite, das geht bei uns auf der rechten Seite in der Nidderstraße, Donaustraße ja dann weiter. Und das ist das, was wir jetzt nicht sehen, aber genauso ist ja der Gemüts- oder der Bauzustand von öffentlichen Gebäuden. Man braucht hier nur mal in die Mainstraße zu gehen und das ehemalige Sozial, also wo die Sozialverwaltung war, das ist jetzt mit irgendwelchen Netzen geschützt, damit da sozusagen keine Leute Platten auf den Kopf fallen. Und so, oder wenn wir mal in städtische Heizungskeller von Schulen schauen, da ist ja überall Sanierungsbedarf, ist ja nicht nur das Theater. Also das muss man immer in Erinnerung rufen, wenn hier über Investitionen oder fehlende Mittel gesprochen wird, dann geht das nicht nur für die Vereinsförderung drauf.

0: sondern auch um die Stadt am Leben, baulich am Leben zu halten.
1: Ja, womit wir wieder beim Thema von heute Abend gewesen sind, beim Geld. Und es ist ja heute ein Antrag hier zur Beschlussfassung gewesen und abgestimmt worden, wo es um Geld ging, nämlich um Geld für den Rüsselsheim-Pass. Und die Diskussionen, es sind einige 10.000 Euro Finanzvolumen, um die es dabei ging. Das heißt, im Verhältnis zu den vielen, vielen Millionen Defizit, über die wir sprechen, wenn wir über städtischen Haushalt und Haushaltsplanung hier in Rüsselsheim sprechen, also ein winzig kleiner Betrag, ein völlig nebensächlicher Betrag. Und es gab eine sehr, sehr leidenschaftliche Diskussion, die argumentativ, aber von beiden Seiten jetzt ins Feld geführt wurde, dieser Umstand. Die einen haben gesagt, wenn wir es nicht mehr schaffen, bei so kleinen Beträgen, bei so scheinbar nebensächlichen Dingen hier irgendwie ein vernünftiges Ergebnis hinzukriegen und eine tragfähige Mehrheit in der Stadtverordnetenversammlung, wie soll denn das möglich sein, wenn wir mal über die ganz großen Dinge reden, über Millioneninvestitionen, über Theater, über Schulsanierungen, wie soll man denn da Lösungen bekommen, wenn das nicht mal bei so kleinen Dingen, die ja scheinbar so nebenbei laufen, möglich ist? Und die anderen sagen genau das Gegenteil. Lasst uns doch mal die großen Brocken angucken, wo es wirklich um Geld geht, und sucht nicht in den Krümeln. Das ist doch wirklich nebensächlich und das rettet den Haushalt nicht. So waren ja die Argumentationsmuster heute Abend gewesen.
0: Es gibt ja, ich beobachte das, also ich war ja selber lange Stadtverordneter oder beobachte das seit über 10 Jahren. Das sind natürlich so Argumentationsmuster, die sind austauschbar. In der Politik gibt es zwei Dinge, entweder man beschleunigt Prozesse oder verhindert sie, also bremst ab, und das sind diese Argumente. Da wurde ja heute Abend von der Kirche auf der Sahne und von der Kirche im Dorf lassen gesprochen, genau so ist es. Wenn sozusagen hier, oder andersrum, die Leute können sich mit 10.000 Euro oder 100.000 was vorstellen. Was sind 1,28 Millionen, wird schon schwierig. Sieht man jetzt im Theater, 50 Millionen fehlen, dann werden 70.000 gespendet. Nein, sie werden bereitgestellt und alle sind begeistert. Es fehlen aber noch 49 Millionen 370.000. Ja, die großen Zahlen, die sind immer so ganz weit weg, und die kleinen, da gibt es ja die großen Aufwallungen. Der Karakaya hat aber was ganz Interessantes gesagt. Er hat ja davon gesprochen, dass aus der Stadtverordnetenversammlung der Auftrag an den Magistrat kam, hier das mal zu untersuchen. Und er hat von einem Kompromiss gesprochen, dass er gesagt hat, wir haben jetzt so aus seinem Dezernat heraus, hat er gesagt, okay, wir nehmen das weg. Es muss auch kein Kind, was da immer hier beschworen wird, jetzt fällt da drunter. Es geht eigentlich um Erwachsene. Und er hat gesagt, wir haben einen Kompromiss geschlossen und jetzt fehlen noch 65.000, die müssen wir suchen, und da fing das dann an. Ja? Also man war am Anfang nicht bereit, jetzt hier mal zu sagen, dann steigen wir damit ein. Und natürlich haben die recht, wie der Herr Walschuch, der ja immer damit um die Kurve kommt, da hat er recht, weil er sagt, der Bürger, du hast es gesagt, der Oberbürgermeister hat keinen Haushalt vorgelegt, man hat ihn technisch vertagt, jetzt müsste eigentlich schon der Haushalt kommen, und jetzt ist über die Sommerpause, wird da verhandelt. Also der Verdacht, dass dort geschoben wird, ist berechtigt, aber es gibt ja die Aufsichtsbehörde, und da müssen die Herrschaften antanzen und müssen darlegen, wie der Fahrplan ist. Also das kann man im Grunde um nicht aufrechterhalten, dass dort geschoben wird. Man kann sich noch ein bisschen über die Runden hangeln, aber am Schluss werden die Karten auf den Tisch gelegt werden müssen.
1: Ja, und die Geschichte, die wir heute hier erlebt haben mit dem Rüsselsheim-Pass, das ist sicherlich auch ein Vorgeschmack gewesen auf das, was uns bevorsteht in den nächsten Monaten, wenn es wirklich um den Haushalt 2026 und die Frage, wie kann es hier zum Haushaltsausgleich kommen. Ich glaube, dass es zum Haushaltsausgleich kommt, das ist illusorisch. Also von da wird dieser Haushalt auch wieder flankiert werden müssen mit einem längerfristigen, mehrjährigen Spar- und Sanierungskonzept. Und die entscheidende Frage wird sein, welche parlamentarischen Mehrheiten findet das? Und ich glaube, da haben wir heute einen ganz interessanten Vorgeschmack bekommen. Wir haben eine Allianz, eine sehr enge Allianz gesehen aus CDU und SPD. Da kommen wir gleich nochmal dazu. Am Anfang war diese enge Allianz aus CDU und SPD sichtbar, die das auch in ihren Wortbeiträgen zum Ausdruck gebracht haben. Das liegt vermutlich sehr sicher auch daran, dass diese Vorlage aus dem Magistrat ja kam und der Oberbürgermeister sowieso natürlich alles im Magistrat zu verantworten hat, aber es betraf ja den Bereich Soziales, also den Bereich, für den Bürgermeister Murat Karakaya SPD zuständig ist, und die SPD-Fraktion natürlich ihren Bürgermeister jetzt hier nicht im Regen stehen lassen kann, sondern dieser Vorlage deswegen auch inhaltlich zugestimmt hat, wie auch die CDU, für die das inhaltlich unstrittig war, dass man natürlich auch an diesen kleinen Dingen notwendige Einsparungen vornehmen muss. So, jetzt haben aber CDU und SPD keine Mehrheit in diesem Hause. Das haben wir beim letzten Mal festgestellt. Es wird immer, egal wie, immer eine dritte Kraft brauchen, die mitstimmt. Und jetzt war ja die spannende Frage seit der letzten Sitzung auch, wird es so etwas wie eine Regierungsmehrheit geben, dass sich drei Kräfte hier zusammenfinden und sich versprechen, die wesentlichen, die entscheidenden Dinge, die machen wir drei zusammen. Also irgendjemand, der noch bei CDU und SPD mit einsteigt. Das hätte die WSR sein können. Das hätte aber auch Bündnis 90 die Grünen sein können. Die wären beide vom Grunde irgendwie vorstellbar gewesen. Und wir haben jetzt heute erlebt, dass die beide aber sehr, sehr fundamental diese Vorlage des Magistrats hier zerrissen und zurückgewiesen haben, sodass ich mich dann auch gefragt habe, ja, wie sollen die denn im weiteren Haushaltsprozess zusammenkommen? Oder wie kann es denn möglich sein, hier jetzt Mehrheiten zu finden? Und dann kam es zur Abstimmung. Und dann hat jemand abgestimmt, Achim, der sich im Vorfeld überhaupt nicht zur Wort gemeldet hat. Das war die AfD. Die Fraktion, die sich im Übrigen den ganzen Abend kein einziges Mal zu Wort gemeldet hat.
0: Bei den Igeln.
1: Bei den Igeln, stimmt, bei den Igeln hat sich die AfD mal zu Wort gemeldet, ja. Aber die entscheidende Abstimmung heute Abend, das war ja die zum Rüsselsheim-Pass gewesen. Und da hat die AfD für den Magistratsvorschlag gestimmt, also diese Reduzierungen, diese Kürzungen beim Rüsselsheim-Pass vorzunehmen. Und damit gab es eine Mehrheit. Das heißt also SPD, CDU und AfD haben eine Mehrheit gebildet, um diese Kürzungen, diese Beschränkungen beim Rüsselsheim-Pass zu beschließen. Und ich glaube, wir werden das sicherlich im Nachgang auch mal den einen oder anderen Stadtverordneten fragen, da ist ja etwas passiert, was eigentlich keiner wollte im Vorfeld, mit der AfD Mehrheiten zu bilden.
0: Naja, so ist es halt im Parlament. Es wird abgestimmt, wenn diskutiert wird. Und das bedeutet natürlich, dass WSR und Grüne jetzt nicht mehr so rumzicken können. Unter dem Motto, wir haben da sowieso eine Mehrheit. Also, und können da, also ich will jetzt gar nicht von Obstruktion reden, aber wir haben eine Gegenmeinung. Und da ist ja noch sozusagen ein starker Flügel. Ich meine, die WSR ist ja geschrumpft und Teile dieser Leute sind wohl zur AfD gegangen, der Wähler. Das heißt, so einfach ist es jetzt nicht mehr zu blockieren, wenn man ernst genommen werden will.
1: Aber auch aus Sicht des Magistrats jetzt, nehmen wir mal die Hauptamtlichen auf der Magistratsbank, die heute feststellen mussten, wir haben keine Mehrheit, nur mit der AfD kriegen wir hier etwas umgesetzt.
0: Aber es war nicht illegal.
1: Ich will das überhaupt nicht bewerten. Ich will es einfach nur mal schildern, wie sich die Situation heute Abend hier dargestellt hat und umgekehrt die Fraktionen, die dieser Magistratsvorlage nicht zugestimmt haben, die dann zustimmen mussten, wie sich umgekehrt mit der AfD eine Mehrheit bildet.
0: Ja, aber was ich da dran so interessant finde, ist, wir haben ja jetzt die zweite Sitzung gehabt, ja, und jetzt sind wir halt bei Wahlen, aber das wird ja doch noch spannend werden. Keiner kann sich da in seiner Position ausruhen. Am Schluss wird ja abgestimmt, man braucht 23 Stimmen und das heißt, der Wettbewerb ist eröffnet. Ich meine jetzt gar nicht, dass man sich jetzt moralisch empört, sondern es ist eine Sachfrage gestellt worden, jeder konnte sie durchlesen und da wurde dann aufgerufen zur Abstimmung und dann haben einige komisch geguckt, wie ich das von hier aus beobachtet habe. Das müssen die jetzt sozusagen einpreisen in die parlamentarische Arbeit bis 2031.
1: Ja, aber wenn wir das jetzt mal zusammenfassen, es gibt keine Regierungsmehrheit, die sich fest verabredet hat aus drei Partnern. Und solange es das nicht gibt, ist die AfD in der politischen Mehrheitsbildung oder in der Mehrheitsfindung hier in der Stadtverordnetenversammlung eine Kraft, an der der Magistrat nicht vorbeikommt.
0: Nein, keiner.
1: Oder keiner vorbeikommt. Genau. Das ist, glaube ich, das Bemerkenswerte, was diese Sitzung heute und die Abstimmung gezeigt hat, was, glaube ich, auch einige noch mal nachdenklich machen wird, welche Rolle, welche Funktion oder welche Macht auch die AfD in dieser Konstellation jetzt hat, wenn keine anderen drei eine Regierungsmehrheit stabil bilden miteinander.
0: Also Macht ist ein großes Wort, sie hat 5 Stimmen. Interessant war ja die Abstimmung zur Igelfrage. Das war ja eher eine technische Frage. Die SPD hat dort stark argumentiert mit dem Tierschutz. Und der, ich kenne ihn noch gar nicht, der Mann von der AfD hat sich wohl auch mit dem Thema befasst und hat mal so auf die Technik hingewiesen, auf die technische Umsetzung hingewiesen und die Fragen, wo denn die Lücken sind. Also die, in der, wenn man abends am Schwimmbad vorbeigeht, da fahren auch die Roboter rum und mähen den Rasen. Das ist nicht nur bei den Privatleuten, was hier sozusagen im Fokus war, sondern es müssten dann alle mal ihre Mähtechnik umstellen. Und das war sehr nicht schlau, das war gut recherchiert und argumentiert.
1: Ja, das haben wir wohl auch in der Ausschussberatung erlebt. Es ist heute ein Punkt von der Tagesordnung weggenommen worden. Das war der Punkt, wo es um die Nutzung von Freiflächen für Photovoltaik geht. Also ich sag mal, auf Wiesen und Äckern auch Photovoltaikanlagen hinzustellen. Diese Frage ist in den Ausschussberatungen oder in der Ausschussberatung im Vorfeld diskutiert worden. Und da gab es jetzt wohl einen Änderungsantrag der AfD, der das Thema nochmal sehr, sehr grundsätzlich und auch inhaltlich sehr differenziert betrachtet und aufarbeitet oder aufarbeiten will. Und der Magistrat hat gesagt, ja, das müssen wir jetzt oder wir bitten darum, das noch einmal zurück oder wollen das noch einmal zurückziehen und nochmal im Ausschuss behandeln und deswegen heute hier nicht zur Beschlussfassung auf der Tagesordnung belassen. Also diese Sache ist auch zurückgezogen worden, weil die AfD hier mit einem inhaltlich wohl sehr umfangreichen Fragenkatalog oder Antragskatalog vorstellig geworden ist.
0: Naja, es gibt ja viele, die haben die Vorstellung, das seien Dummköpfe, aber die haben auch wohl ein paar Leute, die mit Anträgen, mit Anfragen, mit Inhalten umgehen können. Daran müssen sich ja auch alle erst gewöhnen, die ja selber Vorurteile haben. Also jeder hat ja irgendwie einen Vorurteil, wenn er einen von dieser oder jener Gruppierung, was er der Gruppierung zutraut. Und hier wird jetzt mal, oder zumindest mal bei dieser Frage, ist man eines Besseren belehrt worden, dass man mit einfachen Vorurteilen gegen die AfD nicht austricksen kann oder ausschieben kann. Man muss politisch argumentieren und deswegen ist es, glaube ich, wichtig, dass die SPD und die Grünen und die WSR auch mal ihre innere Strategie und Logik überprüfen, ob man so die AfD verhindern kann. Ja?
1: Ja, wir haben ja heute erst die zweite Sitzung der Stadtverordnetenversammlung. In der ersten Sitzung hat die AfD auch einen Antrag vorgelegt. Da ging es um die Frage der Gültigkeit der Kommunalwahl. Da gab es einen sehr dezidierten, fundierten Antrag mit viel Statistik und rechtlicher Würdigung, wo dann als Conclusio gefordert wurde, eben diese Wahl nicht für gültig zu erklären, sondern erstmal weitere Prüfungen anzustellen und Nachprüfungen vorzunehmen. Dieser Antrag ist ja seinerzeit abgelehnt worden, sodass das Ergebnis der Kommunalwahl dann eben als gültig anerkannt wurde. Aber auch dieser erste Antrag der AfD war fachlich sehr fundiert aus meiner Sicht und wie gesagt, wir haben es jetzt beim Thema Photovoltaik auch erlebt und wir haben zwei Sitzungen jetzt erlebt. Was ich hier von der AfD noch nicht erlebt habe, sind jetzt Wortbeiträge, die ja irgendwie in irgendeiner Weise empörend gewesen sind, wo es Beleidigungen gegeben hätte oder rassistische, diffamierende Äußerungen gegeben hat. Also so ist die AfD, in anderen Parlamenten war das ja so, aber hier in Rüsselsheim in den zwei Sitzungen, die wir jetzt in dieser Legislaturperiode hier bislang hatten, habe ich die AfD so nicht wahrgenommen. Das mag mit den Personen zu tun haben, das mag Strategie sein, wir werden das weiter beobachten. Das soll auch jetzt keine Wertung sein, sondern einfach erstmal eine Beschreibung dessen, was hier im Sitzungsverlauf gewesen ist, dieses Mal und beim letzten Mal. Wir werden natürlich weiter drauf schauen. Es gibt aber schon einen personellen Wechsel bei der AfD. Ein Stadtverordneter hat sein Mandat niedergelegt, gab es also einen Wechsel und es gab einen räumlichen Wechsel. Unsere Hörerinnen und Hörer, die können das natürlich nicht sehen, wie das hier im Sitzungssaal aussieht. Beim letzten Mal, da saß die AfD noch auf der anderen Seite des Saales und sie sitzen jetzt da, wo man sie parlamentarisch bildhaft auch immer verortet, nämlich rechts außen. Also das heißt, aus der Perspektive des Vorsitzenden der Versammlung ganz auf der rechten Seite. Also die Anordnung ist jetzt hier, das ist ja hier so ein Halbrund im Sitzungssaal, ganz rechts beginnend mit der AfD, dann kommt die WSR, dann kommt die CDU, dann kommt die SPD, dann kommt die Fraktion mit dem längsten Namen, Bündnis 90, die Grünen, Linke, offene Liste. Liste. Und dann kommt die Fraktionsverbund der beiden Wählergruppierungen BES, Bündnis für Innovation und Soziales und ABI. So, also das, die sitzen also ganz auf der am linken Ende dieses Halbrunds hier der Versammlung. Das ist also jetzt hier so die räumliche Anordnung, die es jetzt hier seit der Sitzung heute gab. Wie gesagt, beim letzten Mal war es noch anders gewesen, aber die AfD hat jetzt den Platz, ja, wo man sie auch in der Diskussion immer verortet, nämlich ganz rechts.
0: Genau. Ja, was sehen wir? Achso, ich wollte noch eine andere Sache sagen mit der AfD. Wir hatten ja, das ist ja kein Geheimnis, bei Radio Rüsselsheim ja auch interne Kritiken, weil du ja als Leiter von Tacheles die Frau Horesny eingeladen hattest, wie die anderen Spitzenkandidaten auch. Also will ich jetzt kurz dazu fragen, was Spielstand war. Ich war ja auch auf dieser Mitgliederversammlung und da gab es eine große Mehrheit dafür, dass die Redaktionsarbeit weiterhin frei ist und dir und auch mir in der Parlamentsberichterstattung der Rücken gestärkt worden ist, hier weiter zu berichten und so, wie wir das hier sehen. Und man hat für Pluralität sich entschieden.
1: Ja, richtig, so ist die Entscheidung gewesen. Es gab intern in unserer Mitgliedschaft Diskussion darüber, über den Umgang auch mit der AfD. Hat sich ein bisschen entzündet an der Vorgeschichte zur Kommunalwahl. Wir haben eine Interviewreihe mit allen Spitzenkandidatinnen und Spitzenkandidaten gemacht. Bis auf eine Gruppierung sind alle dieser Einladung gefolgt und auch die AfD. Ich habe also alle auch eingeladen zu dieser Runde. Das war mir auch wichtig, dass jeder die Möglichkeit hat, auch sich vorzustellen, wobei das jetzt nicht in erster Linie in meinem Verständnis eine Vorstellungsrunde ist, sondern genau, die Sendung heißt Tacheles und da reden wir Tacheles und da fühlen wir natürlich den Gesprächspartnern auch auf den Zahn. Also wenn die AfD zu Gast ist, dann ist das jetzt kein Forum für die AfD, sondern dann wird der AfD auf den Zahn gefühlt und wenn die Grünen zu Gast sind, dann ist das auch kein Forum, wo sich die Grünen präsentieren, sondern dann werden explizit grüne Positionen hinterfragt auf ihre Schlüssigkeit, auf ihre Plausibilität und so weiter, auf ihre Anschlussfähigkeit. Also von daher ist das jetzt kein Forum, um sich zu präsentieren, sondern eher, ich will es nicht Verhör nennen, aber es ist ja eine andere Rolle, wenn man in einer Talkrunde zu Gast ist, als wenn man selber ein Format gestaltet, um sich zu präsentieren.
0: Wenn Parteien öffentlich kegeln, zählen wir nach.
1: Genau, ja. Also von da gibt es natürlich auch immer einen Faktencheck. Stimmt das, was dort erzählt wird oder sind da auch Dinge unrichtig dabei gewesen? Also von daher, unsere Mitgliedschaft hat dann am Ende auch gesagt, ja, das ist in Ordnung, so soll auch journalistische Arbeit weiter passieren. Da soll niemand jetzt ausgegrenzt werden. Das muss alles ordentlich journalistisch flankiert und begleitet werden, mit Faktencheck versehen werden. Was nicht geht, ist natürlich, dass über den Sender von Radio Rüsselsheim irgendetwas verbreitet wird, was strafbar ist, zum Beispiel, dass wenn, jetzt nehmen wir mal an, der Holocaust relativiert oder verharmlost würde oder irgend so etwas in unseren Sendungen passieren würde, egal von wem, von einem Studiogast, von einem Talkgast, dann würde man sofort das Mikrofon abschalten und derjenige hätte auf lange Zeit Hausverbot bei uns. Also da sind aber die Redakteure verantwortlich, dass sie da ein Auge drauf haben, dass nichts passiert, was eben auch nicht sein darf, was vielleicht sogar strafbar ist. Ja, also von daher, es ist ein Thema, das uns aber auch bewegt, das glaube ich viele Menschen auch bewegt, die Frage des Umgangs mit der AfD, die Diskussionen, die werden ja geführt auf der Bundesebene jetzt auch wieder ganz intensiv oder auch in den Ländern, in den neuen Bundesländern. Dort haben wir in diesem Jahr noch Wahlen und die Umfragen dieser Wahlen zeigen die AfD ja an erster Stelle, durchaus mit der Perspektive vielleicht sogar auf eine absolute Mehrheit.
0: Aber jetzt hatten wir ja hier in Rüsselsheimer Problem. Ich will da nochmal drauf zurückkommen. Das war ja dieser Antrag der AfD auf Überprüfung möglicher Wahlfälschung, nennen wir es mal so, in Stimmbezirken. Und das ist zwar hier mit einer großen Mehrheit abgebügelt worden. Wenn man aber sich die Diskussion dann zum Beispiel in der großen Gruppe Rüsselsheim gestern heute Morgen ansieht, da war das schon nachvollziehbar bei vielen, dass dieser Antrag eine richtige Intention hatte. Denn wir hatten ja schon eine Wahlfälschung in der Wahlperiode davor. Das heißt, da ist ja doch die Sorge, dass durch diese Briefwahl, die ja doch heute schon fast die Regel ist, aber die eher eine Ausnahme sein sollte, auch Fälschbarkeit oder Fälschungsmöglichkeiten da sind.
1: Ja, wir hatten gerade in dieser Woche im Übrigen in Fulda den Beschluss, dass die Ausländerbeiratswahl dort wiederholt wird, weil es auch bei der Briefwahl Manipulationen gab.
0: Das heißt, es gibt einen demokratischen Impuls, das heißt, Wahlen müssen absolut vertraulich sicher sein, sie müssen frei und geheim sein und man muss sich natürlich, wenn nur der Verdacht, dass sozusagen so ein Parlament, was ja denn die Bürgerschaft repräsentiert, sozusagen illegal zusammen, und wenn es nur Teil ist, illegal sich konstituiert, das untergräbt die Demokratie. Das ist wie Schmiergeld annehmen. Ja?
1: Ja klar, das ist natürlich in einer Demokratie das Heikelste oder Sensibelste. Wenn Zweifel bestehen, ob eine Wahl ordnungsgemäß stattgefunden hat, dann erschüttert das Vertrauen nicht nur in diese Wahl, sondern in die Demokratie, in den parlamentarischen Betrieb insgesamt. Und das stand hier im Raum, wir haben es erlebt, es ist aber von der Mehrheit des Parlaments abgelehnt worden, hierüber nochmal näher sich die Sache anzuschauen und eine nähere Prüfung vorzunehmen. Das kann man jetzt beurteilen, wie man will. Bemerkenswert fand ich in dieser letzten Stadtverordnetenversammlung aber den Umstand, dass niemand außer der AfD dazu gesprochen hat. Also die AfD hat diesen Antrag eingebracht. Wir wollen bitte diese Wahl nochmal nachprüfen lassen. Und alle anderen haben es abgelehnt. Aber niemand hat begründet, warum sie es ablehnen.
0: Aber wenn man nachgefragt hat, hat man da schon Verständnis für gehabt. Das muss man auch sagen. Das ist vielleicht auch noch so ein Reflex der Verunsicherung. Weil die AfD wird manchmal größer gemacht, als sie tatsächlich ist.
1: Genau, das war sicherlich auch die Verweigerung. Wir wollen gar nicht mit der AfD inhaltlich in die Erörterung einsteigen. Wir sagen einfach gar nichts dazu. Wir lehnen das ab, was die sagen. Ja, und wollen sie damit irgendwie isolieren, klein halten. Ich glaube aber, es ist so wie der Versuch des CDU-Parteivorsitzenden, meines Namenskollegen Friedrich Merz, der ja auch mal angetreten ist mit der Brandmauer und dem Ziel, die AfD zu halbieren. Und seit er Parteivorsitzender ist, ist sie mehr als doppelt so stark geworden. Das zeigt ja auch, und ich glaube, wenn man auch mal bei ausgeschaltetem Mikrofon mit dem einen oder anderen spricht, sind einige schon nachdenklich, ob die bisherige Strategie zum Umgang mit der AfD der Weisheit letzter Schluss ist, ob sie damit wirklich kleiner oder am Ende nicht doch größer wird.
0: Ich denke halt, die Demokratie in Rüsselsheim ist erstens in guten Händen und hier geht es auch nicht um Krieg und Frieden. Es ging, wie wir sehen, um Igel. Es geht um die Besetzung öffentlicher Ämter und es geht um die Frage, ob eine Wahl korrekt gewesen ist. Und da gibt es nur Ja oder Nein oder es gibt differenzierte Meinungen. Ich will aber vielleicht noch ein anderes Thema kurz anschauen. Die Steffi Kropp ist ja die neue Stadtverordnetenvorsteherin, ist auf mich zugekommen und hat gesagt, wir wollen ein neues Sendeformat machen. Mein Blick dazu, aber vielleicht später mehr.
1: Genau, denn jetzt ist Stefanie Kropp gerade wieder ans Mikrofon getreten, im Präsidium der Stadtverordnetenversammlung und wird jetzt die Sitzung fortsetzen. Von daher werden wir auch gleich wieder ins Programm reingeben. Oh, noch ist sie am Blättern in den Unterlagen. Die Stadtverordneten kommen zurück. Genau, so. Wir gehen jetzt mal in die laufende Sitzung zurück, denn da ergreift Stefanie Kropp jetzt offenkundig gleich das Wort.
2: Sie haben gewählt. Gegen die Gültigkeit der Wahl kann jeder Stadtverordnete gemäß § 55 Absatz 6 HGO innerhalb eines Monats nach Bekanntgabe des Wahlergebnisses schriftlich oder zur Niederschrift Widerspruch bei der Vorsitzenden der Gemeindevertretung erheben. Über den Widerspruch entscheidet die Gemeindevertretung. Das schicke ich schon mal vorab. Wir haben gewählt für die Betriebskommission Eigenbetrieb, städtische Betriebshöfe. Es wurden 43 Stimmzettel abgegeben. Davon entfielen 12 auf die CDU, 8 auf die SPD, 7 auf die Grüne, die Linke, offene Liste. Ich krieg's noch hin. 7 auf die AfD, 5 auf die WSR und 4 auf BIS Abi. Macht insgesamt 43. Es gab keine ungültigen Stimmzettel. Es entfallen 3 Sitze auf CDU, FDP. 2 Sitze auf die SPD, 1 Sitz auf Grüne, die Linke, offene Liste, 1 auf die AfD, 1 auf die WSR bis Abi. Gewählt sind hiermit Frau Stefanie Kropp. Ich nehme die Wahl an. Vielen Dank. An Punkt 2, Frau Ulla Beisel. Ich frage Sie, nehmen Sie die Wahl an? Ja, danke. Herr Abdullah Zert, nehmen Sie die Wahl an? Herr Tunçay Bulut, nehmen Sie die Wahl an?
3: Ja, ich nehme die Wahl
2: Frau Jessica Klatt, nehmen Sie die Wahl an? Frau Birgit Steinborn, nehmen Sie die Wahl an? Herr Jürgen Poniatowski, nehmen Sie die Wahl an? Herr Professor Flörsheimer, nehmen Sie die Wahl an? Herr Akpina, nehmen Sie die Wahl an? Damit sind alle gewählt und nehmen die Wahl an. Herzlichen Glückwunsch. Dann kommen wir zu den stellvertretenden Mitgliedern der Betriebskommission des Eigenbetriebes Städtische Betriebshöfe Rüsselsheim am Main. Es wurden wieder 43 Stimmzettel abgegeben, keine ungültigen Stimmen. Auf die CDU-FDP entfielen 13 Stimmen, auf die SPD entfielen 8 Stimmen, Grüne, die Linke, offene Liste 7 Stimmen, die AfD 6 Stimmen, WSR 5 Stimmen bis Abi 4 Stimmen. Damit haben wir folgende Sitzverteilung: CDU, FDP 3 Sitze, SPD 2 Sitze, Grüne, die Linke, offene Liste 1 Sitz, AfD 1 Sitz, WSR 1 bis Abi 1 Sitz. Damit sind gewählt Herr Roland Schmidt. Ich gehe mal davon aus, das liegt vor. Er nimmt die Wahl an. Herr Janis Kaleitzis, nehmen Sie die Wahl an. Herr Paul Wormuth, nehmen Sie die Wahl an. Frau Meixner-Römer, nehmen Sie die Wahl an. Danke. Frau Lea Kotüger-Mirza, ich denke, da liegt auch, sie nimmt die Wahl auch an. Herr Karl-Heinz Schneckenberger, nehmen Sie die Wahl an. Herr Oliver Krause, nehmen Sie die Wahl an. Herr Joachim Klaus, nehmen Sie die Wahl an. Herr Mimon Humani, nehmen Sie die Wahl an. Damit alle gewählt. Herzlichen Glückwunsch. Als nächstes kommen wir zur Wahl der Mitglieder Betriebskommission des Eigenbetriebes Kultur 1, 2, 3. Es wurden 43 Stimmen abgegeben. Es gab keine ungültigen Stimmen. Auf den Wahlvorschlag der CDU-FDP entfielen 12 Stimmen, SPD 9, Grüne, die Linke, offene Liste 7, AfD 6, WSR 5 bis Abi 4. Damit haben wir folgende Sitzverteilung: CDU, FDP 3, SPD 2, Grüne, die Linke, offene Liste 1, ganz langsam, AfD 1, WSR 1 bis Abi 1. Damit sind gewählt Herr Paul Wormuth, nehmen Sie die Wahl an. Herr Thomas Glatny, nehmen Sie die Wahl an. Frau Nicole Caroline Bergmann, nehmen Sie die Wahl an. Frau Janina Benfadel, nehmen Sie die Wahl an. Frau Meixner-Römer, nehmen Sie die Wahl an. Herr Karl-Heinz Schneckenberger, nehmen Sie die Wahl an. Frau Irmgard Horesny, nehmen Sie die Wahl an. Herr Joachim Klaus, nehmen Sie die Wahl an. Herr Mimon Humami, nehmen Sie die Wahl an. Damit sind alle gewählt. Herzlichen Glückwunsch. Alle angenommen. Als nächstes kommen wir zu den stellvertretenden Mitgliedern der Betriebskommission Eigenbetrieb Kultur 1, 2, 3. Es wurden wieder 43 Stimmen abgegeben, keine ungültigen. Sehr schön, die gültigen Stimmen entfielen auf 12 auf die CDU-FDP, 9 auf die SPD, 7 Grüne, die Linke, offene Liste, 6 AfD, 5 WSR und 4 bis Abi. Damit haben wir folgende Sitzverteilung: CDU, FDP 3, SPD 2, Grüne, die Linke, offene Liste 1, AfD 1, WSR 1 bis Abi 1. Damit sind als Stellvertreter gewählt Frau Grisula Alevisaki, nehmen Sie die Wahl an. Herr Markus Johannes Jagler, nehmen Sie die Wahl an. Herr Janis Kaleitzis, nehmen Sie die Wahl an. Frau Jessica Klatt, nehmen Sie die Wahl an. Herr Yildiray Safel, nehmen Sie die Wahl an. Frau Nicole Alzheimer, nehmen Sie die Wahl an. Herr Jürgen Poniatowski, nehmen Sie die Wahl an. Frau Eisel Bostan, nehmen Sie die Wahl an. Herr Adem Akpina, nehmen Sie die Wahl an. Herzlichen Glückwunsch, damit alle gewählt. Wir kommen zum nächsten Wahlgang. Als nächstes wählen wir Verbandsversammlung Abwasserverband Rauenheim-Rüsselsheim, Wahl von den Mitgliedern und Stellvertretern sowie Verwaltungsrat Städteservice Rauenheim-Rüsselsheim, Wahl von den Mitgliedern. Durchführung in einer Verhältniswahl. Ich bitte wieder den Wahlvorstand zusammenzukommen. Vielen Dank. Thank you.
0: Also, wir können jetzt hier unsere vertiefenden Gespräche über die Stadtverordnetenversammlung weiterführen. Es wird jetzt wieder gewählt. Das heißt, der Wahlausschuss ist jetzt vor die Tür gegangen und die Stadtverordneten gehen jetzt die Listen oder die Wahlzettel ausfüllen. Ich hatte das kurz unterbrochen. Stadtverordnetenvorsteherin Stefanie Kropp kam vor einiger Zeit auf mich zu und hat die Idee gehabt, sie würde gerne auch ein Projekt haben bei Radio. Das heißt, der Mainblick. Das ist also jetzt keine Sendung zur Beweihräucherung, sage ich mal, sondern sie will über die Stadtverordnetenversammlung als Körperschaft reden. In dieser Sitzung soll oder in dieser Runde soll vor jeder Sitzung ein Beitrag von ihr, ein Videobeitrag kommen, um einzuführen in die Thematik der Stadtverordnetenversammlung. Und es sollen, das ist neu, auch die Ausschussvorsitzenden die Möglichkeit haben, ihre Arbeit darzustellen, sodass wir über die Zeit ein bisschen mehr Transparenz hier in diese Stadtverordnetenversammlung bekommen. Wir haben auch jetzt den ersten Beitrag auf der YouTube-Seite von Radio Rüsselsheim zu finden über den Reiter Podcast Stadtverordnetenvorsteherin eingeführt. Und wir führen ja auch jetzt nach dieser Sitzung, wie bei der letzten, nochmal die Möglichkeit oder ein Interview mit den Vertretern der Fraktionen durch, um nochmal die Eindrücke von Ihnen hier authentisch nach der Sitzung aufzufangen und natürlich dann auch auf unserem Podcast oder auf unserem eigenen Kanal zu archivieren.
1: Ja. In der Tat, ich habe das natürlich auch schon gesehen, kann es auf jeden Fall empfehlen, also gerne mal reinschauen auf unserem YouTube-Kanal in der Mediathek dort zu finden. Und ich kann auch schon mal ankündigen, die Stadtverordnetenvorsteherin, die neue, wir haben ja einen Wechsel gehabt. Bisher war Jens Kroh, der SPD, ja Stadtverordnetenvorsteher in der letzten Legislaturperiode und auch in der davor. Jetzt ist es Stefanie Kropp von der CDU. Ich habe sie auch angefragt für Tacheles, dass wir über ihre neue Rolle, ihre Arbeit und ihre Eindrücke hier aus dem Parlamentsbetrieb einmal sprechen. Das heben wir uns aber auf. Das machen wir etwas später, vermutlich nach der Sommerpause dann erst, wenn auch noch ein paar mehr Eindrücke hier gefestigt sind und ein paar mehr Sitzungstermine vielleicht stattgefunden haben. Aber sie hat auf jeden Fall zugesagt, dass sie mal zu einem Exklusivinterview zu Tacheles kommt. Da freue ich mich schon drauf. Und wir werden auch neue Mitglieder der Stadtverordnetenversammlung vorstellen bei Tacheles oder Mitglieder, die in neuen Funktionen sind. So hat also auch schon Markus Johannes Jackler, der neue Vorsitzende der CDU-Fraktion zugesagt, dass er mal zu einem Exklusivinterview zu uns kommt. Also da stehen einige auf der Warteliste. Wir werden also in den nächsten Wochen und Monaten neue Mitglieder der Stadtverordnetenversammlung oder Stadtverordnete, die in neuen Funktionen sind in dieser Legislaturperiode, auch nochmal gesondert vorstellen und zu Interviews einladen. Näheres dazu dann immer in der Ankündigung zu unseren Sendungen. Aber da ist schon einiges in Vorbereitung noch verabredet.
0: Das ist ja auch ganz wichtig, dass die Stadtverordnetenversammlung auch ein Gesicht bekommt. Das ist ja nicht nur die Vorsteherin, die neue Vorsteherin oder der Magistrat, der eine andere Funktion hat, sondern das sind ja neben der Stadtverordnetenvorsteherin noch 44 interessante Geschichten. Leute, die hier auch ehrenamtlich in Parteien oder in Wählergemeinschaften Zeit geben für die Gemeinschaft, damit diese Stadt ordentlich regiert wird. Wir hatten auch heute die Verabschiedung sozusagen in einer Art Gedenkminute von Herrn Schleid aus Königstetten, der bis vor kurzem, ich kann das ehrlich sagen, draußen ist ja dieser Tresen, wo immer vor der Stadtverordnetenversammlung Kaffee getrunken wird, nochmal so ausgeplauscht wird und Meinung aus. Da stand er immer und hat dann auch einen Kaffee getrunken. Ich kenne ihn ja schon Jahre. Ich habe heute mal sozusagen seinen Platz eingenommen. Man ist dann schon ein bisschen da betroffen, wenn so ein alter Erfahrensmann der Demokratie geht. Und auf der anderen Seite kommen hier viele neue Gesichter für mich, auch neue Gesichter, wo man sich erstmal an die Namen gewöhnen muss, an die Stimmen, die sie da haben. Und deswegen ist diese Idee doch ganz hervorragend und charmant, dass man jetzt auch die Möglichkeit hat, diese Leute zu Themen oder zur Person zu hören.
1: Ja, genau. Ich hatte es ja angesprochen, auch die CDU-Fraktion hat einen neuen Vorsitzenden, Markus Johannes Jackler. Er war auch in der letzten Legislaturperiode schon Stadtverordneter, ist jetzt Fraktionsvorsitzender geworden. Wie gesagt, ihn werden wir auch begrüßen bei Tacheles. Ich spreche es aber nochmal an, weil es zur CDU-Fraktion auch noch zwei Dinge zu berichten gibt, die es bei der letzten Sitzung noch nicht gab. Nämlich, die CDU-Fraktion hat Zuwachs bekommen. Der Stadtverordnete der FDP, Abdullah Sert, hat sich der CDU-Fraktion angeschlossen. Das heißt also, CDU und FDP bilden jetzt gewissermaßen eine gemeinsame Fraktion.
0: Relativ kurzer Name.
1: Ja, genau. Also er hat sich dieser Fraktion angeschlossen, weil er war der Einzige der FDP. Und als Einzelner ohne Fraktionsstatus gibt es keine Vertretung in allen Ausschüssen und eben auch nicht ja, die kompletten Rechte, die eben eine Fraktion hat. Das ist im Übrigen nicht die einzige Fraktion, die eine Fraktionsgemeinschaft ist. Das Gleiche haben wir auch bei Bündnis 90 Die Grünen, die mit den linken offenen Liste zusammen eine Fraktion bilden. Denn linke offene Liste haben zwei Stadtverordnete. Das ist auch noch kein Fraktionsstatus. Das heißt, die haben sich zusammengeschlossen. Und auch die Stadtverordneten von ABI und BIS haben sich zusammengetan und bilden auch eine gemeinsame Fraktion, weil alleine hätten sie auch beide jeweils keinen Fraktionsstatus. Ne? Müssen also drei Stück sein. So, also von daher haben wir drei Fraktionen, die letztlich Fraktionsgemeinschaften sind hier in der Stadtverordnetenversammlung. Und die drei andere Fraktionen, SPD, WSR und AfD, die, ich sag's mal, alleine oder eigenständig sind. Also, und das hat sich jetzt erst seit dem letzten Mal herauskristallisiert, wie gesagt, bei CDU und Abdullah Zert, FDP, dass sie eine Fraktion bilden. Und Abdullah Zert hat da auch schon ja seinen Platz mitten unter den CDU-Abgeordneten eingenommen, in der zweiten Reihe. Da sitzt er auch gerade und unterhält sich mit seinen neuen Fraktionskollegen. Und in dieser Fraktion gab es jetzt auch noch einen Wechsel. Das hat Stadtverordnetenvorsteherin Stefanie Kropp ganz am Anfang erwähnt. Der bisherige Stadtverordnete Lukas Sören Kager, der auch in der letzten Legislaturperiode hier Stadtverordneter war, er hat sein Mandat niedergelegt und ist jetzt heute nicht mehr hier dabei.
0: Ich glaube, das ist beruflich bedingt. Er ist so oft in Berlin oder ist in Berlin aktiv und das geht natürlich nicht. Ne?
1: Ja, so habe ich es auch in Erinnerung. Ich habe ihn nämlich auch mal angefragt für ein Interview bei Tacheles und da hat er mir genau mit dem Hinweis, dass er in Berlin zu tun hat, leider abgesagt zu diesem Termin. Ja, also er ist nicht mehr hier in der Fraktion, nicht mehr in der Stadtverordnetenversammlung Rüsselsheim. Dieser Wechsel ist also heute auch bekannt gegeben worden.
0: Vielleicht nochmal zu den Fraktionen. Die Kommunalwahl hat ja in Rüsselsheim bei der CDU zu Zuwachs geführt. Die SPD hat im Grunde genommen ihre Position gehalten und die Wahlverlierer, wenn man es mal so nennen will, sind die Grünen haben verloren, die Linke hat verloren und die WSR hat verloren und die anderen zwei, BIS und ABI, sind neu und gewonnen hat die AfD und man vermutet ja oder kann sagen, dass die WSR von der AfD halbiert worden ist, so würde ich das zumindest interpretieren.
1: Ja, so kann man es zumindest rein rechnerisch bei der Betrachtung des Wahlergebnisses vermuten, dass durchaus Wähler jetzt von der WSR zur AfD gewandert sind. Wobei natürlich auch in bundesweiten Analysen immer wieder deutlich wird, die AfD gewinnt aus allen Parteien Wählerinnen und Wählern. Da gibt es jetzt keine Beschränkung auf Einzelne, sodass man das sicherlich auch in Rüsselsheim nicht trennscharf abgrenzen kann. Es ist ein Trend, aber auch ein Trend, den man, ja, ich glaube, nicht überbewerten darf. Ja, was gibt es ansonsten noch zu vermelden, um die Wahlpause zu überbrücken? Es wird gewählt, die Besetzung der Betriebskommission Kultur 123 auch heute. Und Kultur 123 gibt man das Stichwort für eine weitere Ansage, die ich gerne machen möchte. Denn Kultur 123 veranstaltet jedes Jahr im Sommer Kultur im Sommer. Der Sommer ist ja jetzt nicht mehr fern. Zum Wochenende wird es zumindest schon mal von den Temperaturen recht warm. Und die Schulferien sind ja dieses Jahr sehr früh, die beginnen schon Ende Juni und am 11. Juli beginnt die Veranstaltung Kultur im Sommer im Jahr 2026 mit Kulturveranstaltungen, die in diesem Jahr an einer anderen Stelle stattfinden. Ich glaube, das ist nicht ganz zufällig, dass die an anderer Stelle stattfinden. Die finden nämlich auf dem Platz vor dem Theater überwiegend statt. In früheren Jahren war der Veranstaltungsort oft die Festung, der Festungshof, der kleine Festungshof und in diesem Jahr also die zentralen großen Veranstaltungen von Kultur im Sommer vor dem Theater auf dem Platz dort. Ich glaube, das ist kein Zufall, dass das so ist, sondern dass da auch das Theater nochmal in Szene gesetzt wird von den Verantwortlichen, um die Bedeutung dieses Theaters deutlich zu machen, dass eben das auch die Kulisse und die Bühne bietet für Kultur im Sommer dieses Jahr. Warum erzähle ich das jetzt alles? Weil Radio Rüsselsheim wird zu dieser Veranstaltungsreihe ein flankierendes Radioprogramm wieder machen. Das haben wir auch im letzten Jahr gemacht. Das werden wir in diesem Jahr wieder machen. An allen Tagen, außer an den Sonntagen, während Kultur im Sommer werden wir ein Frühstücksradio live von 7 bis 9 Uhr senden. Das werden wir so organisieren, dass unterschiedliche Moderatorinnen und Moderatoren aus den unterschiedlichen Sendungsformaten mal etwas anderes machen, nämlich eine Frühstücksradio, eine Morningshow und werden dann 2 Stunden, 7 bis 9 Uhr live mit Musik, Information und auch Berichterstattung zu den Kulturveranstaltungen in den Tag starten. Also beginnt am 11. Juli, das ist ein Samstag, und geht dann, solange der Kultursommer geht. Ich glaube, der letzte Tag ist der 20. oder 22. Juli. Ich habe es jetzt nicht im Kopf. Nee, ich glaube, es ist ein Mittwoch, der letzte Tag. Aber das findet ihr auch in Kürze noch auf unserer Homepage. Das geben wir dann noch bekannt. Und auch, wer diese Sendungen im Einzelnen gestalten wird. Warum machen wir das? Radio Rüsselsheim hat seine Ursprünge beim Kultur im Sommer. Wir hatten im letzten Jahr Geburtstag. Radio Rüsselsheim ist 30 Jahre alt geworden. 1995 im Rahmen des Kultursommers gab es ein Radioprojekt, wie es jetzt auch ganz viele Konzertveranstaltungen, Musikveranstaltungen gab. Da gab es damals eben auch ein Projekt eben für ein lokales Radio. Das waren die Ursprünge von Radio Rüsselsheim. Wie gesagt, ursprünglich angelegt als ein Projekt im Kultursommer. Und irgendwie hatten alle Beteiligten aber Lust, dieses Projekt fortzuführen. Und jetzt gibt es 30 Jahre ein nicht kommerzielles Lokalradio, also in diesem Jahr jetzt 31, ja, also 30. Geburtstag haben wir, und jetzt im Kultursommer 2026 feiern wir unseren 31. Geburtstag. Letztes Jahr gab es ja großes Fest, auch mit Geburtstagstorte, ja, die wir dann auch angeschnitten haben in unserem Studio. Und dieses Jahr, wenn der Geburtstag ist im Juni, dann können wir noch mal ein bisschen weiter blicken, ein paar Wochen danach. Da wird dieses Studio, wo wir letztes Jahr die Geburtstagstorte angeschnitten haben, nämlich passé sein. Dann werden wir uns in neuen Räumen wiederfinden. In diesem Jahr im Sommer wird Radio Rüsselsheim umziehen in neue Räumlichkeiten. Die liegen über der Werkhalle, also direkt in Bahnhofsnähe, auf der anderen Seite der Bahnschienen, auf der Südseite der Bahnschienen, auf der Sonnenseite der Bahnschienen, genau. Mit in klimatisierten Räumen, wo wir durchaus auch angenehmere Arbeitsbedingungen haben, wo wir vor allem auch einen barrierefreien Zugang haben, wo wir modernere Räumlichkeiten, etwas größere Räumlichkeiten, modernere Technik haben werden. Und da wird in den nächsten Monaten und Wochen gewerkelt und Umzug anstehen, und dann, wenn der Zeitplan so funktioniert, wie wir den jetzt mal skizziert haben, werden wir so irgendwann Ende August vermutlich aus dem neuen Sendezentrum dann das Programm von Radio Rüsselsheim senden.
0: Ja, das ist eine sehr engagierte Sache, einmal weil natürlich auch Technik umgebaut werden muss, und zwar muss die Telekom muss ja die neuen Leitungen legen und muss uns auch sozusagen ans DAB Plus Netz anschließen, und wir brauchen natürlich auch Internetzugang, damit wir auch eine höhere Bandbreite haben. Wir haben da so ein paar technische neue Gimmicks vor, aber es wird natürlich jetzt von der alten Bahnhofsverladehalle, die ja heute den Busbahnhof so in dieser Ecke, also wo heute der Busbahnhof ist oder die Fahrradständeranlage ist, da war ja diese Güterverladehalle. Dann sind wir dann hier in die Ludwigstraße gezogen über die Waschbar. Ja, da ist ja Radio Rüsselsheim beheimatet, und jetzt ziehen wir halt dann um im 31. Jahr zu guten Räumen. Wie gesagt, ganz wichtig, diese Barrierefreiheit. Wir haben ja auch einige Schwerstbehinderte, die mussten sonst immer hochgetragen werden, und die können jetzt auch selber jetzt unabhängig von Hilfskräften dorthin kommen und natürlich auch von den Räumlichkeiten. Wir können dann auch Veranstaltungen machen, weil wir wollen ja auch nicht nur im Studio mit den Leuten reden, sondern wir wollen auch Diskussionsveranstaltungen machen. Das ist aber eher so ein Beiprodukt, dass die Räume etwas größer sind. Ne? Und da sind wir jetzt mit der Landesmedienanstalt im Verhandeln, die ja die Aufträge an die Telekom geben muss, damit diese technische Infrastruktur umgeschaltet wird.
1: Ja, und damit das alles möglich wird, sind wir auch sehr, sehr dankbar, dass wir ganz, ganz viele Sponsorinnen und Sponsoren gefunden haben, hier aus Rüsselsheim, aus der Stadtgesellschaft, Gewerbetreibende, hier Unternehmer vor Ort, die gespendet haben, speziell für diesen Zweck, dass wir diesen Umzug finanzieren können. Wir haben aber zum Beispiel auch vom hessischen Ministerpräsidenten eine Zuwendung bekommen. Auch ihn haben wir angefragt, ob er dieses Projekt aus seinen Verfügungsmitteln unterstützen kann, und auch auch, er hat sich beteiligt. Also von daher sagen wir, werden die auch alle veröffentlichen noch, wenn es dann soweit wird. Wir werden eine Sponsorentafel haben in den neuen Räumen, wo dann auch all diejenigen Firmen, die diesen Umzug mit unterstützt und möglich gemacht haben, sich dann auch präsentieren können als Sponsoren. Wir können das nicht im Programm tun, weil wir sind ja ein werbefreies Programm. Aber wir werden sie natürlich in unserem Sendezentrum entsprechend dann präsentieren und dann auch vor Augen stellen. Also herzlichen Dank auch an dieser Stelle nochmal an alle, die diesen Umzug möglich gemacht haben, die dafür gespendet haben oder auch jetzt noch in den nächsten Wochen hier auch tatkräftig mithelfen werden beim Packen von Umzugskisten, beim Transportieren von Umzugskisten und all den Dingen. Ja, jeder, der mal umgezogen ist, weiß ja, wie viel Arbeit das ist.
0: Vielleicht, weil du das Stichwort Wirtschaft gegeben hast. Also wir machen jetzt demnächst oder wir planen eine Wirtschaftssendung. Das ist aber jetzt keine Dankesendung an die Sponsoren, sondern Wirtschaft wird ja nicht in der Wirtschaftsförderung gemacht, sondern in der Wirtschaft. Also wir reden jetzt alle von Opel, wir reden aber auch über viele kleine Betriebe, wir reden über ein Königstädter Unternehmen, das bei KI jetzt die Initiative ergriffen hat. Die haben sich hier vor kurzem bei Rakit vorgestellt. Da geht es auch um eine Ankündigung der ersten Roboter aus Rüsselsheim. Und es geht auch um viele, viele andere Rüsselsheimer Betriebe, ob das ein Handwerksbetrieb ist, ob das ein kaufmännischer Betrieb ist. Wir wollen das vorstellen, wollen in die Betriebe gehen, wollen die Handwerksbetriebe vorstellen, weil das ist alles ein bisschen unterbelichtet. Ja? Also alle reden oder haben Forderungen an die Wirtschaft oder die Wirtschaft hat vielleicht auch Forderungen an die Schulen, an die Gesellschaft, an die Kunden. Sie sind auch herausgefordert, jetzt auf KI-Revolution einzugehen, ihre Strukturen zu ändern. Und das wollen wir hier so aus dieser kommunalen Perspektive mal nicht abstrakt, sondern konkret in den Betrieben eruieren und ins Gespräch bringen.
1: Ja, wenn wir jetzt schon über den Umzug und was es alles Neues im Sommer gibt gesprochen haben, dann will ich aber auch nicht versäumen, nochmal darauf hinzuweisen, dass sich auch in der Übertragung oder in der Ausstrahlung von Radio Rüsselsheim im Sommer etwas ändert. Ich weiß, dass viele Menschen in Rüsselsheim uns auch noch über UKW 90.9 hören. Dieser Übertragungsweg wird im Sommer Ende Juni enden. Wir sind natürlich weiterhin auf Sendung, künftig über die DAB Plus Übertragung, 12C der Kanal dort, oder auch über den Audio-Livestream auf unserer Homepage. Und ich weiß, es gibt auch Menschen, die nutzen so Radioportale, Internetradio, da gibt man dann ein, welchen Sender man gern hören möchte und dann wird das eben automatisch eingespielt. Also auch darüber sind wir natürlich zu empfangen. Aber die Übertragung über UKW, die endet. Das haben erstmal nicht wir uns ausgedacht. Das ist eine Entscheidung der Medienanstalt Hessen gewesen, die ja auch unter finanziellen Rahmenbedingungen eben wirtschaften müssen. Das hat unter anderem auch damit zu tun, dass der Rundfunkbeitrag nicht angepasst werden konnte, wie das mal vorgesehen war und deswegen insgesamt im öffentlich finanzierten Rundfunk und wir sind auch beteiligt an Rundfunkbeiträgen als Radio Rüsselsheim, als nicht kommerzielles Lokalradio, weil wir uns ja umgekehrt nicht aus Werbung finanzieren und von daher ja, ist also dort die Entscheidung getroffen worden, die Übertragung über UKW nicht mehr zu gewährleisten, sondern eben modernere Übertragungswege. Also das ist jetzt kein Verlust. Natürlich ist es erstmal ein Verlust, dass es diesen Kanal nicht gibt, aber dafür gibt es andere, die technisch viel besser sind, die von der Qualität eine bessere Klangqualität, einen besseren Sound haben und die DAB Plus auch eine weitere Ausstrahlung ermöglichen. Das heißt also, die UKW-Frequenz 90.9, die geht ja nur rund um Rüsselsheim so. Also wer mal, was weiß ich, selbst in Bauschheim rauscht es schon gefährlich. Also ich höre natürlich auch immer, wenn ich persönlich im Auto unterwegs bin, und bin ich oft zur Arbeit, Radio Rüsselsheim. Ich muss also übers Frankfurter Kreuz und dann die A5 nach Norden fahren. Ja, und ab dem Frankfurter Kreuz, da geht eigentlich nichts mehr über diese Frequenz dann. Also das wird dann mit DAB Plus anders sein. Das geht auch jetzt schon, die DAB Plus Übertragung. Also man kann uns auch jetzt schon über DAB Plus hören. Ansonsten, wie gesagt, was im Zweifel immer geht, ist der Stream auf unserer Homepage radio-r.de. Sagen wir vielleicht auch nochmal an, wie man unsere Homepage aufrufen kann, radio-r.de. Dort rechts oben gibt es zum Anklicken dann den Audio-Livestream und da ist unser Programm dann auch rund um die Uhr verfügbar.
0: Vielleicht noch ein Hinweis, wir stehen ja auch im Wettbewerb, auch wenn wir jetzt nicht kommerzielles Radio sind, was man so beobachtet, gerade die Privatsender haben ja im Augenblick Einnahmeprobleme, weil natürlich auch dort die Werbeeinnahmen zurückgehen und man ist zu beobachten, dass die jetzt so Zug um Zug so ein bisschen in die Lokalberichterstattung gehen. Die haben ja vorher immer nur die Region abgeschlossen. sendet und jetzt will man sozusagen in die Region. Und das ist auch ein Grund mit dazu, warum wir jetzt auch das inhaltliche Programm stärken wollen. Also ich hatte das angesprochen mit der Wirtschaft oder hier Tacheles, dass wir sozusagen mit den Leuten vor Ort reden, weil wir ja wissen, was die Vibrationen hier sind, was rund ums Rathaus erzählt wird, was in den Stadtteilen gebracht wird. Wir müssen uns natürlich auch dieser Konkurrenz stellen, die ausgelöst wird. Bei uns sind es keine gestiegenen Rundfunkgebühren, bei den anderen sind es fallende Werbeeinnahmen. Und da ist natürlich insgesamt in dem Medienmarkt enorm viel Bewegung. Und wir wollen natürlich auch immer eine Existenzberechtigung geben für unser Radio.
1: Ja, und was auch zunehmend an Bedeutung gewinnt, das ist etwas, Achim, was du ja auch pflegst, das ist die Mediathek und die Audiothek, dass wir also Beiträge auch konservieren, wichtige Dinge, sodass sie zum Nachhören da sind. Mir sagen immer wieder Menschen, ich höre kein Radio, weil ich gucke auch nicht um 20 Uhr Tagesschau, also insbesondere jüngere Menschen, die haben ja die sind da nicht linear unterwegs, die machen sich eine Serie im Streaming dann an, wenn sie Zeit und Lust drauf haben, aber nicht, wie das früher bei uns war, sonntags 18.40 Uhr, da läuft die Lindenstraße und dann gucken wir Serie, sondern ich gucke dann die Serie, wenn ich Zeit und Lust habe, und genauso höre ich auch mal rein, wenn ich Zeit und Lust habe, und dazu müssen Dinge eben konserviert sein und vorgehalten werden in der Audiothek. Und wenn ich mir die Zugriffszahlen da anschaue, also auch gerade auch vor der Kommunalwahl, also wir haben da Spitzenreiter, ist ein Beitrag mit über 2500 Zugriffen. Das ist natürlich viel, viel mehr, als was im normalen Programm ansonsten an Hörerinnen und Hörern vermutlich dabei ist zu einer Sendezeit. Und von daher glaube ich, wird dieser Bereich Audiothek, Mediathek immer wichtiger werden, dass wir da auch mehr Inhalte konservieren und zum Nachhören zur Verfügung stellen.
0: Ja, das ist ja das eine, ist das Speichern, dass wir das irgendwo speichern. Das andere, es muss ja auffindbar sein. Und wir haben ja zum Beispiel wir experimentieren ja auch jetzt mit generativer KI, dass wir sozusagen auch sprechbare Archive haben. Also wenn jetzt jemand zum Beispiel zu dem Thema Stadttheater, also die Diskussion wird ja wahrscheinlich mit dem Haushalt wieder aufflammen. Wie ist das mit der Abwägung Schule, Bildung, Theater? Wenn er die Diskussion wieder geführt, da haben wir zum Beispiel in der Konserve, jetzt positiv konnotiert, ja mit den Akteuren gesprochen, und man findet aber auch die Stellen, wo sie etwas gesagt haben. Also man muss jetzt keine 2 Stunden Bürgerversammlungen sich anhören, sondern man findet auch in der, wie sagt man, dort gibt es Zeitmarken in der Beschreibung des Videos, sodass man auch Stichworte finden kann. Und das wollen wir natürlich auch noch ein bisschen aufpeppen, indem wir das zum Beispiel durch generative KI, durch einen Chatbot, den wir da irgendwie, also der in Planung ist, das auch erschließen können. Ja, also keine Totenarchive mit dem Bibliothekarverwalter, sondern jeder kann dann hergehen und könnte dann mit einer normalen Ansprache an unsere Datenbank diese Dokumente finden.
1: Ja. Ja, in der Tat. Also das wird ein Feld, das immer wichtiger wird. Und du hast es eben angesprochen, zum Beispiel die Diskussion um das Theater. Da kann man, glaube ich, auch schon mal einen Ausblick machen. Denn im dritten Quartal, und das wird ja unmittelbar nach der Sommerpause irgendwann sein, ist eigentlich fällig, dass der Magistrat das vorlegt, was in der letzten Legislaturperiode noch beschlossen wurde, nämlich ein umfassendes Sanierungs-, Finanzierungs- und Nutzungskonzept für das Theater, um auf dieser Basis dann über die Frage der Sanierung, Umfang der Sanierung, Kosten von Sanierung hier in diesem Haus, in der Stadtverordnetenversammlung zu entscheiden. Und du hast ja auch diese private Initiative angesprochen, die sich damals gebildet hat, Ja zum Theater. Seither haben sich ja Bürgerinnen und Bürger zusammengetan, haben eine Initiative gebildet und auch dazu aufgerufen, hier Spenden zuzusagen. Und wir gucken mal gerade nach, wie viele Spenden sind denn da schon zugesagt.
0: Also vielleicht kann ich das überbrücken. Es ist so, diese Dokumente, diese öffentlichen Dokumente von Initiativen, Leserbriefe etc., die haben wir ja sozusagen auch gespeichert. Das heißt, die können immer abgerufen werden. Es muss keiner irgendwie wild etwas suchen, sondern es ist im Archiv drin.
1: Ja, ich habe mal parallel die Homepage hier aufgemacht, jazumtheater.de, und es sind mittlerweile 92.000 Euro zugesagt. Also nochmal kurz zum Hintergrund. Diese Initiative geht zurück auf einen Wortbeitrag, den es hier in der Bürgerversammlung gab. da oben auf der Empore, ich habe jetzt mal bewusst keinen Namen gesagt, also da hat dann ein Bürger gesagt, ich würde sogar 1000 Euro geben für dieses Theater. Und dann hat man, diese Aussage stand dann im Raum und die wurde dann konkretisiert, indem sich wirklich Menschen zusammengeschlossen haben zu dieser Initiative. Die heißt Ja zum Theater, die findet man auch genau unter dieser Bezeichnung im Internet, ja-zum-theater.de, und hat dann aufgerufen, ja, wer macht noch mit und gibt auch 1000 Euro? Also wir reden jetzt nicht über 2,50 Euro, die man in der Spendendose sammelt, sondern wirklich einen stattlichen Betrag, 1000 Euro private Unterstützung, Spende für dieses Projekt Sanierung Theater. Und wie gesagt, mittlerweile ist eine Summe von 92.000 Euro zusammengekommen und das ist publiziert auf der Homepage und da ist auch der entsprechende Vordruck. Wer sich dieser Initiative noch anschließen will, der kann das also tun. Das läuft noch und ist auch immer mehr geworden. Ich habe das also auch die letzten Wochen immer beobachtet und der Stand jetzt, wie gesagt, 92.000 Unterstützerinnen und Unterstützer. Du hast mit Recht gesagt, natürlich, das ist der allerkleinste Anteil, den so eine Sanierung kostet. Ich glaube, diese Initiative, die hat aber eher eine politische Funktion als eine finanzielle, dass sie wirklich einen Beitrag leistet, sondern sie zeigt, dass es in der Stadtgesellschaft ein Interesse gibt an diesem Theater, dass Menschen auch bereit sind, sich da persönlich einzubringen, auch persönlich mit ihrem Geld einzubringen, was ja auch einen gewissen Druck auf die Politiker macht. Also wenn also Bürger in der Stadtgesellschaft sagen, wir strecken uns und geben dann ordentlichen Betrag für, dann müsst ihr euch aber auch strecken und gucken, was ihr im städtischen Haushalt möglich machen könnt.
0: Man muss aber, wenn man die öffentliche Debatte mal verfolgt und so ein bisschen zwischen den Zeilen liest, hat man jetzt den Eindruck, weil 92 Leute 1000 Euro gespannt hätte, sei das die Mehrheit in der Stadtgesellschaft. Es kann auch durchaus sein, dass trotzdem ein großer Teil das anders sieht. Ja, also dass sozusagen aus dem Theater Timmy der Wal wird. Also alle gucken jetzt auf den großen Walfisch. Vergessen, aber wir haben ja vorhin eine Drucksache gehabt, da ging es um Kita-Betreuung. Da gibt es einen Rechtsanspruch drauf, der wird in Rüsselsheim nicht eingehalten. Und der Karakaya hat ja diesen coolen Satz ausgesprochen, Aufsteigerstadt. Das heißt, wir gucken mal, auf was aus den Kindern wird. Denn die müssen ja lesen, lernen, schreiben, damit sie später hier auch mal die Arbeitsplätze bedienen können. Und das andere ist natürlich ein Theater.

0: Das heißt, die wirtschaftliche Entwicklung in Deutschland ist negativ die nächsten Jahre. Und deswegen wird es da zu Verteilungskämpfen kommen. Und es ist natürlich eine Lobbyarbeit, die da, eine löbliche Lobbyarbeit. Aber nur jetzt auf die 92.000 Euro zu gucken und zu vergessen, dass noch 49.900.000 Euro fehlen, das würde ein bisschen zu einer Asymmetrie der Wahrnehmung führen.
1: Ja, wobei wir ja auch noch nicht wissen, ob es bei diesen 49 Millionen, die da fehlen, bleibt oder was jetzt diese neue Finanzkalkulation, die ja gemacht wird und als man über diese Beträge von um die 50 Millionen mal gesprochen hat, da hatten wir noch nicht die Situation, die wir heute haben mit gestiegenen Energie- und Materialpreisen nochmal nach dem Iran-Krieg. Also von daher, wenn sich Zahlen verändern, dann verändern die sich in eine Richtung, nach oben.
0: Nur wir wollen es ja als Radio nicht jetzt, also wir kommentieren das ja und deswegen sammeln wir ja auch die Materialien pro und contra, machen diese Tonaufnahmen, damit der Bürger in der Zeit sich auch ein Bild machen kann, was denn jetzt die Spielstände sind. Und das sind einmal diese 92.000 Euro, super Sache. Das sind aber auch die schlechten Nachrichten, die jetzt aus der Wirtschaft kommen. Ne?
1: Ja, kleinen Vorgeschmack hatten wir heute hier in der Stadtverordnetenversammlung, wo es um eine konsolidierungs- und finanzwirksame Maßnahme ging. 65.000 Euro war das Volumen rund um den Rüsselsheim-Pass, das heute Abend hier zur Diskussion stand, was die längste Diskussion dieses Abends gewesen ist. Und einige auch gesagt haben, Mensch, wenn wir darüber so lang und so grundsätzlich und heftig diskutieren, wie würden das, wenn wir mal über Millionen reden müssen? Und wir müssen hier über Millionen reden, wenn es in der weiteren Haushaltsberatung dann hier zur Haushaltsberatung kommt. Also das wird auf jeden Fall eine interessante Debatte noch hier oder Debatten, die wir hier in der Stadtverordnetenversammlung erleben werden, weil auch die Situation eben auch die ist, die sich heute Abend hier abgezeichnet hat. Es gibt keine feste Regierungsmehrheit, keine Koalition, die Dinge auch verantwortet und mit einer Mehrheit umsetzt, sondern ja, es wird jeder Punkt vielleicht auch mit unterschiedlichen oder wechselnden Mehrheiten betrachtet und abgestimmt. Und da dürfen wir sehr gespannt sein.
0: Ich glaube, gerade bei so einem relativ kleinen Zahlen, da kommt natürlich die Leidenschaft. Wir haben da die 92.000 und hier geht es um 160.000 für Rüsselsheim-Pass. Also, wo man Leuten helfen könnte. Und da sieht man, dass 160 minus 200, dass es kleine Summen eigentlich sind. Hier wird also Symbolpolitik eigentlich gemacht wird. Ne? Also diese 92.000, wenn das Theater nicht retten und diese 65.000 Euro, wenn die soziale Ungerechtigkeit nicht beseitigt. Das sind auch erstmal, Bilder, die gestellt werden. Ne? Man muss das immer relativieren zu der oder in Verhältnis setzen zu den großen Summen, die im Hintergrund der Sozial- und Kulturhaushalt hat. Ne?
1: Ja, in der Tat. Dann haben wir aber auch heute in der Sitzung wieder erlebt, die Drohkulisse, die aufgebaut wird. Wenn ihr diesen Einsparungen nicht zustimmt, dann gibt es keinen genehmigungsfähigen Haushalt. Und wenn es keinen Haushalt gibt, dann gibt es auch keine freiwilligen Leistungen, dann gibt es auch keine Vereinsförderung, keine Kulturförderung. Bel Air Festival ist, glaube ich, einmal als Stichwort hier auch gefallen. Also da wird alles in die Diskussion reingeworfen. Das haben wir immer wieder hier auch erlebt, dass diese Drohkulisse gemacht wird. Ja, wenn ihr nicht den Sparmaßnahmen der Grundsteuererhöhung, den Straßenreinigungsgebühren und so weiter zustimmt, dann kriegen wir keinen Haushalt genehmigt und dann können wir auch keine freiwilligen Leistungen mehr tätigen und dann tut es auch euren Wählerinnen und Wählern natürlich auch in den Vereinen weh.
0: Das ist natürlich auch ein gutes Stichwort, was du da gesagt hast, denn wer die sozialen Medien ernst nimmt und nicht nur sagt, das sei alles Hass und Hetze, hat festgestellt, dass es da Leute aus dem Sportbereich gibt, die das Bel Air Festival mal mit einem Fragezeichen versehen haben. Da wird jetzt auch viel oder wurde viel Geld ausgegeben für eine gute Sache. Ne? Aber andere sehen das auch und sagen, hat das nachhaltige Effekte. Weißt du, so fängt das schon an. Da täuscht dann auch das schöne Gemälde mit dem Panda und den Kopfhörern nicht hinweg. Das hat auch die öffentliche Hand bezahlt, damit der Platz ein bisschen schöner aussieht. Ne?
1: Ja, klar. Also in der Tat, das sind interessante Diskussionen, die wir natürlich auch hier mit begleiten und kommentieren wollen bei Radio Rüsselsheim, die jetzt noch mal intensiver werden, wenn es um den Haushalt geht, der aber wohl erst dann nach der Sommerpause wirklich hier beraten wird, ob er schon vorher eingebracht wird. Ich glaube es nicht oder ich habe es nicht so verstanden. Ich rechne erst damit, dass das dann danach passiert.
0: Naja, wir haben jetzt die dritte Sitzung ist jetzt im Juni. Wir haben aber insgesamt, genau, wir haben dann bis September, wir haben dann noch 3 Sitzungen, vielleicht eine Sondersitzung. Dann wird im September, dann muss dann der erste Haushaltsentwurf eingebracht, September, Oktober. Und dann ist nur noch der November. Und die letzte Stadtverordnetenversammlung ist irgendwie Anfang Dezember. Bis dahin muss die Sache dann in Tüchern sein, in Trocknen.
1: Genau. Und nochmal zur Klarstellung, wir reden vom Haushalt 2026. Genau. Also wer jetzt zurzeit Nachrichten guckt immer, der weiß, dass Finanzminister Klingbeil, Lars Klingbeil, im Moment versucht, den Haushalt 2026

0: 27 so hinzubekommen, dass er beschluss- und genehmigungsfähig ist. Ja. Also wir sind hier in Rüsselsheim ja seit Jahren immer ganz, ganz, ganz weit hinten dran, im Windschatten sozusagen. Und ja, so dass dann also nach dem Haushalt vor dem Haushalt ist oder vor dem Haushalt nach dem Haushalt. Wie rum ist es dann? Also zumindest sobald der Haushalt 2026 hier drin ist, wird man auch über 2027 reden. Den werden wir natürlich auch nicht vor Beginn des Haushaltsjahres haben. Das ist völlig illusorisch. Der wird auch erst im Jahr 2027 kommen. Und ja, dann werden wir schauen, wie dann die Rahmenbedingungen sind. Sie werden bestimmt nicht leichter. Es wird wieder ein Haushaltskonsolidierungs- als Sicherungskonzept dazu geben müssen, für 26, für 27, die Jahre danach auch. Und ja.
1: Wenn man mal so ab und zu hier so die Zwischenrufe hört, hat man zum Beispiel gehört, der Herr Waldschuch, hat das öffentlich gewesen, hat dann gesagt, ja, Oberbürgermeister, Sie haben da aber einen riesigen aufgeblasenen PR-Apparat. Ne? Also ist ja die Frage, ist das notwendig? Muss die Stadt so eine aufwendige Schema in LinkedIn, überall wird da gepostet, werden Videos gedreht, muss das sein? Also da kommen schon diese Fragen auf, wo es dann auch ans Eingemachte geht. Ich meine, es gibt zwei große Posten in dieser Stadt, das ist der Sozialhaushalt und der Personalhaushalt. Der öffentliche Dienst nimmt zu, überall wird abgebaut. Ne? Wann wird denn mal im öffentlichen Dienst abgebaut. Entbürokratisierung heißt ja auch, im öffentlichen Dienst muss abgebaut werden. Da müssen die Herrschaften aus dem Magistrat mal sagen, wo sie denn bereit sind, abzuspecken.
0: Ja. Natürlich, aber das Budgetrecht ist das vornehmste Recht des Parlaments. Also auch die Stadtverordneten können sagen, nee, wir wollen da in dem Bereich hier mal den Rotstift ansetzen. Ein Beispiel ist heute Abend hier genannt worden, Presseöffentlichkeitsarbeit des Magistrats, 900.000 Euro. Das ist eine stolze Summe, ja, die ist in den letzten Jahren extrem angestiegen, die Aufwendung dafür. Und da kann man natürlich durchaus auch ganz neben den nackten Zahlen, auch wenn man sich die Öffentlichkeitsarbeit des Magistrats anschaut, die Frage stellen. Letztes Jahr, ich bringe mal ein Beispiel, im August, als die Schule begonnen hat, da hat Bürgermeister Murat Karakaya als Schuldezernent in einer Videobotschaft einen guten Schulstart gewünscht und Oberbürgermeister Patrick Burkhardt hat auch einen guten Schulstart gewünscht. Kann das der Magistrat denn nicht einmal mit einer Stimme und einem Video machen? Müssen da zwei Videos produziert werden? Die Frage kann man stellen, das ist absolut berechtigt.
1: Ich meine, das ist ja auch für die städtischen Gesellschaften, wenn man sich mal auf LinkedIn umdrückt, rumschaut, da wird über Diversity gesprochen. Was hat das in der Öffentlichkeit zu tun? Da machen die Stadtwerke ihre Riesen-Story, die Gewobau macht Riesen-Story, das kostet erstmal alles Geld. Gut, man kann sagen, das hat mit dem Haushalt der Stadt Rüsselsheim nichts zu tun. Wir haben aber vorhin gesehen, da werden die Kommissionen bestellt, die in diesen Gesellschaften sind. Also alle müssen doch mal die Frage stellen, geht es ein bisschen kleiner?
0: Ja, jetzt muss man umgekehrt natürlich auch zuerkennen, ja, die Kanäle sind natürlich auch vielfältiger und mehr geworden, ja. Früher war Pressearbeit oder Öffentlichkeitsarbeit einmal die Woche eine Pressemitteilung auszusenden, die, was weiß ich, zwei DIN A4 Seiten umfasst hat. Heute ist das überwiegend Social-Media-Aktivität, ja, und Homepage und Videocontent. Das ist natürlich auch mit Pressearbeit von vor 10, 15 Jahren überhaupt nicht mehr zu vergleichen.
1: Wir sind ja keine Puristen, weil wir da uns im Geschäft ein bisschen auskennen. Also das ist ja jetzt keine, wir wollen ja nichts abbürsten, aber wir wollen darauf hinweisen, dass überall mal nachgedacht werden muss, ob es ein bisschen anders, effektiv, aber anders gehen kann.
0: Und die Frage ist absolut berechtigt und jetzt geht's hier in der Sitzung weiter und Stadtverordnetenvorsteherin Stefanie Kropp wird die Ergebnisse der Wahlgänge verkünden.
2: Es wurden 43 Stimmen abgegeben, davon auch 43 gültige. Auf die CDU, FDP entfielen 12, SPD 9, Grüne, Die Linke offene Liste 7, AfD 6, WSR 5 bis Abi 4. Damit haben wir folgende Sitzverteilung. CDU, FDP 2, SPD 1, Grüne, die Linke offene Liste 1, AfD 1, WSR 1 bis Abi 0. Damit sind gewählt. Sekunde, ich habe es jetzt nicht vorgelesen. Bevor ich es verkünde. Der berühmte Satz: Gegen die Gültigkeit der Wahl kann jeder Stadtverordnete gemäß § 55 Absatz 6 HGO innerhalb eines Monats nach Bekanntgabe des Wahlergebnisses schriftlich oder zur Niederschrift Widerspruch bei der Vorsitzenden der Gemeindevertretung erheben. Über den Widerspruch entscheidet die Gemeindevertretung. Jetzt kommen wir zu den Mitgliedern. Herr Abdullah Sert, ich frage Sie, nehmen Sie die Wahl an? Herr Roland Schmidt nimmt die Wahl an, haben wir schon geklärt vorhin. Frau Lea Kotüger-Mirza, auch sie wird die Wahl annehmen. Frau Birgit Steinborn, nehmen Sie die Wahl an. Herr Adem Zakharov, nehmen Sie die Wahl an. Herr Professor Dr. Flörsheimer, nehmen Sie die Wahl an. Ist sogar ein Doktor noch dazugekommen. Herzlichen Glückwunsch. Wir kommen zu den stellvertretenden Mitgliedern der Verbandsversammlung Abwasserverband Rauenheim-Rüsselsheim. 43 Stimmen wurden abgegeben. Auf die CDU, FDP entfielen 12, SPD 9, Grüne, Die Linke, Offene Liste 7, AfD 6, WSR 5 bis ABI 4. Damit haben wir folgende Sitzverteilung. CDU, FDP 2, SPD 1, Grüne, Die Linke, Offene Liste 1, AfD 1, WSR 1. Den Satz habe ich eben schon mal vorgelesen. Deswegen frage ich Herr Johannes Kaleitzis, nehmen Sie die Wahl an? Frau Ulla Beisel, nehmen Sie die Wahl an? Ja. Frau Jessica Klatt, nehmen Sie die Wahl an? Frau Schmitz-Henkes, nehmen Sie die Wahl an? Ja. Herr Oliver Krause, nehmen Sie die Wahl an? Ja. Frau Eise-Boster, nehmen Sie die Wahl an? Ja. Gut, und den Herrn Kaleitzis kralle ich mir. Herr Kaleitzis nimmt die Wahl an. Sehr schön. Dann kommen wir zur Wahl Mitglieder des Verwaltungsrates Städteservice Rauenheim-Rüsselsheim. Es wurden 43 Stimmen abgegeben. 12 entfielen auf die CDU, 9 auf die SPD, Grüne, Die Linke, Offene Liste 7, AfD 6, WSR 5 bis ABI. Damit haben wir folgende Sitzverteilung. Es gibt 5 Sitze. Ein Sitz CDU, FDP. Ein Sitz SPD, Grüne, Die Linke, Offene Liste 1, AfD 1 und die WSR 1. Damit frage ich Herrn Stefan Bernhard, nehmen Sie die Wahl an? Ja. Herrn Gerhard Bergemann, nehmen Sie die Wahl an? Ja, nehme die Wahl an. Herr Karl-Heinz Schneckenberger, nehmen Sie die Wahl an? Ja. Herr Alexander Martens, nehmen Sie die Wahl an? Herr Joachim Klaus, nehmen Sie die Wahl an? Ja. Prima, alle gewählt. Herzlichen Glückwunsch. Damit kommen wir zur nächsten Wahl. So, alle aufgepasst, jetzt gibt es wieder 3 Zettel. Ich bitte den Wahlvorstand zusammenzutreten. Wir wählen jetzt den Aufsichtsrat Stadtwerke, Aufsichtsrat Gesundheits- und Pflegezentrum GmbH und den Aufsichtsrat Gesundheits- und Pflegezentrum Service GmbH. Vielen Dank.
1: Ja, also in der Geschäftsordnung steht, dass bis 22 Uhr die Sitzung dauert. Und wie ist der Spielstand? Jetzt wird ja en bloc, glaube ich.
0: Das sind jetzt hier die Gremien vom GPR, die sie gerade genannt hatte, die Stadtverordnetenvorsteherin. Da sind aber noch nicht alle aufgerufen gewesen. Also von da müsste es danach noch einen Durchgang geben. Also wir sind noch nicht am Ende dieses Abends.
1: Ja, wir sind sprechbereit.
0: Aber das dauert länger als beim ESC. Die Zeit der Abstimmung zu überbrücken, bis dann die Stimmen verkündet werden können. Von daher, das ist jetzt ein eher ungewöhnlicher Verlauf für die Stadtverordnetenversammlung, was es auch nur am Anfang der Legislaturperiode jetzt gibt, dass es eben viele Wahlen gibt, die dann eben auch in Schriftform und geheim gemacht werden. Ansonsten sind es ja Sachfragen, über die abgestimmt wird, mit Hand aufheben, sodass man also jetzt nicht einzeln in eine Wahlkabine schreiten muss, sondern die Dinge eben offen abgestimmt werden. Aber heute jetzt in der zweiten Sitzung in dieser Legislaturperiode noch die Wahl für eben diverse Gremien, städtische Gremien, Beteiligungsgesellschaften, Tochterunternehmen für Aufsichtsräte, Versammlungen und so weiter, die jetzt hier unheimlich viel Zeit kosten und die Ergebnisse eigentlich relativ klar sind. Die Gremien werden eben nach dem Proporz der Parteien hier in der Stadtverordnetenversammlung besetzt. Da kommt also jetzt nicht wirklich was Spektakuläres bei raus.
1: Naja, aber das ist jetzt im Gegensatz zu so einem Stadtverordnetenmandat oder generell keine beliebige Sache, sondern die Leute werden ja von der Stadtverordnetenversammlung jetzt dorthin geschickt und sollen sozusagen in den aufsichtsführenden Gremien dort nicht nur für ihre Partei sitzen, sondern im Grunde genommen Aufsicht zu führen, Kontrolle auszuüben. Das ist natürlich immer wichtig, sind sie auch hinreichend qualifiziert. Gehen wir erstmal davon aus, dass die da das können. Also das ist jetzt sozusagen nicht nur so ein Akt, damit das Publikum hier gelangweilt wird, sondern das hat natürlich auch Konsequenzen. Das sind die Leute, die gucken, dass die Geschäfte gut laufen.
0: Genau, ja. Und dass es wichtig ist, auf sich zu führen, da sind wir, glaube ich, wieder bei unserer Nachbarkommune Raunheim, wo es ja eben mit städtischen Grundstücksverkäufen und Provisionen, die da gezahlt wurden, eben ja jetzt die Situation entstanden ist, die dazu führt, dass heute Abend über die Abwahl des Bürgermeisters debattiert wird in Raunheim.
1: Aber in Raunheim muss man halt immer noch dazu sagen, es ging um Provisionszahlung, erstmal um Geschäfte. Da waren keine verdeckten Sachen am Laufen, sondern es wurden Erfolgsprämien gezahlt und deswegen hat Raunheim halt auch jetzt hohe Gewerbesteuereinnahmen. Das ist ja die Kritik, also dass sozusagen außerhalb des öffentlichen Dienstes sozusagen nach den Behebigkeiten des öffentlichen Dienstes sozusagen Leistungszulagen gezahlt worden sind. Darum geht es ja. Also es geht hier nicht um illegale Sachen, sondern die Frage ist, ob solche Vereinbarungen, Leistungsentgelte über den Tarifvertrag ÖTV oder wie der heißt, hinausgehen. Also das muss man dazu sagen. Es ist also jetzt keine staatsanwaltschaftliche Angelegenheit, sondern die Frage, ob das so möglich ist, dass ein Bürgermeister sagt, wir wollen hier dynamisch vorangehen und ein bisschen außerhalb der Sache des öffentlichen Dienstes für Prosperität sorgt.
0: Ja, aber genau das geht natürlich nicht, weil es ist ja öffentliches Geld, mit dem diese Prämien bezahlt wurden. Und über öffentliches Geld muss Transparenz herrschen. Und öffentliches Geld kann nur so vergeben werden, wie es Gesetz vorsieht oder wie es unterhalb des Gesetzes Verträge vorsehen. Deswegen gibt es Tarifverträge, deswegen gibt es Besoldungsgesetz, wie ein Beamter besoldet wird. Und da kann man nicht neben den formalen Regelungen noch nebenbei irgendwelche Provisionen bezahlen, für die es keine Rechtsgrundlage gibt. Das kann man machen in Privatunternehmen, wo man das mit privat verdientem Geld, mit selbst erwirtschaftetem Geld bezahlt. Aber im Bereich des öffentlichen Dienstes geht sowas meinem Dafürhalten überhaupt nicht.
1: Ich will jetzt keine Wetten abschließen, sondern ich wollte das nur mal klarstellen, dass ja das auch eine Position ist oder eine Strategie war, um sozusagen erfolgreich zu sein. Ob das jetzt dann letztendlich vor dem Verwaltungsgericht, also an der Sache selbst, das wollen wir mal dahingestellt lassen. Aber es war jetzt in dem Sinn keine illegale Aktion, dass da Bereicherung stattgefunden hat. Es wurde gut verdient, sagen wir so.
0: Es wurde gut verdient, weil ein Anreiz gesetzt wurde an diesen städtischen Mitarbeiter. Wenn du zu hohe Verkaufspreise erzielst, dann bekommst du eine hohe Provision. Ja, jetzt würde ich natürlich sagen, das ist sowieso die Aufgabe jedes Beamten oder jedem im öffentlichen Dienst, das Beste für eben seinen Dienstherrn oder für den Dienstträger, für den er tätig ist, eben zu erreichen. Das ist eine normale Dienstpflicht, ein guter einen Abschluss zu machen, das hat ist jetzt keine Begründung für eine zusätzliche Provisionszahlung.
1: Es wurde ein Vertrag geschlossen, ja, außerhalb vom öffentlichen Dienst. Also das ist ja die Frage, die da möglich ist, ob man sozusagen andere kreative Möglichkeiten findet, damit es halt gut läuft, im Wettbewerb. Ja, das ist eine Wettbewerbssituation, ob man sozusagen mit dem Beamtentempo vorankommt oder mit Chinas Bett.
0: Also, wir schauen gespannt, wie es in Raunheim weitergeht. Wir werden es aufgreifen, auch in der nächsten Sendung von Tacheles. Nochmal die Ansage, 1. Juni, 18 Uhr, nächste Ausgabe von Tacheles, wie an jedem ersten Montag im Monat, wo wir über Kommunalpolitik in Rüsselsheim und Umgebung sprechen, mit Studiogästen, mit Analysen, mit Rückblicken, mit Hintergründen, mit Faktenchecks. So also auch am 1. Juni.
1: Das ist auch ein Aufruf an die Raunheimer Kommunalpolitik, sich auch mit Radio Rüsselsheim gut in Benehmen zu setzen, denn wir hatten ja vor der Kommunalwahl auch in Raunheim alle Fraktionen angeschrieben. Sie sollten auch zu so einer einstündigen Interview, also Präsentation kommen. Und das hat leider nur der Herr Hartmann und der David Rendl wahrgenommen. Die anderen hatten abgesagt. Der Herr Gazi hat abgesagt, weil er einen wichtigen Termin hat. Alle anderen haben sich nicht drum gekümmert. Also wir suchen ja auch in Raunheim das Gespräch, das sozusagen das dargestellt wird, außerhalb, sagen wir mal, von Stadtverordnetenversammlungen, die dort, glaube ich, live und im Videokanal.
0: Genau, die Stadtverordnetenversammlung dort in Raunheim wird auch übertragen, live, nicht nur im Ton, wie bei uns hier bei Radio Rüsselsheim, sondern da gibt es auch eine Bildübertragung dazu.
1: Aber das ist ganz wichtig. Wir wollen ja auch jetzt in die Nachbarkommunen gehen und deswegen auch der Aufruf Richtung Raunheim. Macht doch mit bei Radio Rüsselsheim. Das wird Radio Rüsselsheim heißen. Aber wir haben natürlich jetzt eine weltweite Reichweite.
0: Genau, ja. Also vielleicht wird es auch mal bei uns eine Bildübertragung geben der Stadtverordnetenversammlung. Ich weiß aus Gesprächen außerhalb des oder ohne eingeschaltetes Mikrofon, dass es bei Fraktionsvorsitzenden durchaus auch eine gewisse Sympathie für für dieses Raunheimer Modell gibt, auch wenn ich unser Modell sehr charmant finde, weil eben Radio Rüsselsheim exklusiv überträgt. Aber schauen wir mal, ob sich da noch in dieser Legislaturperiode irgendwas bewegt.
1: Also technisch könnten wir das machen. Das heißt ja auch Hessischer Rundfunk und die haben trotzdem ein Fernsehprogramm. Also weil zum Beispiel hier der Florian Haupt im Rind, was hier um die Ecke ist, die haben eine super Technik. Die wurde ja noch unter Corona-Bedingungen angeschafft. Also in Rüsselsheim ist das Potenzial auf allen Kanälen zu funken. Wir würden das hinkriegen.
0: Ja? Ja, also gucken wir mal. Im Moment exklusiv bei Radio Rüsselsheim die Live-Übertragung der Stadtverordnetenversammlung und auch da wollen wir nochmal darauf hinweisen, die gibt's ebenfalls in unserer Mediathek. Die gibt's also auch alle zum Nachhören. Wer nicht live dabei sein kann an diesen Donnerstagabenden ab 18 Uhr, ist vielleicht für manche Berufstätige auch doch noch ein bisschen früh. Also die gibt's zum Nachhören und die werden auch regelmäßig im Programm wiederholt. Nämlich am Freitagvormittag gibt es Wiederholungen dieser Übertragungen.
1: Aber hier gibt's jetzt auch die Überlegung, also man müsste sich jetzt die heutige Sitzung von 18 Uhr bis 22 Uhr anhören und das ist natürlich Körperverletzung und das ist natürlich Archivarbeit, aber ich habe die Überlegung, dass wir jetzt ab einem gewissen Punkt das halt auch auswerten, also eine Audioaufzeichnung, Transkript machen, dass wir zumindest mal eine Zusammenfassung der inhaltlichen Positionierung machen. Dem dient ja nachher auch die Möglichkeit der Fraktionsvorsitzenden nochmal ihren Senf dazuzugeben, wie sie den heutigen Abend erlebt haben, damit man das nochmal verdichtet abrufen kann. Also wir müssen da technisch auch besser werden. Wie gesagt, 4 Stunden hört sich keiner an, wenn er nicht weiß, was da drin die Höhepunkte waren. Ne?
0: Genau, die Fraktionsvorsitzenden, die greifst du regelmäßig auch im Nachgang nochmal ab und sie haben die Möglichkeit, hier vor einem offenen Mikrofon auch nochmal ein Statement zur Sitzung abzugeben. Da können wir mal berichten, heute fehlt eine der Fraktionsvorsitzenden, Lea Kutüger-Mirza. Die Fraktionsvorsitzende der SPD ist heute nicht anwesend. Sie ist entschuldigt, sie weilt im Ausland, habe ich erfahren, und sie fehlt also heute hier in dieser Sitzung.
1: Stellvertreter, ne? Also das ist kommuniziert worden. Und wer kommt, kommt. Und wenn einer nicht kommt, fehlt er.
0: Genau. Ja, also beschlussfähig ist die Versammlung auf jeden Fall. Sind ausreichend Stadtverordnete anwesend. Und ja, im Moment ist der Saal relativ leer, weil viele nebenan an der Wahlkabine anstehen, um ihre Stimmen abzugeben. Ja, können wir noch ein bisschen
1: über Radio reden? Da will ich jetzt mal den Jürgen hier interviewen, weil du machst ja die Sendung Tacheles. Und was ist denn jetzt, also Tacheles heißt, man spricht Tacheles. Das ist ja ein sehr altes Sendeformat bei Radio Rüsselsheim. Was ist denn deine Motivation, diese Sendung zu machen? Und vor allem, wie bereitest du dich vor? Und wie findest du Gesprächspartner? Oder wenn du jemand gefunden hast, wie bereitest du dich auf das Verhör vor?
0: Also fangen wir erstmal bei dem Warum an. Mir ist Demokratie wichtig und Demokratie lebt von Gewaltenteilung. Wir haben ja die klassische Gewaltenteilung, Legislative, Exekutive, Judikative, das heißt drei Kräfte, drei Gewalten. Und noch besser funktioniert Demokratie, wenn es eine vierte Gewalt gibt, nämlich freie Medien und freie Presse. Und in diesem vierten Block, da sehe ich meine Leidenschaft oder mein Zuhause und deswegen mache ich das bei Radio Rüsselsheim, deswegen mache ich politische Berichterstattung für Radio Rüsselsheim, weil ich glaube, dass freie, unabhängige Presse und politische Berichterstattung essentiell wichtig sind für Demokratie. Das erleben wir gerade auch in den Zeiten, die wir eben jetzt haben, wo sehr, sehr stark polarisiert wird, wo es Fake News gibt, wo es auch im politischen Diskurs Bubbles gibt, ja, dass Menschen immer nur in ihrer Blase miteinander Austausch haben, kommunizieren, dass es Unvereinbarkeitsbeschlüsse, Brandmauern und das gibt und ja, Menschen nicht in der Lage sind, über Dinge, die sie gemeinsam betreffen, auch gemeinsam zu sprechen. Das versuche ich bei Tacheles anders zu machen. Also mein Anspruch ist es wirklich auch, alle zu Wort kommen zu lassen, mit allen ins Gespräch zu kommen, mit allen in Dialog zu kommen, auch Positionen auszutauschen, die auch außerhalb des Parlaments sind. Also wer Tacheles regelmäßig hört, der weiß, dass auch Studiogäste außerhalb des Parlamentsbetriebs immer wieder bei uns sind. Wir haben zum Beispiel in der letzten Sendung über das Thema Europa mal gesprochen und über Europa und die Kommunikation. kommunalen Bezüge hatten, hier den langjährigen Vorsitzenden der Europa-Union zu Gast gehabt. Ja, oder auch beim Thema Theater hatten wir Studiogäste aus dem Kulturbetrieb hier in Rüsselsheim zu Gast gehabt, mit denen wir dieses Thema besprochen haben. So, das ist also jetzt erstmal so die Motivation oder die warum ich das für wichtig und bedeutsam halte, dass wir als nicht kommerzielles Lokalradio auch eine starke politische Berichterstattung haben. Jetzt die Frage, wie bereite ich das vor? Ich habe natürlich langfristige Ideen, welche Themen ich mal aufgreifen mag, wen ich mal einladen mag als Studiogast, und ich behalte natürlich dazu immer Ereignisse oder Meilensteine im Auge, also zum Beispiel bestimmte Jahrestage. Also ich weiß natürlich, nächstes Jahr 2027, da haben wir 10 Jahre Hessentag. Das war 2017. Also ich werde auf jeden Fall eine Sendung machen zum Thema 10 Jahre Hessentag. Was ist für Rüsselsheim geblieben? Und werde mal dann versuchen, Menschen zu finden, die damals hier in Rüsselsheim Verantwortung hatten oder mit dem Hessentag zu tun hatten. Da habe ich natürlich heute schon Ideen. Also ich will beispielsweise dann das damalige Hessentagspaar vors Mikrofon bekommen. Ja. Und so habe ich auch längerfristige Ideen. Oder wenn der Green Campus, der gerade in Rüsselsheim gebaut wird, wenn der in absehbarer Zeit auch fertiggestellt ist, wenn da Richtfest oder Einweihung ist, dann will ich das mal als größeres Thema machen, Automobilstandort Rüsselsheim, jetzt vor dem Hintergrund Green Campus. Ich hatte schon Kontakte auch mit der Pressestelle von Opel, da besteht also auch Aussicht, den CEO von Opel vors Mikrofon zu bekommen. Und so habe ich natürlich immer Dinge in Planung, auch längerfristig. Aber dann müssen wir natürlich kurzfristig reagieren auf Dinge, die hier im kommunalpolitischen Betrieb sind. Beschlüsse, Ergebnisse der Stadtverordnetenversammlung, kontroverse Themen. Wir werden mit Sicherheit in diesem Jahr natürlich nochmal über das Theater reden, wenn dann im dritten Quartal, wenn das planmäßig klappt, dieses umfassende Konzept vom Magistrat vorgelegt wird. Wir werden natürlich wieder über das Thema Haushalt sprechen müssen, wenn der Haushalt 2026 zur Beschlussfassung ansteht. Also gewisse Themen, die ergeben sich natürlicherweise einfach aus der Abfolge. Und andere ergeben sich auch dadurch, dass auch Personen in Verantwortung kommen, in der sie noch nicht waren. Zum Beispiel ist hier aus dem Kreis Groß-Gerau Ines Klaus, die Vorsitzende der CDU-Landtagsfraktion, zur stellvertretenden CDU-Bundesvorsitzenden gewählt worden. Das ist aus unserer Nachbarkommune. Sie kommt aus Trebur. Also war das für mich klar, das ist hier unsere Nachbarkommune. Die müssen wir natürlich auch zu Radio Rüsselsheim einladen, weil die vertritt ja auch diesen Wahlkreis hier mit in Wiesbaden. Also habe ich dann Ines Klaus angefragt und sofort eine Zusage bekommen. Also die Bereitschaft ist auch sehr teilweise viel größer, als ich das auch gedacht habe, dass Menschen bereit sind, da mitzumachen, zum Interview zu kommen und für ein Interview zur Verfügung zu stehen.
1: Ich würde mal auch sagen, das hat auch was mit der Qualität zu tun. Also ich höre das ja auch so, ach, Jürgen Merz, da gehen wir hin. Also weil natürlich auch Leute sich, ich sag mal, wohlfühlen müssen, auch selbst wenn das Tacheles heißt. Ist ja ganz wichtig, dass man dort nicht der Atem stockt, wenn du befragst.
0: Nein, also das versuche ich mit allen Gesprächspartnern auch im Vorfeld klarzumachen. Da muss niemand Angst haben, dass er jetzt hier irgendwie im Kreuzverhör steht oder dass er irgendwelche peinlichen Fragen bekommt. Also alle Studiogäste sollen sich natürlich auch wohlfühlen bei uns bei Radio Rüsselsheim. Das heißt, ich spreche natürlich die Themen ab, ich mache immer einen redaktionellen Leitfaden, was ich gerne ansprechen möchte, welche Themen in welcher Reihenfolge, in welcher Abfolge. Ich frage aber auch immer meine Gesprächsgäste, welches Thema ist Ihnen denn wichtig, dass wir in der Moderation auch darauf hinführen können. Was wollen Sie ansprechen? Wo haben Sie eine dezidierte Meinung, eine Position oder ein besonderes Anliegen? Ja, dass wir das dann auch ansprechen und einbauen in den redaktionellen Leitfaden. Also das frage ich auch. Und ich frage auch immer, gibt es irgendwelche Dinge, die wir nicht ansprechen können, weil sie irgendwie persönlich privat sind oder Menschen irgendwie aus dem beruflichen Kontext Dinge haben, die geheimhaltungsbedürftig sind. Also es gibt es selten, aber ich hatte diese Fälle auch schon, dass es also Sachen gibt, die eben nicht öffentlich angesprochen werden können, weil hatte mal ein Studiogast, der in einem sicherheitsrelevanten Bereich gearbeitet hat, da konnte man nicht so über die Arbeit sprechen, ne?
1: Ja, Und jetzt nochmal eine Frage. Wir haben ja bei Radio Rüsselsheim haben wir jetzt nicht so viel inhaltliche Sendungen. Ne? Also das Tachel ist ein wichtiges Thema und natürlich jetzt der Landfunk, dessen Sendung. Aber wenn man mal so genau guckt, ich habe jetzt zum Beispiel nächste Woche ein Gespräch mit dem Harald Hambrecht, der ja sein neues Buch über die deutsche Automobilindustrie vorgestellt hat, jetzt in Berlin. Den wollen wir holen. Wir haben zwar eine Literatursendung, die Literatur betreibt, aber es geht ja auch darum, mal so aktuelle Themen aufzugreifen. Und es gibt einen anderen Ingenieur, der sich mit dem Thema Wasserstoff auseinandersetzt, ein Rüsselsheimer Ingenieur. Und wir wollen die jetzt zum Beispiel mit der Null-Zero-Initiative zusammenbringen. Also er ist ja ein Kritiker dieser Wasserstoffstrategie, die von Null-Zero sind dafür. Und die wollen wir mal zusammenbringen, Fachleute hier aus Rüsselsheim. Und da haben wir natürlich jetzt noch nicht so viele Sendeplätze. Wir müssen immer gucken, wo wir die unterbringen. Also ich sehe zum Beispiel so, dass wir das ein bisschen ausweiten müssen. Dass wir machen viel Musik, aber wenig Inhalt.
0: Ja, also wobei auch in anderen Formaten Politik immer wieder eine Rolle spielt. Du hast die Bücher angesprochen. Wir haben immer samstags morgens das literarische Frühstück, Zeit für Bücher. In der aktuellen Runde für den Monat Mai ist ein sehr politisches Buch in der Vorstellung dabei. Also jeder, der es noch nicht gehört hat, machen wir jetzt mal Werbung. Also am Samstag 8 Uhr Zeit für Bücher, 8 bis 9 Uhr. Und da ist auch ein sehr pointiertes Werk dabei, was jetzt hiermit vorgestellt wird. Also Politik taucht durchaus auch in anderen Programmformaten auf. Aber ja, Musik ist wichtig bei Radio Rüsselsheim, aber umgekehrt, Radio ohne Musik kann man sich auch nicht vorstellen.
1: Das ist richtig, aber ich glaube so, ich hatte ja vorhin angesprochen, wir stehen im Wettbewerb, ja, im Wettbewerb vor allem jetzt mit dem Lokalrund, also mit den lokalen Sendern, mit diesen privaten Sendern, die ja jetzt, wenn man es genau beobachtet, jetzt in den kommunalen Bereich hineingehen und die kommen halt viel auch mit Gesprächen. Das müssen wir halt irgendwie abfangen. Nur wir haben natürlich das Problem, dass wir wie alles Radio ein lineares Programm haben. Wir können aus aktuellem, doch, wenn Stadtverordnetenversammlung ist, wird alles gestoppt. Da ist es immer reserviert, weil es so auch außerhalb der Reihe, sechsmal im Jahr, da gibt es schon diese Prioritäten. Aber natürlich, und deswegen weichen wir auch so ein bisschen auf YouTube aus, dass wir dort diese Sachen aktueller bringen können. Das muss man halt schon sehen. Ne? Also wir kämpfen mit dem linearen Programm. Du hast vorhin selber gesagt, junge Leute hören nicht zu einer bestimmten Uhrzeit dies, aber gut, Tacheles ist natürlich jetzt ein Alleinstellungsmerkmal, gibt es nur einmal im Monat, an jedem ersten Montag im Monat.
0: Genau, jeder erste Montag im Monat, aber wie gesagt auch in der Audiothek dann zum Nachhören. Und ja, die Mediengewohnheiten, die haben sich da schon geändert. Ich habe mich gerade die Tage bei mir in der Firma mit einer Studentin unterhalten, Anfang 20, und da habe ich sie auch gefragt, hast du denn überhaupt sie hat mir vom Fernsehen erzählt, ja, und da habe ich sie gefragt, guckst du denn überhaupt Fernsehen so abends 20 Uhr Tagesschau oder so? Sagt sie, nee, so ein normales Fernsehprogramm gucke ich überhaupt nicht, ne? Da weiß ich gar nicht, wann was läuft oder was da so wichtige Sendungen sind. Also der Fernseher, der wird genutzt, um eben ja auch über den Fernseher ins Internet einzusteigen und dann Serien zu gucken oder on demand irgendetwas abzufragen, aber jetzt nicht, weil das Programm eben zu einer bestimmten Zeit bestimmte Formate vorsieht, wie ja auch politische Berichterstattung in Medien üblicherweise läuft. Ne? Da gibt es sonntagsabends Berlin direkt oder so. Oder da gibt es den Markus Lanz auf einem festen Sendeplatz, ja, oder Maybrit Illner. Und so läuft ja in der Regel politischer Journalismus, dass man da feste Zeiten, feste Sendeplätze auch hat.
1: Jetzt musst du dem Publikum hier, den Zuhörern auch sagen, du bist ja jetzt in der letzten Mitgliederversammlung auch in den Vorstand von Radio Rüsselsheim gewählt worden. Ja, muss man auch sagen, was verbindest du jetzt mit dieser Verantwortung? Du bist ja jetzt, sag mal, für die politische Berichterstattung zuständig. Was hast du dir da vorgenommen, im Vorstand in diesem Bereich, diesen Bereich zu vertreten, vielleicht auch auszubauen?
0: Ja, also in der Tat, ich bin in der letzten Mitgliederversammlung in den Vorstand als Beisitzer gewählt worden. Das war für mich jetzt auch naheliegend, mich für so ein Amt zur Verfügung zu stellen, weil ich an vielen anderen Baustellen eben auch tätig bin. Dann kann man da auch irgendwie formal oder ist ja naheliegend, dann auch irgendwo formal Verantwortung zu übernehmen, über diese Dinge auch formal mit zu entscheiden. Und ich glaube, die Hausaufgaben, die anstehen für den Vorstand, die haben wir angesprochen. Das ist in diesem Jahr der Umzug in die neuen Räumlichkeiten. Das ist perspektivisch aber auch die Weiterentwicklung von Radio Rüsselsheim von einem klassischen Radio, wie wir es bisher kannten, hin zu mehr Multi-Channel-Angeboten, vielfältigeren Formaten. Was mir ganz besonders wichtig wäre auch, dass es uns gelingt, mit anderen Formaten oder anderen Kanälen auch jüngere Menschen für unsere Arbeit zu interessieren oder mehr jüngere Menschen auch einzubinden bei uns. Wir haben sehr engagierte junge Menschen. Wir haben Schüler bei uns, die machen auch eine Musiksendung mit den aktuellen Charts immer. Ja, die gibt es auch am Samstagvormittag. Youth on Air heißt dieses Programm. Also das würde ich mir wünschen, dass wir da auch noch mehr junge Menschen gewinnen, die Sendungen gestalten. Wir haben viele Felder ja belegt. Wir haben vielfältiges Musikprogramm. Wir haben politisches Programm bei Radio Rüsselsheim. Wir haben Kulturprogramm, aber ein Feld, das bei uns noch nie so stark besetzt ist, ist der Sport. Ja, also ZDF ohne Sportstudio, das geht nicht, ne? Oder Samstagabend in der ARD ohne Sportschau. Also ich würde mir wünschen, dass wir auch zum Thema Sport irgendein Format etablieren könnten, wo wir lokalen Sport betrachten. Und da haben wir ja nur einiges in Rüsselsheim, ja, von Rugby über Judo und Cricket und Hockey und ja, also da gibt es ja wirklich Sportarten, wo Rüsselsheim auch ja, was vorzeigen kann oder wo es was zu erzählen gibt, ja. Und wenn man da irgendwelche sportbegeisterten Menschen findet, die auch über die Sportarten hinweg Berichterstattung zu Sport in Rüsselsheim machen könnten. Also falls das jetzt irgendjemand hört, der da Lust zu hätte oder der jemanden kennt, der sagt, oh, der kennt sich doch hier aus in der Sportszene, der könnte da vielleicht was machen. Also herzlich gerne weiterempfehlen oder mal uns herantreten. Das wäre echt ein Anliegen, dass wir Sport bei uns im Programm etablieren könnten.
1: Ich will vielleicht mal ein Beispiel nennen. Wir haben ja, hat jetzt mit Sport nichts zu tun, das THW. Da, das ist ein Berufsverband, Technisches Hilfswerk, und die haben so mal, das wäre ja so ein Beispiel, da kommt ein Verein oder eine Sparte und sagt, wir wollen Radio machen, THW, kommt sehr gut an, und wir stellen die Plattform, wir stellen auch das Personal, in Anführungszeichen ehrenamtlich, die auch eine Ausbildung machen, wie man so eine Sendung macht, also wenn jemand Lust hat, ist er nicht alleine gelassen. Wir sorgen dafür mit technischem Equipment, aber auch mit Manpower, manchmal sozusagen, damit er es auch realisieren kann. Also Radio Rüsselsheim ist eine öffentliche Infrastruktur, die wird öffentlich bezahlt, und wir stehen dann auch sozusagen ausbildungsmäßig und im Weitergeben von Erfahrungen im Radiogeschäft zur Verfügung.
0: Ja. Ich habe mir das mal ausgemalt. Früher gab es bei der Bundesliga immer die Bundesliga-Konferenz im Radio. Da wurden dann zugeschaltet, eben aus allen Bundesliga-Stadien, die Reporter, die ja das jeweilige Spiel kommentiert haben oder von dem Spiel berichtet haben. Also das wäre so für mich irgendwie ja eine ganz kuriose, aber auch eine tolle Vorstellung, wenn wir beispielsweise ein Spiel vom SC Opel live übertragen würden. Also wir einen Kommentator hätten, der sonntagsmittags hier Spiel vom SC Opel live überträgt und kommentiert. Aber ja, da sind wir jetzt noch nicht dabei. Aber wenn wir das Thema Sport etablieren könnten bei uns, das fände ich toll, wenn das gelingen würde in dieser, ja, in der neuen Vorstandsarbeit.
1: Also ich werde mir das natürlich jetzt mal hier als wieder Vorlage, wenn wir wieder mal, nein, nicht wenn wir hier Lücken füllen müssen, sondern wir müssen das diskutieren im Radio. Deswegen haben wir ja auch diese Mitgliederversammlung. Es ist ja der Trägerverein, der das trägt. Es ist ja, wir haben ja auf der einen Seite die Anbieter, die sind nicht unbedingt alle Mitglied im Verein, sondern die haben aus welchen Gründen auch immer gesagt, sie wollen Radiosendungen machen. Viele sind sehr, sehr lange dabei. Du hast ja angefangen, die Spur führt von der Güterverladehalle jetzt hier in die Ludwigstraße, die ja nur zwei Straßen weiter ist. Wir gucken ja aus dem Sender auf das Rathaus, ja, und die sozusagen dann, ach so, es gibt auch Leute in Rüsselsheim mit Manfred Pöller, das ist auch so eine Sendung, der hier Rüsselsheimer Originale, sage ich mal, also jetzt keine schrägen Gestalten, aber Rüsselsheimer oder Rüsselsheimer, die für Rüsselsheim stehen, dann auch zu Wort kommen lässt, also da hast du vollkommen recht, das machen wir schon. Aber wir müssen trotzdem aus dem Sender raus, müssen auf die Plätze zu den Leuten kommen. Wir haben ja auch mittlerweile das technische Equipment, weil wir nicht mehr live sein müssen. Wir können auch aufzeichnen und haben das ganze technische Equipment, was wir auch zu den Vereinen oder vor Ort bringen können.
0: Ja, du hast angesprochen, wir haben sehr umfangreiches, aber auch vielfältiges Musikprogramm bei uns. Trotzdem finden sich da auch noch nicht alle Sparten gleichermaßen. Wir haben eine Klassiksendung jetzt, die läuft in der Regel sonntagsabends. Wir haben eine Schlagersendung, die läuft auch sonntagsabends. Das ist der Schlagerflo, der hat jetzt aber gerade längere Sommerpause, der kommt dann ab September wieder. Aber es gibt so ein paar Genres, die haben wir noch nicht so. Also ich denke da beispielsweise an Rap oder Hip-Hop oder auch Techno. Also wenn es da Menschen gibt, die solche Musik lieben und die präsentieren könnten in Sendungen, auch dafür wären wir aufgeschlossen. Das war also, wir haben viele Sendungen, die, ich sag mal, Klassiker, auch im Sinne von Evergreens, Oldies und so präsentieren. Aber eben diese Genres, die ich gerade aufgezählt habe, wenn wir die noch ins Programm mit reinbekämen, fände ich das auch eine Bereicherung.
1: Naja, gut, das wäre jetzt eine Aufgabe als Vorstandsmitglieder, auch mal neue Impulse zu setzen. Dafür ist ja auch eine Vorstandswahl da, dass ein Verein oder ein lebendiger Organismus sich auch immer wieder erneuert. Wir gucken jetzt mal hier in den Saal. Ist ein bisschen Müdigkeit hat sich hier breit gemacht. Bis auf uns zwei hier ist die Pressebühne leer, also weil wahrscheinlich morgen dann nachtelefoniert wird, wie die einzelnen Ergebnisse abgegeben worden sind. Aber wir halten die Stellung jetzt, wie viel Uhr haben wir?
0: Ja, wir gehen aber jetzt auf 22 Uhr zu. Wir haben 21.53 Uhr.
1: Es kann also sein, dass wir dann gleich den Saft abgestellt bekommen von unserem Techniker. Aber wir gehen jetzt mal, also es wird ja aufgezeichnet, wir gehen jetzt mal so bis 22 Uhr. Und wir können jetzt mal den Spielstand sagen, also heute Abend werden jetzt hier in diesem letzten Abschnitt formal die Wahlen durchgeführt für die Aufsichtsgremien, die städtischen Gesellschaften oder die Gebietskörperschaften, in denen die Stadt Rüsselsheim auch vertreten ist, oder zum Beispiel diese Asiengesellschaft, das früher, hieß ja früher 3Gewinn im Sinne von Kontakt mit chinesischen, also mit chinesischen Städten und um chinesische Unternehmen anzusiedeln. Das hat man jetzt ein bisschen auf breitere Füße bis in den Indo-Pazifik hinein, also Indien, Korea, ausgeweitet und das ein bisschen auf ein breiteres Feld zu stellen. Und das wird heute gewählt. Wir warten also hier zusammen überbrückend auf die Wahlergebnisse, die die Stadtverordnetenvorsteherin dann nachher auch verkünden wird.
0: Genau, jetzt wissen wir aber gar nicht, ob wir die noch hier in die Sendung mit reinbekommen, denn um 22 Uhr endet ja unsere Übertragung. Dann gehen wir zurück ins reguläre Programm nach dem Sendeschema von Radio Rüsselsheim, weil das auch so technisch eingestellt ist, weil nämlich die Geschäftsordnung der Stadtverordnetenversammlung auch vorsieht, dass die Sitzungen um 22 Uhr zu Ende gehen sollen. Das heißt, der Tagesordnungspunkt, der dann aufgerufen ist, der wird natürlich zu Ende geführt, ja. Aber 22 Uhr ist die Richtzeit der Geschäftsordnung, auch der Stadtverordnetenversammlung. Deswegen haben wir das auch in der Übertragung so entsprechend bei uns im Programmschema angepasst. In der Regel sind die Sitzungen dann auch fertig, aber heute eben durch den Umstand, dass persönliche Wahlen durchzuführen sind, die geheim durchzuführen sind, die dann eben dazu führen, dass alle Stadtverordneten den Saal verlassen müssen, um einzeln in der Wahlkabine ihre Stimmen abzugeben. Die machen das jetzt extrem zeitaufwendig heute Abend.
1: Aber wir können eins verraten, ohne da jetzt die Wahlkabinen zu gucken, dass keine unerwarteten Ergebnisse hier, das ist im Grunde genommen vorher schon abgestimmt oder es hat sich ja schon abgezeichnet, dass die Listenvorschläge dann eine Mehrheit kriegen und das kann man natürlich dann morgen noch in der einzelnen Pressemeldung nachsehen. Wir ziehen mal ein Fazit, wir sind jetzt in der zweiten Sitzung, am Anfang hast du ja richtig gesagt, wird viel gewählt, deswegen hatten wir auch viel Raum hier zu sprechen miteinander, um dass die treuen Zuhörer sozusagen hier live am Demokratiegeschehen aus dem Maschinenhaus zu informieren. Ja, uns geht jetzt langsam auch selbst ein bisschen das Thema aus, weil auch die Demokratie ist keine unendliche Geschichte.
0: Ja, genau. Also von daher bleibt der Fazit oder das vorläufige Fazit dieser zweiten Sitzung der Stadtverordnetenversammlung. Schwerpunkt inhaltlich heute auf jeden Fall die Diskussion über den Rüsselsheim-Pass, aber das nur die vordergründige Diskussion. Eigentlich ging es dabei um das Thema städtische Finanzen, Haushalt, Haushaltskonsolidierung, wo und wie wird gespart. Und das ist exemplarisch an diesem Punkt Rüsselsheim-Pass heute Abend hier sehr intensiv diskutiert und dann am Ende auch abgestimmt worden mit einer Mehrheit für die Vorlage des Magistrats, hier Kürzungen vorzunehmen beim Rüsselsheim-Pass. Eine Mehrheit, die am Ende entstand, ist aus den Stimmen von CDU, SPD und AfD.
1: Wir können aber auch sagen, es wurden ja auch im ersten Teil en bloc abgestimmt und da hatten wir, nennen wir mal die Überschriften, es ging um Klimaanpassung, Umweltprojekte und die Sicherheitslage. Es ging aber auch um, wie du sagtest, um Kinderbetreuung. Es ging auch um die Bahnstation oder die Möglichkeit, ob für das neue Gewerbegebiet und ein Wohngebiet in Bauschheim eine eigene Bahnstation zwischen Nauheim und Bischofsheim eingerichtet wird. Es ging auch um Kostenkontrolle bei großen Projekten. Die laufen ja ja regelmäßig aus dem Ruder. Es ging auch um Verkehrssicherheitsmaßnahmen und die Elisabethenstraße, aber auch noch so andere Themen wie die Neuausrichtung von der, nein, nicht Neuausrichtung, aber die in finanziellen Schieflage geratene Stadt hier neu zu positionieren, Controlling aufzubauen und so weiter und so fort. Oh, wir werden verlängert. Aber wir werden verlängert und jetzt kommt die Stadtverordnetenvorsteherin und wird neue Ergebnisse berichten.
0: Ja, jetzt wird es also die Ergebnisse der letzten Wahlgänge geben. Von daher werden wir jetzt gleich wieder in das akustisch hier in die Sitzung reinschalten und unseren Kommentar ausblenden.
2: Sie sehen 21.58 Uhr, um vorzubeugen. Ich frage jetzt in die Runde, ist es in Ordnung? Darüber würde ich gerne abstimmen lassen, dass wir die Sitzung jetzt noch weiterführen. Ich bitte um Ihr Handzeichen, wer dafür ist, dass wir die Sitzung durchziehen. Das sieht einstimmig aus. Vielen Dank. Dann machen wir weiter. Jetzt gut, ich Magistrat ohne Kommentar bitte. Wir haben den dritten Wahlgang. Es wurden gewählt Aufsichtsrat Stadtwerke, Aufsichtsrat Gesundheits- und Pflegezentrum GPR, Aufsichtsrat Gesundheit und Pflegezentrum. Gegen die Gültigkeit der Wahl kann jeder Stadtverordnete gemäß § 55 Absatz 6 HGO innerhalb eines Monats nach Bekanntgabe des Wahlergebnisses schriftlich oder zur Niederschrift Widerspruch bei der Vorsitzenden der Gemeindevertretung erheben. Über den Widerspruch entscheidet die Gemeindevertretung. So, wir wählen, beziehungsweise Sie haben gewählt als erstes Aufsichtsrat Stadtwerke. Es wurden 42 Stimmen abgegeben. Auf die CDU entfielen 11, SPD 9, Grüne, Linke, offene Liste 7, AfD 5, WSR 6 bis Abi 4. Damit haben wir folgende Sitzverteilung: CDU, FDP 1, SPD 1, Grüne 1, WSR 1. Ich frage Herrn Janis Kaleitzis, nehmen Sie die Wahl an? Ja. Ich frage Herrn Hildireis-Saffeld, nehmen Sie die Wahl an?
3: Ja.
2: Frau Steinborn, Birgit Steinborn, nehmen Sie die Wahl an? Herr Joachim Waldschuk, nehmen Sie die Wahl an. Herzlichen Glückwunsch zum Aufsichtsrat der Stadtwerke. Wir kommen zum Aufsichtsrat Gesundheits- und Pflegezentrum. Das ist Service? Nein, hier. Es wurden 42 Stimmen abgegeben. Es entfielen CDU, FDP 14, SPD 11, Grüne, Linke, offene Liste 11, AfD 6. Es sind drei Sitze zu vergeben. Auf die CDU, FDP entfiel ein, SPD ein, Grüne, Linke, offene Liste ein. Frau Alevisaki, ich frage Sie, nehmen Sie die Wahl an? Frau Meixner-Römer, nehmen Sie die Wahl an? Frau Maria Schmitz-Henkes, nehmen Sie die Wahl an? Gut, sehr schön. Frauenpower im GPR. Dann kommen wir zum Aufsichtsrat Gesundheits- und Pflegezentrum Service GmbH. Es wurden 42 Stimmen abgegeben, 15 entfielen auf die CDU, FDP, 10 auf die SPD, Grüne, Linke, offene Liste 11, AfD 6. Es sind zwei Sitze zu vergeben. Damit entfielen ein Sitz CDU, FDP und ein auf die Grüne, die Linke, offene Liste. Frau Alevisaki, ich frage Sie, nehmen Sie die Wahl an? Frau Maria Schmitz-Henkes, ich frage Sie, nehmen Sie die Wahl an? Damit sind Sie gewählt. Herzlichen Glückwunsch. Wir kommen zum nächsten Tagesordnungspunkt. Der Ältestenrat hat sich darauf geeinigt, die weiteren Wahlen per Akklamation erfolgen zu lassen. Es ist nur eine Stelle zu besetzen. Wir wählen die Verbandsversammlung Städtenetzwerk Asien, Wahl eines Mitglieds und der Stellvertreter. Ich gebe mal kurz ab.
4: Wo sind wir? So, es liegt ein gemeinsamer Wahlvorschlag der Fraktionen CDU, FDP und der Grüne-Linke Liste, SPD und WSR vorgeschlagen. Die Frau Stefanie Kropp.
2: Wir stimmen per Akklamation ab. Wer diesem Wahlvorschlag seine Zustimmung erteilt, den bitte ich ums Handzeichen. Das ist einstimmig. Vielen Dank. Ich nehme die Wahl an. Vielen Dank für Ihr Vertrauen. Jetzt mache ich wieder weiter. Wir wählen ein stellvertretendes Mitglied für das Städtenetzwerk Asien. Vorgeschlagen ist Herr Ulaş Dilekli. Wer dem zustimmt, den bitte ich ums Handzeichen. Da müssen wir zählen. Das sind 38. Wer stimmt dagegen? Wer enthält sich? 4. Damit gewählt. Herzlichen Glückwunsch. Herr Dilekli, da drüben sitzen Sie. Ich frage Sie, nehmen Sie die Wahl an? Herzlichen Glückwunsch. Wir kommen zur nächsten Wahl. Hier geht es um die Verbandskammer, Regionalverband Frankfurt-Rhein-Main. Hier gibt es auch wieder einen Vorschlag. Der Vorschlag der gemeinsamen Liste ist Herr Christian Vogt. Wer dem Vorschlag seine Zustimmung erteilt, den bitte ich ums Handzeichen. Hier müssen wir wieder zählen. Das Ach so, das sind 36. Wer stimmt dagegen? Eine Gegenstimme. Wer enthält sich? Damit gewählt. Herr Vogt, ich frage Sie, nehmen Sie die Wahl an? Sie nehmen die Wahl an. Viel Erfolg. Als stellvertretendes Mitglied wird Ihnen vorgeschlagen Herr Markus Johannes Jackler. Wer Herrn Jackler seine Zustimmung erteilt, den bitte ich ums Handzeichen. Hier müssen wir wieder zählen. Das sind 37. Wer stimmt dagegen? Wer enthält sich? Bei 5 Enthaltungen. Damit gewählt. Herr Jackler, ich frage Sie, nehmen Sie die Wahl an? Herzlichen Glückwunsch. Viel Erfolg. Als zweites stellvertretendes Mitglied liegt Ihnen der Vorschlag von Herrn Joachim Klaus vor. Wer Herrn Klaus seine Zustimmung erteilt, den bitte ich ums Handzeichen. Das müssen 38. Wer stimmt dagegen? Wer enthält sich? 4. Damit gewählt. Herr Klaus, ich frage Sie, nehmen Sie die Wahl an? Herzlichen Glückwunsch. Wir kommen zur Regionalversammlung. Ich gebe wieder ab.
4: Wahl eines Mitgliedes und eines stellvertretenden Mitglieds. Es liegt ein gemeinsamer Wahlvorschlag der Fraktionen CDU, FDP, die Grünen, Linke, SPD und WSR vor. Vorgeschlagen wird die Frau Kropp. Wer stimmt für die Frau Kropp ab?
2: Das sind 37. Wer stimmt dagegen? Enthaltungen? Bei 5 Enthaltungen gewählt. Ich nehme die Wahl an. Als stellvertretendes Mitglied ist vorgeschlagen Herr Murat Karakaya als Bürgermeister. Wer dem Vorschlag seine Zustimmung erteilt, den bitte ich ums Handzeichen. Das sind 38. Wer stimmt dagegen? Wer enthält sich? Bei 4 Enthaltungen gewählt. Herr Karakaya, ich frage Sie, nehmen Sie die Wahl an? Vielen Dank. Ich freue mich auf die Zusammenarbeit. Mein iRage ist jetzt gerade nicht offen. Wenn es richtig ist, kommen wir zum nicht öffentlichen Anfragen und Mitteilungen. Ach, hat jemand Anfragen und Mitteilungen um 22.10 Uhr, um den Druck etwas zu erhöhen? Herr Martens. Achso, okay. Okay, angekommen. Gut, dann kommen wir zum Teil B. Wenn es keine Anfragen und Mitteilungen gibt, müssen wir die Nichtöffentlichkeit herstellen. Das ist nicht der Fall. Dann kommen wir zum Tagesordnungspunkt 33, Schulkindbeförderung. Ups. Entschuldigung. Das stimmt. Ich war im Flow. Entschuldigung für diese. Wer dem Antrag seine Zustimmung erteilt, den bitte ich ums Handzeichen. Das ist einstimmig. Vielen Dank. Tagesordnungspunkt 34. Wer dem Antrag 34 seine Zustimmung erteilt, den bitte ich um das Handzeichen. Das ist einstimmig. Vielen Dank. Damit schließe ich die Sitzung. Einen schönen Abend noch.

Rock- und Popmusikhistoriker müssen Sie nicht unbedingt sein, um an den nächsten zwei Programmstunden Spaß zu haben. Falls Sie es aber zufällig doch sind, ist es auch kein Schaden. Kurzum, hier ist wieder mal eine Sendung, die sich an alle richtet, die Vergnügen an Musik und Geschichten darüber haben. Hallo alle zusammen damit und herzlich willkommen zum Hit Express von Radio Rüsselsheim. Wie jeden Samstagnachmittag zwischen 15 und 17 Uhr begrüßt Sie Peter Kreuzenberger am Mikrofon, um Ihnen eine möglichst gelungene Mischung zu präsentieren. Und diese Präsentation beginnt genau jetzt. Mit Cory Marks und Bad Wolves, der Titel heißt Guilty.

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1: Mein Löwe von Unheilig. Wenn Musiker im Studio sind, um eine neue Platte aufzunehmen, geht's keineswegs immer bierernst und hochkonzentriert zu. Ob er sich denn an solche lustigen Geschichten erinnern kann, wurde Luke Combs vor kurzem gefragt. Hier seine Antwort.
2: Oh man, funny stories from writing and recording the album. You know, nothing's like sticks out. I think if you spend any time with me and you know the folks I worked on this album with, like there's just a lot of laughs like the whole time. Like we're constantly, you know, giving each other grief and you know, picking on each other, making fun of each other, and I think that's the beauty of it. There's not one moment that sticks out. It kind of all sticks out, and I think, you know, that's the beautiful thing about the process for me, and part of it that I always wanted is like being able to enjoy every step to some extent and trying to find the good in every step and being thankful for the places that I'm able to be and the rooms that I'm in and the things that I get to do. And so that would be, you know, the best story, I guess, is that the whole story is the best part of the story.
1: Da ist nichts, das besonders hervorsticht. Wenn man Zeit mit mir und den Leuten verbringt, mit denen ich zusammengearbeitet habe, gibt's eigentlich immer viel zu lachen. Wir nehmen einander ständig auf den Arm. Das finde ich so schön daran. Es sticht nicht ein Augenblick, sondern gewissermaßen alles hervor. Das war es, was ich immer wollte. Jeden einzelnen Schritt genießen können. Versuchen, das Gute in jedem Schritt zu finden. Dankbar sein für die Orte, an denen ich sein und die Dinge, die ich tun kann. Die beste Geschichte ist, dass die ganze Geschichte der beste Teil der Geschichte ist. Luke Combs über gute Stimmung im Studio. Auch musikalisch ist was dabei rausgekommen, zum Beispiel dieses hier, Days Like These.

0: Leonie und Callum Scott haben wir gehört mit dem Titel Stay. Auf dem aktuellen Album Prize Fighter von Mumford & Sons gibt es eine Zusammenarbeit mit Sängerin Gracie Abrams beim Song Badlands. Wie es dazu kam, das schildert Marcus Mumford so.
1: So, I actually can't remember how this is, the genesis of that.
2: Badlands was a song that began with a sketch that Justin Vernon and Aaron Dessner had made together for fun. It was in 5/4 time signature, which is unusual, and we'd never done a song in 5/4. We heard it and were sort of addicted to it straight away. I was obsessed with getting a lyric on it that they would like and a melody that would make sense, and then wrote this whole thing with kind of Bonnie and Clyde in my head. And when we showed all the songs to Gracie Abrams, this is the one she picked to sing on, and I was so excited and relieved because it turns it into this duet. And it's the only song on the record, I think, that I sing all the way down the octave for the whole song, which leaves loads of space in the frequency that she sings in for her to really play. And her vocal on this record, on Badlands, is one of my favorite things about the record. I think her pop sensibilities and her taste really shines through on her performance on this. And when we received it, she recorded it with Aaron. We went in the room and they sent it to us. And I was just so ecstatic. So happy, because I think she's amazing, and she behind the scenes had listened to all the demos all the way from day one on this record on Prize Fighter and had been a real cheerleader for the whole thing and a sort of godmother, like a fairy godmother for the record. So to have her on it felt like a full circle moment, and we're very grateful to her. Yeah.
0: Badlands ging aus einem Entwurf hervor, der zum Spaß entstanden war. Es ist im Fünfvierteltakt, was sehr ungewöhnlich für uns ist, weil wir das noch nie zuvor gemacht hatten. Wir waren schon beim ersten Anhören süchtig danach. Ich war wie besessen davon, einen Text und eine sinnvolle Melodie dazu zu schreiben. Ich hatte die Geschichte von Bonnie und Clyde im Kopf. Als wir Gracie Abrams alle Songs zeigten, wählte sie diesen aus, um mitzusingen. Ich war so aufgeregt und erleichtert. Ich habe ihn so gesungen, dass sie genug Spielraum hat. Ihr Gesang ist eins meiner Lieblingselemente auf dem ganzen Album. Ihre Pop-Sensibilität und ihr Geschmack sind wirklich glänzend. Als wir erfuhren, dass ihre Aufnahme abgeschlossen ist, schickte sie sie uns zu und wir waren regelrecht ekstatisch und glücklich. Hinter den Kulissen hatte sie sich vom ersten Tag an alle Demos angehört. Sie war eine Cheerleaderin und Patin für das ganze Projekt, eine Art Märchenpatin. Wir sind ihr sehr dankbar. Marcus Mumford über die Zusammenarbeit mit Gracie Abrams. Hier kommen sie zusammen mit Badlands.

0: Ray zusammen mit dem Filmkomponisten Hans Zimmer, und das hat man auch ganz deutlich gehört. Der Titel hieß Click-Clack Symphony. Johannes Oerding und Michael Patrick Kelly machen gemeinsame Sache, und zwar bei ihrem neuen Lied Wolken. Wie das entstanden ist, das erklärt Oerding so.
1: Ein großes Dankeschön an Michael Patrick Kelly. Also ich habe ihm, glaube ich, auch ziemlich viel abverlangt. Also nicht nur, dass ich ihn gefragt habe, ey, bist du bei so einem persönlichen Song dabei? Und ich weiß, er geht da sehr respektvoll und ehrfürchtig an so eine Aufgabe ran. Nein, ich habe ihn auch noch gefragt, würdest du auch Deutsch singen? Und das hat er so noch nie gemacht. Aber er hat sich getraut. Und ich finde, das Ergebnis ist einfach wunderschön. Ich hätte mir keinen besseren Duettpartner für dieses Thema, für dieses, ja, auch ein leicht spirituelle Thema vorstellen können. Denn das ist auch eben die Ebene, auf der Paddy und ich ganz oft reden und auch ab und zu mal so ein bisschen deep diven über eher so philosophische Dinge, Leben nach dem Tod, Glaube, Hoffnung, Liebe, aber eben auch, was machen wir eigentlich hier unten auf der Erde? Was ist der Sinn und warum sind wir da? All diese Themen kann ich mit Paddy total gut irgendwie am Lagerfeuer besprechen. Und deshalb war für mich klar, er muss dabei sein. Ja, Paddy und ich, wir haben uns auf jeden Fall verabredet, jetzt wo wir einen gemeinsamen Song haben, dass wir natürlich auch öfter mal den performen. Und wann immer es geht und wann immer wir uns quasi die Bühnenklinke in die Hand reichen, dann wird das auch passieren, weil wir einfach beide sehr, sehr gerne zusammen singen. Wir lieben das live musizieren, wir lieben auch mehrstimmigen Gesang, und unsere Stimmen, die fühlen sich auch wohl miteinander, und deshalb glaube ich, da werden zumindest noch einige Auftritte gemeinsam kommen.
0: Johannes Oerding über die Zusammenarbeit mit seinem Duettpartner Michael Patrick Kelly. Hier kommt Wolken.

Musikexpress von Radio Rüsselsheim haben Sie eingeschaltet. Wir haben Leith Eldin gehört mit einer neuen Fassung von Ich will nur wissen. Vor knapp 20 Jahren, am 9. Juni 2006, ist im Frankfurter Universitätsklinikum Drafi Deutscher gestorben. Während seiner Karriere stellte der Sänger einen inoffiziellen Rekord auf, was die Anzahl seiner Pseudonyme angeht. 40 an der Zahl sollen es gewesen sein. Unter anderem trat er als Big Wigwam, Hector von Usedom, Randy Rogers, Baby Champ, Ironic Remark, Mr. Walkie Talkie und Kaiser von China auf. Besonders schräg war Erus Cebetmi, liest man das rückwärts, kommt das englische Sure, I'm the best heraus, also natürlich bin ich der Beste. Heute wäre Drafi Deutscher 80 Jahre alt geworden, zur Erinnerung an ihn, ein Hit von ihm und seinem späten Duettpartner Oliver Simon, Mixed Emotions und Just for You.

My Love is Easy war das von Luisa. Wenn Sie heute Abend noch nichts anderes vorhaben, könnten Sie sich nach dem Ende dieser Sendung vielleicht auf den Weg nach Mainz machen. Dann kommen Sie rechtzeitig im Frankfurter Hof an und dort steht nachher Stefan Gwildis auf der Bühne. Kleine Kostprobe gefällig, wir hören Durch die Nacht.

0: Abunda.
1: Abunda, das war Jazzgitti. Und dahinter steckt die Wienerin Marta Budbul. Die kann am 13. Mai ihren 80. Geburtstag feiern. Einen Tag später, also am 14. Mai, gibt's im Wiesbadener Schlachthof eine Band zu erleben, die schon mit den Fußball-Weltmeistern rund um Bastian Schweinsteiger und Philipp Lahm auf der Bühne am Brandenburger Tor in Berlin getanzt hat. Ist eine Weile her, zugegeben, aber die Herrschaften sind nach wie vor im Geschäft. Bei uns gibt's ihre aktuelle Single »Die Sportfreunde Stiller« und »Keine Blumen ohne Regen«.

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Das war das Duo Goldfrapp mit Rocket. Das Ganze insbesondere als Erinnerung daran, dass Sängerin Alison Goldfrapp am 13. Mai runde 60 Jahre alt wird. Wenn bekannte Namen aus der Popgeschichte nach längerer Zeit wieder auftauchen, ist das immer so eine Sache. Denn nicht immer tun sie das in der Besetzung, in der ihr damaliges Publikum sie in Erinnerung behalten hat. Ein aktuelles Beispiel dafür ist die schottische Band Wet Wet Wet. So ist von der Originalbesetzung nur noch Bassist Graeme Clark mit dabei, der frühere Sänger Marty Pellow dagegen beispielsweise nicht. An seiner Stelle singt jetzt Kevin Sim, der vor 10 Jahren die britische Ausgabe der Castingshow The Voice gewonnen hat. Das muss nichts Schlechtes sein, aber man sollte es wissen, wenn für den 11. Mai Wet Wet Wet in der Frankfurter Butch Cup angekündigt sind. Auf dem Programm stehen die großen Hits, zu denen auch der hier zählt, Sweet Surrender, in der Originalaufnahme gesungen, also von Sims Vorgänger Marty Pellow. 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

Battlefield hieß dieser schöne Titel, das war Birdie im Vorfeld zu ihrem 30. Geburtstag am 15. Mai. Christopher von Dylan alias Schiller hat den Titel seines aktuellen Albums Euphoria als kleines Wagnis bezeichnet. In einem Interview mit Kulturnews führte er das genauer aus. Aus meiner Perspektive ist er ein Wagnis, weil Euphorie in der Konnotation von hemmungslosem Hedonismus mit Loslassen und Eskapismus gesellschaftlich ja als problematisch eingestuft wird. Der Einzelne ist heute umzingelt von Zeigefingern und verschränkten Armen. Wer einfach Spaß haben und zum Beispiel in Urlaub fahren will, wird aufgerufen, sich seines CO2-Abdrucks bewusst zu sein. Das sind Gründe, warum aktuell gefühlt alle schlechte Laune haben und die vielen Krisen tun ihr Übriges. Ja, die sollen am 14. Mai in der Frankfurter Jahrhunderthalle auf jeden Fall

in den Hintergrund rücken, wenn Schiller während seiner Tournee dort Halt macht. Hier folgt ein Vorgeschmack, gesungen von Kobe Calais, und das Stück heißt »You«.

Take Me Away von Janet Jackson, 60 Jahre alt, wird sie am 16. Mai und kurz darauf geht sie auf Tournee durch Japan. Geplant sind Konzerte in Kobe und Yokohama. Seit Jahren lebt Udo Lindenberg im Atlantik-Hotel an der Außenalster in Hamburg. Er schläft tagsüber und schreibt rund 200 SMS am Tag. Kurz vor seinem 80. Geburtstag am 17. Mai erscheint eine überarbeitete Fassung des 10 Jahre alten Buchs Udo Fröhliche mit vielen neuen Details aus seinem Leben. Geschrieben hat es sein Freund Benjamin von Stuckrad-Barre. Die beiden kennen sich seit rund 25 Jahren. Was als Fanbeziehung begann, wurde zu einer engen Freundschaft. Für sein Buch hat der Autor Lindenberg immer wieder befragt zu Themen wie Hut, Eierlikör, Hotel und Kindheit. Herausgekommen ist eine Art Lexikon von A bis Z. Die Kapitel drehen sich etwa um Alkohol, Reeperbahn, Sonnenbrille oder Zigarre. Stuckrad-Barre verknüpft dabei Fakten mit Anekdoten und greift bewusst den typischen Udo-Slang auf. Viele der Geschichten wirken übertrieben, genau darin liegt aber laut dem Autor ihr Kern. Die verrückter klingenden Sachen stimmen, sagt Stuckrad-Barre. Das Langweilige werde eher ausgeschmückt, nicht umgekehrt. Auch der Hit-Express würdigt natürlich Udo Lindenberg zum 80. und den Anfang macht ein vielleicht bei vielen nicht ganz so bekanntes Lied atemlos.

0: Julia and Angus.
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2: Durch die schweren Zeiten, I'll Carry You war das von Udo Lindenberg zusammen mit Angus und Julia Stone im Hit-Express bei Radio Rüsselsheim zu hören auf UKW 90,9, auf Kanal 12C bei DAB Plus und im Internetstream unter der Adresse www.radio-r.de. Lindenberg will mindestens 100 Jahre alt werden, obwohl er schon 20 Jahre vorher ein wenig mit seinem Alter hadert. 5 Wochen vor seinem 80. Geburtstag sagte der Musiker und Maler, die Zahl ist nicht sexy. Aber er gehöre zum Club der 100-Jährigen und werde 2046 eine große Party schmeißen. Das jedenfalls kündigte er bei der Eröffnung einer Ausstellung mit seinen Bildern und Zeichnungen in Werl an, gut 100 Kilometer von seinem westfälischen Geburtsort Gronau entfernt. Ebenfalls kurz vor dem runden Geburtstag wurde Udo Lindenberg in seiner Wahlheimat Hamburg eine besondere Ehre zuteil. Er hat seinen eigenen Panikexpress in der wohl größten Modelleisenbahnanlage der Welt, dem Miniatur-Wunderland, bekommen. Der Zug mit Lokomotive und 8 detailreich gestarteten Waggons erzählt Lindenbergs Leben von der Kindheit in Gronau über seine Zeit in Libyen und Erlebnisse in der DDR bis zu aktuellen Erfolgen. Im ersten Waggon ist der junge Udo etwa in den 50er Jahren in Gronau am Schlagzeug zu sehen. Von da an sei es für ihn in die große, weite Welt gegangen, sagte Lindenberg. Besonders beeindruckten ihn neben den vielen Details am Zug auch die Visualisierung der deutsch-deutschen Geschichte. So stellt ein weiterer Waggon den Fall der Berliner Mauer dar. Lindenberg schickte den Zug gemeinsam mit den Wunderlandgründern Gerrit und Frederik Braun persönlich auf die Schiene. Der Miniaturzug sei über mehrere Monate in enger Zusammenarbeit mit Lindenberg entstanden, hieß es vom Miniaturwunderland. Möge er uns gern tatsächlich bis zur großen Party 2046 erhalten bleiben. Udo Lindenberg und stärker als die Zeit.

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Kenya mit Caribbean Blue. Die scheue und zurückgezogen lebende Sängerin aus Irland wird am 17. Mai 65 Jahre alt. Erst vor kurzem hatte sie sich erstmals nach langer Zeit wieder öffentlich zu Wort gemeldet. Trauriger Anlass war der Tod ihrer älteren Schwester, der Harfenistin und Mitgründerin der Gruppe Clannad, Moya Brennan. Wir blicken nun 20 Jahre zurück auf den 20. Mai 2006, an dem in Athen im wahrsten Wortsinn Ungeheuerliches geschah. Zum ersten Mal gewann eine Band aus Finnland den Eurovision Song Contest. Nach ihrer Rückkehr aus Griechenland empfingen 70.000 Landsleute die Musiker am Fischmarkt der Hauptstadt Helsinki. Die damalige Staatspräsidentin Tarja Halonen übergab der Band dabei für die Förderung finnischer Musik in aller Welt einen überdimensionalen bronzenen Schlüssel. Zudem führte der Empfang zu einem Eintrag ins Guinness-Buch der Rekorde als Massenkaraoke. Und warum nun ungeheuerlich, wie ich eingangs gesagt habe? Tja, das liegt daran, dass es sich dabei um die Monsterrocker von Lordi handelte. 20 Jahre her, hier kommt Hard Rock Hallelujah.

If I could turn back time, jawohl, Damen und Herren, es gibt noch jemanden außer Udo Lindenberg, der kurz vorm Eintritt in den 80er-Club steht. Und das ist die Frau, die gerade gesungen hat, nämlich Cher. Cheryl Sarkisian aus Kalifornien war und ist weitaus mehr als Sängerin und Schauspielerin. Sie gilt als Ikone der Popkultur, manchen gar als Göttin des Pop. Jenseits solcher Etiketten steht auf jeden Fall fest, dass sie sich in ihrer Laufbahn nicht nur immer wieder neu erfunden, sondern auch eine wesentliche Rolle beim Einzug weiblicher Eigenständigkeit und Selbstverwirklichung in der Unterhaltungsindustrie gespielt hat. Als einzige Künstlerin konnte sie in 7 Jahrzehnten Nummer-1-Hits in den amerikanischen Billboard-Charts landen. Darüber hinaus kann sie auf die längsten Zeitspannen zwischen 2 Nummer-1-Hits und 2 Top-3-Alben in den USA verweisen. Quasi nebenbei stellte sie mit 21 Titelbildern auf dem People Magazine auch noch einen weiteren Rekord auf. Glauben Sie's besser. Believe.

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